0: Guten Abend, liebe Hörer. Ihr hört den Bermuda-Funk und die Sendung Vita Noctis auf den Frequenzen 89,6 MHz in Mannheim und 105,4 MHz in Heidelberg. Ich bin der Jürgen und heute sitzt neben mir
1: der Moritz.
0: Der Hallo. Moritz, genau. Der Andreas kann heute nicht, deswegen vertritt Moritz ihn heute wieder.
1: Hoffentlich würdig.
0: Immer. Und wir von Vita Noctis spielen ja immer ein bisschen Deathrock, Batcave, Minimal, Synthpop, Synthwave.
1: Quer durch den dunklen Garten,
0: alles Mögliche. Von Darkwave über Postpunk und so Sachen. Und ihr hörtet als Intro-Stick von Future Holograms Valentine. Genau, ihr könnt theoretisch auch anrufen unter 0621 3393 9801, wenn ich das mit dem Telefon hinkriege, weil ansonsten macht das immer Andreas, der kann das viel besser als ich. Aber wir werden sehen, ihr könnt es ja mal probieren. Ansonsten haben wir, glaube ich, viel interessante und völlig durchweg kuriose Sachen dabei, kann das sein? Vor allem haben wir wahrscheinlich irgendwie Dinge dabei, die der Hitze angepasst sind, oder?
1: Ich hoffe. Ich habe ein bisschen was rausgesucht. Du hast was rausgesucht. Schauen wir mal.
0: Ja, dann schauen wir mal. Was hast du denn da rausgesucht? Schau mal. Was hast du denn da?
1: Du hast gerade schon was sehr Ruhiges gespielt. Ich hätte jetzt eher Sachen mit, die vielleicht weniger ruhig sind.
0: Okay. Ja, wir können ja jetzt unsere Zuhörer einfach mal aufwecken.
1: Ja, dann hätte ich gesagt, lass uns doch mal mit Philipp Bohr starten.
0: Oh, Philipp Bohr, das ist einer, den wir dann doch eher selten bei uns spielen. Ich mag ihn nicht so recht, aber er hat mit Sicherheit gute Lieder.
1: Ja, hat er.
0: Ja, okay. Dann los. Was hören wir denn da?
1: Philipp Bohr, I Don't Need Your Summer.
0: Oh, sehr gut.
1: So, jetzt muss der Jürgen mir kurz helfen, wie das hier funktioniert.
0: Alles gut, wir da hoch. Und darunter. Und jetzt.

0: Ja, cool.
1: Das holt dich nicht ab?
0: Das war, mich hat Philipp Bohr nie so richtig abgeholt, nie zu 100%. Das war immer gut, okay, es lief nett und so, ja, aber nie so, dass es mich so richtig abholt.
1: Okay, schade, aber ich habe jetzt schon mal live gesehen, wobei ja? Auch das Konzert war eigentlich nicht, also was heißt, ich finde ja sehr viele gute Lieder und wenn dann ein Künstler mit sehr vielen eigenen guten Liedern sehr viele andere Künstler covert, finde ich es mal ein bisschen schade.
0: Ja, ja, ja, klar, gut. Aber das ist halt immer so, was der Künstler gerade so für Vorlieben hat. Ne? Ja. Ja. Nee, aber cool. Cooles Lied auf jeden Fall. Und ja, gefällt mir. Auf jeden Fall.
1: Was hast passt du denn
0: immer gut hier in die Sendung. Sowas.
1: Ja. Ja, ja, klar. Ja, gerade zu dem Wetter, ne?
0: Ja, zu dem Wetter sowieso. Ich habe ganz ehrlich gesagt ganz, ganz wenig Musik mit Hitzebezug mitgebracht. Ich finde ja, find es ja schön, dass du das getan hast. Ich habe es eher nicht so getan.
1: Ja.
0: Ich habe da eher so Lieder dabei, die ich sonst auch gerne spielen würde. Ich habe heute eine Band ausgesucht, die ich jetzt schon seit längerem bei mir in der Playlist habe, aber irgendwie noch nie dazu gekommen bin, die zu spielen. So richtig. Und zwar, die Band heißt The Waning Moon. Und wir hören jetzt den Titel Fall.

0: Ja, ich fand es schön.
1: Ja.
0: Gefiel mir sehr gut und deswegen wollte ich jetzt unbedingt mal spielen.
1: Ja, schön.
0: Das ist Gothic Rob, das mag der Andreas nämlich nicht.
1: Okay. Nö, fand ich jetzt ganz nett.
0: Ja.
1: Aber ich habe nicht nur wetterbezogene Musik mit.
0: Ich mein, ja, aber als ich so deine Playlist überflogen habe, die du mitgebracht hast, war dann schon so ein bisschen, ja.
1: Ja, und nach dem, was du jetzt gespielt hast, würde ich eigentlich auch direkt weitermachen mit Polar Club von Red Zebra.
0: Okay.
1: Ich finde das cool. Passt sehr schön.
0: Aber ja, perfekt.
1: Ich wollte nur schon mal anteasern, dass ich auch, wie gesagt, andere Musik mit habe. Ich habe vor einer Woche, zwei Wochen komplette Diskografie gekauft von einer für mich Neuentdeckung bei Bandcamp, die mich sehr abgeholt hat. Da möchte ich gleich noch was spielen.
0: Das machen wir gleich, ja?
1: Aber erstmal gerne Polar Club von Red Zebra.
0: So, okay. Dann

0: So, das letzte Lied war von, wer es erkannt hat, es war The Mission mit Evangeline.
1: Ja.
0: Ein Klassiker.
1: Klassiker.
0: Klassiker und auch eine super geile Liveband, habe ich auch schon das ein oder andere Mal live gesehen. Immer geil, live, als Live-Act.
1: Ich hab die gesagt, als eher langweilig im Kopf, aber ich kann mich auch irren.
0: Aber Wayne Hussey ist echt eine Rampensau, der macht das richtig gut auf der Bühne. Das ist immer schon schön gewesen. Ja, da waren wir jetzt ein paar Lieder so ein bisschen rockig.
1: Ist doch was Elektronisches.
0: Können wir was Elektronisches machen? Du hast bestimmt was dabei.
1: Ich habe auf jeden Fall was dabei.
0: Ja.
1: Ich habe gerade schon gesagt, ich habe auf der Rückfahrt vom WGT so ein bisschen bei Bandcamp durchgehört, weil ich vom WGT an sich, glaube ich, so rückblickend doch ein bisschen enttäuscht war, was so musikalisch anging und bin dann bei einem Künstler hängen geblieben, der mich irgendwie komplett abgeholt hat. Eigenbeschreibung der Musik ist Mucke für die Minderheit und scheinbar bin ich komplett die Minderheit, die es anspricht.
0: Sehr schön, sehr schön.
1: Hab auch mit ihm geschrieben, sagte, ja, Synthi, Dark Synth, Synthpunk, also ich fand es tatsächlich gar nicht so durchweg einzuordnen.
0: Okay.
1: Mal lustig, mal ernst, und jetzt hätte ich gesagt, spielen wir eher was Lustiges, was jeder kennt, wenn er in die Disco kommt,
0: okay,
1: in die schwarze Disco kommt und dann läuft was, was du gar nicht hören willst.
0: Was hören wir denn jetzt?
1: H-O-P-F.
0: Das heißt, das ist der Name des Künstlers?
1: Das ist der Name des Künstlers und das Lied heißt, das ist ja hier ein Popsong.
0: Okay, das läuft jetzt.
1: Das läuft.

0: Ja, das war doch mal ein Popsong.
1: Mich hat das sowas von abgeholt und ich kann gar nicht genau beschreiben, warum. Also gesagt, durch die Bank weg. Ich glaube, ich habe keine CD gefunden, also oder keine Veröffentlichung von ihm, wo ich sage, boah, das finde ich doof. Und also okay. Durch die Bank weg. Ich habe noch was anderes mit. Machen wir nächste Stunde.
0: Oder ja, genau, nachher, in der zweiten Stunde der Sendung.
1: Genau, in der zweiten cool. Stunde, weil es einfach, finde ich, dann nochmal ein bisschen anders ist. Eher so in dieses Synth-Punk-Zeug, Synth-Punk-Richtung. Ja, aber gesagt, ich kriege da einfach richtig gute Laune bei, holt mich komplett ab. Und ich freue mich einfach darüber, das was gefunden cool. zu haben, was einen so freut,
0: ja. Ja, und vor allem, was auch kaum einer kennt oder so, ne? Also, was ja. halt auch wirklich so sehr ein bisschen spezial ist, ja?
1: Genau, gibt's nicht bei Spotify.
0: Nee, gibt's nicht bei Spotify, haben wir gerade eben festgestellt.
1: So. Nee, cool. Hast du sonst noch was, Jürgen?
0: Ich hätte ein Lied, das ich jetzt schon seit längerem mal wieder auch im Autoradio irgendwie gehört habe, weil wieder in die Playlist gespült hat, und zwar ist es eine französische Coldwave, Synthwave-Band, würde ich sagen, und zwar mit dem Namen Gestalt.
1: Okay.
0: Weiß nicht, ob du Key kennst?
1: Nee.
0: Genau, und das läuft jetzt, Gestalt, und mit dem Titel Deuxième Ombre.

0: Ja, Gestalt. Ich mag das sehr gern.
1: Ich weiß noch nicht, ob es mich abgeholt hat. ich glaube, ich hätte etwas mit ein bisschen elektronischerem gerechnet.
0: Okay. Nee, es ist halt tatsächlich französischer Cold Wave. Klar, ein bisschen elektronisch, aber nicht so extrem, auch mit viel Gitarre dabei und so, klar. Aber es ist halt so typisch, finde ich, für mich ist das ein französischer Cold Wave. Mhm. So ganz klassisch, finde ich.
1: Möchtest du wieder gitarrenlastig werden oder elektronisch bleiben?
0: Wir können es eher ein bisschen elektronischer werden. Was hast du denn mitgebracht?

0: So. Ja. Das waren Stockhausen mit featuring Crystal Ann mit dem Lied Cold Lines.
1: Ja, Crystal Ann holt mich immer ab.
0: Okay.
1: Also habe ich tatsächlich hier in der Radiosendung kennengelernt, als ich mit Andreas zusammen die Sendung gemacht habe. Ich habe Paradox Obscure gespielt. Er sagte, ach, guck mal, ich habe was Passendes dazu. Und dann haben wir festgestellt, du hast die gleiche Sängerin.
0: Okay, ja, krass.
1: Also gefällt mir richtig gut, holt mich ab.
0: Und draußen läuft Musik.
1: Ja, ich war gerade irritiert.
0: Ich auch.
1: Wir hätten die Musik hier laufen lassen. Zu deiner Frage vorhin noch, das ist der Remix von Velvet Candem, Kalter Lippenstift von In Death It Ends, zu finden auf dem Death Disco Sampler.
0: Okay, das wurde sogar auf dem Death Disco Sampler veröffentlicht. Okay, ja. Krass.
1: Genau.
0: Da habe ich, oh, das ist der Volume 3er. Ja, ich habe nur den Volume 1 und 2. Den 3er habe ich mir nicht mehr gekauft, glaube ich.
1: Liebe Sampler. Ich, okay. Ja, Sampler finde ich großartig. Ich höre immer gerne rein. Manchmal sind halt wirklich nur so ein, zwei Lieder dabei, aber über einen Sampler habe ich beispielsweise dann auch HOPF auf Bandcamp gefunden.
0: Okay.
1: Ja, ich mag es sehr gerne, da einfach durchzuhören. Das ist fast wie eine Radiosendung, Jürgen. Jemand okay. anders hat Musik ausgewählt, die du dir anhören darfst.
0: Okay, also ich habe ja immer so ein sehr gespaltenes Verhältnis zu Samplern, finde ich. Und ich weiß nicht so recht.
1: Doch, also.
0: Da gefallen mir meistens zu wenig Lieder drauf.
1: Ja, nee. Ja, kann sein, passiert. Ja, ja, passiert. Aber trotz allem, irgendwie, finde ich, gibt es einfach zu wenig.
0: Okay.
1: Gab Na früher gut. mehr.
0: Ja.
1: Früher war alles besser.
0: Früher war alles besser. Jetzt kommt die Leier schon wieder. Ja. Nee, aber cool.
1: Hast du noch was?
0: Also ich hätte noch was. Und zwar, ich hätte ein Lied von Rational Youth. Mhm. Bei der warmen Temperatur, es betrifft auch die warme Temperatur und so, aber hier Beware the Fly heißt das Lied und bei der warmen Temperatur natürlich schlüpfen die fliegen jetzt auch wie die Massen aus den Eiern und ne, so Stechmischen und Stechfliegen und so weiter. Und hier Beware the Fly von Rational Youth, die mag ich eh ganz gern.

0: Bondage-Service, sehr schön.
1: Genau.
0: Das Lied ist Seta Reticulae. Hätte ich gewusst oder vorher gewusst, dass du sie kennst, hätte ich mir das, glaube ich, schon viel öfter bei dir mal in der Disco gewünscht.
1: Mach, ich hab sowas.
0: Ja, sehr schön.
1: Voll cool. Die hast du mal live in Heidelberg gesehen, glaube ich.
0: In Heidelberg, erzählt? Ja.
1: Das war schon lange her, ne?
0: Ewig.
1: Das Album ist ja schon von 2009.
0: Ja, da kann auch ungefähr die Zeit gewesen sein. Ja. Ich überlege gerade, Villa Nachttanz, gab es das mal?
1: Die gab es damals, ja. Villa Nachttanz.
0: Ich war mit einem Bekannten da und ich glaube, wir waren die einzigen beiden Gruftis da und sonst waren das nur so die, es war halt ein...
1: So ein linkes Zentrum, ne?
0: Linkes Zentrum, ja, und es war das normale Publikum, was eh da war die ganze Zeit und hat uns angeguckt, als wenn wir Außerirdische wären. Es war ein schönes Konzert, hat Spaß gemacht.
1: Okay, kann ich mir gut vorstellen, ja, cool. Ja, Bondage Fairies. Ja, und so kommt, das ist ja immer das Schöne bei der Radiosendung hier. Man kommt dann von einem aufs nächste und dann wieder aufs nächste und schon hat man irgendeine Musik-Assoziationskette. Ich muss nachher eh noch was spielen, was ich vorbereitet habe, aber das kommt nachher.
0: Okay.
1: Jetzt kommt, du wolltest noch was spielen. Oder?
0: Ja.
1: Und zwar wolltest du noch von hier, also die dringend benötigte Ice Machine von Depeche Mode spielen.
0: Genau, ein bisschen Abkühlung.
1: Genau.

0: Ja, Depeche Mode, Ice Machine, ein Klassiker.
1: Ja.
0: Perfekt. Genau. Ihr hört übrigens den Vita Noctis auf dem Bermuda-Funk auf den Frequenzen 89,6 in Mannheim und 105,4 MHz in Heidelberg. Ich bin der Jürgen, neben mir sitzt der Moritz.
2: Hallo.
0: Und genau, Ice Machine war das gerade und gleich zur vollen Stunde kommen dann gleich unsere Veranstaltungstipps. Die haben wir gleich vorbereitet.
2: Du, ich war ja, faul des, ja, diesbezüglich.
0: Du hast Musik rausgesucht, das passt ja schon. Ansonsten müssen wir mal schauen, was wir sonst so mitgebracht haben heute. Das Lied war jetzt doch schneller aus als gedacht, ne?
2: Ja, das Ding ist, du hast, glaube ich, nicht ganz so auf die Zeit geachtet. Ich habe das Mikro schon hochgezogen und dann hast du nicht gehört, dass das Lied, das waren, glaube ich, noch so 20 Sekunden nur schon angefangen zu sprechen. Aber es ist nicht
0: so schön. Okay. Das war verwirrend. Genau, aber jetzt ist es gleich, es ist 21 Uhr. So, jetzt kommen unsere Veranstaltungstipps. Ich habe ein paar Sachen rausgesucht. So viel ist es nicht, weil bei der Hitze und im Sommer hat es dann doch ein bisschen abgenommen an Veranstaltungen. Wir haben am Freitagmorgen, am 26. Juni ab 23 Uhr die allseits bekannte und beliebte Dead Kennys Party im Nachtleben in Frankfurt. Dead Stefan und der und vieles mehr auf. Wie jeden vierten Freitag im Monat ab 23 Uhr die Dead Kennys Party. Dann auch morgen am Freitag.
2: Samstag, Jürgen.
0: Genau. Morgen aber am Freitag ist auch noch eine Veranstaltung und zwar in Nachtwerk Musikclub. Oh, jetzt ist aber die Feuerwehr da draußen. Danke, Moritz. Ja, Moritz, mach mal kurz das Fenster zu, weil die Feuerwehr da recht laut war gerade. So, jetzt kommen wir zu den Veranstaltungen. Also, auch morgen am Freitag, den 26. Juni ab 23 Uhr im Nachtwerk Musikclub in Karlsruhe sind die Endzeitwelten mit DJ Prometheus. Der spielt Darkwave, Dark Romantic, Postpunk und Dark Electro. Auch morgen am Freitag, den 26. Juni. Dann haben wir am Samstag, den 27. Juni, die Obscure Pop in der Kreativfabrik in Wiesbaden. Ab 20 Uhr geht es da im Garten hinten schon los und danach ab 22 Uhr geht es dann in den Keller. Genau, immer ganz lustig da. Eine gute Mischung aus Industrial, Postpunk, New Dark, Cold Wave und Art Pop. Dann haben wir am Donnerstag, den 2. Juli, ein Live-Konzert. Ab 20.15 Uhr, sagen sie, geht's da los. Und zwar in der Jahrhunderthalle spielen die Pixies live. Und als Vorband eine Band namens Guns am 2. Juli donnerstags. Dann haben wir noch eine Party am Samstag, den 11. Juli. Ab 22 Uhr ist da im Musikclub Fabrik Bruchsal die Batcave Party Volume 1.
2: Okay, klingt doch gut.
0: Klingt gut, kenne ich nicht. Wollte ich aber mal ankündigen hier, weil die spielen Batcave, Gothrock, Postpunk, Deathrock, Darkwave, Coldwave, Synthwave, Minimal und Minimal Wave und Underground NDW. So haben sie es angekündigt.
2: Ja, ich glaube, letzteres holt mich schon wieder sehr ab. Ja, da muss ich da auch mal gucken, ob ich das nicht in meinem Kalender markiere.
0: Richtig, am Samstag, den 11. Juli in Bruchsal in Musikclub Fabrik. Dann haben wir am Samstag, den 18. Juli, wieder die Last Rides im Kuhkaff in Mainz. Ab 22 Uhr geht es bei der Last Rides los, am 18. Juli. Dann will ich noch einen Film ankündigen. Und zwar am 26.07. ab 19.30 Uhr in Mannheim hier im Cinema Quadrat. Norbert Schwefel, Musiker aus Mannheim, der Director's Cut und einen Film zu ihm und seinem Schaffen.
2: Ja, finde ich gut.
0: Finde ich gut. Und deswegen haben wir uns das zum Anlass genommen, jetzt einfach zu sagen, wir spielen jetzt was von Schwefel.
2: Aber nicht Metropolis, weil das ist ein bisschen...
0: Das kennt jeder und
2: das abgelutscht. Kennt jeder. Ja, was abgelutscht. Ich habe es jetzt schon länger nicht mehr gehört. Kann man zwischendurch mal spielen. Aber ich mag tatsächlich auch von Schwefel sehr gern Secret Eyes Silver Moon. Ich glaube...
0: Okay.
2: Ich weiß nicht, ob ich es schon mal hier gespielt habe. weil wenn mich jemand fragt nach Schwefel, dann ist es das Lied, was ich nenne, weil, wie gesagt, Metropolis kennt halt jeder,
0: ja.
2: Secret Eyes, Silver Moon, dann starten wir das mal.
0: Ja, dann starten wir das mal.

0: Ja, cool. Cooles Lied. Es hat so Raumpatrouille Orion, wie du gesagt hast. Ne? So
1: die, genau, das ist genau die Melodie im Hintergrund.
0: Ja. Absolut, ja.
1: Macht auch gute Laune, finde ich, das Lied.
0: Ja, macht gute Laune, das ist richtig, ja. Nee, cooles Stück.
1: Du überlegst noch oder hast
0: du
1: schon was?
0: Ich überlege noch. Ich bin noch nicht ganz sicher, was ich spiele, weil ich habe da noch so ein paar Sachen. Ich hätt was von der schwedischen Post-Punk-Band aus den 80ern.
1: Okay.
0: Ich weiß nicht, ob der Name Mao, so hieß die Band damals, okay. Hatten auch nur einen einzigen Hit, so richtig, und den spiele ich jetzt einfach mal. Ja. Hier wären Mao mit Love Train.

0: Ja, das war Mao mit Love Train und ich glaube auch noch einen anderen Titel. Ich glaube, das hat irgendwie das mich getrennt. Oder sind, ist es so sehr unterschiedlich, dieses Lied? Mhm. Dass es in so zwei Blöcke geteilt ist. Kann auch sein, wer weiß.
1: Ich kenne es nicht, obwohl ich eigentlich ein Kind der 80er bin.
0: Ja, aber das ist unbekannte 80er. Wie gesagt, das ist eine schwedische Post-Punk-Band, die hat man da nicht so auf dem Schirm gehabt, glaube ich. Wir wollten ein bisschen elektronischer werden, glaube ich.
1: Ja, dann lass uns doch erstmal mit Synthetic Destiny weitermachen.
0: Okay. Ja.
1: Kenne ich übrigens auch von dem Sampler her.
0: Aha.
1: Hat mir auch gefallen. Habe ich mir dann auch bei Bandcamp geholt.
0: Ja. Synthetic Destiny, okay.
1: Ich glaube auch, dass ich die das letzte oder vorletzte Mal, als ich hier war, gespielt habe. Was aber wahrscheinlich auch schon
0: länger her.
1: Bisschen länger her ist, ja.
0: Nee, dann go for it.

0: Ja, nett.
1: Zu poppig,
0: hast du gesagt. Zu poppig ein bisschen, aber an sich nett.
1: Grundsätzlich hast du gesagt, ich soll mal mehr sagen. Das war jetzt, wie gesagt, Synthetic Destiny. Das Lied heißt Sealed Lips. Von der No More White Days EP. Ich habe es von Bandcamp, gibt es aber tatsächlich, glaube ich, auch bei Spotify,
0: okay,
1: Amazon Music und so weiter.
0: Also jetzt kommt auf jeden Fall ein Lied, das gibt es auf keinen Fall bei Spotify. Denn das bin ich eigentlich schon seit 3 Monaten schuldig. Und zwar kommt hier von Kassettenfachentstauber der schwarze Roboter. Wir hatten nämlich eine Zeit lang die Phase, dass wir so Roboterlieder gespielt haben, Andreas und ich. Und das wurde sich gewünscht von der Anke. Und leider viel zu spät, aber wir erfüllen es noch. Und zwar nämlich jetzt. Hier sind Kassettenfachentstauber mit der schwarze Roboter.

0: Großartig, ja. Total toll.
1: Holt mich ab.
0: Sehr schön, sehr schön.
1: Ja, jetzt, ich weiß fast gar nicht, wie ich das toppen kann. Ich probiere es trotzdem nochmal mit dem, was ich letzte Stunde schon angekündigt habe. Ich würde gerne nochmal ein anderes Lied von HOPF spielen. Das Lied heißt Hirnkastriert. Und ich finde, es geht halt mehr in so eine Richtung, erst einmal elektronische Punkrock, also Synthpunk. Ist halt irgendwie anders als, das ist ja ein Popsong. Gleiche Band, gerne bei Bandcamp mal reinhören. Hat mir auch sehr gefallen.
0: Gibt's die auch bei Spotify?
1: Nein, Jörg, gibt's nicht. Gibt's nicht bei Spotify. So, hier ist HOPF, Hirnkastriert.

0: harter Bruch, habe ich gedacht.
1: Harter Bruch.
0: Ja, aber dann ging es ja, dann war es ja gut.
1: Ja, es fing somit langsam an, aber egal.
0: Dann war es richtiger Punkrock ohne Elektronik.
1: Ja. Ja, mag ich gern. Das waren übrigens die Ostzonen-Suppenwürfel machen Krebs. Mhm. Mit dem Titel Von Haus aus alleine.
0: Ja.
1: Genau. Also ich mag den. Ich habe den. Also ich mag auch die Texte irgendwie total gern. Das ist total gut und ja. Aber die haben schon ganz viel veröffentlicht, ne? Hier Ostzucken, die gibt es schon länger und da gibt es, ich weiß gar nicht mehr, ob es überhaupt noch gibt, aber die haben ein paar Sachen veröffentlicht. Kann man sich mal reinhören. Gibt's bestimmt bei Spotify auch nicht. Das ist heute unser Running Gag. Gibt's bei Spotify.
0: Ja. Nee, cool. Soll ich dann noch was spielen, was es auch nicht bei Spotify gibt?
1: Ja, was denn?
0: Immer. Ich bin mir sicher, Shadow Reichenstein gibt's nicht bei Spotify.
1: Da wäre ich mir gar nicht so sicher.
0: Schau mal.
1: Shadow Reichenstein ist ja eine amerikanische Band.
0: Ja. Aber es ist genauso wie... ich habe letztens den Link geschickt zu dem Artikel Silke Bischoff.
1: Ja.
0: Gibt es meiner Meinung nach auch nicht bei Spotify. Die kommen jetzt wieder auf ein Gelsenkirchener Label. Mhm. Ich habe vergessen, wie es heißt. Genau. Also sollte es beides nicht geben.
1: Okay.
0: Wäre jetzt einmal ein bisschen Horrorpunk mit...
1: Ja gut, Shadow Reichenstein wäre auch cool. Ja,
0: dann machen wir das. Dann
1: das ist doch super. Wie heißt das Lied denn von Shadow Reichenstein?
0: Shadow Reichenstein, Bela was a Junkie.
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0: Ah, Shadow Reichenstein ist schon gut, ne?
1: Ja.
0: Also ich mag ja so den Horrorpunk manchmal gar nicht so gerne, aber manchmal schon, manchmal holt er einen schon ab so.
1: Ja, ist spaßig, hätte ich gesagt. Also auch ist gute Laune Musik, das Richtige, wahrscheinlich nicht.
0: Ja, doch schon, aber es ist immer so, wenn du so Horrorpunk-Bands dir anguckst. Weißt du noch, letztes Jahr, als wir auf dem WGT Zombienern des Skeletons gesehen haben?
1: Ja, die sind einfach super.
0: Ja, war doch ähnlich gern. Und ähnlich ja. Spaßig und lustig, auch so eine Horrorpunk-Sache. Also kann schon echt cool sein, ja?
1: Ja.
0: Also manchmal, wenn es zu lange geht, also so zwei, drei Horrorpunk-Bands, dann öden dich dann irgendwann an, so oh, jetzt schon wieder und schon wieder und schon wieder. Weil die haben ja auch immer diesen selben.
1: Ja, immer wenn so ist, dann weiß es
0: Horrorpunk. Ja, alles gut. Ja, es ist da ganz lustig, aber ja, irgendwann auch so, schwierig.
1: So, du hast was rausgesucht.
0: Ich habe was rausgesucht,
1: könnte genau. Könnte von mir sein.
0: Könnte von dir sein, genau. Und zwar habe ich von Plastikstrom, das ist der Titel Pogo-Kinder, rausgesucht. Und Plastikstrom, die sind ja hier aus Baden-Württemberg, aus Tübingen.
1: Mhm.
0: Und haben ja, ich habe die mal 2005, das ist ja schon 20 Jahre her, in Mannheim geholt. Und dieses Jahr haben sie auch beim WGT auf der IBM Warm-Up Party gespielt. Hab sie jetzt nicht gesehen, aber.
1: War ich nicht da, weil ich erst am Freitag angekommen bin.
0: Ja.
1: Aber sie haben, meine ich, letztes Jahr oder vorletztes Jahr auf dem WGT gespielt.
0: Ja, also die sind immer noch sehr umtriebig und sind noch unterwegs. Und deswegen spielen wir jetzt einfach mal vom Plastikstrom den Titel Pogo.
1: Sehr schön, ich freue mich.

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0: So. Ja, wunderbar. Das war Welle Erdball, Tanz eiskalt.
1: In der C64-Version, ja. Sehr gut.
0: Fast alles
1: in C64.
0: Alles. Aber erst Plastik, Strom, dann Welle Erdball. Das hätte ich zwei Lieder hintereinander gespielt.
1: Ist doch gut, ist doch schön. So, schön, dass du dich hier aufgehoben fühlst.
0: Ja, gefällt mir.
1: Sehr schön, sehr schön. Ja, wir haben jetzt noch knapp 12 Minuten, 13 Minuten knapp noch. Und ja, was haben wir denn hier noch anzubieten? Du wolltest noch mal unbedingt was von Silke Bischof spielen, hast du vorhin gesagt. Das, weil das ist ja so eine Band, die du gerne magst.
0: Also ja, ich habe ja nichts dagegen. Ne? Ich komme aus dem Ruhrgebiet, sogar aus Gladbeck ursprünglich. Da muss man, glaube ich, Silke Bischof gut finden.
1: Ja, gut.
0: Ist man auch früher in der Disco nicht drum rumgekommen.
1: Das ist richtig, ja.
0: Und da Andreas nicht da ist,
1: kann ich... Feel free.
0: Ja, aber
1: was... Lied willst du spielen?
0: Was Ruhiges.
1: Ja?
0: Ja.
1: Ja, dann, gern. Was Ruhiges. Warum nicht?
0: Ja, nicht, dass die Leute jetzt schon einschlafen.
1: Die schlafen nicht ein. Gleich spielt Deutschland hier Fußball-WM.
0: Ah, okay.
1: um 10. Dann, die schlafen schon nicht ein.
0: Gut. Was hatte ich denn von Silke Bischof mit?
1: Under Your Skin hast du
0: mit? Dann nimm mal Under Your Skin. Ich habe noch was anderes mit, das ist aber eben nicht so ruhig, dann fangen wir damit an.
1: Dann fangen wir mit Under Your Skin an. Dann
0: Silke Bischof, Under Your Skin.

0: So.
1: Ja. Silke Bischof, also ich mochte die auch immer gern. Also
0: ich bin einfach nicht drum rumgekommen früher.
1: Ja.
0: Also es war die erste schwarze CD, die man mir in die Hand gedrückt hat, von jemandem, der selber kein Grufti war. Ich war damals auch noch keiner. Ich habe es in die Hand gedrückt bekommen mit, hier, da ist eine Frau mit Schwert drauf, könnt ihr gefallen. Ich finde das nach wie vor eine sehr absurde Beschreibung für Musik.
1: Ja. Aber es hat dir trotzdem gefallen und du bist bis heute drauf hängen geblieben und das,
0: ja.
1: das vor allem, das ist ja schon von 93, oder?
0: Silke Bischof, das erste war 91, dann 93 war Man on the Wooden Cross und The Potent to Surf.
1: 95, guck dir das mal an, wie lang alt das schon ist.
0: Psst, alt war das Wort, was wir hier nicht benutzen.
1: okay, ich bin ja schon still. Ach ja, nee, aber das ist total schön, gefällt mir auch sehr gut. Wir sind jetzt auch so langsam schon am Ende angekommen, unserer Sendung.
0: Ja. Schade, ich habe für mich mal wieder Musik mitgenommen, also ja. Gerade hier das Stück mit Crystal An zusammen. Ich werde es mir
1: ja.
0: Nochmal irgendwie anhören. Schlusswort von mir wäre zum einen natürlich danke, dass ich hier sein durfte.
1: Ja, gern.
0: Und zum anderen, hört euch auch gerne mal Musik abseits von Spotify an.
1: Ja, da gibt es viele tolle Sachen. Da muss man schon sagen, gibt es wirklich tolle Sachen. Und jetzt hören wir als letzten Rausschmeißer übrigens, hört ihr uns nächsten vierten Donnerstag wieder. Da gibt es aber eine Aufzeichnung im Juli, weil Andreas nicht da ist, ich bin im Urlaub, da machen wir eine Aufzeichnung. Hört ihr uns wieder auf den Frequenzen 105,4 MHz in Heidelberg und 89,6 MHz in Mannheim. Und wir beenden die Sendung mit einem Lied von Ideal, mit dem Titel Sex in der Wüste. Tschüss.
0: Tschüss.

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Hallo zusammen da draußen am Äther. Ihr hört euren Lieblingssender Bermuda Funk und ihr hört die Magazinsendung bermudafunk.um. Und wie ihr macht es richtig, denn ihr hört uns auf der Frequenz 89,6 in Mannheim, der 105,4 in Heidelberg oder via Livestream unter www.bermudafunk.org. Und das könnt ihr tatsächlich überall machen. Ihr könnt das tatsächlich im ganzen Bundesgebiet machen und irgendwo auf dieser schönen Erde. Und dann hört ihr Anke am Mikro und an der Technik heute für euch mit einem bunten Blumenstrauß an Themen. Und heute wählt Line die Musik aus. Also ich sag schon mal viel Spaß bei dieser Stunde bermudafunk.um. Ihr hört heute einiges zum Thema Haare. Ja, ihr habt richtig gehört. Haare. Denn Haare haben wir und hat auch schon immer eine Bedeutung gehabt. Tatsächlich. Und welche, das erfahrt ihr in dieser Sendung. Ferner geht es um Narzissten und Narzisstinnen, also ganz genau genommen um den Narzissmus. Das wird häufiger benutzt in der letzten Zeit und ich habe gedacht, wir sollten wissen, um was es sich hier handelt. Und klar ist auch, dass es sich hier um eigentlich eine psychische Störung, eine psychische Auffälligkeit handelt und deswegen dieser Begriff auch nicht übermäßig strapaziert werden sollte. Außerdem geht es um Dorian Gray, eine Filmvorstellung. Fabi und ich haben uns mal diesen Film vorgenommen. Der ist schon vor einiger Zeit rausgekommen und doch lohnt es sich, den einmal vielleicht, wenn er kommt, im Kino zu sehen oder einfach mal zu streamen. Das ist ja eine neue Mode, genauso wie zu googeln. Aber viele gehen vielleicht an diesem historischen Werk vorbei, was also eher, also der Film ist nicht historisch, aber woher es kommt, das ist tatsächlich historisch, denn es ist ein Klassiker in der Romangeschichte, in der Belletristik und zwar ganz genau ein irisches Werk ist das. Und dem widmen wir uns heute auch. Und final und zum Abschluss geht es um den Christopher Street Day. Es geht um CSD. In Mannheim hat der CSD schon seine bunten Fahnen gehisst und hat Events stattfinden lassen. Es war also schon richtig was los und es gibt noch einige Orte, wo ihr Parades mitmachen könnt und dazu gibt es einige historische Informationen. Woher kommt eigentlich dieser Name Christopher Street Day und was ist überhaupt alles mit diesem verbunden? In diesem Sinne wünsche ich euch ganz viel Spaß in der nächsten Stunde bermudafunk.um.

0: Wenn Frauen Frauen und Männer Männer lieben, dann ist der Teufel los. Was genau hinter solchen Aussprüchen steckt, hat Anke für euch recherchiert.
1: Im Sommer heißt es in allen Bundesländern und in vielen Städten, dass der CSD gefeiert wird. Genau genommen der Christopher Street Day. Dieser erinnert an den ersten bekannt gewordenen Aufstand von Homosexuellen und anderen sexuellen Minderheiten gegen die Polizeiwillkür in der New Yorker Christopher Street im Stadtviertel Greenwich Village. In den frühen Morgenstunden des 28. Juni 1969 fand in der Bar Stonewall Inn der sogenannte Stonewall-Aufstand statt. Zu dieser Zeit gab es immer wieder gewalttätige Razzien der Polizei in Kneipen mit homosexuellem Zielpublikum. Es kam in der Folge zu tagelangen Straßenschlachten zwischen Homosexuellen und der Polizei. Um dem ersten Jahrestag des Aufstandes zu gedenken, wurde das Christopher Street Liberation Day Community gegründet und jährlich findet ein Umzug statt. Christopher Street Day, CSD, hat also eine Geschichte und ist heutzutage ein Festtag, ein Gedenktag und Demonstrationstag der Lesben, Schwulen und Bisexuellen, Transgender und deren Unterstützer. Gefeiert und demonstriert wird für die Rechte dieser Gruppen sowie gegen Diskriminierung und Ausgrenzung. Die Diskriminierung ist alt. Zwar ist sie nicht so alt wie die Akzeptanz gleichgeschlechtlicher Liebe, aber immerhin. Im ersten Buch Moses, Absatz 19, Vers 24 heißt es, dass der Herr Schwefel und Feuer vom Himmel herab regnen ließe auf Sodom und Gomorra. Als Grund erfährt man, dass der Herr die beiden Städte am Südufer des Toten Meeres für ihre Sittenlosigkeit mit der Vernichtung bestrafte. Für die Menschen damals und mehr noch für diejenigen, die das Alte Testament auslegten, stand von vornherein fest, dass unter den sodomistischen Laster die gleichgeschlechtliche Liebe zu verstehen sei. Die jüdische Religion war die erste, die die Homosexualität verwarf und drastisch bestrafte. So heißt es im dritten Buch Moses, wenn jemand bei einem Manne liege wie bei einer Frau, so haben sie getan, was einem Greuel ist und sollen beide des Todes sterben. Das Christentum übernahm diese kategorische Verurteilung ohne jegliche Abwandlung. Diese Homophobie, sozusagen eine krankhafte Ausprägung von Hass gegenüber Schwulen und Lesben, ist in der Geschichte desto geringer, je unbefangener eine Kultur generell zur Sexualität steht. Ein Beispiel dafür ist die Gesellschaft der griechischen Antike. Dort hat Körperlichkeit nicht nur bei Olympia eine große Bedeutung. Zwar haben wir so gut wie keine Hinweise auf sexuelle Verhaltensweisen in frühgeschichtlichen Zeiten, doch steht außer Zweifel, dass es zu allen Zeiten auch homosexuelle Beziehungen gab. Zahllose Vasenmalereien lassen keinen Zweifel an der Vorliebe der Griechen für homoerotische Vorlieben. Einen besonderen Rang nahm die Knabenliebe ein. Diese war geradezu eine Institution. Der ältere Liebhaber war dem heranwachsenden Jüngling nicht nur erotisch verbunden, sondern sorgte auch für seine intellektuelle Ausbildung. Das war auch unter Frauen der Fall. Auf der Insel Lesbos lebte der lesbische Adel, der eine hohe Stellung im antiken Gesellschaftssystem hatte. Lesbos war eines der kulturellen Zentren des 7. vorchristlichen Jahrhunderts. Sappho ist wohl die bekannteste Lyrikerin des klassischen Altertums. In ihren Gedichten spielte erotische Liebe eine wichtige Rolle. Sie scharte junge Frauen um sich und errichtete einen richtigen poetischen Adel. Sie unterrichtete alle in Fertigkeiten, in musischen Fertigkeiten, wie eben Poesie, Musik, Gesang und Tanz und tat mit ihnen bei Festen zu Ehren der Götter auf. Aber nicht nur in der griechischen Antike, sondern auch bei den Römern war Homosexualität ein Thema. Als sich jedoch das Christentum mit seiner Homophobie durchsetzte, wurde Homosexualität verurteilt. So drohte bei Karl dem Großen die Todesstrafe. Grund: Homosexualität ist Ketzerei und Sünde wider der Natur. Solche Strafen gab es vermehrt für Männer, nicht für Frauen. Männer definierten das Donna con Donna, also Frau und Frau, nicht derart ins Gewicht fiele und intime Beziehungen lediglich zwischen Frauen und Männern vorkämen und Frauenliebe nur als Männermangel zustande kommen könnte, was natürlich Unsinn war und lediglich verschweigt, dass lesbische Liebe eine Existenzberechtigung hat. Im Verschweigen besteht somit die spezifisch lesbische Diskriminierung. Mit dem Christopher Street Day werden nun solche und ähnliche alltägliche Diskriminierungen angesprochen. Und die Hoffnung wird laut und bunt dargestellt, dass die jahrtausendalte Ächtung endet. Also auf die Straße, fertig, los!

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1: Immer wieder begegnet einem in Gesprächen mit Freunden, Diskussionen mit Kolleginnen oder in der facettenreichen Medienlandschaft der Begriff Narzisst. Damit wird ein Mensch bewertet bzw. abgewertet. Was steckt hinter dem Begriff? Leben wir in einer Zeit der Narzissten oder gab es sie schon immer? Dazu hört ihr nun Umfangreiches. Grundsätzlich kommt der Begriff Narzisst oder Narzissmus aus der Psychologie und bezeichnet ein Verhaltensspektrum, das sich durch massive Selbstüberschätzung genauso kennzeichnet wie durch ein verletztes Inneres. Es gibt zum einen Menschen, die vor allem wegen ihres übersteigerten Selbstwertgefühls, Geltungsdrangs oder Machtstrebens auffallen. Diese sind in der Politik und der Wirtschaft gerne und häufig in Leitungspositionen sichtbar. Sie haben ein hohes Durchsetzungsvermögen und sind bereit, ein überdurchschnittlich hohes Maß an Leistung zu bringen. Wir erleben sie in Talkshows, auf Medienplattformen à la Couleur und geben ihnen auch immer wieder eine Tanzfläche, auf der sie ihr Ego wie ein Pfau ausbreiten können. Dabei lassen wir uns von dem selbstbewussten Ego blenden und sind erstaunt und gleichzeitig in unserem Selbst verunsichert. Wie wird man aber zu einem Narzissten, der aber überaus zerstörerisch für eine Gesellschaft sein kann? Vor allem, wenn er an politischen und wirtschaftlichen Schaltstellen agiert, wie in der Geschichte beispielsweise Ludwig XIV., Napoleon, Wilhelm II., Adolf Hitler oder heute Musk, Trump, Erdogan, Putin und der Ex-Finanzminister Varoufakis aus Griechenland oder noch früher bei Gaddafi in Libyen oder auch aktuell Farage und Boris Johnson in Großbritannien. Es spielen verschiedene Faktoren eine Rolle. Einerseits ist die Erziehung wesentlich, also wie man familiär aufwächst. Andererseits haben auch die Gene bei den narzisstischen Persönlichkeitsstörungen einen größeren Einfluss als bei anderen Persönlichkeitsstörungen. Der Psychoanalytiker Otto Kernberg geht davon aus, dass emotional kalte oder latent aggressive Eltern eine übersteigerte Selbstdarstellung fördern. Vor allem ungünstige Interaktionen mit Bezugspersonen in der Kindheit sind von großer Bedeutung. Kinder, die wenig Anerkennung erhalten, bewältigen diese Verletzung des Selbstwerts durch den Fokus auf Leistung, für die sie gelobt werden. Andere Forscher vermuten, dass Kinder, die von den Eltern keine Grenzen erhalten, ein unrealistisches und perfektionistisches Selbstbild entwickeln können. Bei Heranwachsenden lassen sich häufig Fantasien von Großartigkeit, ein großes Bedürfnis nach Bewunderung und nicht selten auch ein noch nicht ausreichendes, entwickeltes Empathievermögen beobachten. Gehört jedoch erstmal zu einer gesunden Entwicklung. Wenn allerdings eine massive emotionale Verletzung vorhanden ist und die mangelhafte Beziehungsfähigkeit sich manifestiert und man sozusagen aus den Kinderschuhen nicht herauswächst, wird die kindliche Selbstliebe zu einer Persönlichkeitsstörung. Narzisstische Politiker tauchen vor allem in Krisensituationen auf, sagt der Psychoanalytiker Rolf Haubel im Deutschlandfunk. Diese Menschen propagieren eine relativ simple These und blenden Nachhaltigkeit und Nachdenklichkeit aus. Haubel wurde auch gefragt, ob, sagen wir mal, milder Narzissmus eine auch für Gemeinschaften positive Eigenschaft ist. Er sagt, Zitat, selbst wenn man sagen würde, ich brauche narzisstische Personen, um Visionen umsetzen zu können, ist das zunächst einmal nichts Negatives. Das wird negativ, wenn es destruktiv wird, wenn es außer Kontrolle gerät und vor allen Dingen, wenn narzisstische Personen es schaffen, um sich herum lauter Ja-Sager zu etablieren, weil ihnen dann sozusagen die Korrektur fehlt. Dann kriegt man den Narzissten nicht rechtzeitig los. Aber als jemand, der für Visionen eintritt, der begeistern kann oder sowas, ist ein milder Narzissmus eine durchaus positive, auch für Gemeinschaften positive Eigenschaft. Zitat Ende. So hat die fiktive Gestalt des Peter Pans beispielsweise in seiner Funktion, eine Fiktion von einer Welt zu schaffen, ohne Erwachsene und ohne die Not, erwachsen werden zu müssen, durchaus seine Berechtigung. Allerdings nur, wenn die Gesellschaft um ihn herum frei entscheiden kann, zu dieser gehören zu wollen. Problematisch sind Menschen mit einer narzisstischen Persönlichkeitsstörung, denn sie gleichen Emotionen wie Scham, Schuld, Angst, Hilflosigkeit und eine aktive Selbstabwertung durch Größenideen, Perfektionismus und Abwertung anderer Menschen, genauso wie mit Ärger, Wut und Aggressivität aus. Sie haben ein starkes Autonomiebedürfnis und wenig Empathie. Anerkennung zu bekommen ist eines der beiden wichtigsten Motive, die ihr Handeln und ihre Entscheidungen bestimmen, damit unter allen Umständen die eigene Autonomie bewahrt werden kann. Es gibt auch den vulnerablen Narzissmus. Vulnerabel bedeutet verletzlich. Und das sind diese Menschen auch. Sie fühlen sich schnell verunsichert und wenn sie sich negativ bewertet fühlen, kommen sie sehr schlecht damit zurecht und ziehen sich verletzt zurück. Sie selbst bewerten ihre Umgebung jedoch häufig sehr negativ und neigen dazu, ihre Leistungen über die der anderen zu stellen, auch wenn man es ihnen nicht anmerkt. Diese Verhaltensweisen sind häufig weiblich. Es ist demnach nicht verwunderlich, wenn wir solche Züge bei narzisstischen Müttern, Töchtern und Freundinnen erleben. Somit wird klar, dass es zu jeder Zeit, in jedem Geschlecht, aber vor allem jedoch im männlichen Spektrum, narzisstische Charaktere gibt. Sie haben tatsächlich geringe positive gesellschaftliche Wirkung, sind überwiegend allerdings zerstörerisch und brauchen dringend eine Korrektive.

Hallo zusammen da draußen im Äther. Ihr habt jetzt schon eine halbe Stunde Bermudafunk. Punktum auf eurem Lieblingssender Bermudafunk 89,6 in Mannheim, der 105,4 in Heidelberg oder via Livestream unter www.bermudafunk.org gehört. Und wie es sich gehört, geht es genauso fett die nächste halbe Stunde weiter. Und ich möchte euch jetzt gleich sozusagen einige Veranstaltungshinweise geben, und zwar direkt zum CSD. Da habe ich ja gesagt, es gibt natürlich CSD-Veranstaltungen in ganz Deutschland. Und ich kann euch sagen, dass heute natürlich auch schon wieder Party gemacht wurde in Waldshut, und große, große Parade wird es geben in Berlin am 25. Juli. Also wer noch keine Idee hat, was er tun soll am 25., der gehe entweder nach Berlin oder hier im Süden in unserem schönen Ländle da nach Stuttgart. Denn in Stuttgart ist am 25. ebenso ESC. Und auch tatsächlich in Mainz. Das ist hier auch noch näher. Also ihr Lieben, ihr könnt wirklich überall fett feiern am 25. Da steigt die Party schlechthin. Und das Wochenende darauf im Norden in Hamburg am 1. August gibt es CSD-Veranstaltungen oder vielleicht auch am 8. August in Essen. Also guckt euch das auf jeden Fall an. Ihr müsst es feiern. Bunte Farben, buntes Leben und vor allem ganz viel Liebe, ihr Lieben, da draußen. Und es geht bei uns natürlich noch mit zwei spannenden Themen weiter. Ihr habt jetzt einiges gehört zu dem Narzissmus, den es gibt. Und ihr hört jetzt aber noch was zum Thema Haare. Ja, wie wichtig sind denn Haare eigentlich? Und in der Geschichte haben sie schon das ein oder andere Dramatische ausgelöst. Ihr werdet viel hören zum Thema Haare und natürlich einiges zum Thema Dorian Gray, ein Klassiker. Da gibt es eine Filmbearbeitung und die möchten wir heute vorstellen, der Fabi und ich. Und musikalisch ist ja Line sozusagen an den Mischpuls. Sie entscheidet heute, was gesendet wird, und alles hat etwas mit Festivals zu tun. Wir haben unglaublich viel Musik schon zusammen gehört, und das nächste haben wir auch live gesehen, tatsächlich auf dem Forest Festival, Black Forest Festival. Und ich kann nur sagen, wir sind abgegangen wie die Zäpfchen, und ich hoffe, ihr macht das jetzt ebenso. Ihr hört als nächstes Edna. Viel Spaß bei der nächsten Stunde Bermuda, halbe Stunde Bermudafunk. Punkt um.

Mein im Trend ist, habe ich mich entschieden, dem Haar an sich mal auf die Wurzel oder besser auf den Grund zu gehen. Erst einmal bleibt festzuhalten, dass Haare nichts anderes sind als lange Hornfäden, die hauptsächlich aus Keratin bestehen. Wie viel jeder Mensch an Haarpracht mit sich herumführt, ist bekanntlich unterschiedlich. Da je nach Haarfarbe generell ein Unterschied vorherrscht, genau genommen ein Unterschied zwischen 90.000 bis 150.000 Kopfhaaren. Dunkelhaarige Menschen haben übrigens weniger Haare als Blonde. Was man kaum glauben kann, wenn man kleine Babys vergleicht, bei denen Blonde eher nackt Mulchen gleichen und dunkelhaarige Babys auf den Vergleich mit einem Monchichi ohne Probleme standhalten können. Während unseres Lebens wächst das Haar auf dem Kopf, etwa die Strecke von Frankfurt nach Berlin, also 530 Kilometer, wenn man alle Haare, die man nach 4 Jahren verliert, aneinanderlegt. Im Laufe der Zeit verändern sich die Haare immer wieder. Alle 7 Jahre genau genommen. Typisch ist das Ergrauen, was schon einige in ihren 20er feststellen können. Ein graues Haar ist übrigens laut Fachleuten ein eigentlich farbloses Haar. Und noch ein Fakt ist interessant, nämlich, dass an jeder 10. menschlichen Haarwurzel oder Pore eine Haarbalgmilbe sitzt. Je älter man wird, desto mehr Milben hausen im Gesicht. Bei einem erwachsenen Menschen sind es etwa 1000 Milben. Besonders spannend stelle ich mir die Populationen Bärten à la Karl Marx oder anderen Herren der heutigen Plakatwerbung vor. Obwohl vielleicht die 100 Mittelchen, die man heute für die Pflege kaufen kann, vielleicht ihres dagegen zu ermöglichen versuchen. Unabhängig davon wurden Haare in der Menschheitsgeschichte stets eine große Bedeutung zugemessen. Haare waren seit Urzeiten Ausdruck der Individualität oder der Zugehörigkeit und Bestimmung. Ebenso spielen Haare seit Menschengedenken im Bereich religiöser Vorstellung oder Magie eine große Rolle. Die Haare bedeuteten nicht nur physische Kraft, sondern zugleich auch, dass jemand in der Obhut oder der Gewalt einer höheren Kraft stehen kann. Geschorene Haare hingegen galten deshalb als Schändung und Strafe für unangemessenes und unzüchtiges Verhalten. Ebenso auch als Markierung der Unfreiheit und des Sklaventums. Im religiösen Bereich wurde es als Zeichen der Unterwerfung und Opferung der Freiheit unter höhere Mächte wie bei Mönchen oder Nonnen angesehen. Womit außerdem den körperlich-sexuellen Triebwünschen entsagt werden soll. Das Scheren der Haare galt und gilt in diesem Zusammenhang der Opferung sexuellen Begehrens, womit die erotische Kraft, die das Haar beider Geschlechter ausstrahlt, besiegt werden soll. Sind wir demnach heute wieder mit einer besonderen Sehnsucht nach Potenz ausgestattet? Und das in einer Zeit, in der die Menschen den Rasierer zuvor überall dabei hatten und sich sogar die Nasenhaare rasiert werden oder Haarentfernungsstudios existieren. Die Ausstrahlung über die Haare als verführende und erotische Kraft der Frau wird jedenfalls in Mythologie und Märchen von Sirenenhexen, Nixen, besonders schönen Prinzessinnen, Königinnen und anderen besonderen Frauen geschildert. In zahlreichen Märchen wird zugleich deutlich, dass das Kämmen und in Ordnung bringen der Haare von Frauen einen weiblich-erotischen Reifeprozess dient. Ebenso wie es bei Männern zu den Merkmalen ihrer Männlichkeit zählte und das Bartscheren eine Zeremonie der Jünglingweihe ist. Vielfach werden Haare in einem Zusammenhang gesetzt mit der inneren Einstellung, den Gedanken, den geistigen Kräften und der Identität des Trägers. Vielleicht kommt von daher der frühere Brauch, toten Haare zu opfern, um ihnen etwas von der inneren Einstellung mitzugeben. Denn in anderen Zusammenhängen kann der Besitz eines Haares die psychische und physische sowie geistige Kräfte des Trägers vermitteln. Junge Menschen demonstrieren schon immer, nicht erst heute, ihre Einstellung über die Haare, wie Hippies, Punks oder Skinheads. Im Musical Hair gilt das lange Haar als Symbol der Freiheit. Es gibt eine Menge Männer mit langen Haaren. Schon in der Bibel sind sie zu finden. Samson hatte langes Haar, als Dalila es ihm abschnitt, verlor seine Kraft. Mit politischen Motiven behaftet waren die langen Haare bei den 68ern als Rebellen, die sich gegen die gesellschaftlichen Zwänge auflehnen.
provozieren wollten. Bei den Hippies überwog der Gedanke der Natürlichkeit. Schön und erotische Haare erscheinen als Geschenk der Natur, ebenso wie schöne Körper. Körperbehaarung gilt aber auch als animalischer Rest, als zivilisatorischer Fremdkörper. Besonders die exponierten Kopfhaare müssen kultiviert werden. Haare abschneiden, zusammenbinden, hochstecken oder kunstvoll frisieren hat mit Entsexualisierung zu tun, mit Kultivierung und Einschränkungen. Dafür ist das Rokoko ein gutes Beispiel. Mit den gepuderten Zöpfen der Männern und den kunstvoll aufgetürmten Hochsteckfrisuren der Frauen. Auch die 50er Jahre waren gebändigte Jahre in der Politik wie in der Frisurenmode. Toupiert, hochgesteckte Haarspray-Frisuren dominiert. Das Haarkleid ist und bleibt, wie kaum ein anderes Merkmal, ein zentrales Charakteristikum des Menschen. Und nach wie vor soll es nicht nur Respekt, sondern vielleicht sogar Furcht einflößen. Die Krieger des alten Griechenlands hatten auf ihren Helmen Haarbüscheln, um ihre Feinde in Furcht und Schrecken zu versetzen. Bei vielen primitiven Völkern erfüllen zum Teil gigantische Haaraufbauten die gleiche Funktion für die Herrschenden und Krieger. Somit stehen Männer mit Bart seit jeher für Kraft und Stärke, und die Männer von heute zeigen ihren vollen, langen Bart voller Stolz. Leider kommen manchen jedoch die weiblichen Hormone in die Quere, die sie täglich durch das Wasser aus dem Wasserhahn zu sich nehmen. Denn Kläranlagen können alles filtern, nur eben nicht die Hormone, die die Damen durch die Pille zu sich nehmen und auch wieder beim Klogang ausscheiden. Daher haben viele Männer einen verminderten Bartwuchs und müssen mit Löchern im Bart vorlieb nehmen, was sie leider nicht daran hindert, diese wachsen zu lassen. Generell darf ich sagen, dass Männer mit Bart vielleicht hart und stark wirken, aber nicht unbedingt attraktiv. Ich frage mich oft, welch schöner Mann wohl hinter dem Fell zu betrachten wäre. Also, liebe Männer, gebt eurem Gesicht mal wieder eine Chance.

0: Botox, Schönheitschirurgie, Antifaltencremes. Das Geschäft mit der Schönheit boomt und das Streben der Menschen nach einem perfekten Aussehen begleitet uns heute mehr denn je. So scheint es. Ob in Magazinen, im Fernsehen oder auf großflächigen Plakaten, überall wird eine nahezu übermenschliche Perfektion suggeriert. Überall sieht man die Eitelkeiten, das Streben nach ewiger Jugendlichkeit, Schönheit und Makellosigkeit ist jedoch keineswegs ein Phänomen der Neuzeit. Bereits in der Antike galt der muskulöse Jüngling als Inbegriff der Vollkommenheit. Ägypterinnen träufelten sich sogar Gift in die Iris, um diese zu weiten, für einen erotischen Blick. Und im 16. Jahrhundert erkaufte sich der Adel das Ideal eines blassen Teints mit ebenfalls giftigem Puder. Den schlimmsten Handel jedoch, würde ich sagen, hat ein gewisser Oscar Wilde versucht. Er hat seiner literarischen Figur nämlich eine reine Seele gegeben, die schön ist. Der Tausch, den er jedoch nun vornimmt, der ist nicht ganz unproblematisch. Und eine Frage wird provoziert. Was ist das höchste Gut? Innere Schönheit oder äußere Makellosigkeit?
1: Als Dorian Gray Ende des 19. Jahrhunderts in den Londoner Adel aufsteigt, verbirgt sich hinter seinem makellosen schönen Antlitz wenig mehr als ein naiver, unerfahrener Jüngling. Doch unter den Fittichen des ebenso charakterstarken wie zynischen Lord Henry Wotton findet Dorian schnell Gefallen an den lustvollen Freuden der gehobenen Großstadtgesellschaft. Er lernt, dass das Aussehen ihm alle Türen öffnen kann. Den Emporkömmlingen liegt bald schon die gesamte High Society zu Füßen. Doch auch der Maler Basil Hallward versucht, Dorians beeindruckende makellose Schönheit und Jugendlichkeit dauerhaft auf die Leinwand zu bringen. Doch es kommt anders. Der unter der Regie des Henry Wotton schon bald zu einem überzeugenden Hedonisten gereiften Dorian geht angesichts in Angesicht mit dem Bildnis seiner äußeren Vollkommenheit einen fatalen Handel ein. Der Schönling lässt nicht seine Seele altern, sondern nun altert das Gemälde für ihn und es wird sehr hässlich. Während sich Dorian fortan ohne jegliche äußeren Konsequenzen hemmungslosen Vergnügen und verbotenen Begierden hingibt, wird sein gemaltes Abbild mit jeder begangenen Sünde hässlicher und grauenerregender. Der moralische Verfall und narzisstische Irrsinn zeigt sich lediglich auf dem sogenannten Porträt. Während Dorians Körper nach und nach zur Fassade einer moralischen vorkommenden Bestie wird und um sein dunkles Geheimnis zu bewahren, geht Dorian schließlich gar bis zum Äußersten. Doch Jahre später quälen ihn die Geister der Vergangenheit mehr denn je. Erst als er in die junge Emily verliebt ist, schöpft er wieder Hoffnung auf Erlösung.
0: Oliver Parker nimmt als Regisseur mit Das Bildnis des Dorian Gray zum dritten Mal einen Klassiker von Oscar Wilde an. Es geht hier um eine schaurig schöne Geschichte in kunstvoll eleganten Bildern. Die schönen Kostüme und die stets gelungene Ausstattung des Films machen diese Literaturverfilmung zu einem guten Stück Gothic-Kino. Zudem weiß Ben Barnes, der vielen nach dem Prinz Gaspian aus dem zweiten Teil der Chronik von Narnia bekannt sein dürfte, in der Rolle des bildhübschen Titelhelden zu überzeugen. Es gibt einen kleinen Wermutstropfen und das ist bei Literaturverfilmung immer so. In den ansonsten sinnlichen und ansprechenden Bilderstrom mischt sich eben dieser Wermutstropfen. Beim Transfer von großer Literatur auf die große Leinwand geht zwangsläufig ein Stück Intensität der Vorlage verloren. Aus Gründen der dramatischen Schlüsselhandlung und der Schlüssigkeit wird gekürzt. Im Blick ist natürlich das Publikum. Es wird also ein klein wenig auch modernisiert, diese Literaturvorlage. Parker bleibt mit seiner Inszenierung daher leider etwas zu sehr an der Oberfläche der Romanvorlage. Trotzdem ist es ein Film, der geglückt ist und der schaurig schönen Spaß macht.

0: ihr Lieben da draußen. Jetzt ist tatsächlich die Stunde Bermudafunk punktum, eure Magazinsendung auf der Frequenz 89,6 in Mannheim, der 105,4 in Heidelberg oder via Livestream unter www.bermudafunk.org zu Ende gegangen. Line hat die Musik ausgesucht, ich habe für euch Beiträge und Technik gemacht und das passiert in einem Monat auch genau so wieder. Ich kann sagen, bleibt dran, wenn ihr diesen Sender weiter hören wollt. Viele geile Sendungen kommen, viele große Inhalte. Ihr könnt selber auch Radio machen, wenn ihr Lust habt, denn freies Radio lebt davon, dass Menschen partizipieren. Das ist eine Möglichkeit, Politik zu machen, sich selber zu positionieren, Musik zu spielen, die sonst keiner spielt, Inhalte zu setzen, die hier und da vielleicht unter den Tisch fallen. Also ich kann euch hiermit nochmal sagen, ihr könnt loslegen, kümmert euch um das, was ihr hören wollt und zwar nicht nur in den Portalen von Spotify und Co. Genau. Und ich freue mich, dass ihr eingeschaltet habt und jetzt hört ihr die letzte Band, die Line und ich auch schon dreimal oder so mindestens live gesehen haben, Bukahara mit dem Lied No. Und ich sage viel Spaß an diesem wunderschönen Sonntag, genießt ihn und viel Spaß noch. Ich schicke euch einen herzlichen Gruß raus.
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Einen wunderschönen guten Tag und herzlich willkommen im Freiraum vom Bermudafunk in Mannheim auf UKW 89,6 MHz oder in Heidelberg UKW 105,4. Wer das auch live verfolgen möchte, gerne unter www.bermudafunk.org. Heute ist hier ein autistischer Rapper, beziehungsweise mich, ein autistischer Lyriker und eigenständiger Autor mit Themen rund um, wie sieht die Welt einen Autisten, aber auch umgekehrt, wie sieht ein Autist

Guten Abend, Mannheim. Herzlich willkommen zu No Operating Tracks on Air. Live aus der alten Feuerwache in Mannheim auf den Frequenzen 89,6 für Mannheim und 105,4 für Heidelberg oder im Livestream unter www.bermudafunk.org. Ihr werdet es schon gemerkt haben, heute ist wieder einer dieser zwei Tage im Jahr, wo der Synthesizer gegen die Gitarre getauscht wird. Zweimal im Jahr erlaube ich mir zu meinem Geburtstag, der jetzt letzten Dienstag oder Mittwoch, am 14.07. war, weiß nicht, ob Dienstag oder Mittwoch war, auf jeden Fall hatte ich da Geburtstag, ich glaube, es war der Dienstag. Da wurde ich stolze 50 Jahre traurig, aber war. Ja, ich schenke mir das einfach zum Geburtstag, das Partisan Special Teil 2 und das Partisan findet statt vom 6. bis 8. August 2026 in Schlotheim auf dem Flugplatz oben im Mähler. Da fahre ich immer mit meinen Freunden hin und das wird immer sehr, sehr lustig und deswegen mache ich einmal im Jahr kein Elektro, kein IBM, kein Industrial, sondern Knüppel aus dem Sack mit der Gitarre. Ja, und was haben wir eben gehört? Eine Band, auf die man sehr gespannt sein darf, also das ist wohl auch so eine Premiere, sie nennen sich Seventh of It und das ist nichts anderes als Nergal von Behemoth, das erste Album von Behemoth, Seventh of It, Storm in Near the Baltic, präsentiert. Da war es halt noch richtig räudiger, dreckiger Black Metal. Und warum er es nicht mit Behemoth spielt, das weiß ich nicht. Er spielt es mit der Band Miss Firming. Das sind Schweden, glaube ich. Sind das Schweden? Asche auf mein Haupt. Ich glaube, es sind Schweden. Müssen wir mal nachgucken. Aber ich sage immer, ich gucke was nach und gucke nie nach. Ah, ne, Isländer sind es. Miss Firming aus Island mit dem Frontmann Nergal von Behemoth präsentieren das allererste Album von Behemoth und das wird interessant. Ja, jetzt geht's weiter. Letztes Mal waren wir ja sehr Death Metal lastig, auch Black Metal lastig. Die ersten drei Bands gehen mir ja so richtig in Black Metal, dann gucke ich, dass wir nur noch Death Metal spielen, weil das eigentlich auch mehr so meine Baustelle ist. Aber jetzt hören wir als erstes oder als zweites ja Assagraum mit dem schönen Stück. Da habe ich mir das rausgesucht. Das ist wahrscheinlich niederländisch, flämisch, wie auch immer. 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

Das war Dark Funeral mit dem Song Nosferatu vom Album, ach, wenn die Augen nachlassen, We Are the Apocalypse, auch vertreten beim Partisan Open Air, 6. bis 8. August in Schlotheim, Flugplatz Obermehla. Ja, und die nächste Band wird auch spielen. Sadistic Intent aus den USA, gibt es seit 1987. Und das Besondere an denen ist, sie veröffentlichen hauptsächlich EPs und Demos. Es gibt anscheinend noch gar kein Album. Haben sie irgendwo keinen Bock drauf. Ist auch, warum auch nicht. EPs kann man mehr verkaufen oder was weiß ich. Jetzt kommt auf jeden Fall Sadistic Intent mit dem Song Resurrection. Point.

So, jetzt haben wir zwei Stücke am Stück gehört, wie lustig, die musikalisch genau meins waren. Es waren eben Crawl aus Schweden mit Altar of Disgust und vorher Rats of Gomorrah mit Rattenkönigin, die kommen aus Kiel. Und Rats of Gomorrah, auf die bin ich sehr gespannt. Das sind nämlich nur zwei Stück. Die haben jetzt diesen Donnerstag im Café Zentral zusammen mit Jungle Rot gespielt. Aber da beide auch auf dem Partisan spielen und das Partisan und das Café Zentral halt im Sommer extrem Sauna-Temperaturen hat, dachte ich mir, gucke ich mal so lieber auf dem Open Air an als in der schwitzigen Hütte. Ich mag den Laden, aber im Sommer ist es wirklich, wirklich schlimm. Ja, wieso läuft es hier am Ende noch runter oder noch weiter? Aufhören, bitte. So, ich hoffe, ihr habt nichts gehört. Nee, ich habe den Regler runtergezogen. Ja, wie gesagt, wir sind beim Partisan und das wird immer lustig. Gruß an Umba. Jetzt bin ich mal gespannt, wie wir jetzt fahren und wann wir fahren. Wir werden eine Regelung finden. Aber auf jeden Fall 6. bis 8. August, Schlotheim, Flugplatz Obermehler. Donnerstags geht's mit Bands los, mittwochs im Disco-Zelt. Letztes Jahr war es erste Mal nicht mittwochs im Disco-Zelt, weil der geliebte Herr Bunke, Christian genannt, und ich beim Jan waren zum Grillen. Seine Schwiegereltern wohnen da in der Region und das war sehr lustig. Und wir wollten dann gar nicht mehr aufs... Oder war ich dann noch? Ich weiß es gar nicht, ob ich noch alleine hingefahren bin. Ich bin gerade im Überlegen. Muss ich mal den Christian fragen, war ich denn letztes Jahr dort oder nicht? Ich weiß, ich war vor 2 Jahren da und das war ein Fehler. Da habe ich mittwochs, bin ich abgestürzt im Rhein-Neckar-Metal-Camp und holla die Waldfee. Ich hatte zwar ein Hotel, aber ich habe es letztes Mal schon erzählt. Aber ich musste dann in einem Campingstuhl pennen, bin dann so zwischen 3, 4, 5 erst mit dem Auto heimgefahren. Weil vorher ging es noch nicht. Und mein Pustegerät sagte so, jetzt darfst du, aber mach, dass du in ein richtiges Bett kommst. Das Alter zollt Tribut. Das Alter ist so ein Thema diese Woche, ja. Jetzt haben wir noch 30 Sekunden, das macht dann keinen Sinn, noch was zu machen. Geht auch mal auf die Homepage von party-san.de. Ich wiederhole, party-san.de. Es gibt noch Tickets, dieses Jahr auch zum ersten Mal mit Tagestickets. 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Geht zelten. Geht wie ich, dekadenter Mensch in der Pension. Wobei die Party soll beim Zelten besser sein, aber meine Leber sagt, geh ins Hotel und schlaf auch mal, nüchter dich aus. Ja, was kommt jetzt als nächstes? Erstmal sagen wir, wir haben jetzt gleich jetzt haben wir 22.30 Uhr, wir haben den 19.07.2026, ihr hört die Operating Tracks on Air. Am Mikrofon ist der Martin, live aus der Alten Feuerwehr in Mannheim. Sollte heute nicht der 19.07. sein, hört ihr mich im Wiederholungsfunk. Ja, jetzt kommen wir zu einem der Headliner, die ich eigentlich, ehrlich gesagt, nie irgendwie verfolgt habe. Der Name ist natürlich ein Begriff, aber ich habe immer gedacht, oh, Trash, ich finde Trash meistens scheiße. Sorry, ich mag den Gesang meistens nicht. Die Musik fällt mir, aber der Gesang ist meistens so, dreht mir wohin, wo keine Sonne wächst und dann singe ich so, aber egal. Jetzt hören wir der Testament aus, ich meine natürlich Sonne scheint. Jetzt hören wir vom Album The Gathering, hören wir das Stück Riding the Snake. Passt gerade da, wo die Sonne nicht wacht, da ist egal.

Murder Squad aus Schweden. Hier haben wir es mit einer All-Star-Kombo zu tun. Es sind nämlich Mitglieder von Dismember, Unanimated, Merciless und Entombed dabei. Also klingt auch schön. Also da freue ich mich auch drauf. Murder Squad aus Schweden. Das sind lauter alte Recken. Jetzt kommen wir zu lauter junger Hüpfer. Auch spielen werden Sakator. Der Bandname setzt sich zusammen aus Sacrofago und Creator, habe ich gehört. Und das ist die Band vom Sohn vom Mastermind von The Crown. Liegt wohl in der Familie. Spielen tun sie Black Trash und da hören wir jetzt auch das Stück. Wie heißt denn? Circle of Impurity. Auch vertreten beim Partisan Open Air dieses Jahr.

Da wird mir ganz wehmütig ums Herz. Firespawn mit The Emperor am Gesang. Der leider viel zu früh verstorbene LG Petrov von Entombed auch. Den habe ich immer live sehr gerne gesehen. Das hat immer Spaß gemacht, ihm zuzuschauen. Und Firespawn werden eine Tribute-Show für einen verstorbenen Sänger machen. In Memory of LG Petrov, Firespawn beim Partisan. Die nächste Band, die jetzt kommt, hat ein ähnliches Schicksal. Flashcrawl, ähnliche Musik, Sänger auch verstorben. Glaube auch dieselbe Krankheit, aber ist echt scheiße. Ja, jetzt kommt Flashcrawl mit dem Song Red Streams of Sorrow. Moment. So, jetzt aber.

So, ich verabschiede mich schon mal, weil das Lied gerade im Hintergrund läuft. Ist Gore Funnest mit Erase, eine Gorefest-Coverband. Und die spielt samstags wahrscheinlich um 10 Uhr. Christian und Umba, da würde ich gerne hin, weil es spielt auch noch eine Bolzrock-Coverband. Normalerweise mag ich keine Coverbands, aber das beides interessiert mich. Also bitte früh aufstehen, Gore Funnest und For Victory auf dem Partisan Open Air dieses Jahr in Obermehler, vielmehr Flugplatz Obermehler, Schlotheim, 6. August bis 8. August. Kommt gut durch die Woche. Das waren die Operating Tracks on Air. Jetzt läuft noch Gore Funnest und danach kommt die Sibelle mit Switch Forever Punk. Bitte bleibt dran, es ist literarisch wertvoll im Gegensatz zu meinem Geschwafel. Auf Wiederschön, was habe ich denn gesagt? Auf Wiederhören, kommt gut durch die Woche. Tschüss.

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0: Ja, herzlich willkommen, meine Damen und Herren, zur Sendung oder was das wird vom Institut für gute Laune. Wir sind ein sich entwickelnder sozialer Organismus und wir machen Geräusche und eines Tages ist das dann vielleicht auch Mamu und heute werden wir aber einfach einen Dialog führen hier bei uns im Studio und es geht um das große Thema einer neuen sympathischen Wirtschaft und ich habe hier eingeladen zu mir die Sophia. Grüß dich, Sophia.
1: Hallo.
0: Sophia, wir wollen ja heute, über was wollen wir sprechen? Was hast du für einen Eindruck, worum es heute geht?
1: Über die Wirtschaft, also wir als Organismus und also alle wir, die wir hier sind und also nicht
0: Ja.
1: nur im Studio, sondern auch die Hörer, die uns hören. Wir leben ja unter anderem auch in der Wirtschaft und wir gestalten die Wirtschaft und darüber wollen wir heute sprechen.
0: Genau, und wir wollen auch mal darüber reden, jetzt gar nicht so sehr, wie das ist heutzutage mit in unserer Gesellschaft mit der Wirtschaft, sondern wir wollen darüber reden, wie wir wünschen wir uns eigentlich eine Wirtschaft, wenn wir uns das aussuchen könnten und wie kommen wir vielleicht dahin.
1: Ganz genau.
0: Und wir haben uns ein bisschen vorbereitet auch dafür. Da, Sophia, ich stelle mich mal kurz vor. Also mein Name ist Thomas Preibisch, ich leite das Institut für gute Laune und habe schon mal Radio gemacht. Und ich habe mir jetzt die Sophia eingeladen für dieses Thema, weil ich herausgefunden habe, dass die Sophia sich auch dafür interessiert. Sophia, wie ist es dazu gekommen, dass du dich gerade für die Wirtschaft interessierst?
1: Ja, das ist eine spannende Frage. Also es war schon in meiner Jugendzeit. Da meine Eltern leben in der haben Landwirtschaft betrieben, Winzer sind die gewesen.
0: Ja.
1: Und uns ging es finanziell eigentlich immer so gar nicht so gut, sondern immer so am Rande des Minimums. Aber wir haben trotzdem gut gelebt und ich habe aber gedacht, das kann immer alles noch mal besser werden. Und insgesamt hat mir die Wirtschaft auch nicht so gefallen, wie sie derzeit ist, was immer jetzt die Wirtschaft ist.
0: Ja.
1: Aber dann habe ich gedacht, ich möchte es einfach mal verstehen. Ich möchte die Wirtschaft verstehen, um sie dann verbessern zu können.
0: Aha.
1: Und daraufhin habe ich dann tatsächlich mich für ein Wirtschaftsstudium beworben.
0: Dann
1: Ich war
0: hast
1: sogar auf einer Wirtschaftsschule vorher.
0: du BWL studiert
1: Genau,
0: sozusagen.
1: genau.
0: Somit, ich habe ja auch mal einen Schein gemacht in BWL. Und über Kostenrechnung und so eine Sachen habe ich auch was gelernt über die Wirtschaft. Und du hast das ganze Studium abgeschlossen.
1: Ja, tatsächlich, ich habe es abgeschlossen und in meiner Diplomphase gemerkt, dass die Fragen, die mich eigentlich existenziell interessiert haben an der ganzen Thematik,
0: Ja.
1: sie sind überhaupt nicht zum Thema geworden in dem Studium.
0: Ja.
1: Aber ich dachte, naja, vielleicht kann ich damit Geld verdienen und trotzdem damit arbeiten. Aber ich war trotzdem unzufrieden wegen meiner erkenntnistheoretischen Frage, die ich da hatte
0: Ja.
1: und habe gedacht, jetzt setze ich mich einfach mal nochmal in eine Philosophievorlesung. Also in der Diplomphase meines BWL-Studiums, da hatte ich ein bisschen Zeit, weil ich keine Veranstaltung besuchen musste. Und dann hat es mich erwischt in der Philosophievorlesung und dachte, jetzt habe ich das ganze Studium studiert in BWL und merke jetzt erst, dass Philosophie das Richtige gewesen wäre.
0: Ja, mich würde aber noch erstmal interessieren, was hat dich denn gestört? Kann man das irgendwie benennen an diesem BWL-Studium, an dieser Wirtschaft, wie sie heute gelehrt wird?
1: Ah. Das, was mich da gestört hat, ist, dass es erstmal dieser Homo economicus so im Vordergrund steht, so ein Konstrukt von Mensch,
0: Ja.
1: was eigentlich den Menschen gar nicht widerspiegelt, aber das als Hypothese oder als Annahme mitgelaufen, also mitläuft, dass der Homo economicus ist das Wirtschaftssubjekt, das sich quasi gewinnmaximierend verhält
0: Ja.
1: oder kostenmindernd. Und dann dachte ich, das entspricht aber nicht dem Menschen, wie er wirklich ist.
0: Ah.
1: Und das ist so eine Reduktion des Menschen auf eine Subjektivität, die eigentlich mit der Realität nicht übereinstimmt.
0: Ja.
1: Und dann habe ich gedacht, wenn man jetzt so eine Theorie baut, die kann doch überhaupt nie übereinstimmen mit der Realität. Also
0: Ja.
1: das funktioniert doch irgendwie nicht.
0: Also ich möchte es noch mal, wie ich das jetzt verstanden habe, sagen. Also du hast gesagt, also im Wirtschaftsstudium wird der Mensch reduziert auf jemanden, der in erster Linie Profit machen will oder die Kosten reduzieren will. Und wenn du dir die Menschen so angeguckt hast, in deiner Familie, in deinem Umkreis, dann war das überhaupt gar nicht so der Ausgangspunkt des Menschen.
1: Nicht der Ausgangspunkt des Menschen, genau.
0: Und deshalb hast du gedacht, na ja, dann kann auch eine Wirtschaft nicht funktionieren, wenn wir das Menschenbild gar nicht richtig haben.
1: Genau.
0: Ja.
1: Ja.
0: Aha, und dann hast du gesagt, dann hast du in die Philosophie reingeschnuppert und hast gedacht, das gucke ich mir noch mal genau an.
1: Genau. weil die dann Fragen gestellt haben, also erkenntnistheoretische Fragen, also Fragen wie, wie komme ich überhaupt zu Strukturen oder Wahrheiten, die belastbar sind, ja? Weil der Homo economicus, also dieser profitmaximierende oder kostenminimierende Mensch,
0: ja,
1: oder Subjekt ist es ja, ist ja kein Mensch, ist ja ein Subjekt, eine Idee nur, das ist jetzt kein Moment oder kein Phänomen, wo ich sage, das ist belastbar für eine realitätstheoretische, für einen Aufbau, wo man,
0: ja,
1: also wenn man es aufbauen könnte, ja, für eine Theorie.
0: Also das ist, als wenn man jetzt sagt, wenn man das als Grundlage nehmen, da gibt es einfach zu viele Sachen, die sagen, nee, das können wir nicht nehmen, weil das stimmt ja nicht.
1: Genau.
0: Meinst du?
1: Das stimmt nicht. Und das Krasse ist, ich habe sogar das Gefühl, dass wenn man so denkt, dass der Homo economicus, also diese Profitmaximierung, das ist, was die Wirtschaft ausmacht, dann fängt der Mensch vielleicht sogar so an zu wirtschaften, einfach weil er denkt, so geht's richtig.
0: Ja.
1: Also das wirkt doch zurück, die Theorie wirkt zurück auf die Wirklichkeit und die Wirklichkeit wirkt wieder zurück auf die Theorie.
0: Ja, also du sagst jetzt, weil wir die Wirtschaft so betrachten und den Mensch, dann wird der Mensch zu diesem Homo economicus, der er aber eigentlich gar nicht ist, durch die Wirtschaft.
1: Also so habe ich es mir, also so denke ich, habe ich es erlebt, ja.
0: Ja, okay. Und da hast du gesagt, wir müssen da irgendwie mal was ändern. Und ich will, aber zuerst wolltest du das verstehen.
1: Ich wollte es verstehen.
0: Genau. Und dann hast du noch ein Philosophiestudium drangehangen.
1: Ganz genau, ja.
0: Und hat das was gebracht?
1: Also es hat mir persönlich sehr viel gebracht, ja. Das muss ich sagen. Und ich wollte dann auch noch, und das war die Idee, also diese Theorie. Ich wollte eigentlich eine neue Wirtschaftstheorie entwickeln, also nicht komplett neu, aber eine erkenntnistheoretisch halt untersetzen, um dann Handlungsempfehlungen abzuleiten. Aber daran bin ich dann gescheitert.
0: Ja.
1: Aber wie wir beim Institut für gute Laune ja sagen, Scheitern ist erlaubt und man probiert weiter.
0: Ja.
1: Und deswegen bin ich jetzt heute hier und ich versuche hier einfach mal ein paar Ideen preiszugeben.
0: Ja, ich möchte kurz noch erzählen, wie wir uns kennengelernt haben und wie ich zu diesem ganzen Zeug stehe, weil ich diskutiere, ich interviewe dich ja nicht nur, sondern mich interessiert das Thema genauso. Und also ich leite das Institut für gute Laune. Das Institut für gute Laune hat den kreativen Montag erfunden und da ist die Sophia eines Tages reinspaziert und wir haben uns gleich sehr angeregt unterhalten und das erste, was ich erlebt habe, war, die Sophia hat sich sehr offen interessiert für das, was wir machen und sie hat auch, sag ich mal, das Singen war so ein bisschen, also du hast immer das Singen gefordert, du hast, durch dich ist das Singen aufgelegt im kreativen Montag, aber du hast auch immer sehr dich interessiert für philosophische Themen. Das habe ich schon gemerkt. Und was man bei dir gemerkt hat, ist dieser christliche Charakter deines Denkens. Da kommen wir dann aber nochmal dazu. Und später haben wir dann herausgefunden, dass wir im Prinzip eigentlich gemeinsam in Dresden Philosophie studiert haben. Wir sind eigentlich Kommilitonen, bloß dass ich nie da war, deshalb haben wir uns nicht getroffen. Also ich habe nur einen Schein, ich bin Scheinstudent gewesen. Dann hast du eines Tages formuliert, ich möchte eine Wirtschaft erfinden, die mehr dem Menschen dient, die christlicher ist, die die Werte der Liebe beinhaltet. Und da habe ich gedacht, mein, das will ich ja auch. Das passt ja fantastisch. Also wir singen nicht nur zusammen, sondern wir fangen jetzt hier auch an, irgendwie darüber nachzudenken, wie wir diese neue Wirtschaft machen könnten. Und wir haben ja da unsere Methoden. Genau, und jetzt, und dann habe ich gesagt, naja, Sophia, dann lass uns das doch mal diskutieren. Da haben wir schon mit angefangen. Dann haben wir so ein Hefter uns gemacht. Da wollten wir dann alles einheften, was uns so einfällt. Und jetzt stehen wir hier im Radio und beginnen einfach einen Dialog darüber, wie man eine neue Wirtschaft denken könnte.
1: Genau. Und erstmal als Idee,
0: ja,
1: einfach um zu sehen, ob das überhaupt trägt. Weil wie gesagt, also wissenschaftlich bin ich da an Grenzen gestoßen, aber so kreativ, spielerisch kann ich mir vorstellen, jetzt das weiter zu denken und zu entwickeln.
0: Ja.
1: Und auch schon zu entdecken, wo es das in der Wirklichkeit jetzt schon gibt, das finde ich nämlich eigentlich das Spannende.
0: Ah,
1: ja, ja.
0: Da können wir dann noch, das ist ja ein interessanter Punkt, da kommen wir hoffentlich noch drauf. Hoffentlich vergessen wir nicht so viel. Also wir haben heute vor, wir müssen dazu sagen, wir haben ja die Forschungsmethode des Johann Wolfgang von Goethe und da ist es wichtig, dass man am Anfang, also dass man mit den Samen anfängt, mit der Idee und da ist die erste Aufgabe für die, die das Neue entwickeln wollen, wir wollen die Früchte träumen. Wir wollen herumspinnen, was wäre das für eine Wirtschaft, die wir uns wünschen würden. Und bevor wir überhaupt darüber nachdenken, ob das realistisch ist oder ob das geht oder ob da die anderen mitmachen, das ist uns erstmal total egal. Unsere Aufgabe ist erstmal zu spinnen, was würden wir uns für eine Wirtschaft wünschen. Damit wollen wir jetzt gleich anfangen, Sophia, und dann wollen wir schon so ein bisschen gucken, was gibt's denn für praktische Ideen schon im Institut für gute Laune. Da werden wir dann über die Kartoffelmark sprechen und über die Kunstaktie. Also wir haben da einige Sachen vor. Und wenn ich jetzt, also ich habe ja schon so ein bisschen was verraten mit christlich und so, aber wenn ich dich fragen würde, was ist denn die Wunschwirtschaft, die du dir so wünschst?
1: Ja, die Wirtschaft ist, wo im Prinzip eine Güterverteilung erfolgt, sodass jeder Mensch das hat, was er braucht und nicht nur das, was er braucht, sondern auch das, was ihn erfüllt. Also die Wirtschaft ist ein soziales Phänomen.
0: Ja.
1: Und dann den Satz, den wir ja auch schon hatten im kreativen Montag, der uns da begegnet ist, das Bedürfnis der Wirtschaft, also der Gesellschaft sogar, ist, dass die Menschen in ihr lebendig sind. Ja. Also dass sie sich selbst als lebendig erleben und eigentlich die Fülle erleben in sich selbst. Und diese Fülle, die hat natürlich, es muss nicht nur immer positiv sein, sondern das ist eine Dynamik, die zwischen Schmerz und Freude sich bewegt.
0: Ah. Ja.
1: Genau.
0: Das ist ja auch interessant. Also diese Fülle bedeutet nicht, dass wir wie im Schlaraffenland sitzen und uns hängt noch eine Keule aus dem Mund und wir sind so vollgefressen, dass wir gar nicht uns bewegen können, sondern du charakterisierst die Fülle als eine Schwingung. Erzähl es nochmal.
1: Ja, also als eine Dynamik, die sich zwischen Schmerz und Freude bewegt. So, erlebt sich ja auch das Leben. Das ist also nicht, dass man sagt, man ist voll und voll und voller, sondern da kann man sich ja auch gar nicht mehr vollziehen, wenn die Leere nicht da ist.
0: Ja.
1: Also man möchte ja auch also sich bewegen. Also wenn man immer voll und voll und voller ist, kann man sich ja auch gar nicht mehr bewegen quasi. Dann liegt man nur noch da und dann ist man dem Tod schon näher als der Lebendigkeit. Und es geht ja um die Lebendigkeit in der Gesellschaft.
0: Ja, aber das ist ja interessant. Also das heißt nicht, du wünschst dir jetzt nicht das Schlaraffenland, dass die Wirtschaft für jeden Menschen im Prinzip das Schlaraffenland, das wünschst du dir nicht?
1: Naja, das Schlaraffenland stelle ich mir halt gar nicht so positiv vor. Also wie gesagt, also dieses Schlaraffenland, ich sehe es nie. Ne? Also bei mir, also ich habe halt auch erlebt, ich habe halt auch sehr schwierige Phasen erlebt, wo ich da tatsächlich gescheitert bin an meinem Projekt, an meinem wissenschaftlichen Projekt, wo ich die Wirtschaft untersetzen wollte mit einer philosophischen Theorie. Und da habe ich dann wirklich eine Krise gekriegt, so eine existenzielle Krise, weil ich da auch krank geworden bin. Und aber das Erleben, wie man sich da wieder rausentwickelt, also auch diese, also man hat natürlich das Bedürfnis dann, dass alles schön und toll und wunderbar ist, aber das zu erleben, dass es, also diese Entwicklung, sich da rauszubegeben und wieder auf den Stand zu kommen, in dem ich jetzt zum Beispiel bin, also wo ich mich wirklich eigentlich ziemlich lebendig fühle.
0: Ja.
1: Das finde ich, war nur möglich, weil man eben durch diese schwere Zeit gegangen ist. Dann kann man das auch ganz anders bewerten.
0: Ach, das ist ja aber toll. Wir wünschen uns nicht das leidlose Leben und die Wirtschaft soll uns dieses auch nicht erfüllen, sondern es soll alles eigentlich da sein, aber trotzdem gehört vielleicht das Ringen darum mit zum Leben.
1: Genau, das Ringen darum gehört mit zum Leben. Vielleicht ist sogar dieses Ringen das Leben.
0: Ja.
1: Ne? Das könnte man jetzt mal überlegen.
0: Ja, ich glaube, also wenn wir das noch weiter fassen, wenn wir sagen, das Leben ist das Ringen um die Erfüllung der Bedürfnisse, das sind ja nicht nur wirtschaftliche, sondern auch, wir haben das Bedürfnis nach anderen Menschen und so, das klappt ja nicht immer. Ne? Das ist ja, dann könnten wir das so sagen. Und also ich möchte jetzt auch mal, also darüber habe ich noch gar nicht nachgedacht, das finde ich einen interessanten Punkt. Und wenn ich mir jetzt sagen würde, was soll denn die Wirtschaft leisten, was ist die Frucht der Wirtschaft? Ich vergleiche das immer mit der Atemluft, dass ich sage, wir haben uns daran gewöhnt, dass, also viele Leute sagen ja, ja, wir Geld braucht man und Geld ist wichtig und ohne Geld kann man nicht leben. Und da sage ich, das stimmt, aber ohne Luft zum Atmen kann man auch nicht leben. Und doch bestimmt ja die Luft, die Angst um die Luft nicht unser Leben. Wir haben ja nicht einen Keller voll mit irgendwelchen Druckluftflaschen und wir denken ja nicht jeden Tag darüber nach, dass wir genug Luft haben. Und ich würde mir eigentlich eine Wirtschaft wünschen, wo diese Güter, die wir brauchen zum Leben, ne, zum Wohnen, zum Essen, zum Trinken, dass die so vorhanden sind, dass wir das so verstehen wie die Luft zum Atmen, dass das natürlich irgendwie erzeugt werden muss, dass wir das brauchen, dass das wichtig ist, das würde ich dem nicht absprechen, aber das ist nicht unser Leben bestimmt.
1: Ja.
0: Also das würde ich mir wünschen.
1: Ja, das klingt auch sehr schön. Und wenn wir auch das mal betrachten, also in der Gesellschaft, in der wir jetzt hier in der westlichen Welt leben, da ist es ja quasi schon so,
0: ja,
1: dass alles schon da ist, was wir brauchen. Und vielleicht ist es sogar weltweit so, dass schon alles da ist, was wir brauchen. Nur die Verteilung der Güter, die funktioniert nicht.
0: Ja.
1: Und darum geht es mir in der Wirtschaft, um diese Güterverteilung, dass wirklich auch jeder das bekommt, was er braucht. Und dann, ja, deswegen, wir brauchen uns eigentlich keine Gedanken mehr machen, sondern es geht darum, nur noch, wie das zu verteilen ist. Und dann hat jeder das.
0: Ja.
1: Und,
0: aber das ist ja jetzt auch schon wieder, wenn ich das höre oder wenn der Hörer, die Hörerin das hört, dann denkt man ja gleich diese Idee, es ist genug da, wir müssen es nur den Reichen wegnehmen und den Armen geben. So, ne? Also das hört man dann. Also
1: ja,
0: es
1: stimmt,
0: geht, wenn
1: ja,
0: es um Verteilung geht. Aber also wenn wir jetzt die Wirtschaft neu denken, dann wäre das schön, wenn wir ganz vorne angucken, also wenn wir überhaupt noch, also wenn wir gar nicht versuchen, diesen Ist-Zustand zu verändern. Weil
1: genau,
0: das geht gar nicht gewaltlos wahrscheinlich,
1: nee,
0: sondern dass wir von vorne ganz neu anfangen mit einer neuen Wirtschaft. Und du hast ja jetzt gesagt, also für alle ist alles da und das wären die Früchte. Und was glaubst du denn, was man ändern müsste, was das erreichen kann?
1: Ja, ich glaube, dass es auch sehr viel an der eigenen Haltung liegt. Ne,
0: ja,
1: dass man sehr viel an der eigenen Haltung ändern kann, um dann auch sein eigenes Erleben, wie man seine Bedürfnisbefriedigung erlebt. Das heißt jetzt nicht, dass ich sage, wenn es einem jetzt wirklich schlecht geht, also wo es mir richtig schlecht ging, da konnte ich auch nicht einfach sagen, oh, jetzt nehme ich eine andere Haltung ein und dann geht es mir besser.
0: Ja.
1: Das war auch nicht möglich, ne? Sondern mir ging es so schlecht, dass ich dachte, ich bin jetzt am Ende angekommen, ich kann gar nichts mehr, ich habe keinen Job, ich habe zwei Kinder, aber kein Geld. Ich habe noch das Glück, ich habe noch einen Mann, aber der stresst da nur rum, weil ich nur da rumlieg,
0: ja,
1: und nichts schaff. Und ich schaff's kaum noch, meine Kinder in den Kindergarten, ja, zu bringen und abzuholen. Und ich dachte, so kann es nie weitergehen. Und dann habe ich gedacht, okay, aber was kann ich überhaupt noch? Was kann ich denn noch?
0: Ja.
1: Erstmal, ich kann liegen und denken, ne? Das schaffe ich noch, aber es kamen auch keine guten Gedanken. Ich kann spazieren gehen, aber auch nicht mal 5 Kilometer. Aber gut, dann gehe ich halt nur 2 Kilometer spazieren. Und
0: ja,
1: das tut mir erstmal gut. Und dann hole ich die Kinder vom Kindergarten ab und bin völlig im Arsch. Ne? Also es ging mir wirklich schlecht in,
0: ja,
1: der Zeit. Und dann geht's halt drum, also das hatten wir auch schon einen Spruch im Institut für gute Laune, also am kreativen Montag. Diese Bedingungen, in denen man ist, wenn man die bedingungslos annehmen kann, dann steht man schon nicht mehr in diesen Abhängigkeiten.
0: Ja.
1: Dann steht man nicht mehr in dieser Bedingung. Und wenn man das schafft, also wenn man sich dann sagt, okay, Sophia, du kannst keine 5 Kilometer mehr laufen und eigentlich willst du Handball spielen, das geht gar nicht. Dann mach aber, was du kannst, dann lauf diese 2 Kilometer am Tag, dann lauf die 2 Kilometer, dann ist das okay.
0: Ja.
1: Und in dem Moment, in dem ich das dann angenommen habe, und in dem Moment, wo ich das auch dann eine Weile lang durchlebt habe und gesagt, okay, jetzt genieße ich auch diese 2 Kilometer. Da hat sich was in mir verändert.
0: Ja.
1: Natürlich, du hast vorhin erwähnt, ich bin Christ. Natürlich habe ich auch gebetet und gehofft.
0: Ja.
1: Aber man ist auch in dieser Situation und denkt, warum lässt Gott das zu? Ne? Man weiß es nicht. Man muss einfach mit dem Moment, in dem Moment leben und,
0: ja,
1: gucken. Aber wenn ich die ganze Zeit sage, mir muss es besser gehen, ich schaff's nicht mehr, ich bin so blöd und es ist ja schlimm und so, dann komme ich nie raus. Dann,
0: ja,
1: mache ich mich immer weiter fertig. Aber ich kann meine Haltung versuchen zu ändern. Und ich bin der Meinung, und das ist auch was, wofür ich eigentlich, also was ich in der neuen sympathischen Wirtschaft für sehr wichtig erachte, ist dieses bedingungslose Grundeinkommen.
0: Ja.
1: damit die Leute dann wieder lernen können zu leben. Und das nicht sagen, Mann, ich brauche noch Geld, ich schaff's nicht. Und immer mehr in diese Depression reinkommen. Das funktioniert nicht, weil, wie gesagt, die Gesellschaft hat das Bedürfnis danach, dass die Menschen in ihr lebendig sind. Und dafür sollte die Wirtschaft auch sorgen, dass die Menschen wieder lebendig sein können. Also sich in der Dynamik zwischen Freude und Schmerz bewegen können. Also nicht nur im Schmerz bleiben, sondern auch in die Freude kommen.
0: Ja. Und das sind aber, das müssen wir ganz auseinander dividieren, weil das ist ja, also eigentlich müsste man das ganz langsam nochmal sprechen. Also den Satz, den wir da gefunden haben oder den du ausgesprochen hast, auch bei so einer Diskussion, da haben wir auch über das Grundeinkommen gesprochen. Und es ging darum, also ich habe gesagt, ja, aber das Grundeinkommen kann natürlich auch dazu führen, dass wir natürlich dann irgendwie in diese Schleife kommen, dass wir nichts mehr machen. Und dann haben wir darüber gesprochen, also du hast dann gesagt, es ist ein Bedürfnis der Gesellschaft, dass die Menschen in ihr lebendig sind. Und zum Glück ist es aber auch das Bedürfnis eines jeden Menschen, dass der lebendig ist in der Gesellschaft. Deshalb ist das gar nicht gegeneinander. Aber die erste Idee, die unsere Gesellschaft und unsere Kultur hat, ist, damit die Menschen lebendig bleiben, muss man die zwingen zum Arbeiten. Ne, das ist die Idee unserer heutigen Kultur. Und wenn wir jetzt uns darüber unterhalten, dann ist das ja ganz wichtig zu sagen, es soll eben nicht durch Zwang entstehen, diese Lebendigkeit.
1: Genau. Es soll eben nicht durch Zwang entstehen, diese Lebendigkeit. Und diese Lebendigkeit, die ist ja auch schon da, bevor wir arbeiten können. Die ist ja schon auch Bedingung dafür, dass man überhaupt arbeiten kann. Weil nur ein Lebendiger kann arbeiten.
0: Ja, und die Kinder zum Beispiel, die machen ja, was sie wollen.
1: Die machen, die spielen zum Beispiel.
0: Und trotzdem sind die ja so lebendig wie die, sind keine, ne? Ist niemand.
1: Ja, genau. Genau.
0: Also wir haben ja diesen Hang zur Arbeit als Mensch zum Gestalten. Und die Angst eigentlich hält uns davon ab, los. Also wir müssten das vielleicht so formulieren, also wir brauchen erstmal einen Menschen, der von der Angst befreit ist, soweit es geht, und der aus sich heraus lebendig ist und dann vielleicht arbeitet, und Arbeit ist dann auch Arbeit für andere. Und so trägt sich vielleicht die Wirtschaft, könnte man sagen.
1: Genau, Arbeit ist auch Arbeit für andere, aber zunächst ist ja eigentlich Arbeit für mich.
0: Genau. Erstmal ist die Arbeit dazu da, dass du vielleicht das machst, was dir Spaß macht.
1: Genau.
0: Bei uns. Zumindest im Institut für gute Laune. Das ist der Ansatz.
1: Oder im Kindergarten, hoffentlich. Also wenn die Kinder nicht dazu getriezt werden, irgendwas machen zu müssen. Jetzt spielt mal, damit wir hier betreuen können. Oder
0: genau.
1: So. Weiß ich nicht. Also,
0: also wir müssen darauf vertrauen, dass die Arbeit, die wir uns aussuchen, also dass die eines Tages auch dann anderen Nütze ist.
1: Ja, darauf kann man, glaube ich, oder wir müssen da, was heißt, wir müssen vertrauen, wir können oder wir dürfen darauf vertrauen.
0: Ja, wir vertrauen da einfach drauf, aber wir müssen das ja mal so formulieren, es gibt ja immer so diese Unkenrufer, die dann sagen, ach, wenn jeder macht, was er will, dann können wir ja nie alle füttern und so. Da können ja nie alle wohnen. Da spielen ja alle bloß Computer oder so. Aber also wir glauben ja daran, der Mensch hat ein Bedürfnis, auch nützlich zu sein für andere. Und wenn er seine Angst ablegt und wirklich das findet, was er aus Liebe tut, dann ist das auch irgendwann nützlich für die anderen. Also das ist auch ein Kerngedanke eigentlich. Sonst funktioniert es nicht.
1: Ja, genau. Ob das funktioniert, ist halt echt noch die Frage. Also das habe ich halt eben auch noch nicht zu Ende gedacht. Aber es ist ein echtes, es ist, was wir uns wünschen. Ne, das ist ja auch das, was wir uns wünschen. Und wir wollen hier ja auch erstmal träumen.
0: Genau.
1: Um diesen Samen zu entwickeln.
0: Es ist gar nicht wichtig, ob es funktioniert, aber es ist natürlich eine interessante Frage. Ich habe ja jetzt gerade gesagt, ich glaube daran, dass das funktioniert.
1: Ja, schön. Ich überlege jetzt halt gerade mal und gehe von mir aus, gibt's denn Menschen, die gerne putzen? Ne? Da bin ich halt, also weil ich kann es mir halt nicht vorstellen. Ne?
0: Wir müssen das noch krasser denken. Wir müssen sagen, gibt es Menschen, die gerne eine total verschmutzte Toilette putzen?
1: Genau. Aber vielleicht haben wir ja, naja, gut, jetzt kann man natürlich wieder die ganz normalen Gedanken spinnen und sagen, okay, vielleicht gibt es dafür ja dann auch bald Roboter, die das machen.
0: Genau. Ne? Nee, und ich sage dir, pass auf, Sophia, diesen Menschen gibt es nicht. Aber es gibt einen Menschen, der, ohne dass wir ihn bezahlen müssen, diesen Roboter total gerne erfindet.
1: Das könnte sein,
0: und ja. Den gibt's jetzt schon, den Menschen, der das erfindet. Also wir sind ja gerade an der Schwelle, wo wir uns wirklich diese Diskussion mal erlauben können. Was passiert denn, wenn jeder macht, was er will? Wenn wir diese Diskussion vor 200 Jahren geführt hätten, da hätten uns alle zu Recht einen Vogel gezeigt, weil das wäre nicht gegangen. Da mussten die Leute einfach alle auf dem Feld arbeiten, um sich zu versorgen, weil es mussten, also für 10 Leute mussten 8 auf dem Feld arbeiten, für 10 Menschen. Und dann konnte einer König sein und einer konnte Minnesänger sein und die anderen 8 mussten aber auf dem Feld arbeiten. Heute arbeitet ein Mensch für 1000 Menschen auf dem Feld vielleicht oder 300. Da können wir uns die Diskussion leisten, ne? Also wir gehen ja auch von diesem Entwicklung aus, dass sich das jetzt gerade entwickelt und vielleicht sind wir auch ein bisschen zu früh dran mit unserem, aber es muss ja trotzdem erstmal neu gedacht werden.
1: Ja.
0: Wie ist das dann? Also wir haben also das, was man jetzt schon sagen könnte, diese Wirtschaft funktioniert also nicht mehr im Konkurrenz- und Profit- und Kostenmaximierungsprinzip, sondern es liegt ein anderes Prinzip zugrunde. Kannst du das nochmal kurz ein bisschen zusammenfassen? Also in der Wunschvorstellung.
1: Also in meiner Wunschvorstellung wäre das quasi ein Prinzip, was dem Leben entspricht. Und unter Leben verstehe ich quasi diese Dynamik zwischen Freude und Schmerz. Also, dass wir uns eine Wirtschaft vorstellen, wo wir das tun, was uns Freude bereitet.
0: Ja.
1: Und es kann auch nur ganz wenig sein. Also, aber es geht darum zu erleben, was bereitet mir Freude. Und das kann ich wahrscheinlich auch nur noch rausfinden, auch im Unterschied zum, was bereitet mir Schmerz. Und wo ist vielleicht mein Verlangen? Wo möchte ich hin? Das kann natürlich auch drin sein. Aber das ist ja dann auch schon wieder so eine in der Dynamik zwischen dieser Freude und Schmerz. Das, was ich nicht habe, das bereitet mir vielleicht einen Schmerz. Und das, wo ich hin möchte, das bereitet mir eine Freude. Und und dann bereitet es mir eine Freude, etwas zu entwickeln, als Programmierer vielleicht oder als Roboteringenieur. Oder mir bereitet es halt eine Freude, mir Gedanken zu machen, wie eine Wirtschaft funktionieren kann. Und dann merke ich ganz schmerzlich, dass dann die Argumente kommen und sagen, oh, Sophia, wie du dir das vorstellst, ist doch total utopisch oder so. Aber ich will ja auch utopisch sein. Also von daher denke ich dann auch, ist doch wieder gut.
0: Ja, das ist, ich muss, bei so Utopien sage ich dann immer, das schönste Beispiel ist Jules Verne, ne? Der hat ein Buch geschrieben, Reise zum Mond. Und das ist vollkommen hanebüchend gewesen zu der Zeit. Also alle wussten ganz genau, das wird natürlich nie funktionieren. Und wie der das geschrieben hat, also die sind in einer Kanonenkugel da hochgeschossen worden. Das kann physikalisch alles nicht funktionieren. Das hat auch nicht funktioniert. Und trotzdem war Jules Verne der Beginn des Traumes der Menschen, zum Mond zu fliegen, was dann irgendwann passiert ist. Also das kann natürlich utopisch sein. Wir machen das auch nicht, damit das nächste Woche oder in 3 Jahren zur Realität wird, sondern wir wissen, es muss Menschen geben, die über das Neue nachdenken und deshalb machen wir das jetzt einfach.
1: Genau. Also ich möchte gern eine Wirtschaft, die dem Prinzip des Lebendigen entspricht.
0: Ja.
1: Das ist mir das. Also das ist das. Und nicht jetzt eine Wirtschaft, die Profit maximiert oder Kosten minimiert. Das, glaube ich, funktioniert nicht. Also weil ich merke nämlich, dass das gerade mit diesen Kostenminimierungen, also ich bin auch berufstätig und bin im Vertrieb tätig und versuche auch Produkte zu verkaufen. Und da tut es dann teilweise weh mit Kostenminimierung. Und auf der anderen Seite tut es dem anderen weh, wenn man Gewinn maximiert.
0: Ja.
1: Das sind ja dann seine Kosten, die minimiert werden. Ja. Und ich möchte jetzt nicht jemandem wirklich einen Schmerz zufügen. Das möchte ich ja nicht.
0: Ja.
1: Ich möchte mir Freude bereiten. Und eigentlich ist es dann immer schön, eine Win-Win-Situation entstehen zu lassen.
0: Ja. Du hast ja jetzt gesagt, diese Wirtschaft soll dem Leben entsprechen. Vielleicht können wir da ein bisschen besser noch einsteigen, wenn wir das einfach vergleichen mit der Natur.
1: Genau.
0: Also zum Beispiel, wir haben einen Apfelbaum. Der Apfelbaum, der nimmt von der Natur das ganze Jahr Sonne und Wasser und Nährstoffe aus dem Boden. Und dann blüht er und bekommt im Prinzip so viele Äpfel, die gar nicht alle aufessen können. Ne? Also ja. Da sind ja viel zu viele Äpfel dran eigentlich. Und so funktioniert ja die Wirtschaft, sagen wir mal, in der Natur. Also da sitzt keiner in dem Baum und sagt, wie viele Apfelesser hätten wir denn? Wie viele Äpfel stellen wir denn her? Sondern der Apfelbaum, der kann eine Sache. Also der kann viele Sachen, aber eine Sache ist, der kann Licht in Zucker verwandeln. Und der macht das, so viel er kann. Also da gibt's keine Planwirtschaft und da gibt's auch, der hält auch keine Äpfel zurück. Wenn der Hase nicht bei mir an den Stamm scheißt und mich düngt, dann gibt's nächstes Jahr nur halb so viel Äpfel. Ich halte mich zurück. Das macht der Apfelbaum nicht, sondern der produziert so viel er kann.
1: Ja.
0: Ne? Und wäre das so ein natürliches Denken für die Wirtschaft auch?
1: Ja, warum nicht, ne? Also ja, das könnte man probieren, ne? Also, dass dann jeder quasi das, was man, wie wir es im Institut für gute Laune beziehungsweise am kreativen Montag auch machen,
0: ja,
1: dass jeder das, was er gerne macht, so viel macht, wie es ihm gerade entspricht.
0: Ja.
1: Und das Schöne ist, dadurch werden dann andere inspiriert und machen dann andere Dinge nochmal ganz anders oder auch viel schöner teilweise. Also ich habe das jetzt quasi erlebt im kreativen Montag an einer Sitzung, oder was heißt Sitzung, ist es ja nicht, in einer Runde so, wo ich dann so Blackout-Poems gemacht habe. Das sind so, man wird da immer kreativ im kreativen Montag und ich arbeite gern mit Texten. Und man kann so Gedichte machen, indem man Buchseiten nimmt und einfach Worte wegschwärzt und daraus dann mit den stehen gebliebenen Worten ein Gedicht schreibt. Und dann haben das andere gesehen und dachten, wow, das ist eine lustige Sache und haben das viel besser gemacht als ich. Und da, also es hat mich richtig gefreut, wie meine Idee oder die ich woanders her bekommen habe, andere weiter inspiriert und es noch viel schöner wird. Also ich habe halt Unterschiedliches erlebt, auch bei Künstlern, dass manche sagen, wow, meine Idee wird aufgegriffen, toll, super. Und andere sagen, es ist meine Idee, die möchte ich behalten.
0: Ja, das ist, da können wir noch eine extra Sendung drüber machen.
1: Das stimmt, ja, aber so ist es doch in der Wirtschaft auch. Ne? Also der Apfelbaum sagt ja nicht, ich möchte es behalten. Nö, der verschenkt seine Äpfel, ja. Aber wie ist es denn bei uns? Ne? Also da gibt es halt solche und solche Leute. Deswegen denke ich, man kann auch viel mit seiner Haltung bewirken. Also ich merke, dass wenn ich verschenke, frei verschenke, also was fällt mir jetzt da ein? Also ich meine, das merkt ja jeder jetzt als Mutter, wenn man seine Liebe und alle seine Kraft ins Kind steckt.
0: Ja.
1: Da hält man ja eigentlich auch nichts zurück. Und das, was man dann ans Früchte erntet, das kommt dann auch erst viel später.
0: Ja.
1: Ja, aber das ist eine pure Freude, auch das verschenken zu können, auch wenn das wieder in der Dynamik des Lebens spielt, ne? Auch teilweise ist es auch schmerzvoll. Und trotzdem macht man's, weil man auch so eine Liebe empfindet, ja.
0: Ja, also jetzt haben wir ja einen wichtigen Begriff eingeführt, jetzt, dass vielleicht beim Hörer, bei der Hörerin so langsam sich ein Bild ergeben kann, was das für eine Wirtschaft werden soll. Und du hast jetzt ganz oft das Wort verschenken benutzt. Und das ist ja eigentlich ein Wort, was der Wirtschaft, wie wir die heute kennen, widerspricht. Aber also wie ich unsere Gespräche kenne oder das jetzt auch interpretiere, sprichst du bei diesem Verschenkvorgang gar nicht, dass du sagst, na ja, wir handeln miteinander und manchmal verschenken wir uns auch, sondern das soll ein grundlegendes Element dieser Wirtschaft sein.
1: Genau, das ist das Verschenken quasi. Oder ich habe auch den Begriff Gabe verwendet schon.
0: Ja.
1: Früher oder und zwar, das ist auch ein Tausch, aber nicht indem ich jetzt was also das Einzige, was ich erwarte, wenn ich mich verschenke oder eine Gabe gebe, ist, dass es angenommen wird, dass es gegenüber das als Geschenk wahrnimmt und auch annimmt. Wenn mir jemand das aus der Hand schlägt, habe ich keine Chance mehr, meine Gabe als Gabe zu geben. Dann ist es keine Gabe mehr, dann ist es irgendwie Müll.
0: Und wir müssen ja dazu sagen, also das Geben ist ein Bedürfnis des Menschen. Also wir wollen auch uns an andere verschenken und deshalb brauchen wir auch Leute, die das nehmen einfach.
1: Ja.
0: Und du sagst, also es gibt ja heute immer dieses Wort des Energieausgleiches, dass man sagen, wenn du mir was gibst, muss ich dir auch was geben. Und du sagst, der Energieausgleich findet schon statt, wenn der andere es nimmt.
1: Genau.
0: Ja,
1: das denke ich, ja.
0: Ja, und da muss man natürlich, wenn man jetzt sagt, ich gebe jemandem 5 Euro und die Freude dass der, die nimmt die 5 Euro, entschädigt mich als Geber der 5 Euro.
1: Genau.
0: Aber das ist natürlich schwer zu denken, weil jemandem 5 Euro geben gehört ja nicht zu meinem Wesen.
1: Ja, aber dennoch tun wir das doch teilweise alle, wenn wir einem Bettler was geben, dann freuen wir uns ja, doch auch, wenn das erfolgt.
0: Aber zum Beispiel, wenn man, ich will nochmal das kurz zu Ende ausführen, also, aber wenn wir zum Beispiel leidenschaftliche Kuchenbäcker sind, dann ist es, und wir machen einen Kuchen und wir, jemand anders nimmt den, isst den und der schmeckt richtig gut. Dann ist dieser Gebevorgang etwas, das mich selbst erfüllt, weil das ist mein Talent und ich kann mein Talent in der Welt erleben, dass das jemand nützt. Und das kann man viel eher denken als dieses 5 Euro verschenken.
1: Ja, das stimmt. Genau. Da möchte ich eine kurze Anekdote erzählen von meinem Vater, der nämlich auch Bäcker ist.
0: Ja.
1: Und also da ist nicht nur Landwirt, sondern auch Bäcker. Und der hat halt Entwicklungshilfe in Afrika gemacht. Das kann man natürlich alles in Frage stellen, aber die Anekdote geht so. Er wollte Mehl von einem Bäcker haben in Afrika, weil er wusste, dass der Bäcker das beste Mehl hatte und er wollte sich selber einen Kuchen backen für auch eine Feier oder so. Ja. Und dann geht er dorthin und sagt, er braucht Mehl. Und dann sagt der Bäcker dort, er verkauft kein Mehl. Und dann hat mein Vater,

0: Kommt immer darauf an, vielleicht hat man auch durch dieses Geben auch eine Beziehung. Aber wie du es schon gesagt hast, mit dem sein eigenes Talent erleben, wie das angenommen wird, wie andere sich darüber freuen. Also doppelte, also geteilte Freude ist ja doppelte Freude, ja.
1: Ja.
0: Da, also darum geht's quasi, um sich selbst als lebendig zu erleben, auch in seinen Gaben, die man hat und die man eben gibt. Also Begabungen,
1: ja,
0: die man hat. Geben. Steckt ja auch schon im Wort drin.
1: Also ich möchte nochmal jetzt zusammenfassen, also diese neue Wirtschaft, die wir vielleicht jetzt hier erträumen, das ist eigentlich ein sich gegenseitig in das Ganze hineinschenken.
0: Genau, oder geben.
1: Oder geben. Und das Wichtige, das man nicht vergessen darf, ist aber, zuerst mal müssen wir rausfinden, was wir zu schenken haben. Also was, welche Tätigkeit, welche Gabe ist es denn, die ich sogar verschenken würde? Und das ist nicht alles. Also wir können ganz viele Sachen, die würden wir aber nur machen, wenn uns jemand dafür bezahlt. Es gibt aber, jeder Mensch hat Fähigkeiten, die würde er auch schenken, weil er will die Freude erleben, er will im Prinzip den, also er will erleben, wie sein Talent in der Welt Wirklichkeit wird. Und das ist eigentlich die Bezahlung dann in dem Ganzen. Und ich möchte jetzt kurz nochmal ein Lied spielen und das passt ein bisschen rein, weil ich habe ja erst gesagt, gerade in der spirituellen Szene oder bei anderen Leuten, die jetzt zum Beispiel solche Wirtschaftssysteme denken, da gibt es immer die Idee des Geben und Nehmens mit diesem Energieausgleich. Und wir haben eine philosophische Idee gehabt, die heißt Energieparadoxum des Lebendigen. Das heißt, dass im Lebendigen die Dinge eben nicht so funktionieren wie im Toten. Und du hast es ja schon gesagt, also das Nehmen der Gabe ist Energieausgleich schon. Und das funktioniert beim Leben in ganz vielen Bereichen, dass das eigentlich paradox ist. Also wenn wir zum Beispiel haben, wir haben eine Maschine, wenn die läuft, wird die immer mehr verschleißen und schlechter werden. Die kann nicht besser werden. Der menschliche Körper aber, wenn ich den trainiere, wenn ich den aktiviere, dann wird der besser. Also das Leben funktioniert nicht wie eine Maschine. Deshalb müssen wir das so denken. Und deshalb spiele ich jetzt mal schnell das Energieparadoxon. Und dann melden wir uns mal zurück vielleicht mit ein paar Ideen. Wie könnte man das denn noch weiter träumen? Oder wie könnte man denn vielleicht sogar anfangen, erste kleine Schrittchen zu machen in diese Richtung?
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0: So, jetzt hoffe ich, dass man das Lied gut hören könnte, weil das kann sein mit der Technik, dass die Anfänge von unserem Reingequatsche, dass man das noch gehört hat, aber ist ja auch nicht schlimm. Bei dem Lied, da muss man sich das einfach nochmal anhören, das Lied. Das gibt unter institutfuergutelaune.de/Musik kann man das alles kostenlos nachhören. Das Energieparadoxon des Lebendigen. Sophia, wir haben uns jetzt schon so ein bisschen erträumt, wie diese neue sympathische Wirtschaft aussehen könnte. Und wenn wir es zusammenfassen, es ist eigentlich eine Wirtschaft, in dem das Verschenken eine große Rolle spielt und nicht der Handel. Ne? Also, dass der Handel, also das ist einfach, das ist der große Unterschied. Also es geht nicht um Profit, es geht nicht um Kostenminimierung, sondern um das Verschenken.
1: Genau, wobei ich ja denke, ich denke gerne auch nicht so sehr in Unterschieden, sondern in Gemeinsamkeiten. Das entspricht uns ja eigentlich beiden auch, ne?
0: Ja.
1: Und wo ich dann sage, der Handel ist das Verschenken oder das Verschenken ist der Handel.
0: Ja.
1: Also insofern, wenn wir sehen, wo unser Handel, den wir jetzt schon betreiben, schon ein Verschenken ist, dann sind wir schon da, wo wir hinwollen.
0: Ah, das ist ja auch schon eine interessante Frage. Also wie kann man denn da hinkommen? Und du sagst jetzt, also wenn wir uns die Welt mal angucken, da gibt es vielleicht schon, hier und da eine Wirtschaft, die vielleicht so funktioniert. Ich möchte aber noch einen anderen Begriff schnell einführen. Und zwar, wenn wir über das Verschenken sprechen, dann können wir eigentlich auch über die Liebe reden.
1: Ja.
0: Also es wäre eine Wirtschaft, in der sich alle verschenken, wäre eine liebevolle Wirtschaft. Denn das Verschenken ist eigentlich die Tätigkeit der Liebenden. Die verschenken sich einander. Und wenn wir eine Wirtschaft hinkriegen, in der sich alle verschenken und es für alle genug ist, weil sie sich verschenken, dann haben wir eine Wirtschaft, die von der Liebe bestimmt ist.
1: Ja, von der Liebe getragen, würde ich auch sagen, ja.
0: Oder von der Liebe getragen.
1: Und, ja, genau.
0: Und jetzt ist ja interessant, du hast ja gesagt, wir können das vielleicht heute sogar schon entdecken. Kannst du das schon irgendwo in der Welt entdecken, eine Wirtschaft, die von der Liebe getragen ist?
1: Ja, jetzt so in Reinform natürlich nicht, aber wir können ja kleine Phänomene schon mal entdecken. Also da kann jeder, glaube ich, auch bei sich gucken, aber wir können ja auch mal diese schönen Ideen des Instituts für gute Laune aufgreifen.
0: Ja.
1: Zum Beispiel bei der Kartoffelmark, den kann man gerne.
0: Aber ich würde gar nicht so weit, also ich glaube, es gibt diese Beispiele überall.
1: Ja, das stimmt.
0: Du hast ja schon erzählt, wenn du mit deinen Kindern umgegangen bist, dann hast du ja auch gegeben, ne? Du hast die Windeln gewechselt, du hast die gefüttert, du hast die bei dir wohnen lassen und du wolltest nicht zurück. Das ist eine Wirtschaft, die von der Liebe getragen wird, finde ich.
1: Genau, ja, genau. So kann man das natürlich auch sehen, genau. Und da sieht man es genau. Und man kann es aber jetzt auch so, habe ich das auch für mich schon gedacht, wie kann ich das jetzt dann auch in meinem Job, sage ich jetzt mal, sehen?
0: Ja.
1: Oder auch in der Familie, das wird ja meistens gar nicht zur Wirtschaft gezählt. Und das finde ich eigentlich schade, ne? Wenn das Ganze, dieses Muttersein gar nicht, ich sag mal, man macht's ja. Und es ist ja auch ein gesellschaftlicher Wert.
0: Ja.
1: Und daraus entsteht ja auch wirklich also elementar was für die Wirtschaft.
0: Ja, aber warte mal, das müssen wir noch jetzt das müssen wir noch mal vorklären. Was ist denn überhaupt Wirtschaft? Und du hast heute schon gesagt, das ist eigentlich die Verteilung, der Austausch von Gütern, die notwendig
1: sind.
0: Und wenn das die Wirtschaft ist, dann ist eine Familie auch Wirtschaft.
1: Das stimmt, genau. Das ist dann auch Wirtschaft.
0: Genau, oder eine Liebesbeziehung, eine Freundschaft. Da wird ja auch nicht, ich höre ja zum Beispiel, wenn ich einen Freund habe, höre ich dem zu. Und lass mich nicht bezahlen dafür. Das
1: genau.
0: ist ja eine Verschenkung. Wenn jemand zu mir kommt und nach dem Weg fragt, dann sage ich, da geht's lang. Das ist ja, da will ich ja nichts für haben.
1: Genau,
0: also
1: ja.
0: Wir verschenken uns viel häufiger, als wir das denken, aber nicht immer.
1: Genau. Aber das Interessante ist, man kann ja auch so tun, als ob. Also, weißt du, fake it till you make it.
0: Ja.
1: Also, ich kann ja so tun, als ob ich mich verschenke, wenn ich auf Arbeit meine Arbeit tue.
0: Ja.
1: Und mein Arbeitgeber kann ja so tun, als ob er mir das Geld gerne gibt.
0: Ja.
1: Weil er
0: Oder wir können es so denken aus.
1: Oder wir können so denken, naja, da gibt's mir gerne, weil er damit ermöglicht, dass ich überhaupt ihm das geben kann.
0: Ja, genau.
1: Und dann ist es zwar quasi eine doppelte Gabe. Also ich verschenke mich und kriege dafür, dass er es auch annimmt. Und er nimmt es an und gibt mir trotzdem noch die Möglichkeit zu leben, indem er mir natürlich Geld gibt, in unserem Fall jetzt.
0: Ja.
1: Und tut es vielleicht aber auch wirklich gern und schenkt das Geld quasi und freut sich, dass ich es annehme, weil er damit auch rechnen kann, dass ich wieder was gebe.
0: Ja, genau. Also du würdest dann sagen, also wir können solche Systeme schon eigentlich entdecken, wenn wir unsere Realität heute etwas umdeuten.
1: Genau, ja.
0: Durch die Umdeutung. Und wir sind ja jetzt noch gar nicht, also wir haben ja eigentlich das noch erstmal beschrieben, aber das ist ja dann schon eine richtige handfeste Strategie, wie man das erreichen könnte. Also ich habe ja schon gesagt, also wenn wir einfach mal anfangen zu entdecken, wie oft wir was verschenken schon, dann werden wir feststellen, dass Teile der heutigen Wirtschaft, also in der Gesellschaft, schon auf der Liebe basieren.
1: Das, ja, genau.
0: Und eine Strategie wäre einfach, diese auszubauen.
1: Genau.
0: Also wenn man selber einfach so sagt, ich kann ja mal selber, also wenn ich mir das wünsche, kann ich ja selber mal versuchen, zum Beispiel eine Radiosendung wie heute, die mache ich einfach und will nichts dafür haben.
1: Ja.
0: Und verschenke das.
1: Genau.
0: Und wir machen das ja bei uns im Institut für gute Laune, sagen wir ja auch, alles muss geschenkt sein. Also wir haben ja auch, bei uns werden ja Fähigkeiten eingebracht von Menschen und wir wollen aber nur das Geschenkte haben. Also wenn uns jemand eine Homepage baue zum Beispiel und der kann das so ein bisschen als Hobby und der schenkt uns das, dann nehmen wir die Homepage und wenn jemand kommt, der sagt, ich mache euch einen ganz billigen Preis und ich kann es richtig perfekt, dann nehmen wir trotzdem das von dem Amateur, weil wir so Geld sparen wollen, sondern also ich bin der Meinung, also ich arbeite ja auch mit Firmen zusammen beruflich, wo ich dann mal Geld verdiene und berate die und ich glaube, ungewollte Arbeit, also Arbeit, die jemand macht, der das gar nicht will, das ist eine Vergiftung im System. Und wenn man seine Firma optimieren will zur Qualität hin, also nicht zu den Zahlen, dann muss man darauf achten, wie kann ich das schaffen, diese ungewollte Arbeit, die keiner machen will, zu reduzieren.
1: Ja.
0: Und bei uns wird man geschützt vor ungewollter Arbeit, weil es gibt gar keinen Grund für uns etwas zu tun, außer man will uns das schenken.
1: Sehr schön, sehr
0: schön. Deshalb kann das niemandem passieren, dass der irgendwie bei uns da sitzt und sagt, oh, ich habe eigentlich gar keinen Bock.
1: Ja, und das kann, aber wenn es passiert, ist auch nicht schlimm, ne? Der kann ja dann wieder gehen. Oder
0: ja, dann kann er dann erleben, dass er eigentlich gar keinen Spaß hat und dann lässt er das dann wieder.
1: Genau. Und es ist ja auch die Möglichkeit, wieder an Spaß zu gewinnen, wenn man erstmal keinen hat, ne?
0: Ja.
1: Also das ist ja auch okay. Also ich meine, ich bin ja das erste Mal, als ich zum kreativen Montag gekommen bin, dachte ich so, was soll denn das jetzt schon wieder sein, kreativer Montag, so ein Quatsch. Da dachte ich, okay, ich gehe da mal hin. Und hatte dann wirklich null Erwartungen und hatte gedacht, okay, ich bringe mein eigenes Projekt mit, für mich alleine, dann muss ich hier nicht irgendwie mit jemandem in Kontakt treten und so.
0: Ja.
1: Und dann hatte ich ja diese Andacht vorbereitet für meine Christengruppe,
0: ja.
1: Quasi. Und dachte, das ist ja auch ein kreatives.
0: Genau, bei uns kann man auch schreiben.
1: Schaffen. Und dann dachte ich, dann mache ich das als kreatives Moment. Und und dann habe ich aber gemerkt, Mensch, die Leute, die kommen alle so erwartungsfrei her. Und das, finde ich, ist auch nochmal ein ganz wichtiges Element in der Wirtschaft, dass die Erwartungen reduziert werden. Weil dadurch wird man auch viel freier im Tun, ja, und merkt auch selber, Was macht mich eigentlich, was mache ich eigentlich gern?
0: Ja.
1: Da muss ich nicht sagen, oh, ich bin Künstler, muss ein ganz tolles Kunstwerk schaffen, sonst bin ich kein Künstler oder ich muss einen total tollen Gedanken entwickeln, sonst bin ich kein Philosoph oder sonst was, sondern da hat keine Erwartungen und auf einmal ist man dann Künstler und Philosoph.
0: Ja, genau. Also das muss man natürlich auch verstehen, weil das Hauptargument ist ja immer für Leute, die sagen, unsere Gesellschaft muss genauso bleiben, wie sie ist, sonst funktioniert es nicht. Wir können ja gar nicht da garantieren, dass wir alle Bedürfnisse erfüllen, wenn die Menschen alle machen, was sie wollen. Ne? Und wir haben ja am Anfang gesagt, wir vertrauen aber darauf, dass das irgendwann so wird. Und das Tolle ist ja bei uns im Institut für gute Laune, wir können ja anfangen zu spielen, währenddessen diese andere Gesellschaft ja noch da ist und funktioniert.
1: Genau.
0: Also wir müssen das ja gar nicht leisten, das ist ja das Tolle.
1: Genau.
0: Bei uns ist es ja so, also es soll sich ja nach der Freude und der Lust der Leute entwickeln, was wir machen. Also wenn bei uns jetzt plötzlich 20 Automechaniker zur Tür reinkommen, die total Lust haben, ein Auto zu bauen, dann ist das nächste Projekt wahrscheinlich ein Auto bauen. Richtet sich, ne? Und wenn das Köche sind oder Veranstaltungsstimmen, dann machen wir das eben. Also wir bilden den Organismus nach den Fähigkeiten der Menschen aus. Und da kann man natürlich jetzt nicht sagen, wir werden sofort nächste Woche alle Bedürfnisse erfüllen, weil eher mal ein Koch zur Tür reinkommt, eher mal ein Maurer zur Tür reinkommt, der uns vielleicht ein Haus baut, das müssen wir natürlich abwarten. Aber dadurch, dass wir das Haus ja heute noch nicht brauchen, ne, können wir einfach da sitzen und warten und wir gucken mal, wer als nächstes zur Tür reinkommt.
1: Genau, ja. Und es ist ja auch total spannend, wer da so zur Tür reinkommt.
0: Genau, also macht ja irgendwie Sinn, ne? Also zum Beispiel, dass ich mich jetzt heute, also Wirtschaft ist natürlich für diesen neuen sozialen Organismus ein wichtiges Thema. Und das muss ich auch irgendwie entwickeln. Also ich habe das bis jetzt immer so gemacht, dass ich für mein Zeug kein Geld nehme. Ich verschenke mich so. Aber dieser Organismus braucht ja irgendwann auch sowas wie Geld, weil wir müssen wir mal ein Haus bauen für uns oder so. Also und darüber muss jetzt nachgedacht werden und dann kommt die Sophia zur Tür rein und dann können wir jetzt über die Wirtschaft nachdenken.
1: Genau, und ich finde jetzt auch das Geld jetzt quasi, ich finde es schön mit dem Verschenken, absolut, aber das Geld ist ja nur da, um die Komplexität dieses Tauschhandels, also dieser Tauschgabe, sage ich jetzt extra mal,
0: ja,
1: auch die Komplexität zu reduzieren, weil es gibt ja Leute, die nehmen jetzt zum Beispiel, wenn ich jetzt kein Geld habe und ich möchte mich verschenken.
0: Ja.
1: Ich habe das Spiel mit meinen Kindern gemacht. Der eine hat ein Videospiel, der andere ein Buch und der dritte einen Kuchen. So. Und dann, wenn ich jetzt aber das Videospiel will und einen Kuchen habe, dann will aber der aber das Buch haben und nicht mein Kuchen.
0: Ja.
1: Wie machen wir es denn jetzt? Ja. Da muss ich zwei Tauschakte machen. Muss ich erstmal hoffen, dass der meinen Kuchen nimmt,
0: ja,
1: fürs Buch, damit ich mit dem anderen das Videospiel tauschen kann.
0: Ja.
1: Und dann haben wir, also das Tauschspiel habe ich mit meinen Kindern total gerne gespielt und dann habe ich gesagt, ja, aber einfacher ist es, wenn ich Geld habe und weiß und darauf vertraue und auch erwarte, dass der andere das Geld annimmt. Ne? Das ist halt das Problem mit diesen Erwartungen auch. Und dann kann ich halt ganz einfach hingehen und sagen, hier, du kriegst Geld und ich nehme das Videospiel und dann kannst du dort tauschen und so. Und dann ist es einfach, du brauchst nicht so viele Aktionen. Und das macht es halt einfacher im Zusammenleben. Und
0: ja, also das ist ja auch ganz wichtig, dass weil vielleicht der Hörer, die Hörerin, die hören jetzt zu und denken sich, ja, wir wollen das machen. Also jetzt kommt ganz klar, wir haben jetzt nichts gegen Geld. Geld ist eine gute Idee.
1: Genau, ne? Das wollte ich auch betont haben.
0: Aber Geld selber ist kein Wirtschaftswert.
1: Das stimmt.
0: Ja.
1: Geld, oder das kommt drauf an, wie man das
0: jetzt... Also heutzutage schon, aber wir wünschen uns eine Wirtschaft, wo das Geld selber eigentlich...
1: Ein Tausch, also eine Komplexitätsreduktion ist auch ein Wert.
0: Naja, aber...
1: ist kein realer Wert, ja.
0: Ja,
1: ja, ja. Aber es ist ein abstrakter Wert, es macht es halt einfacher.
0: Genau, ich wollte nochmal sagen, das Interessante ist ja auch, du kommst ja schon aus dem Christlichen und ich habe mich auch sehr interessiert für die Anthroposophie. Ne, es ist jetzt nicht so, dass ich alles da klasse finde, aber es gibt ein paar tolle Ideen. Und eine Idee ist die Dreigliederung des sozialen Organismus. Und die sagt aus, also ganz vereinfacht, es gibt das Rechtsleben, das Wirtschaftsleben und das Geistesleben. Und diese müssen unabhängig voneinander sich entwickeln. Das heißt, das Wirtschaftsleben hat in dem Geistesleben nichts zu suchen. Das Rechtsleben hat in dem Geistesleben nichts zu tun. Die müssen sich unabhängig entwickeln. Und als nächstes sagt, also es gibt diesen Leitspruch der französischen Revolution, Freiheit, Gleichheit und Brüderlichkeit. Und die müssen in diesen drei Organen so wirken, dass im Rechtsleben muss die Gleichheit leben, im Geistesleben die Freiheit und im Wirtschaftsleben die Brüderlichkeit. Und diese Brüderlichkeit, da können wir auch Liebe zu sagen.
1: Ja.
0: Und das passt eigentlich auch zu deinem Modell des Verschenkens. Ich finde, das ist ein sehr interessanter Ansatz da von dem Rudolf Steiner. Und den würde ich gerne mitdenken. Und bei den Anthroposophen oder bei einigen Anthroposophen, die denken auch diese Wirtschaftsmechanismen, die sagen, das Geld ist kein Wirtschaftswert, sondern ein Rechtswert. Das hat was mit Recht zu tun und nicht mit Wirtschaft. Und heutzutage ist das, deshalb funktioniert das nicht, weil das ineinander einläuft.
1: Okay, das müsst du mal erklären, weil da bin ich jetzt wirklich nicht so drin.
0: Ja, genau. Aber da können wir ja nochmal andermal drüber reden. Auf jeden Fall, also nochmal zu der Dreigliederung des sozialen Organismus, das würde ich gerne mitdenken in diesem ganzen Ding. Ich würde das nicht genauso machen und so, aber... Und es passt ja auch zu diesem Modell, was du schon erzählt hast. Und das ist eigentlich keine Erfindung, sagt der Rudolf Steiner, sondern das ist ein Naturgesetz. So funktioniert der soziale Organismus gesund, also sagt er.
1: Okay.
0: Genau, und das können wir dann auch mal irgendwann bequatschen, die Dreigliederung des sozialen Organismus. Aber ich finde, das ist auch eine super gute Idee und ich habe rein intuitiv, fühle ich auch, dass es irgendwo so in die Richtung geht.
1: Okay, aber warum ist jetzt das Geld ein Rechtsphänomen? Das möchte ich nur ganz kurz, nur wenigstens mal kurz verstehen.
0: Was ist Recht und was ist Wirtschaft? Eigentlich ist es eine Berechtigung, etwas zu bekommen.
1: Ah, okay. Jetzt,
0: und es ist nicht selber etwas, mit dem du tauschst. Also du tauschst das Hühnerei zwar gegen Geld, aber das Geld ist nur die Berechtigung, das Hühnerei zu kriegen und selbst hat es aber keinen Wirtschaftswert.
1: Okay.
0: Also,
1: das verstehe ich. Ja,
0: ein bisschen kann man es vielleicht jetzt erahnen.
1: Ja,
0: das können wir ja nochmal diskutieren. Da gibt es auch tausende von riesigen, langen Vorträgen drüber. Das ist super interessant. So, wir haben ja jetzt schon darüber gesprochen und es war ja schon so ein bisschen rauszuhören, wie kann man denn das vielleicht irgendwie erreichen? Bleibt es immer eine Utopie? Und da hast du gesagt, wir können das ja schon entdecken. In unserer Welt heute. Vielleicht müssen wir bloß anfangen, wenn wir uns selber immer mehr verschenken, dann bewegen wir uns ja eigentlich dorthin schon.
1: Ja.
0: Also selbst wenn wir das ganz persönlich bloß machen und wir leben ja in der Welt, in der wir leben. Und wenn ich mich an alle verschenke, dann ist zumindest die Hälfte des Wirtschaftssystems schon genau dieses, oder?
1: Genau. Also ich finde halt, dadurch, dass man das lebt, was man wünscht,
0: ja,
1: bringt man es schon in die Welt rein.
0: Ja.
1: Genau. Und ja, also die Hälfte, ich meine, ich würde es jetzt nicht so quantifizieren, aber es ist auf jeden Fall schon ein Teil, der wirkt. Und
0: ja, wenn er der wirkt.
1: Und wenn er wirkt, ist es schon wirklich.
0: Ja, und sehr gut. Da haben wir dann die Philosophin noch gehört, sehr gut. Ich zum Beispiel, ich bin ja jemand, ich habe so zum Beispiel ein soziales Kunstwerk, da können die Leute das Kunstabzeichen bei mir machen und das ist völlig kostenlos, die kriegen das dann. Und da werde ich ganz oft gefragt, die Leute wollen was spenden oder so, oder wie ich das finanziere. Da sage ich, na, das finanziere ich halt. Das hat da nichts zu suchen, Geld. Wenn du jetzt mir einen Euro gibst für dein Kunstabzeichen, dann fragen dich die Leute, du hast ein Kunstabzeichen und du sagst, ja, hat einen Euro gekostet, dann ist es ja nichts mehr wert. Wenn eine Auszeichnung einen Euro kostet, war's das.
1: Das stimmt, ja.
0: Und ich finde eigentlich, dieses Kunstwerk hat deshalb auch so eine Kraft, weil das hat so, da gibt es jemand, der will kein Geld haben und dann werden Leute sagen, ey, der ist ja doof, der könnte immer 3 Euro, der könnte sich eine goldene Nase damit verdienen, der ist aber doof. So. Oder der ist, vielleicht hat er ja im Lotto gewonnen und muss das nicht. Aber ich finde, wie du das schon sagst, es wirkt in
1: genau,
0: die Welt.
1: Genau.
0: Und das Vorbild ist eines der mächtigen Werkzeuge überhaupt. Genau, und wir können einfach damit anfangen. Und ob das jetzt in 50 Jahren soweit ist oder in 100 oder übernächste Woche, das liegt ja nicht in unserer Hand. Und in unserer Hand liegt nur, dass wir versuchen, das Richtige zu tun. Das ist alles.
1: Genau, und das Spannende ist ja, dann ist es nicht in 50 und 100 oder sonst wann, sondern dann ist es ja jetzt.
0: Ja, dann ist es schon jetzt.
1: Dann ist es ja schon jetzt. Und das ist ja das Tolle eigentlich, dass wir diese Möglichkeit haben, jetzt zu wirken.
0: Ja, und der Afrikaner, der das Mehl verschenkt hat, der hat in dem Moment in der Liebesbeziehung gelebt, als er das verschenkt hat.
1: Ja.
0: Da war die Wirtschaft eine Liebesbeziehung. Und der hat bestimmt gestrahlt und gelächelt dabei und war glücklich. Und der ist am Abend glücklich eingeschlafen, vielleicht glücklicher, als wenn er noch 50 Euro mehr verdient hätte.
1: Genau. Und vielleicht hat er noch eine schöne Geschichte gehabt, ne?
0: Ja. Und das ist ja ein Erleben, was uns in die Richtung führt.
1: Genau. Das ist das lebendige Erleben, auf das es eigentlich ankommt. Also das, wo wir hinwollen. Dieses lebendige Erleben. Also diese Lebendigkeit, was, das Bedürfnis der Gesellschaft befriedigt quasi.
0: Genau. Und das ist ja schon mal ein interessanter Punkt. Wie können wir das denn lebendig machen? Und da will ich aber mit dir sprechen drüber. Da machen wir noch ein kleines Lied und dann überlegen wir uns so, wie könnten denn die ersten Schritte aussehen? Und wir machen mal jetzt auch ein Lied. Ein bisschen mit Wirtschaft hat das auch zu tun, ganz bisschen. Ich arbeite für die Sonne.

0: Ich arbeite für die Sonne, war das. Ja, das ist ja auch interessant. In dieser ganzen Wirtschaftsdiskussion ist es ja oft so, dass Menschen, also jeder Mensch leistet Arbeit, aber es gibt Arbeit, zum Beispiel, du hast es erst erwähnt, wie zum Beispiel die Arbeit der Mütter für ihre Kinder, die eigentlich nicht so richtig zur Wirtschaft gehören, wenn man andere Menschen pflegt. Manchmal ist es auch Künstler, die machen einfach Straßenmusik und werden dann bezeichnet manchmal sogar als Schmarotzer des Systems, weil sie halt nicht genug Geld verdienen. So ist es ja heute. Und das Lied gerade, ich arbeite für die Sonne, ist ja, zeigt uns ja, dass eigentlich alle Güter, alle Energie und alles, was es gibt auf der Welt, ist ursprünglich von der Sonne gemacht. Ne? Und wenn wir wirklich ein Denkprozess haben, wo wir sagen, es muss getauscht werden und es ist ganz wichtig, dass niemand etwas nimmt und nichts dafür gibt, dann müssen wir die Frage stellen, was hast du je für die Sonne getan? Ne? Und da wird es dann gerade schwierig mit dem Banker, dem Waffenhändler. Aber so eine Mutter zum Beispiel, die hat eigentlich das Gefühl, dass die eigentlich schon etwas auch für die Sonne macht oder für die Welt tut. Ne, dass die eine Arbeit dafür leistet. Also wenn wir das einfach so empfinden, ne, dann leisten wir ja alle schon in dieses ganze System rein. Und ob das nun bezahlt wird oder nicht, das spielt gar nicht so eine große Rolle, ne, mit der Sonne.
1: Mit der Sonne.
0: Ja.
1: So wie die Sonne in diesem Lied erklingt, ist es für mich ja ganz klar, wer das ist, ne? Also für mich als Christ.
0: Ja, für dich als Christ ist das. Genau. Und also mit dem Christ und so, das finde ich auch total interessant. Und wir haben auch bei uns haben wir immer so, wir wollen unideologisch sein und ohne Drogen und alles Mögliche. Aber jeder darf natürlich auch seinen Glauben mitbringen, wenn das nicht irgendwie dazu führt, dass man irgendjemand anders ausschließt oder so. Und das ist ja eine ganz, du bringst das ja mit einer großen Leichtigkeit mit, das ist ja auch interessant. Und der Christus hat ja, wenn man das richtig versteht, auch viel mit der Liebe zu
1: Ja,
0: tun.
1: auf jeden Fall.
0: Und mit dem Schöpfungsakt auch.
1: Genau.
0: Und mit dem Kreieren und mit dem Neuerfinden, das ist ja der Christus auch. Aber das müssen wir jetzt nicht alles
1: Nein, nein, nein,
0: ausführen,
1: nein, nein,
0: weil
1: nein.
0: gerade dieses Bild ist für die meisten Atheisten dann doch ein anderes und ehe wir das erklärt haben, da können wir ja noch mal eine
1: Nee,
0: Extrasendung
1: das kann ja
0: drüber
1: dann die
0: machen.
1: Sonne sein.
0: Ja, dann ist es einfach die Sonne. Ja, wir hatten uns jetzt unterhalten über die Wirtschaft und wie schön das wäre, wenn es eine Wirtschaft gäbe, in der sich alle verschenken und die eigentlich auf der Liebe beruht. Und du hast jetzt zum Schluss gesagt, ja, es ist aber wichtig, dass es erlebbar wird und dass es lebendig ist.
1: Ja.
0: Und wir sind ja jetzt soziale Künstler im Institut für gute Laune, Sophia, du und ich. Und wir müssen jetzt darüber nachdenken, wie könnten wir denn diese Gedanken so lebendig machen, dass andere Menschen das auch erleben können. Das ist eigentlich unsere Aufgabe.
1: Ja, genau.
0: Ja, gibt es denn da schon Ideen?
1: Also diese Gedanken lebendig machen, ja. Also du hast ja hier so Ideen, über die würde ich ja schon auch gerne nochmal sprechen.
0: Genau,
1: Also
0: wir
1: definitiv.
0: können ja über die praktischen Ideen noch reden, aber ansonsten ist es ja auch ein Erlebnis. Also wenn man
1: Also.
0: zum Beispiel wie das Kunstabzeichen, das kriegt man dann geschenkt, das ist ja schon ein praktisches Erleben, so ein
1: Genau,
0: bisschen.
1: das zum Beispiel ja, wir haben es jetzt, also viele haben es jetzt auch schon bei dem bunten Sommer Neustadt erlebt, wie wir dort quasi in unterschiedlicher Weise kreativ geworden sind. Das Kunstabzeichen
0: Ja.
1: zeigt ja im Prinzip nur, wie man schon kreativ ist. Dann werden erstmal sich die Leute bewusst, Mensch, ich bin ja schon kreativ
0: Ja.
1: und das ist ja ganz toll. Aber man konnte da auch malen, zeichnen oder eben mit Kaffee, aber auch schreiben und mit Worten arbeiten. Und das haben ja auch alles, also da wird man ja quasi im kreativen Prozess, erlebt man sich ja als
0: Ja.
1: lebendig da. Und ich finde es aber auch schön beim kreativen Montag und bei der BSN, dass Gespräche entstehen. Also nicht nur, dass man, also auch, dass man natürlich was mit den Händen macht, das
0: Ja.
1: regt natürlich total an. Aber auch ich finde unsere Gespräche auch immer sehr, sehr
0: Ja.
1: inspirierend.
0: Ja, also im Prinzip ist ja das, also ich würde es nochmal für jemanden, der das nicht gehört hat, also der kreative Montag, der findet immer montags hier statt in Dresden. Und da ist die Voraussetzung, wenn man da hinkommt, jeder soll irgendwas machen. Ob der strickt, ob der schreibt, ob der tanzt, das ist egal. Hauptsache jeder macht was. Und das Werk ist am besten auch zu sehen für die anderen. Also man kann auch sagen, ich schreibe heimlich ein Gedicht, das darf man auch. Aber Und das machen wir ja nicht, damit wir besonders viele Kunstwerke produzieren, sondern weil der Mensch eine andere Haltung hat. Ein Mensch, der konsumiert, hat eine andere Haltung als ein Mensch, der etwas produziert. Und der ist offener für die anderen und er macht sich auch durch sein Werk, macht er sich auch ein bisschen angreifbar. Also egal, wie gut ich stricken kann, da kann immer jemand sitzen, der kann das besser. Und deshalb mache ich mich auch, indem ich mein Werk zur Welt bringe oder meine Zeichnung, öffne ich mich.
1: Ja.
0: Und das ist eigentlich bloß der Trick, den wir benutzen, damit Begegnung eine höhere Qualität hat.
1: Ah, ja.
0: Und was du sagst, unsere Gespräche sind so toll, das ist nur die Frucht dieser Begegnung. Also genau. Wir begegnen uns viel intensiver als Leute, die konsumieren. Und daraufhin kommt das dann so, dass sich der schon geöffnete Mensch eigentlich eigentlich begegnet. Genau. Und das ist auch das Ziel eigentlich. Also wir würden nie auf die Idee kommen zu sagen, so, wir haben jetzt so lange gequatscht, komm, muss wieder gezeichnet werden oder so, sondern das ist ja nur die Tür, durch die wir gehen.
1: Also, ja, das stimmt absolut, ja. Aber das Interessante ist, finde ich auch, dass es, also wenn du jetzt sagst, der produzierende Mensch oder der schöpferische Mensch hat eine andere Haltung als der konsumierende.
0: Ja.
1: Das stimmt, aber dieser konsumierende, den braucht es ja genauso.
0: Genau.
1: Weil der ja der Nehmer ist. Also wir geben und der andere nimmt, sonst besteht ja keine Beziehung. Wir müssen ja quasi beides gleichermaßen denken.
0: Genau, du hast recht. Aber dieser Konsument ist noch jemand anders. Also wenn ich der Konsument bin, was jemand aus sich heraus macht, oder ob ich das einfach, jemand hat was mitgebracht, ich kaufe dem das ab.
1: Das ist ja natürlich,
0: konsumieren ja das, was zum Wesen des anderen auch gehört. Und das würde ich schon gar nicht mehr konsumieren nennen, sondern das ist dann schon wieder die Gabe. Also die Gabe zu nehmen.
1: Genau.
0: Also Konsum ist eigentlich für mich, ich versuche so wenig Beziehung einzugehen wie möglich und will aber was haben.
1: Okay.
0: Das ist für mich eigentlich so der Ausdruck des Konsums. Wir bekommen natürlich auch was, uns hören Menschen zu, das sind ja alles auch Gaben. Genau.
1: Genau, das habe ich ja so als so schön lebendig erlebt im kreativen Montag, wo wir dann diese Gedichte gemacht haben und dann der Nächste noch ein besseres und dann der Nächste sagt, ich trommel dazu und der Nächste sagt, er macht eine Performance dazu.
0: Ja.
1: Und dann gucken sich die Teil der Leute, gucken sich die Performance an, den Teil macht die Performance, dann tauschen wir, dann machen wir umgedreht. Und das ist diese Beziehung quasi, die da entsteht und diese Lebendigkeit, die sich daraus entwickelt. Ja.
0: Und was ja auch wegfällt, wenn wir keine, also der Konsument ist der ist aufgefordert zu urteilen. Also ich kaufe mir was, ist es denn die 10 Euro wert, wenn ich ins Konzert gebe, dann darf ich darüber urteilen, ob das, was ich bekommen habe, mir gefällt oder nicht. Und indem wir nicht konsumieren, fällt dieses Geurteile weg. Und dieses Geurteile ist eigentlich das, wovor wir Angst haben den ganzen Tag. Und deshalb ist der Mensch auch offener bei uns.
1: Ah, ja.
0: Also weil das Urteil wegfällt, es beurteilt niemand. Man merkt schnell, es ist doch egal, was ich hier zeichne, was ich hier dichte, was ich tanze, es wird nicht beurteilt.
1: Genau. Und es wird deswegen nicht beurteilt, weil es auch keiner erwartet, ne?
0: Ja.
1: Also diese Erwartungen fallen halt weg.
0: Ja.
1: Ne? Und das ist das Schöne. Und das ist tatsächlich das, was ich vorher überlegt habe, was vielleicht beim Geld auch problematisch sein kann. Man erwartet, man bekommt was fürs Geld.
0: Ja.
1: Ja. Und dann kann man es natürlich auch beurteilen.
0: Ja.
1: Und sagen, nee, also das wollte ich nicht haben fürs Geld. Ich wollte was anderes haben. Und dann geht man in Reklamation und dann geht's los und
0: ja.
1: So. Und das ist natürlich dann tatsächlich, also da muss man wirklich das Phänomen Geld nochmal, könnte man nochmal ganz neu auseinandernehmen. Was hängt denn alles am Geld, ne? Also das Geld selber hat ja wirklich an sich nur, so ein Tausch, also für mich ist es eigentlich ein Tauschmittel,
0: ja.
1: Im optimalen Fall. Also ich finde es ja eigentlich schön, dass es das gibt, dass ich nicht so viele Tauschaktionen
0: habe. Oder vielleicht ist das Geld ist ein Dolmetscher, könnte man sagen.
1: Oder ein Dolmetscher, ah ja, okay.
0: Ein Übersetzer. Also das ist so die Sprache, also man übersetzt es in die Sprache Geld, damit es dann in die andere Sprache übersetzt werden kann.
1: Ah ja, nice, ja, das gefällt mir. Ja, genau. Also und dieser Dolmetscher, das ist quasi diese Möglichkeit und das wird dann immer in einer anderen Weise wirklich.
0: Ja, genau. Das ist dann wie eine andere Sprache. Ne?
1: Ja, genau.
0: Genau, und wir wollten jetzt aber mal dazu kommen, also wie wir das lebendig machen. Also eigentlich machen wir das Verschenken lebendig, aber wir Also erstmal haben wir die Methode von Johann Wolfgang von Goethe und Joseph Beuys, aber wir haben auch den Schiller bei uns und der Schiller sagt Spiele.
1: Das
0: und deshalb ist es auch ein bisschen, wenn wir das lebendig machen wollen, dann ist es auch ein bisschen unsere Aufgabe, was können wir denn für Spiele erfinden, wo dieses Wirtschaftssystem sich schon ausprobieren kann, ne? Oder wo sich einfach ein anderes Wirtschaftssystem, also wie können wir denn Wirtschaft spielen einfach? Wie machen das die Kinder? Die stellen sich vor, die haben einen Kuchen gebacken aus Sand und dann gehen die da Einkaufe spielen zum Beispiel.
1: Ja, genau.
0: Und wie sehen denn unsere Spiele aus? Und wir haben schon ein paar Spiele erfunden und du hast dir zum Beispiel das Kartoffelgeld angeguckt.
1: Genau.
0: Und damit ich das jetzt nicht erklären muss, würde ich dich fragen, wie funktioniert denn das Kartoffelgeld?
1: Also das Kartoffelgeld ist quasi ein Schein, der ein Unikat, also das sind Scheine, die sind Unikate.
0: Ja.
1: Und sind und die kann man eintauschen gegen einen Gegenwert, den der Künstler quasi, der Thomas, brauchen kann.
0: Ja, genau.
1: Genau. Also Friseure haben es schlecht, Winzer haben es schlecht. Also meine Eltern hätten da nichts verdienen können.
0: Ja.
1: Hätten kein Kartoffelgeld gekriegt. Da hätte mein Vater einen Kuchen backen können. Das hätte funktioniert wahrscheinlich.
0: Ja.
1: Aber genau. Und das ist gedeckt sogar mit einer Kartoffel aus dem Garten von Thomas.
0: Ja, genau.
1: Aber nur in der aktuellen Ernte. Aber eigentlich ist es ja auch ein Kunstwerk, ne? Dieser Schein.
0: Ja, es ist auch ein Kunstwerk. Ich habe die gedruckt mit Kartoffeldruck. Und es ist im Prinzip so, also man kann mir Angebote machen. Der Taxifahrer fährt mich irgendwo hin. Der Bäcker backt mir einen Kuchen. Der Trompetenlehrer bringt mir eine Stunde Trompete bei. Also immer das, was jemand aufgrund seiner Besonderheit in die Welt zu geben hat, das tausche ich gegen eine Kartoffelmark.
1: Genau.
0: Bei dieser Kartoffelmark war es so, dass es wichtig ist, dass ich das irgendwie brauchen kann. Und ich würde jetzt gerne, also dieses Kartoffelgeld, ich habe noch ein paar Scheine, ich habe vielleicht 100 Mark, habe ich vielleicht ausgegeben, verrückte Sachen. mir hat zum Beispiel, also das war ja auch im Radio gewesen und in der Zeitung, und da hat mir einer geschrieben, der sammelt Geldscheine.
1: Genau, das fand ich ein ganz spannendes Phänomen, da kann man gerne nochmal.
0: Ja, und ich erzähle die Geschichte schnell. Und der hat gesagt, ich würde dir gerne 20 Euro, für 20 Euro würde ich dir gerne einen Geldschein abkaufen. Und da habe ich gesagt, das geht nicht. Du musst mir das geben, was aufgrund deiner Besonderheit, was du so hervorbringst. Und dann hat er gesagt, also er hat seinen interessantesten Schein, den er hat, das ist eine Banknote aus, warte mal, wo war denn das? Irgend so ein afrikanisches Land. Und das ist eine Banknote, die ist 100 Billionen Dollar wert, glaube ich. Ja, 100 Billionen Dollar. Und er hat gesagt, das ist im Prinzip mein interessantester Geldschein, den würde ich tauschen. Und da habe ich gesagt, okay, das mache ich. Und hat sich der Kurs auch festgelegt von der Kartoffelmarke, ist 1:100 Billionen. Also wenn jemand noch was kommt. Und so ein Schein, das ist natürlich auch interessant, da gab es natürlich eine riesige, nee, oder so eine Trillion, nee, 100 Trillionen sind das. Und den Schein habe ich zu Hause und da ist natürlich die Inflation galoppiert in dem Land. Ne? Und genau, und den habe ich dann eingetauscht. Und was ich aber, also ich würde gerne diese Kartoffelmark nochmal neu auflegen, aber nicht als Künstler, sondern als Zahlungsmittel des Instituts für gute Laune.
1: Ja, das gefällt mir auch gut.
0: Und ich würde aber in diesem Zug vielleicht auch mal darüber nachdenken, ob man die Regel vielleicht noch ein bisschen verbessern kann.
1: Ah, ja.
0: Da kannst du ja mitdenken, das, was wir da machen.
1: Okay, das habe ich noch gar nicht drüber nachgedacht. Aber spannend hätte ich jetzt zum Beispiel gefunden bei dem Phänomen mit dem... Ja. Mit dem Währungssammler, wenn der gesagt hätte, okay, du verkaufst mir die nicht, dann suche ich mir mal jemanden, dem du schon mal eine getauscht hast.
0: Ach so, das wäre auch gegangen, ja.
1: Ah, das wäre gegangen, ja. Und dann
0: ja, wenn der das hergibt, ja.
1: Ja, ja, genau. Und so habe ich mir jetzt gerade, oder so beginne ich jetzt gerade zu überlegen, beim Institut für gute Laune. Ja, aber wir haben halt dieses schöne Moment, wo wir gar noch keine Währung brauchen, weil so komplex ist es noch nie. Wir tauschen einfach.
0: Ja, genau. Im Moment brauchen wir noch gar kein Geld. Aber Vielleicht eines Tages. Also.
1: Aber vielleicht ist es auch schön, damit zu spielen. Das stimmt schon. Also einfach als Spiel, dass man sagt, okay,
0: ja.
1: Du hast mir Blackout-Pommes gezeigt, dann kriegst du eine Mark und du hast mir aber das Trommeln dazu gemacht, du kriegst auch eine Mark.
0: Genau, also das können wir mal überlegen, aber wir haben noch eine andere Idee, wo wir richtig, also im Moment ist es so, alles muss geschenkt sein. Jeder, der uns was geben will, muss uns das schenken. Alles andere wollen wir einfach nicht haben. Ne? Das ist die Regel der Liebesbeziehung. Wir wollen, wenn es nicht geschenkt ist, können wir es nicht gebrauchen einfach.
1: Ja.
0: Eines Tages, also wir haben ja das Institut für gute Laune schon ganz gigantisch geträumt, ich zumindest so, und das Institut für gute Laune wird eines Tages das neue Bauhaus werden, und da brauchen wir natürlich einen Campus, da brauchen wir eine Landwirtschaft, da brauchen wir Land, da müssen wir Häuser bauen, und da kommen wir nicht mehr umhin, dass wir ein bisschen Geld brauchen. Ne?
1: Mhm.
0: Und da habe ich jetzt die Idee entwickelt der Kunstaktie.
1: Okay, und die kenne ich noch nicht, genau. Die erklärst du mir jetzt.
0: Genau. Also wir können ja erstmal, ich habe den Vordruck von der Kunstaktie da. Kannst du den mal vielleicht nehmen, Sophia? Und kannst mal versuchen, der Hörerin, dem Hörer zu beschreiben, was das ist?
1: Also es ist eine A3-Papier.
0: Ja.
1: Und steht Kunstaktie oben drauf. Und dann ist oben das Emblem vom Institut für guten Laune. Oder nee, ist es gar nicht. Was ist es denn? Bitte diese Gedenken weitergeben.
0: Ja, da sind einfach vier Stempel drumherum. Das gehört aber zur Deko sozusagen. Zur Deko.
1: Ja, aber das ist schön.
0: Ja.
1: Genau. Und jetzt Seriennummer, Aktiennummer, Gestalter, Künstler, Tag des Gestalters, erster Handelsbetrag. Ah ja.
0: Genau. Und das steht unten drunter. Und in der Mitte ist ein Viereck, das ist frei geblieben.
1: Genau.
0: Und da kommt eigentlich ein Kunstwerk rein.
1: Okay, das sieht ja dann aus wie, das müsste ja dann, oder sieht so aus, als ob das ein bildendes Kunstwerk sein könnte.
0: Ja, da zum Beispiel sage ich dann, Sophia, kannst du da nicht was reinzeichnen? Und dann zeichnest du eine Aktie.
1: Okay.
0: Genau. Ich mache vielleicht auch eine Aktie und so wird das. Wir werden wahrscheinlich auch viel mit diesen Gemeinschaftskunstwerken machen da. Also du kannst dich erinnern an den Kartoffeldruckhasen, den wir da mal gestempelt haben. Also die ersten Aktien werden von uns so gestaltet. Das heißt, jede dieser Aktien ist ein eigenständiges Kunstwerk.
1: Ja.
0: So. Jetzt ist ja eine Aktie eigentlich ein Anteilsschein an einer Firma.
1: Ja.
0: Ne? Und die Kunstaktie ist ein bisschen was anderes, aber orientiert sich daran. So ein bisschen, was ist eine Aktie? Eine Kunstaktie ist so ähnlich. Aber bei der Aktie, wenn ich jetzt zum Beispiel von Siemens eine Aktie habe, dann habe ich einen bestimmten Teil dieser Firma gehört mir.
1: Ja.
0: Und wenn die Firma dann an der Börse doppelt so viel wert ist plötzlich durch eine Erfindung, die Siemens macht, ist meine Aktie auch doppelt so viel wert. So entsteht der Kurs.
1: Ja.
0: Und diese Kunstaktien, die werden wir eines Tages verkaufen, aber dann hat man nicht Anteil an Institut für gute Laune, weil das Institut für gute Laune gibt's ja eigentlich nur als Idee. Also wir sind ja keine Firma.
1: Ja.
0: Das kann ja gar nicht sein. Man hat einen Anteil an dem Impuls des sozialen Kunstwerkes und vielleicht hat man da Lust, Teil dessen zu sein, was reinzugeben, und deshalb kauft man sich eine Aktie.
1: Aha.
0: Das ist aber noch nicht die ganze Idee. Also stell dir vor, wir haben 50 Aktien. Unsere Künstler, die bei uns beim Kreativen Montag ist, malen das voll und so. Da geben wir der Kulturwerkschule noch ein paar Aktien. Die Kinder sollen noch ein paar Kunstwerke drauf malen. Dann haben wir 50 Aktien. Dann wollen wir aber 100 Aktien ausgeben. Und jetzt verschicken wir an Künstler, die das wollen, die wir vielleicht nicht so kennen, verschicken wir diese Aktien und sagen, kannst du uns ein Kunstwerk da reinmalen? Und das werden wir nicht nur machen an Lieschen Müller zeichnet gerne, sondern da fragen wir Gerd Richter, Jonathan Mese, den Rauch und alle die großen Künstler, ob die das so machen oder nicht, ist so ein bisschen auch dem geschuldet, wie wir uns da denen vorstellen. Ne? Und jetzt stellen wir uns mal vor, einer von diesen berühmten Künstlern zeichnet uns ein, zwei so eine Aktien. Ne? Dann haben wir die jetzt erstmal bei uns. Dann werden die Aktien eingepackt, denn jede Aktie ist ja gleich viel wert. Das ist ja wichtig. Also Aktien sind alle gleich viel wert. Und dann verkaufen wir die bei eBay. Du kriegst natürlich, ob du die Kinderzeichnung kriegst, oder den Gerhard Richter, das weißt du erstmal nicht. Aber wir wissen, immer wenn eine Aktie verkauft wird, zum Beispiel für 40 Euro, sind alle Aktien 40 Euro wert. Das ist der Kurs. Hm. Verstehst du?
1: Ja, ja.
0: Und deshalb, da können wir uns so eine kleine Börse bauen, wo man dann tagtäglich gucken kann, wie der Kurs steht. Und manchmal wird der Kurs höher sein und tiefer. Die Kunstaktie hat jetzt aber noch einen Fallschirm eingebaut. Also wenn du sagst, das ganze Projekt ist zum Scheitern verurteilt, niemand glaubt mehr dran, würde ja der Kurs unglaublich nach unten fallen. Der kann aber nie null werden, weil bevor der die Aktie nichts mehr wert ist, kann ich immer noch das Kunstwerk heraustrennen, also retten, und dann habe ich im Prinzip das Kunstwerk noch, und das Kunstwerk hat ja selber einen Wert.
1: Ah, ja.
0: Das heißt, wir haben eine Aktie, die nie auf null fallen kann. Und das ist bis jetzt die Fantasie. Vielleicht fällt uns noch ein bisschen was mehr ein. Wir haben ja letztens auch beim Kreativen Montag den Satz formuliert, Geld ist aus Fantasie gemacht. Ne?
1: Ja.
0: Und also du hast erst gesagt, Geld ist auch ein bisschen das Vertrauen, dass ich dafür was kriege. Aber es ist ja im Grunde ist es ein Gedankenspiel. Ne? Ich nehme die 50 Euro von dir an, weil ich darauf vertraue, dass mir jemand dafür was gibt.
1: Ja.
0: Ne? Und ich weiß nicht, ob du das mitbekommen hast mit Elon Musk, mit seiner, der erste Billionär der Welt.
1: Erzähl mal.
0: Kann ich dir mal erzählen. Also der hat jetzt eine Firma an die Börse gebracht und der hat eine Geschichte erzählt den Leuten. Der hat gesagt, diese Firma wird das und das erreichen, und weil die Leute die Geschichte geglaubt haben, haben die für sehr viel Geld ihm Aktien abgekauft. Der hat aber bloß 5% der Aktien dieser Firma verkauft. Und das heißt, die anderen Anteile, 95%, die hat er ja selber, sind dann dadurch in dem Wert gestiegen.
1: Mhm.
0: Und jetzt sagt man, er ist Billionär.
1: Ach so.
0: Der ist der erste Billionär. Aber eigentlich hat er nur eine Geschichte erzählt. Und so ist das eigentlich mit der Börse auch. Also niemand hat die Garantie dafür, wenn du eine Aktie von Siemens kaufst, ob du das dann dafür kriegst. Wenn die Aktie fällt, hast du Pech gehabt.
1: Ja.
0: Wenn die Geschichte nicht stimmt. Und das aber mal so zu formulieren, dass das Geld aus Fantasie gemacht ist, das gibt uns die Möglichkeit, als fantasiebegabte Menschen irgendwie etwas zu finden, um genug Geld zu haben. Verstehst du?
1: Ja, ich, die Idee verstehe ich, ja, genau. Aber was mich jetzt ein bisschen irritiert, sage ich jetzt mal, ja, ist halt, dass wir vom Verschenken gesprochen haben und jetzt wieder das Geld reinbringen.
0: Ja.
1: Und ja, also wie geht das jetzt zusammen?
0: Genau. Im Prinzip ist es so, dass wir mit diesem hundertprozentigen System, also wir müssten dann, also wir könnten natürlich darauf warten, bis uns jemand ein Grundstück schenkt, ne? Aber ich hatte jetzt die Idee, damit anzufangen, wieso wollen wir dann, das ist ja ein Spiel, das können wir ja mal versuchen,
1: ja,
0: auch richtig Geld zu verdienen mit unserer Fantasie, mit dem Spiel. Und ich halte das jetzt nicht für schlimm. Also,
1: nö, es ist nicht.
0: Es ist ja nicht schlimm, wenn es funktioniert, und wenn es nicht funktioniert, auch nicht.
1: Ja, das stimmt.
0: Es ist ja trotzdem auf dem Weg dahin. Also wir könnten natürlich sagen, wir sind konsequent, wir machen es nur mit Verschenken, aber dann müssten wir ein bisschen länger warten. Vielleicht klappt ja sowas auch.
1: Genau, ich meine, es hat ja auch schon viel geklappt, ne? Also dieser Raum, den ihr da zur Verfügung
0: ja
1: stellt, also es ist ja auch nicht nichts. Also das ist schon ganz, also es hat ja schon ganz schön viel geklappt auch. Also nicht, dass wir jetzt, aber was sich mir noch nicht ganz erschlossen hat, ist, ich meine, schon diese Idee mit dem Bauhaus und so schon,
0: ja,
1: aber ich selber würde sagen, ich würde gerne noch ein bisschen eine Weile in diesem kleinen bleiben wollen.
0: Ja.
1: Um das richtig auszukosten, bis es von alleine größer wird. Ich möchte nicht so schnell zu viel erwarten.
0: Ja, also genau, die Gefahr, die du siehst, ist, was ist denn jetzt plötzlich, wenn wir eine Million haben? Korrumpiert das uns nicht? Killt das uns nicht unseren Ansatz? Das natürlich, darüber muss man natürlich diskutieren. Das kann natürlich sein. Vielleicht ist es auch falsch und dann machen wir es nicht. Genau, also es ist ja so, ich bringe ja bloß Vorschläge hier rein, und wenn das nicht getragen wird von dem Ganzen, dann verliere ich auch die Lust, wenn da nicht genug Leute mitmachen. Hm. Aber ich glaube, das ist keine Gefahr. Ich glaube auch, das funktioniert überhaupt nicht. Weißt du?
1: Ja, ja.
0: Also ich hätte gar nicht davor Angst, diese Millionen dann zu haben.
1: Nee, okay, das ist schon okay. Also das Schöne ist ja, wenn man dran glaubt, dass es nicht funktioniert, dann kann man so schön überrascht werden, wenn es dann funktioniert. Ne? Das ist ja toll. Ja. Also von daher, warum nicht? Ja, ausprobieren kann man das ja. Also da habe ich jetzt auch keine...
0: Also ich würde, wir müssen natürlich klare Regeln eingehen. Wir werden uns trotzdem, also falls wir Geld da einnehmen, werden wir uns von dem Geld jetzt keine Fähigkeiten von Menschen kaufen. Die müssen geschenkt bleiben, aber Baumaterialien, ein Grundstück, das kann man damit kaufen, weißt du?
1: Ja, genau.
0: Sonst muss alles geschenkt werden. Es ist im Prinzip so, also ich würde das jetzt anfangen, dass erst die ersten Aktien, das dauert natürlich auch ewig, ehe die gezeichnet wurden von den ganzen Künstlern oder so, wir sprechen hier frühestens von Mitte nächsten Jahres, mit den ersten Versuchen. Und dann würde ich das so ausprobieren, dass ich sagen würde, also wenn ich jetzt zum Beispiel zu einem Künstler gehe, einen bekannten Künstler, dann würde er fragen, wieso soll ich denn das machen? Was wollt ihr euch denn kaufen? Und dann würde ich sagen, na, wir hätten gerne ein Besucherzentrum, wo die Kuh stehen kann, wo man jeden Tag hingehen kann und wo man dann, also das, was wir letztens gemacht haben bei der BSN, das war so der Anfang der Freudefabrik.
1: Ja.
0: Also wir haben Freude produziert in den Menschen, ne? Die haben mit dem Beziehungsstift gezeichnet, die haben das Kunstabzeichen gehabt, die sind kreativ geworden. Das war eine Freudefabrik.
1: Ja.
0: Und diese Freudefabrik würde ich gerne an einem Ort haben und dass die ganz normale Öffnungszeiten hat.
1: Okay.
0: Und dafür wäre dann zum Beispiel, um die Raumkosten davon, von so einem Laden zu bezahlen, wäre dann diese erste Aktie gedacht.
1: Okay.
0: Also das ist genau, und das würde wahrscheinlich auch nicht, wir diskutieren das ja alle noch.
1: Ja.
0: So schnell geht das nicht. Das sind alles bloß Ideen, bloß ich visualisiere das natürlich gleich, dass man das anfassen kann, damit man das denken kann und fühlen kann.
1: Ja, ja.
0: Und deine Gewissensbisse sind aber total wertvoll und so, das werden wir alles mit einführen.
1: Okay.
0: Genau.
1: Ja, spannend. Wie wird es dann, wie sich das dann entwickelt, ja? Weil spannend ist ja auch, dass im Prinzip dieses Institut für gute Laune für mich nicht nur an einem Ort ist, sondern überall schon sich zeigt, nur dass Leute gar nicht wissen,
0: dass sie
1: schon quasi in dem Institut arbeiten oder für uns arbeiten oder mit uns arbeiten.
0: Also für mich ist Josef Beuys und Goethe sind Mitarbeiter am Institut für gute Laune und die haben ja ganz wichtige Arbeit schon geleistet für uns und die haben natürlich nicht davon gewusst.
1: Genau.
0: Dass wir das jetzt so nennen.
1: Zum Beispiel, genau. Aber wenn unsere Hörer und Hörerinnen auch gute Laune haben, dann sind es auch schon Mitarbeiterinnen.
0: Ja, die werden, also ich glaube von unserem Gespräch, das ist so abgehoben, da werden viele mit so einer Falte über den Augen denken, was sind das für Leute? Aber vielleicht versteht es ja trotzdem jemand.
1: Ja,
0: und wir müssen ja mit der Kommunikation auch irgendwann mal anfangen. Und warum nicht im Radio, ne?
1: Genau.
0: Genau, und das soll sich alles ein bisschen entwickeln. Und ich würde noch mal gerne, ein bisschen Zeit haben wir ja noch, darauf eingehen. Du hast ja kurz das mit dem bedingungslosen Grundeinkommen, dass das angestrebt werden soll, auch erwähnt.
1: Ja.
0: Und ich habe mir irgendwie so eine Tabelle gemacht, was sind eigentlich die Aufgaben dieses Wirtschaftssystems oder des Instituts für gute Laune? Und da steht zum Beispiel, die Leute aus diesem Prozess zu befreien, von früh bis spät ungewollte Arbeit zu machen.
1: Ja, das klingt doch gut.
0: Genau, und ich würde gerne nochmal über die Strategien reden, wie wir das erreichen können. So, und die Idee, die dich so begeistert hat, ist, wo ich dir mal erzählt habe, also alles, was wir tun, gehört mit zur Performance.
1: Genau.
0: Also wir sind Künstler und wenn du arbeiten gehst, das hast du ja erst auch erwähnt, du kannst ganz normal deine Arbeit tun und du kannst aber so spielen für dich, das so empfinden, als ob das schon ein Hineinschenken ist.
1: Ganz genau.
0: Genau, und diese, du hast gesagt, Umdeutung der Welt. Erklär das nochmal ein bisschen.
1: Ach so, ja, also ich erkläre es mal mit den Worten, die du mir gegeben hast. Das fand ich sehr spannend, dass wenn man quasi das bedingungslose Grundeinkommen haben wir jetzt schon, könnte man sagen, ja. Und dann sag ich oder so, oder aber das Bürgergeld ist ja nicht bedingungslos.
0: Ja.
1: Ist ja auch nicht, weil man muss ja einen Antrag stellen. Das ist ja auch schon eine Bedingung und man muss in diesem Antrag bestimmte Bedingungen erfüllen und so. Aber wenn man diesen Antrag dann gestellt hat und es dann bekommt und quasi, und das hatte der Holm gesagt und das fand ich so spannend, also wenn man diese Bedingungen, die es hat, bedingungslos annimmt, dann ist es nämlich schon bedingungslos.
0: Ja.
1: Also, das ist Teil der Performance, ist Teil meines Kunstwerks, dass ich diesen Antrag schreibe und diese Bedingungen erfülle.
0: Ja.
1: Ist Teil meines Kunstwerks und ist Teil meines Kunstwerks, dass ich auf Arbeit gehe und bestimmte Produkte verkaufe, sage ich jetzt mal.
0: Ja.
1: Und das ist Teil meines Kunstwerks und das ist auch ein Kunstwerk. Also, wenn ich gehe jetzt wirklich anders auf Arbeit.

0: man hat ja schon in Einkünfte. Und wenn man jetzt annimmt, dass diese bedingungslos uns zukommen, einfach mal, dass ich sage, diese Bedingungen, die ich dafür leiste, die nehme ich jetzt bedingungslos auch an. Also, das ist Teil meiner Performance. Das finde ich, hilft einfach mit der Haltung, mit meiner eigenen Haltung dem
1: Ja.
0: gegenüberzustehen. Und das ändert dann das ganze Ding. Also mein ganzes Erleben auch. Also die Art und Weise, wie ich mich dazu verhalte, verändert meine Lebenseinstellung zu meiner Arbeit. Und dann
1: Ja.
0: kann ich tatsächlich sagen, ich verschenke meine Arbeit und bekomme mein Geld geschenkt.
1: Ja, also wir könnten das mal, um es verständlich zu machen, will ich es jetzt mal vollkommen überzeichnen.
0: Ja.
1: Also, wir stellen uns mal vor, wir hatten ja irgendwann im Römischen Reich die Sklavenhaltergesellschaft. Und da sind zwei Sklaven, der eine jammert den ganzen Tag und sagt, oh, ich muss hier arbeiten, ich krieg bloß zu essen und Unterkunft und ich bin nicht frei. Und da sagt der andere Sklave, ich stell mir einfach vor, meine Arbeit wird gewünscht und gebraucht und ich mache die gerne und dem Sklavenhalter schenke ich meine Arbeit und ich darf hier wohnen und krieg auch noch was zu essen dafür. Und der Sklave ist also eigentlich, also würde man sagen, der hat sich befreit durch seine Haltung zu dem Ganzen. Also das ist die Umdeutung, das ist ein Werkzeug, sage ich mal,
0: Ja.
1: das wir schon erarbeitet haben, wie man sich befreien kann aus diesem Angst und Druckprozess. Ich will noch das andere von dem Künstler, den wir zusammen kennen, noch erzählen. Das andere Beispiel. Also, wir kennen einen Künstler, der arbeitet jede Woche, macht ja Veranstaltungen für kostenlos für Leute und der sagt, er bezieht Bürgergeld. Aber er könnte auch ein Stipendium beantragen. Das würde ihm viel mehr Arbeit kosten. Er könnte dann nicht mehr so viele Veranstaltungen machen. Und es wäre für den Staat auch viel, also das Geld würde auch vom Staat kommen. Aber es wäre viel mehr Aufwand für den Staat und mehr Bürokratie. Und deshalb sagt er sich, ich nehme einfach das Bürgergeld. Das ist für alle am einfachsten. Ich kann davon leben und ich tue so für mich, als ob ich ein Stipendium kriege, dass das Bürgergeld Stipendium ist. Das ist auch eine Art der Befreiung durch Umdeutung.
0: Genau. Und quasi, und ich finde halt jetzt, dass wenn es wirklich das bedingungslose Grundeinkommen schon gäbe, also das in der Form, dass wir es umdeuten, gibt es ja schon. Aber wenn es es jetzt wirklich, wenn man es mal einführt, und es gibt ja diesen Verein oder diese Genossenschaft, ich weiß gar nicht, ob es ein Verein, die das schon ausprobiert, und die haben ja auch diese Erfahrung gemacht, dass tatsächlich die Leute zum lebendiger macht.
1: Ja.
0: Und ich fände halt, eigentlich ist es eine Konsequenz unserer jetzigen Wirtschaft schon, dass man das eigentlich mal einführen könnte. Weil warum soll ich, also ich als wirtschaftlicher Mensch, auch sogar als Homo economicus Subjekt, ja, warum soll ich irgendeine blöde Produktion subventionieren, die irgendwas herstellt, was keiner mehr braucht, nur damit die Arbeitsplätze dann erhalten werden, die auch keiner mehr leisten will, um dann das Leben zu ermöglichen,
1: Ja.
0: das man dann wirklich haben will. Es wäre doch viel einfacher zu sagen, wir subventionieren direkt die Kaufkraft, also direkt
1: Ja.
0: die Menschen selber. Und die entscheiden dann, was gekauft wird oder was nicht. Und dann kann auch diese Produktion endlich mal verschwinden, sage ich jetzt mal.
1: Ja, verschwinden. Genau. Das war die eine Idee. Die nächste Idee vom Institut für gute Laune. Also es geht ja darum, wie kann ich, also wir wollen Menschen aus diesem Prozess des Druckes und der Angst, was viele dazu treibt, zu arbeiten, was sie nicht wollen, wollen wir befreien. Und die nächste Stufe des Instituts für gute Laune, die funktioniert erst, wenn wir wirklich tatsächlich irgendwie Geld zu Geld kommen. Ich muss dazu noch sagen, also wir müssen das Problem mit dem Geld und dem Umgang sowieso lösen, weil wir haben ja auch Produkte wie den Beziehungsstift und so, die werden ja auch verkauft. Und was machen wir denn, wenn das mal tatsächlich Erfolg hat? Ne, was machen wir denn dann mit dem Geld? Wenn wir ja eine Kultur des Schenkens haben, also wir müssen uns sowieso darüber Gedanken
0: Ja,
1: machen.
0: okay, das ist richtig.
1: Und ich würde gerne, also die zweite Stufe der Befreiung, die erste wäre das Umdeuten, ist, dass wir zum Beispiel sagen, da gibt es Menschen, die die arbeiten viel schon für das Institut, indem die aber machen, was die wollen.
0: Ja.
1: Das passt irgendwie zu uns. Das passt ja deshalb zu uns, weil wir einfach das machen, was die Leute wollen. Also das ist ja gar nicht so utopisch. Also, weil wir haben ja keinen Zweck. Unser Zweck ist ja im Prinzip bloß, bei uns soll man machen, was man will.
0: Ja.
1: Aber erstmal rausfinden, was das ist.
0: Ja, ja.
1: Und jetzt stellen wir uns mal vor, jemand macht, was er will und hat aber wenig Zeit, weil er noch arbeiten muss. Ne? Und wir stellen uns noch vor, wir haben jetzt irgendwie sind wir zu Geld gekommen. Ne? Dann könnten wir darüber übernehmen, dass wir diesen Menschen aus seiner ungewollten Arbeit befreien, dass der da kündigen kann und von uns auch so etwas bekommt wie ein Grundeinkommen,
0: ja.
1: aber nicht ein Lohn. Das ist ganz wichtig.
0: Ja, ja, ja.
1: Also der wird nicht belohnt für seine Arbeit, weil das ist ja immer nur eine Arbeit, die er sowieso machen würde.
0: Und das ist jetzt genau das Problem. Das ist genau schwierig, ja?
1: Ja.
0: Weil wir nicht in der Hand haben, ob er das als Lohn versteht oder als bedingungsloses Geschenk. Ja,
1: ja, also das wird einfach so, pass auf, das gibt sowas wie ein Einstellungsgespräch.
0: Ja, ja, ja.
1: Ja, und bei dem wird gefragt, was brauchst du denn? Und wenn da jemand zwei Kinder hat, braucht er natürlich mehr als der als Single lebt. Und der kriegt so viel, wie er braucht. Von uns wird keine Angst bezahlt, wenn er sagt, ich möchte jeden Monat 1.000 Euro sparen. Das ist ja nur seine Angst,
0: ja, ja,
1: bezahlen wir nicht.
0: Nee, das verstehe ich schon. Aber es geht mir jetzt um die Haltung. Also deswegen, die Haltung kannst du ja nicht erfragen. Ne? Dem Gespräch kannst du so und so und so führen.
1: Ja.
0: Aber was hat der Mensch für eine Haltung?
1: Genau. Aber pass auf, das funktioniert ja so, dass wir Menschen befreien, die sowieso ihre Arbeit schon geleistet haben. Also wir lernen nicht jemanden kennen, der ist dann Elektriker bei uns, sondern jemand ist Elektriker bei uns und kann das aber nicht Vollzeit sein, weil er noch als Elektriker arbeitet. Verstehst du?
0: Ja, ich verstehe das schon.
1: Den befreien wir. Und den, ja, seine Haltung war ja vorher schon, das zu verschenken.
0: Ja, sicher, sicher, sicher.
1: Und deshalb können wir davon ausgehen, dass es dann auch schon weiter so ist.
0: Eben, das bezweifle ich.
1: Ah.
0: Aber wir lassen es mal stehen. Also
1: ja.
0: ich finde die Idee, mit einem Grundeinkommen zu verschenken, gefällt mir ja. Das gefällt mir ja absolut. Aber wenn es dann die Leute nicht mehr als Grundeinkommen nehmen, also weil das kann sich ja auch ändern, dann fände ich es halt schade, ne? Sondern wenn die dann auf einmal sagen, ja, jetzt verhandle ich nochmal nach oder so.
1: Ja.
0: Oder weiß ja nicht.
1: Also, aber der kann ja nachverhandeln, wenn der noch mehr braucht, weil der jetzt noch ein Kind gekriegt hat oder so. Oder der sagt, ich muss doch in Urlaub fahren. Ich habe gedacht, das brauche ich nicht mehr, aber es muss ich jetzt so. Da kann er ja nachverhandeln. Der kriegt einfach das, was er braucht.
0: Wenn wir es, ja, und wir müssen es aber auch geben können.
1: Ja, genau. Also und der eine kann auch, weiß ich, 800 Euro verdienen und der andere 4.000.
0: Ja, ja, schon klar.
1: Also verdienen ist schon falsche Wort, ist schon reingerutscht.
0: Ja, ja, ja.
1: Bekommen.
0: Ja, ja.
1: Also so würde ich das gerne ausprobieren. Das ist dann die nächste Stufe. Das können wir natürlich erst ausprobieren, wenn wir ein paar Beziehungsstufen verkauft haben.
0: Wir müssen sowieso ausprobieren, um dann zu merken, wie es dann tatsächlich
1: läuft. Genau, genau.
0: Ja, genau.
1: Also wir
0: und
1: haben
0: was es auch mit den Leuten macht, ne? Also das ist halt, also was macht's mit uns, was macht's mit den anderen, ne? Wie wirkt's,
1: ja,
0: wenn wir es so machen? Ja, das ist spannend.
1: Und die Frage, also wenn man jetzt Hörer oder Hörerin ist, ist ja immer dann die Frage, die man sich stellen muss, welcher Arbeit ist meine Arbeit schon eine, die ich auch verschenken würde? Würde ich nach dem Lottogewinn noch weiterarbeiten? Das ist die einzige Arbeit, die man bei uns machen darf, eigentlich. Alles andere wollen wir nicht haben. Können wir nicht gebrauchen, weil dann entwickelt sich der soziale Organismus nicht gesund.
0: Genau, und das haben wir halt auch nicht in der Hand. Da braucht man ganz viel Vertrauen auch rein, ne?
1: Ja, aber ich habe aus irgendwelchen Gründen habe ich, also in diese Richtung wird es gehen. Es wird nicht sofort klappen, alles. Aber es wird sich entwickeln. Also wenn wir uns jetzt bloß mal vorstellen, uns gibt's gar nicht.
0: Ja.
1: Und die KI und die Roboter streiten so vor, wie das abzusehen ist. Alles wird immer billiger. Ne? Irgendwann kosten Geräte, die heute noch 1.000 Euro kosten irgendwann 1 Euro. Die sind so billig, dass die Verpackung teurer ist. Dann wird es irrelevant, wenn alle 1.000 Euro auf dem Konto haben, können die sich 1.000 Dinge kaufen. Dann kaufen die sich aber, und dann wird Geld irrelevant, ne, in diesem Moment. Nur das, was ich verknappen kann,
0: ach so,
1: hat noch einen Geldwert.
0: Ja, das stimmt.
1: Aber
0: ja,
1: die meisten Dinge die wir heute haben, die sind deshalb verknappt, weil die menschliche Arbeit einfach dazu gebraucht wird. Wenn wir aber KI haben, die das Ganze plant und die ganzen Firmen selber macht, dann kommen wir von selber in diesen Zustand, dass wir uns fragen müssen, was arbeite ich denn jetzt noch, wenn ich mir alles leisten kann schon? Also das passiert ja sowieso, wenn es uns gar nicht gibt. Wir denken das ja bloß vor.
0: Ja, dann ist okay. Das ist voll. Ja, also da bin ich mir halt noch ein bisschen unsicher. Ja. Aber weil bei der Industrialisierung wurde genau das Gleiche gesagt. Ne? Das machen alles dann Maschinen. Jetzt macht es halt alles KI und so. Aber trotzdem, also weil wir auch Meister daran sind, Dinge zu verknappen.
1: Ja. Ne?
0: Also das ist, also ich finde, das ist halt auch ein ganz spannendes Element der Wirtschaft mit dieser Verknappung, damit die Dinge was kosten. Ja. Und das ist halt auch was ich in unserer Wirtschaft tatsächlich, wie du es jetzt auch schon angesprochen hast, anders denken möchte, nämlich dass es eben von der Fülle her denken.
1: Ja, und nicht wie von mit dem Baum am Anfang.
0: Genau, wie mit dem Baum am Anfang. Wir denken von der Fülle her, so wie wir haben jetzt schon alles. Und das gehört auch zum Teil unserer Haltung. Also das ist schon wirklich, ich würde den ersten Schritt erstmal voll auskosten wollen, bevor wir den zweiten machen. Weil wahrscheinlich entwickelt sich aus dem ersten Schritt der zweite.
1: Ja.
0: Und ich bin mir noch nicht sicher, was der zweite ist. Also ich jetzt noch nicht. Deine Idee ist ja schon mal ganz spannend, aber ich habe da ein bisschen Bedenken. Ich habe da irgendwie, aber das hatte ich ja bei anderen Dingen auch und deswegen.
1: Ja, aber das kannst du haben und wir spielen es, heißt ja, wir machen einen Schritt und dann gucken wir, wie es sich anfühlt.
0: Ganz genau.
1: Also wir können ja gar nicht so richtig was falsch machen. Das Einzige, was wir machen können, sind Fehlversuche.
0: Genau.
1: Aber die müssen wir machen.
0: Die müssen wir machen.
1: Wir müssen Fehlversuche machen,
0: weil
1: ohne die wird es nicht vorwärts gehen.
0: Ja, ganz bestimmt.
1: Und wir täuschen uns doch gerne mal.
0: Ja, wir täuschen uns gerne. Das fängt schon mit der Umdeutung an. Das ist ja auch eine Form der Täuschung.
1: Ja, genau. Du hast recht. Wir sind im Grunde jetzt fast durch. Ich würde jetzt gerne nochmal, wir leben ja von der Begeisterung der Menschen, die bei uns begeistert sind. Also wir, Sophia, diese Sendung hat jetzt von deiner Begeisterung gelebt. Von meiner Begeisterung, sonst wäre das nicht lebendig.
0: Ganz genau.
1: Und wenn wir uns jetzt über Autos unterhalten hätten oder über Mode, also ich über Mode, dann wäre diese Sendung nicht richtig lebendig geworden, weil wir uns nicht dafür begeistern. Ne? Und wir brauchen, und das will ich damit sagen, wir brauchen eigentlich begeisterte Menschen.
0: Genau.
1: Und zu uns kann man aber auch gerne kommen, wenn man noch nicht begeistert ist.
0: Ja, man kann auch skeptisch kommen.
1: Ja, aber wir versuchen das zu finden, was dich begeistert. Das ist nämlich diese Arbeit, die man auch verschenken würde.
0: Genau, ne? Ja, genau.
1: Und deshalb wollte ich jetzt nochmal einladen, also falls ihr das interessant findet, dann meldet euch unter www.institutfürgutelaune.de einfach oder ihr kommt mal vorbei beim Kreativen Montag. Und jetzt würde ich nochmal spielen, also weil wir brauchen zum Forschen, wir sind ja Forscher, wir brauchen Menschen, das spiele ich jetzt nochmal, kommt alle her und dann verabschieden wir uns.

0: Kommt alle her ins Institut für gute Laune. Wir wollen zusammen forschen. Und ich muss noch ein Lied spielen. Das hätte ich heute bei der Wirtschaftsdiskussion, hätte ich das mal gerne noch gespielt. Das musst du dir unbedingt anhören, Sophia, falls du es noch nicht kennst. Das geht bloß eine Minute, da können wir ja dann noch mal drüber reden. Das heißt, alles, was du dir kaufst.
1: Alles, was du dir kaufst.

0: Ja, das war nochmal Kerstin Ingeborg mit Alles, was du dir kaufst. Und da, also ich weiß nicht, ob du das auch so verstehst, ist ja, also wir versperren uns eigentlich auch die zwischenmenschliche Beziehung und das Finden des anderen, indem wir es uns zu leicht machen mit dem Konsumieren.
1: Ja, also ich fand es jetzt auch sehr spannend und schön. Und auch vor dem Hintergrund dieses Umdeutens auch nochmal ganz wichtig. Also weil tatsächlich habe ich mir jetzt was gekauft, was ich auch nicht mehr geschenkt bekommen kann,
0: Ja.
1: von dem ich jetzt auch nicht weiß, ob es zu mir passt.
0: Ja.
1: Und das Einzige, was ich jetzt tun kann, ist, dass ich umdeute, dass ich sage, okay, ich habe es geschenkt bekommen und ich schenke mein Geld. Und ob das jetzt passt, ob das klappt, das ist echt jetzt ein Versuch für mich, ja.
0: Ja.
1: Also das ist für mich jetzt halt noch mal dieses Plädoyer zum Umdeuten, einfach vor dem Hintergrund, dass wir das, was wir uns wünschen, auch schon wirklich wird in der Wirklichkeit jetzt.
0: Ja.
1: Also das, um selbst wirksam zu werden,
0: Ja.
1: weil wir mit dem Umdeuten wirksam werden können. Und das heißt halt nicht, dass wir uns einfach nur was vormachen. Wenn es einfach nur so ist, dann ist es natürlich hinfällig, dann brauchen wir es nicht. Aber wenn wir mit diesem Gedanken was anfangen können, dass es zur Performance gehört, dass es wirklich meins ist, also meine Arbeit ist meins, also es ist meine Arbeit, die ich tue für meinen Arbeitgeber und die mache ich wirklich gern,
0: Ja.
1: auch wenn es mir schwerfällt, es ist auch im Kontext dieses Lebendigseins, in dieser Dynamik zwischen Schmerz und Freude, dann weiß ich auch, eigentlich kann ich die nur verschenken, ja, wie kann mir die jemand abkaufen, ja? Und der kann mir nur im Gegenzug was schenken. Und das ist jetzt
0: Ja.
1: halt meine Möglichkeit, das zu tun, also als Geld.
0: Gut, Sophia, wir müssen jetzt, wir haben bloß noch 30 Sekunden.
1: Gut,
0: Das
1: gut.
0: nehmen wir einfach als Schlusswort. Wir werden uns ja wahrscheinlich hier noch weiter unterhalten über die neue sympathische Wirtschaft. Vielleicht gehen wir das nächste Mal noch spezieller auf einzelne Themen ein. Heute war so ein Umriss, ne? Ich bedanke mich bei dir,
1: Danke
0: Sophia,
1: auch.
0: gerne wieder hier. Und ihr könnt uns vielleicht auch wieder hören hier auf dem Kanal oder irgendwo unter www.institutfürgutelaune.de. Tschüss. Du musst auch Tschüss sagen.
1: Ah, tschüssi. Hi. Ja, genau.
0: Tschüss.
1: Dann viel Freude euch allen.
0: Tschüss.
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5: Mit der 146. Ausgabe heute am Dienstag 16 Uhr bei Radio Dreieckland. Schön, dass ihr zuhört. Ich bin im Studio heute zusammen mit Lars. Hallo.
6: Hallo und herzlich willkommen in der Sendung.
5: Ich bin Martina.
6: In unserer Sendereihe Frieden gestalten, wie geht das, stellen wir dieses Jahr Initiativen vor, die sich für ein friedliches Zusammenleben, Gerechtigkeit und die Freiheit im Sinne der Menschenrechte einsetzen.
5: Diese Initiativen, ob jetzt informell oder gefördert durch irgendwelche internationalen Programme, die kämpfen an sehr unterschiedlichen Fronten. Sie verteidigen Mitspracherechte und schaffen zivile Räume für gesellschaftliche Mitgestaltung. Sie setzen sich für die Rechte von Frauen, von Kindern und Minderheiten ein, fördern Dialog, Aussprache und Versöhnung.
6: Sie bewahren die Erinnerung an Krieg und Gewalt und begleiten Menschen auf dem Weg, Vertrauen neu zu gewinnen. Sie eröffnen Jugendlichen, die mit Krieg aufgewachsen sind, Perspektiven jenseits von Gewalt und Waffen. Sie moderieren Friedensprozesse, schlichten Landkonflikte, setzen sich für Rechtsstaatlichkeit und eine unabhängige Justiz ein und stärken zivilgesellschaftliches Engagement.
5: Vor allem aber sind sie dann hilfreich, wenn sie vor Ort und in direktem Kontakt mit den vom Krieg, Krisen und Gewalt betroffenen Menschen sind. Frieden entsteht nämlich nicht von selbst. Er wächst dort, wo Menschen Verantwortung übernehmen und gemeinsam Zukunft gestalten. Von diesen Menschen, von ihren Erfahrungen und ihrem Mut erzählt unsere Sendereihe. Heute schauen wir in den Irak.
6: Und in der zweiten Hälfte der Sendung beschäftigen wir uns mit dem gemeinsamen europäischen Asylsystem GEAS, das im vergangenen Monat in Kraft trat.
5: Der Song Iraq Cyber gilt als Ausdruck der kulturellen Aufbruchstimmung nach den Tishrin-Protesten im Irak. Der Song, auf dem mehrere Rapperinnen nacheinander jeweils einen eigenen Part performen, gilt als Symbol einer neuen irakischen Musikszene, die sich nach Jahrzehnten vom Krieg und Isolation international Gehör verschafft hat.

0: Ja, wie gesagt, die Rapperinnen, die in diesem Song auftreten, möchten von ihrem Land neu erzählen. Aufgewachsen sind sie alle im Krieg. Nach dem Sturz Saddam Husseins im Jahr 2003 und der Einführung einer neuen Verfassung, das war 2005, hofften viele Menschen im Irak auf einen demokratischen Neuanfang und ein Leben in Frieden. Doch Terroranschläge, bewaffnete Konflikte und auch politische Krisen prägten das Land weiterhin. Ab Oktober 2019 gingen dann Hunderttausende Menschen im ganzen Irak auf die Straße. Die Protestbewegung wurde als Oktoberrevolution oder Tishrin-Proteste bekannt. Tishrin bedeutet auf Arabisch schlicht Oktober. Die Bewegung bestand aus einer anhaltenden Welle von Demonstrationen, Sitzstreiks, zivilem Ungehorsam. Und die Demonstrierenden protestierten gegen Korruption, Arbeitslosigkeit, mangelnde öffentliche Dienstleistungen.
1: Die Lage spitzte sich schließlich zu und die Proteste wendeten sich gegen den Einfluss ausländischer Mächte, vor allem des Iran. Gefordert wurde Rechtsstaatlichkeit und eine Politik, die den Interessen der Bevölkerung dient. Am Ende lautete die Forderung, die Regierung zu stürzen und die iranische Intervention im Irak zu stoppen.
0: Die irakische Regierung setzte Tränengas und Waffen gegen die Demonstrierenden ein. Es gab zahlreiche Tote. Premierminister Adil Abdul Mahdi kündigte schließlich seinen Rücktritt an. Und auch Jahre nach den Tishrin-Protesten ist die Geschichte nicht wirklich abgeschlossen. Bis heute erinnern Angehörige und Aktivisten an die Getöteten und fordern Gerechtigkeit. Denn erst vor wenigen Tagen, das war im Juni 2026, sorgte ein Vorfall in der südirakischen Stadt Nasiriyah für Aufmerksamkeit. Eine Prozession, die an die Opfer der Tishrin-Bewegung erinnert, durfte nicht an der traditionellen Ashura-Feierlichkeit teilnehmen, weil die Organisatoren Fotos von getöteten Demonstrierenden zeigen wollten. Die Prozession wurde daraufhin abgesagt. Der Vorfall zeigt, dass die Erinnerung an Tishrin bis heute politisch umkämpft ist.
1: Und auch, dass sich im Irak die Räume für zivilgesellschaftlichen Protest erneut verengen. Und das, obwohl die Zahl der zivilgesellschaftlichen Akteure insgesamt stark zugenommen hat. Welche praktische Arbeit leisten sie für ein friedliches Zusammenleben der irakischen Gesellschaft, in der sowohl der Staat als auch wenig kompromissbereite Gewaltakteure kontraproduktiv agieren? Was tun in dieser Situation? Darüber sprachen Johannes Frische und Ali Majid vom Südnordfunk mit Zeynep Schuber vom Informationszentrum für Forschung und Entwicklung. Zeynep Schuber arbeitet seit 14 Jahren mit der irakischen Zivilgesellschaft zusammen.
2: Wir arbeiten zu einer Reihe von Themen. Zu den wichtigsten gehören die Verteidigung der Frauenrechte, die Rechte von ArbeitnehmerInnen sowie die Umsetzung des Arbeitsrechts. Zudem engagieren wir uns in Kampagnen zum Klimaschutz, zu Fragen des demokratischen Wandels und der Meinungsfreiheit.
3: Sie haben bereits den Bereich Friedensförderung und die Rolle der irakischen Zivilgesellschaft angesprochen. Welche Herausforderungen begegnen Ihnen dabei?
2: Die erste Herausforderung betrifft das rechtliche und politische Umfeld im Irak. Seit 2011 hat das Land mehrere Wellen gesellschaftlicher Proteste erlebt. Sie begannen mit sozialen Protesten im Jahr 2011, wiederholten sich 2015 und erreichten 2019 ihren Höhepunkt. Auch heute erleben wir neue Protestbewegungen. Damit wurden die Handlungsspielräume der Zivilgesellschaft erheblich beeinflusst. Die zivilgesellschaftlichen Räume wurden zunehmend eingeschränkt. Unter anderem durch verschiedene Gesetze und Gesetzesentwürfe unter aufeinanderfolgenden Regierungen. So das Gesetz zur Meinungsfreiheit, das Gesetz über Internet- und Informationskriminalität sowie das bis heute nicht verabschiedete Informationsfreiheitsgesetz. Hinzu kommen staatliche Kampagnen gegen sogenannte niveaulose Inhalte in sozialen Medien, ohne dass klar definiert wäre, nach welchen Kriterien solche Inhalte bewertet werden.
4: Die
2: Die zweite große Herausforderung betrifft insbesondere Organisationen, die sich für Frauenrechte einsetzen. 2024 waren sie einer starken Welle von Hasskampagnen ausgesetzt. Das ging teilweise so weit, dass die Generalsekretariate staatlicher Institutionen forderten, den Begriff Gender zu ersetzen. Frauenrechtsorganisationen sahen sich zunehmend mit gezielten Diffamierungskampagnen konfrontiert. Dennoch gibt es im Irak mehrere wichtige Plattformen, die sich weiterhin für Frauenrechte und einen zivilgesellschaftlichen Diskurs einsetzen. Dazu gehören beispielsweise der Jugendbeobachtungsdienst, Jamahiruna, Khitab Madani sowie die Plattform She Revolution. Diese Initiativen konnten sich trotz der zunehmenden Hasskampagnen behaupten.
3: Wie hat sich die irakische Zivilgesellschaft insbesondere seit 2015 entwickelt?
2: Seit 2015 hat die irakische Zivilgesellschaft eine Phase des Aufschwungs erlebt. In dieser Zeit entstanden zahlreiche zivilgesellschaftliche Bewegungen und Jugendinitiativen mit erheblichem gesellschaftlichem Einfluss. Zu den bekanntesten gehören die Initiative Ein anderer Irak ist möglich, Another Iraq is Possible, die auch mit dem Weltsozialforum verbunden war. Hinzu kamen weitere Festivals und wie etwa der Peace Day. Diese Initiativen eröffneten neue Räume für gesellschaftliche Debatten und Engagement. Sie spielten eine wichtige Rolle bei der Friedensförderung, dem Erhalt kulturellen Erbes sowie bei Umwelt- und Klimafragen. Dieses Momentum begann jedoch nach 2019 allmählich nachzulassen. Die Protestbewegung vom Oktober 2019, Tishrin, und die Entwicklungen im Anschluss wirken sich zunehmend auf die zivilen Handlungsspielräume der Zivilgesellschaft aus.
3: Was sind heute die größten Schwierigkeiten für die Menschen, die in der Zivilgesellschaft arbeiten?
2: Das rechtliche und gesetzgeberische Umfeld. Das ist das größte Problem. Die zweite Herausforderung besteht in der schwachen internationalen Unterstützung und Solidarität mit dem Anliegen des Irak, sowie im Rückgang der finanziellen Förderung für zivilgesellschaftliche Arbeit.

0: Wie ist die Initiative Ein anderer Irak ist möglich entstanden? Hat sie ein neues Modell zivilgesellschaftlicher Mobilisierung unter Führung junger Menschen geschaffen?
1: Ja, das kann man durchaus sagen. Die Grundidee von Ein anderer Irak ist möglich bestand darin, dass zivilgesellschaftliche Organisationen nicht immer im Mittelpunkt stehen sollten. Stattdessen sollten junge Menschen und Freiwillige die eigentliche treibende Kraft des Engagements sein. Deshalb haben wir Gruppen entsprechend ihrer Interessen und Anliegen aufgebaut. So gab es beispielsweise junge Menschen, die sich besonders für politische Themen interessierten. Wir organisierten sie in Arbeitsgruppen, die im Laufe der Jahre zahlreiche Kampagnen durchführten. Einige dieser Kampagnen trugen dazu bei, Gesetzentwürfe zu verändern oder deren Verabschiedung zu verhindern. Andere Gruppen beschäftigten sich mit Umwelt- und Klimafragen. Aus ihnen ging unter anderem die wichtige Kampagne zur Rettung des Tigris hervor, die sich mit Wasserfragen, Umweltproblemen und Verschmutzung befasste. Daneben gab es Gruppen, die sich auf Arbeitsrechte und soziale Fragen konzentrierten. Aus diesen Initiativen entstanden wichtige Aktivitäten zur Verteidigung der Rechte von ArbeitnehmerInnen und Arbeitnehmern. Unsere Aufgabe bestand darin, den jungen Menschen den nötigen Raum und die Möglichkeit zum Handeln zu geben. Wir stellten sie bewusst in die erste Reihe, während die Organisationen selbst im Hintergrund blieben und den rechtlichen sowie institutionellen Rahmen bereitstellten. Wenn Jugendliche Festivals organisierten, Umweltkampagnen durchführten, kulturelles Erbe schützten oder kulturelle Veranstaltungen in den Provinzen veranstalteten, sorgten die Organisationen für die rechtliche Absicherung und organisatorische Unterstützung. Den Einsatz von Kunst als Mittel zur Verteidigung von Menschenrechten. Es entstanden zahlreiche Jugendgruppen im kulturellen und künstlerischen Bereich und es wurden Festivals und Veranstaltungen organisiert, die Musik, Theater und bildende Kunst nutzten, um auf gesellschaftliche und menschenrechtliche Themen aufmerksam zu machen. Darüber hinaus konzentrierten wir uns auf die Bekämpfung von Hassrede gegenüber Minderheiten und auf die öffentliche Verurteilung der Verbrechen, die verschiedenen Gemeinschaften im Irak widerfahren waren, insbesondere den Jesidinnen und Jesiden sowie anderen Opfern von Gewalt. Wir veröffentlichten Solidaritätserklärungen, organisierten Aktivitäten vor Ort und versuchten, nach der Rückkehr von Vertriebenen Brücken zwischen verschiedenen Gemeinschaften zu bauen.
0: Ich habe großen Respekt vor all den Menschen, die in dieser Zeit daran gearbeitet haben, Hasskampagnen einzudämmen und den gesellschaftlichen Zusammenhalt zu stärken. Wie sind Sie konkret gegen Hassrede vorgegangen?
1: Wir beobachteten Hassrede systematisch, analysierten ihre Quellen und versuchten herauszufinden, wer hinter bestimmten Kampagnen stand. Zugleich meldeten wir Inhalte, die zu Gewalt oder Hass aufriefen, auf verschiedenen digitalen Plattformen. Wir bemühten uns außerdem, den Einfluss von Konten einzuschränken, die gezielte Hasskampagnen verbreiteten. Darüber hinaus boten wir Schulungen und Unterstützung im Bereich digitaler Sicherheit für AktivistInnen an.
0: Wie haben die Tishrin-Proteste und die Corona-Pandemie die irakische Zivilgesellschaft beeinflusst?
1: Die Corona-Pandemie war eigentlich nicht der entscheidende Faktor. Man könnte sogar sagen, dass sie freiwilliges Engagement und lokale Solidaritätsnetzwerke teilweise neu belebt hat. Den stärksten Einfluss hatten die Tishrin-Proteste. Und ich möchte betonen, dass ich diese Proteste keineswegs kritisch sehe. Im Gegenteil, für mich stellen sie einen wichtigen Wendepunkt in der jüngeren Geschichte des Irak dar. Das Problem waren vielmehr die Entwicklungen danach. Die Regierungen, die seit 2019 aufeinander folgten, haben den Handlungsspielraum zivilgesellschaftlicher Organisationen und sozialer Bewegungen zunehmend eingeschränkt. Etwa durch neue gesetzliche Regelungen, durch administrative Auflagen und durch eine verstärkte Kontrolle zivilgesellschaftlicher Aktivitäten. Organisationen wurden stärker überwacht als zuvor, sei es durch die Behörde für NGOs oder durch andere staatliche Institutionen. Auch Sicherheitsbehörden spielten eine größere Rolle bei der Überwachung von Organisationen und Aktivistinnen und Aktivisten. Dies schuf ein Klima ständigen Drucks und der Einschränkung. Hinzu kam, dass Workshops, Schulungen und andere Aktivitäten häufig zusätzliche Genehmigungen benötigten, insbesondere wenn es um Frauenrechte oder öffentliche Freiheiten ging. Früher gab es mehrtägige zivilgesellschaftliche Festivals und Foren mit nationalen und internationalen Gästen. Solche Formate wurden deutlich seltener. Gleichzeitig entstand das Phänomen der sogenannten Schattenorganisationen. Sie stehen politischen Parteien oder regierungsnahen Kräften nahe. Einige dieser Akteure erschwerten die Arbeit unabhängiger zivilgesellschaftlicher Organisationen zusätzlich, sei es durch ungleiche Konkurrenzbedingungen oder durch Diffamierungskampagnen und Hassrede. Ein Teil der Verhaftungen oder das Verschwindenlassen von zivilgesellschaftlichen Aktivisti stützt sich auf Bestimmungen des irakischen Strafgesetzbuches. Einige davon stammen noch aus der Zeit vor 2003 und sind bis heute in Kraft. Das Problem liegt nicht allein in der Existenz dieser Gesetzesartikel, sondern auch in ihrer Auslegung in bestimmten Fällen. Die irakische Verfassung garantiert das Recht auf friedlichen Protest und die Meinungsfreiheit. Dennoch erleben wir immer wieder, dass AktivistInnen bei Demonstrationen oder wenn sie öffentlich ihre Meinung äußern, strafrechtlich verfolgt werden. Oft werden ihnen Vorwürfe wie Anstiftung, Störung der öffentlichen Ordnung oder ähnliche Delikte gemacht. Vielfach enden diese Verfahren zwar nicht mit schweren Urteilen, sie hinterlassen jedoch rechtliche und psychologische Folgen für die Betroffenen. Und sie können als dauerhaftes Druckmittel wirken.
0: Die irakische Zivilgesellschaft unterliegt also heute in gewissem Maße staatlicher Kontrolle?
1: Bis zu einem gewissen Grad ja. Zum einen wurden, blickt man zurück, Räume für unabhängige zivilgesellschaftliche Arbeit schrittweise kleiner. Zahlreiche zivilgesellschaftliche Akteure haben ihre Arbeit eingeschränkt oder sogar den Irak verlassen, weil sie unter erheblichem Druck standen. Gleichzeitig gibt es im Irak tausende offiziell registrierte Organisationen. Die erwähnten Schattenorganisationen können Einfluss auf die Verteilung von Ressourcen, Fördermitteln oder auf die Repräsentation nehmen. Es wurden Berichte an verschiedene internationale Institutionen übermittelt, darunter Organisationen der Vereinten Nationen, die Europäische Union und internationale Menschenrechtsgremien. Diese Berichte zeichnen häufig ein positives Bild der Situation. Wenn wir jedoch auf die tatsächlichen Erfahrungen von Aktivistinnen und Aktivisten, Journalistinnen und Journalisten sowie Menschenrechtsverteidigerinnen und Verteidigern schauen, erkennen wir eine deutliche Diskrepanz zwischen der offiziellen Darstellung und der Realität vor Ort. Denn in vielen sensiblen Bereichen gibt es weiterhin Übergriffe, Einschüchterungen und Risiken. Immer wieder erhalten wir Hinweise auf Fälle von Verschwindenlassen, Inhaftierungen oder Festnahmen. Da die irakische Zivilgesellschaft stark vernetzt ist, verbreiten sich solche Informationen meist sehr schnell. Wenn jemand verschwindet oder festgenommen wird, erfahren wir häufig über Angehörige, Freundinnen und Freunde oder Personen aus dem unmittelbaren Umfeld davon. Anschließend nehmen wir Kontakt zu Anwältinnen und Anwälten sowie zu zuständigen Stellen auf, um den Aufenthaltsort der Person und ihre rechtliche Situation zu klären. Wir verfolgen die Fälle auch nach einer Freilassung weiter. In vielen Situationen dokumentieren wir detailliert, was den Betroffenen widerfahren ist und welche Maßnahmen gegen sie ergriffen wurden. Mehrere zivilgesellschaftliche Organisationen haben Plattformen eingerichtet, die sich auf die Dokumentation von Menschenrechtsverletzungen spezialisiert haben. Zu diesen Initiativen gehören die digitale Plattform Ahmil al-Mudafiin, ich schütze MenschenrechtsverteidigerInnen. Ihr Ziel ist die Dokumentation von Übergriffen auf Menschenrechtsverteidigerinnen und Verteidiger sowie auf Aktivistinnen und Aktivisten in allen Teilen des Irak. Die Plattform ermöglicht außerdem die Meldung von Vorfällen, die Überprüfung von Informationen und die Nachverfolgung verschiedener Fälle. Die Verteidigung von Rechten und Freiheiten beschränkt sich nicht auf Stellungnahmen. Sie umfasst ebenso den Schutz der Menschen, die sich für diese Rechte einsetzen.

0: Wir alle wissen, dass der sogenannte Islamische Staat versucht hat, den gesellschaftlichen Zusammenhalt im Irak zu zerstören, insbesondere in Mosul und den umliegenden Gebieten. Die Folgen waren jedoch auch in anderen Teilen des Landes spürbar. Wie haben Sie dazu beigetragen, friedliches Zusammenleben zu fördern und Vertrauen zwischen den Gemeinschaften wiederherzustellen?
1: Die Verbrechen und Menschenrechtsverletzungen, die der IS begangen hat, haben tiefe und vielschichtige Spuren hinterlassen. Zunächst trug die Organisation dazu bei, Hass und Feindseligkeit zwischen verschiedenen Teilen der irakischen Gesellschaft zu schüren. In manchen Regionen erreichten die Spannungen ein äußerst gefährliches Ausmaß. Darüber hinaus beging der IS schwerste Menschenrechtsverletzungen, sowohl als auch gegenüber den Jesidinnen und Jesiden. Sie und andere Gemeinschaften waren Gewalt, Vertreibung und gezielter Verfolgung ausgesetzt. Die Schäden beschränkten sich nicht auf die Menschen. Auch das kulturelle und historische Erbe wurde massiv zerstört. Archäologische Stätten und historische Gebäude, von denen einige mehrere Jahrtausende alt waren, wurden vernichtet. Zahlreiche Kulturgüter wurden geplündert und auf dem Schwarzmarkt verkauft. Deshalb war es nach dem Ende der IS-Herrschaft notwendig, auf mehreren Ebenen gleichzeitig zu arbeiten. Der erste Schritt bestand in der Dokumentation von Verbrechen und Menschenrechtsverletzungen. Sie ist die Grundlage jeder späteren Form von Gerechtigkeit und Rechenschaft. Deshalb legten wir großen Wert darauf, die verschiedenen Arten von Übergriffen systematisch zu erfassen und festzuhalten. Der zweite Schritt bestand in gemeinschaftlichen Initiativen, die von jungen Menschen getragen wurden. Viele Jugendliche beteiligten sich beispielsweise an Aktivitäten zum Wiederaufbau zerstörter Gebiete. Natürlich kann die Zivilgesellschaft den Staat nicht ersetzen, wenn es um den Wiederaufbau geht. Sie kann jedoch wichtige Beiträge leisten, etwa durch Aufräumaktionen, die Instandsetzung öffentlicher Räume oder die Unterstützung lokaler Initiativen. Darüber hinaus arbeiteten wir daran, die Voraussetzungen für die Rückkehr der Vertriebenen zu schaffen. Dieses Thema war äußerst sensibel, denn die Jahre von Gewalt und Vertreibung hatten erhebliche Spannungen zwischen denjenigen hinterlassen, die geblieben waren, und jenen, die nach ihrer Flucht zurückkehrten. In einigen Fällen entstanden Misstrauen und gegenseitige Vorwürfe. Deshalb konzentrierten wir uns auf Versöhnungsarbeit und auf den Wiederaufbau von Vertrauen zwischen den verschiedenen Gemeinschaften. Wir gingen von der Grundidee aus, dass der Irak ein Land mit vielen Identitäten, Kulturen und Traditionen ist und dass seine Stärke gerade in dieser Vielfalt liegt. Wir betonten immer wieder, dass Mosul nicht auf eine einzige Gemeinschaft reduziert werden kann. Mosul gehört allen seinen Bewohnerinnen und Bewohnern. Es ist die Stadt von Musliminnen und Muslimen, Christinnen und Christen, Jesidinnen und Jesiden, Shabak und vielen anderen Gruppen. Jede dieser Gemeinschaft ist ein unverzichtbarer Bestandteil der Geschichte der Stadt. Deshalb versuchten wir, diese Vielfalt als positiven Wert sichtbar zu machen und nicht als Quelle von Konflikten. Zu unseren Initiativen gehörten kulturelle und künstlerische Veranstaltungen in einigen der besonders stark zerstörten Gebiete. Wir organisierten musikalische Abende, an denen KünstlerInnen und Künstler unterschiedlicher Herkunft teilnahmen. Darüber hinaus förderten wir Aktivitäten, die Menschen nach Jahren der Angst und Spaltung wieder zusammenbringen sollten.
0: In welchen Regionen haben Sie solche Aktivitäten durchgeführt?
1: In Mosul führten wir nach der Befreiung sowohl humanitäre als auch kulturelle Projekte durch. Außerdem nutzten wir Kunst als Instrument gegen Gewalt und zur Förderung des friedlichen Zusammenlebens. Wir arbeiten ebenfalls in der Provinz Salahaddin, die durch tragische Ereignisse wie das Massaker von Speicher geprägt wurde. Wir beschränkten unsere Arbeit jedoch nicht auf die Regionen, die im Fokus internationaler Aufmerksamkeit standen. Auch in Babil führten wir verschiedene gesellschaftliche Aktivitäten durch, darunter Sportveranstaltungen wie Fahrradmarathons. Ebenfalls engagierten wir uns in Diyala, einer Provinz, die in den vergangenen Jahren ebenfalls von Gewalt und Spaltung betroffen war. Jede Region hat ihre eigenen Herausforderungen und Prioritäten. In Nasiriyeh standen beispielsweise wirtschaftliche Rechte und soziale Gerechtigkeit stärker im Vordergrund. In Basra konzentrierten wir uns vor allem auf Umweltfragen, insbesondere auf die Verschmutzung des Wassers, die Folgen der Erdölindustrie sowie die Auswirkungen des Klimawandels. In einigen Gebieten entstanden zudem soziale Spannungen im Zusammenhang mit Wasserknappheit und dem Rückgang nützlicher Ressourcen, insbesondere in Regionen, die von der Austrocknung der Marschgebiete betroffen sind. Deshalb mussten wir unsere Programme stets an die jeweiligen lokalen Bedürfnisse und Bedingungen anpassen. Wenn wir nicht an die Möglichkeit von Veränderung glauben würden, hätten wir diese Arbeit nicht über all die Jahre fortgesetzt. Wir wissen, dass der Weg lang und schwierig ist. Gleichzeitig wissen wir aber auch, dass gesellschaftlicher Wandel nicht von heute auf morgen geschieht. Jeder Raum, der verteidigt wird, jedes Recht, das erhalten bleibt und jede Initiative, die Menschen zusammenbringt und den Dialog fördert, ist ein Schritt nach vorne. Deshalb halten wir weiterhin an der Idee fest, die dem Projekt »Ein anderer Irak ist möglich« zugrunde liegt. Dieser Slogan war nie nur ein Titel einer Kampagne oder eines Projekts. Er drückt vielmehr die Überzeugung aus, dass ein gerechterer, offenerer und pluralistischerer Irak möglich ist. Ein Irak, der Vielfalt respektiert und die Rechte und Freiheiten seiner BürgerInnen und Bürger schützt. Zum Abschluss möchte ich eine wichtige Botschaft aussprechen. Wir brauchen weiterhin internationale Solidarität mit den Aktivistinnen und Aktivisten sowie den zivilgesellschaftlichen Organisationen im Irak. Dabei geht es nicht nur um finanzielle Unterstützung, auch wenn diese wichtig ist. Es geht ebenso darum, gemeinsame Anliegen aufzugreifen und die universellen Werte der Menschenrechte und grundlegenden Freiheiten zu verteidigen. Allein die internationale Aufmerksamkeit für die Situation von Aktivistinnen und Aktivisten und Menschenrechtsverteidigerinnen und Verteidigern kann bereits einen wichtigen Schutz darstellen und dazu beitragen, ihre Stimmen hörbar zu machen.

0: Mit dem Song A.L. Kalam, Was soll das Gerede, treten zwei der bekanntesten Rapperinnen aus dem Irak und Ägypten gemeinsam auf. Perry und Naomi. Perry ist dafür bekannt, patriarchale Rollenbilder und Sexismus in ihren Texten herauszufordern. Naomi gilt als eine der prägenden Stimmen des irakischen Female Rap.
1: Weiter geht's in unserer Sendung. 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Am 12. Juni 2026 trat das vor bereits 2 Jahren beschlossene neue gemeinsame europäische Asylsystem in Kraft, bekannt als GEAS. 5 Tage später verabschiedete das Europäische Parlament eine neue Rückführungsverordnung. Sie erlaubt künftig sogenannte Abschiebezentren in Drittstaaten. Ein Beschluss, den Abgeordnete der extremen Rechten feiern mit Send Them Back. Die Strategie Europas, liberale Grundwerte im Inneren durch eine härtere Migrationspolitik an den Außengrenzen zu bewahren, ist offenbar nicht aufgegangen. Wir ordnen die GEAS-Reform anhand einer Analyse des Juristen und Migrationsforschers Maximilian Pichel ein und fragen, welche Folgen sie für die Menschen hat, die in Europa Schutz suchen.
2: Wir haben im Endeffekt seit Anfang der 2000er Jahre europäische Rechtsregeln, die auch verbindlich sind. Also das GEAS ist ja nicht neu. Es gibt ein GEAS bereits seit 2003, 2004 mit den Dublin-Regeln, der Ausnahmerichtlinie und vielen anderen Aspekten, die immer zugleich, muss man sagen, in Europa ein System der verstärkten Offenheit gegenüber Schutzsuchenden ermöglicht haben und gleichzeitig der verschärften Abschottung. Also dieses GEAS war von Anfang an hochgradig ambivalent.
1: Das sagt Maximilian Pichel, Professor für Recht der sozialen Arbeit an der Frankfurter Universität of Applied Science. Und zwar bei einer Veranstaltung in Freiburg. Das war diesen März. Am 12. Juni trat dann die bereits 2023 beschlossene Reform des gemeinsamen europäischen Asylsystems in Kraft. Lars, du hast aus dem Vortrag von Maximilian Pichel diese O-Töne mitgebracht, die sehr klar, finde ich, auf den Punkt bringen, was das neue GEAS beschert, beziehungsweise für geflüchtete Menschen auch an Repressionen bedeutet.
0: Genau, mit dem neuen GEAS erleben wir die massivsten Asylrechtsverschärfungen der letzten 30 Jahre. Und Maximilian Pichel hat zu Beginn nochmal historisch darauf geschaut, wie es dazu kommen konnte. Er sieht 2015 als Wendepunkt, denn vorher stand das Thema Migration für viele EU-Mitgliedstaaten gar nicht so zentral auf der politischen Agenda. Das neue GEAS sei also auch eine Reaktion auf den Sommer der Migration 2015 und durchaus erfolgreiche Kämpfe der Zivilgesellschaft gegen die repressiven Aspekte des EU-Asylrechts.
2: Und man muss zugleich sagen, bis zum Sommer 2015 gab es durchaus einige erfolgreiche Kämpfe in der Zivilgesellschaft und unter Anwältinnen und NGOs gegen die repressiven Aspekte des EU-Asylrechts. Und es gab wirklich Erfolge. Also man hatte es geschafft, dass Menschen nicht einfach nach Griechenland abgeschoben werden dürfen, dass Menschen nicht einfach nach Libyen abgeschoben werden dürfen, dass die Abschiebehaft sehr streng reglementiert wurde, dass mehr Bleiberechte geschaffen wurden. Und dann kam natürlich 2015 aber der Backlash. Die EU-Mitgliedstaaten haben dann gesehen, Migration ist jetzt auf der Top-Agenda. Man muss wirklich sagen, für viele Mitgliedstaaten war das Migrationsthema vor 2015, das lief unter ferner Liefen. Das hatte man gar nicht so im Fokus. Ungarn beispielsweise, was sich ja heute als großer Abschottungsweltmeister inszeniert, in Ungarn spielte Migration vor 2015 gar keine Rolle im politischen Diskurs. Ja, das hat sich erst 2015 dann massiv verändert. Und das war in vielen anderen Staaten auch so. Und dann hat die EU-Kommission gesagt, okay, wir müssen dieses GEAS jetzt einmal grundlegend reformieren. Wir verändern alle Vorschriften und legen Pläne vor. Und diese ersten Pläne der Kommission waren schon sehr repressiv und wurden mit der Zeit immer repressiver.
1: Ja, ich erinnere mich tatsächlich ganz gut daran, wie ein Bündnis von mehr als 50 Organisationen dann ja die damalige Bundesregierung aufgefordert haben, von den Plänen zur Reform von GEAS definitiv abzulassen. Das war so kurz vor dem Treffen der EU-Innenministerin im Juni 2023. Und damals appellierte das Bündnis vor allen Dingen an Innenministerin Nancy Faeser von der SPD, diese humanitäre Verantwortung, die sie eigentlich hat, der gerecht zu werden und keinem europäischen Kompromiss auf Kosten des Flüchtlingsschutzes zuzustimmen. Ja, und den eigenen Koalitionsvertrag vor allen Dingen auch ernst zu nehmen.
0: Denn im Koalitionsvertrag hatte sich die Ampelregierung zum Ziel gesetzt, einen, ich zitiere, Neuanfang in der Migrations- und Integrationspolitik einzuleiten. Gesprochen wurde darüber, das Leid an den Außengrenzen zu beenden und bessere Standards in Asylverfahren zu etablieren. Tatsächlich waren die Pläne der EU-Kommission zur Reform des GEAS damals von diesen Zielen weit entfernt. Beobachterinnen gingen zunächst nicht davon aus, dass es zu einer Einigung kommen würde, und auch Maximilian Pichl tat das nicht.
1: Kurz zur eigentlichen zentralen Kritik: Mit den geplanten Grenzverfahren befürchtete das Bündnis, dass Asylanträge künftig nicht mehr fair geprüft werden, denn die Verfahren würden ja dann direkt an den EU-Außengrenzen stattfinden, und zwar oft unter haftähnlichen Bedingungen. Anstatt der Prüfung eben individueller Fluchtgründe könnten Menschen so viel leichter in sogenannte sichere Drittstaaten abgehoben werden. Und damit wäre das Versprechen gebrochen, jeden Asylantrag einzeln und gründlich zu prüfen. Tja, und was ist dann passiert?
2: Und dann gab es aber wirklich einen Gamechanger. Die deutsche Bundesregierung unter der Ampel ist 2023 auf die repressive Linie der EU-Kommission umgeschwenkt, auch mit Zustimmung der Grünen ja im Wesentlichen. Und jetzt war die Frage, wie kriegt man noch die anderen Staaten mit rein? Und ich würde sagen, ein Gamechanger war, da gab es noch so die Pressebilder, wie Olaf Scholz persönlich zum Gipfel fährt und mit Giorgia Meloni Hände schüttelt und man sagt, wir arbeiten jetzt zusammen, in dieser Migrationsfrage. Und damit war dann der Weg frei. Man hatte eine qualifizierte Mehrheit im Rat und konnte dann in die Verhandlungen mit dem Parlament einsteigen. Und das Parlament, was damals noch liberaler aufgestellt war als heute, hatte an einigen Punkten gesagt, wir wollen menschenrechtliche Korrekturen und wir wollen ein paar Dinge anders haben als das, was der Rat will. Wir wollen nicht, dass Kinder inhaftiert werden. Wir wollen, dass die Geflüchteten mehr Rechte behalten. Und da muss man sagen, das Parlament hat sich wirklich fast gar nicht durchsetzen können in den Verhandlungen. Und was wir jetzt am Ende haben, ist ein wirklich sehr massiv repressives System, die schärfsten Asylrechtsverschärfungen in Europa der letzten 30 Jahre. Und das war auch nur möglich, weil ab 2015 sich in Europa immer stärker extrem rechte Parteien in den nationalstaatlichen Wahlen durchsetzen konnten. Also es gab da wirklich sehr viele rechte Regierungen, die dann auch die Mehrheitsverhältnisse im Rat verändert hatten. Das ist schon sehr wesentlich dafür, dass diese Migrationspolitik so verschärft wurde.
0: Ja, die Debatte der EU-Kommission kreist immer auch um Ziele, die über das Asylrecht hinausgehen. Den Erhalt der Binnenfreizügigkeit im Schengen-Raum, weniger Streit unter den EU-Mitgliedstaaten über den Umgang mit ankommenden MigrantInnen und Geflüchteten. Und dann wollte man sich selbst unbedingt liberal geben und ein liberales Gesicht wahren, sich sozusagen reinwaschen und alles, was repressive Praxis ist, vor die Außengrenzen verlagern.
2: Es gab drei Ziele, die EU-Kommission verfolgen wollte mit dem GEAS. Und da kann man sagen, man teilt diese Ziele nicht, aber es gab drei Ziele. Und das erste Ziel war, das war für die Kommission total wichtig: wir wollen die Schengener Binnenfreizügigkeit erhalten. Wir wollen, dass die Leute in Europa frei reisen können. Ja? Keine Grenzkontrollen. Und da muss man einfach sagen, dieses Ziel ist überhaupt nicht erreicht worden. Wir haben weiterhin Grenzkontrollen. Das wissen

0: bekommen, die aber konsequent den harten Kurs der rechten Regierung fortsetzt. Da gibt es kaum Unterschiede. Ja, zu der PiS-Regierung vorher, die setzen auch das Asyl aus, die sorgen nicht für eine Deeskalation an der polnisch-belarussischen Grenze. Also ganz viele Staaten sind aus diesem vermeintlichen Konsens, der eigentlich noch nie einer war, komplett ausgeschert. Und das dritte Element, das dritte Ziel der Kommission war, wir wollen ein liberales Europa erhalten, deswegen verschärfen wir Migration, also liberal nach innen, hart nach außen, und dadurch schwächen wir die extrem rechten Parteien. Da muss man sagen, das hat auch nicht funktioniert. Also es gibt in vielen Staaten weiterhin große Zugewinne für rechte Parteien bei Wahlen, manchmal verlieren sie auch, aber insgesamt gibt es natürlich einen autoritäreren Kurs in Europa. Also in keinster Weise hat das dazu beigetragen, rechte Kräfte in Europa zu schwächen. Ganz im Gegenteil, die sind massiv gestärkt. Also drei Ziele verfolgt, dreimal gescheitert.
1: Wenige Tage bevor GEAS in Kraft getreten ist, habe ich mit Geflüchteten aus der Landeserstaufnahmeeinrichtung hier in Freiburg sprechen können. Wir hatten mit einer Gruppe von Leuten auf eine Sendung gemacht zum Thema Hoffnung und daraus hier ein kleiner Ausschnitt.
2: Wenn ich meinen Alltag im deutschen Asylsystem beschreiben müsste, dann so: frustrierend, voller Angst und schlaflosen Nächte. Es gibt keinen Unterschied zu einem Leben im Gefängnis. Ich habe mir das Leben hier ganz anders vorgestellt. Das Asylsystem, ja, wie soll ich es beschreiben? Eigentlich fehlen mir die Worte. Wenn wir den Menschen, die uns in dieses System gesteckt haben, nur ein einziges Mal zeigen könnten, wie es sich anfühlt, hier zu leben. Wenn sie nur für eine Woche in einem Heim leben würden, dann würden sie ganz schnell verstehen, dass das hier kein lebenswertes Leben ist. Es ist schwer, sehr schwer. Obwohl ich noch minderjährig bin, habe ich schon viel erlebt. Und ich habe das Gefühl, schon alles verloren zu haben, obwohl mein Leben jetzt erst beginnt. Was mir am meisten wehtut, ist, dass ich keinen Bezug zu meinen Gefühlen finde. Einfach, weil ständig etwas passiert. Manchmal weine ich oder bin gestresst. Beweg dich oder lächle, ganz egal. Mit einem Finger zeigend fragen sie mir alle die gleichen Fragen, aber ich finde mich in nichts wieder. Das, was wir hier in den Lagern erleben, ist sehr schlimm. Und es ist schwer, überhaupt darüber zu sprechen. Ich persönlich bin seit einem Jahr in einer Asylunterkunft und ich habe alles versucht, um zum Deutschkurs zu gehen oder die Sprache zu lernen. All meine Anträge wurden abgelehnt. Alles wird abgelehnt. Dir bleibt nichts übrig, als den ganzen Tag im Asylheim zu bleiben und zu schlafen. Wie soll man da nicht auf dumme Ideen kommen? Je länger du herumhängst und nichts zu tun hast, desto mehr veränderst du dich.
3: Venir, eux-mêmes voient comment nous vivons dans les camps d'asile. Ils vont comprendre que vraiment
2: wenn die Leute, die hier Entscheidungen treffen, sich verkleiden würden, um nur einmal zu erleben, was wir durchmachen, sie würden sofort verstehen, dass sich das System ändern muss. Als wir endlich hier ankamen, dachten wir, wir wären in Sicherheit. Aber jetzt fühle ich mich immer öfter unwohl. Ich bin so enttäuscht von den Behörden und hätte nie gedacht, dass man mir im Asylverfahren die Fragen stellen würde. Was wäre, wenn man dich in dein Land zurückschicken würde? Da habe ich nur geantwortet: Wie soll das gehen? Wie soll Gott das zulassen? Ich bin doch über das Mittelmeer hierher gekommen. Wir haben doch alles riskiert, um hier anzukommen. So viele Menschen sind ertrunken, ganz zu schweigen von meinen Brüdern, die ich im Meer verloren habe. Das ist doch kein Scherz hier. Ich habe Beweisvideos auf meinem Handy. Ich kann sie euch doch zeigen. Ich dachte, sobald ich hier Asyl beantrage, kann ich schnell als einfacher Bürger, der hier arbeitet und Steuern zahlt, ein ganz neues Leben beginnen. Eine kleine Familie gründen und zeigen, dass wir bereit sind, hart für unser Glück zu arbeiten. Aber stattdessen leben wir im Dublin-Abkommen. Viele von uns sind frustriert. Einige haben sich das Leben genommen. Davon hören wir regelmäßig in den Nachrichten. Wenn die PolitikerInnen uns eine Chance geben würden, könnten wir ihnen zeigen, wie hart wir bereit sind zu arbeiten.

0: Was ändert sich jetzt durch das neue GEAS eigentlich für die Betroffenen? Darum ging es in der zweiten Hälfte von Maximilian Pechels Vortrag.
1: Ich will das mal an zwei Flüchtlingsbiografien, die fiktiv sind, mal durchspielen. Nehmen wir mal eine iranische Geflüchtete, ja, nennen wir sie mal Reza. Und nehmen wir auf der anderen Seite einen togolesischen Flüchtling, nennen wir ihn Kofi. Jetzt schafft es Reza vielleicht in die EU und kommt in Griechenland an. Sie ist Iranerin. Sie kommt dann erstmal, und das ist jetzt ganz neu im neuen GEAS, in ein sogenanntes Screening-Verfahren. Screening heißt, Reza kommt an und staatliche Mitarbeiterinnen der griechischen Behörden und auch europäischer Behörden mit Unterstützung des EU-Asylbüros, die gucken erstmal, wer ist denn das? Was hat die Person für eine Identität? Ist die vielleicht eine Gefahr für die öffentliche Sicherheit und Ordnung in Europa? Man nimmt die Fingerabdrücke. Man schaut auch nach, hat die Person irgendwelche Vulnerabilitäten? Und da muss man aber sagen, dieses Screening, das sollte innerhalb von 7 Tagen durchgeführt werden. Und da habe ich schon die Befürchtung, dass viele Leute mit wirklich krassen Verfolgungsgeschichten, mit Foltererfahrungen aus dem Raster fallen, weil die gar nicht in der Lage sein werden, ihre Geschichten zu erzählen. Nach diesem Screening-Verfahren wird dann geguckt, auf welches Verfahren bringen wir dann die Person, auf welchen Verfahrenstrack. Da gibt es jetzt unterschiedliche. Ein Verfahrenstrack ist das sogenannte Grenzverfahren. Grenzverfahren heißt, ist ein beschleunigtes Verfahren. Die Person muss sich aufhalten an dem Ort, wo sie ist. Das wird mit einer de facto Inhaftierung einhergehen, weil wenn ein Staat irgendwie sicherstellen will, dass jemand irgendwo bleibt, dann wird man das in der Regel mit Inhaftierung machen. Und das Grenzverfahren ist erstmal da für alle Leute aus Staaten, die europaweit keine guten Erfolgsaussichten im Asylverfahren haben. Da wird gesagt, im Durchschnitt, wenn im Durchschnitt aus einem Staat die Antragsteller nur in unter 20% der Fälle Erfolg haben im Asylverfahren, dann kommen die in das Grenzverfahren rein. Reza mit einer hohen Erfolgschance wird da wahrscheinlich nicht reinkommen in so ein Grenzverfahren. Ja? Die würde sehr wahrscheinlich in ein Verfahren reinkommen, wo geprüft wird, was hat sie eigentlich erlebt, und wo aber auch geprüft wird, können wir sie verteilen in einen anderen Mitgliedstaat. Weil das ist auch neu. Es gibt jetzt den sogenannten Solidaritätsmechanismus. Was wir jetzt haben im GEAS, nennt sich flexible Solidarität. Und flexible Solidarität heißt, die Staaten haben die Möglichkeit, aus 3 Dingen auszuwählen. Entweder, ich sage jetzt mal aus der Perspektive von Deutschland, entweder wir nehmen Reza aus Griechenland auf in Deutschland. Also wir nehmen Flüchtlinge auf. Oder wir geben Griechenland Geld, dass die Reza gut unterbringen können. Oder wir schicken Logistik, Material und Personen nach Griechenland, um die im Asylverfahren zu unterstützen. Ja? Oder auch im Grenzschutz. Das ist auch möglich. Reza könnte die Möglichkeit haben, in Griechenland jetzt Asyl zu bekommen. Oder sie könnte die Möglichkeit haben, nach Deutschland überstellt zu werden. Denn Deutschland sagt theoretisch, wir nehmen ein paar Leute auf und Iranerinnen wollen wir aufnehmen. Könnte sein, ja.
0: Ja, dieses Durchdenken von Flüchtlingsbiografien scheint mir schon sehr hilfreich, einfach mal um zu erklären, was das neue GEAS konkret bedeuten kann.
2: Ja, denn Begriffe wie etwa Solidaritätsmechanismus klingen ja erstmal nicht nach dem, was an institutioneller Gewalt dahinter stecken kann, welche Hin- und Herschiebereien von Menschen hier möglich werden, die Schutz suchen und nach den Strapazen der Flucht auch dringend benötigen und wie das faktische Recht auf Asyl damit durchlöchert und ausgehebelt wird.
1: Jetzt nehmen wir mal Kofi, den togolesischen Geflüchteten. Der ist nicht in Griechenland angekommen, der ist aber am Frankfurter Flughafen möglicherweise angekommen. Oder er ist angekommen über die bayerische Grenze, hat sich über Italien durchgeschlagen, wird in Bayern abgefangen und kommt dann in ein Grenzverfahren am Münchner Flughafen oder in der Nähe von Rosenheim. Wird also auch, ja, in ein Screening-Verfahren reingepackt und dann wird gesagt, Kofi, du hast weniger Chancen auf Asyl in Europa, du bleibst im Grenzverfahren. Dieses Grenzverfahren läuft dann 12 Wochen lang höchstens ab und dann soll dann eine Entscheidung gefällt werden. Und wenn die negativ ist, dann kommt Kofi in das Grenzrückkehrverfahren und soll abgeschoben werden. Bleibt die ganze Zeit in diesem Verfahren drin, an diesem Ort. Und jetzt kommt die neue Rückführungsverordnung. Was machen wir jetzt mit Kofi, dem togolesischen Geflüchteten? Deutschland fragt an, in Togo, wollt ihr den zurücknehmen? Ja? Jetzt hat Kofi keine Papiere dabei. Und dann sagt der togolesische Staat, wir wissen nicht, ob das jemand aus unserem Staat ist, wir nehmen den nicht zurück. Und jetzt sagt Innenminister Dobrindt, wir wollen aber alle Leute raus haben. Diese neue Rückführungsverordnung ermöglicht jetzt, dass Deutschland sich auf die Suche macht nach einem Staat, der sagt, wir nehmen alle Leute, die ihr habt, aus und schieben die dann ab. Und jetzt gesetzt den Fall, Deutschland findet so einen Staat, das wird sehr schwierig sein, aber gesetzt den Fall theoretisch, da ist aktuell Uganda im Gespräch. Man sagt, Uganda, ihr nehmt alle unsere Leute, egal ob die eure Staatsangehörigkeit haben, ja? Kofi aus Togo war vielleicht nie in seinem Leben in Uganda. Wir schicken dich jetzt aber nach Uganda und Uganda sorgt dann dafür, dass du aus Uganda nach Togo abgeschoben wirst. Das sind die sogenannten Return Hubs. Also, Kofi kommt vielleicht dann, je nachdem, nach Uganda oder nach Togo, ja, je nachdem, wie das ausgeht. Es kann aber auch sein, dass man es doch nicht schafft, Kofi abzuschieben. Und was dann passiert, dann ist Kofi wie jetzt auch im sogenannten Dublin-Verfahren. An dieser grundsätzlichen Idee, der Staat der ersten Einreise ist zuständig für die Asylverfahren, daran ändert sich nichts.
0: Was Pichel hier über Rückführungsverordnungen erzählt, erinnert mich an einen Beitrag von Christian Jakob in unserer Zeitschrift, also in der IZ3W von Februar 2024. Er schrieb, Schutzgarantien wären schnell ausgehebelt. Staaten wie etwa die Türkei schieben massenhaft in Regionen ab, in welche die EU selbst viele Geflüchtete nicht abschieben darf, etwa Syrien oder Afghanistan.
2: Und völlig offen und ungeklärt ist ja nach wie vor, was mit Abgelehnten geschehen sollen, die nicht in ihr Herkunftsland zurückgeschoben werden können. Bleiben sie, um bei Pichels Beispiel zu bleiben, in Uganda? Und wenn nicht, wo dann?
0: Ja, und daher die Pläne, Ländern wie Uganda oder Ruanda eine Kompensation anzubieten, wenn sie die Abgeschobenen eben aufnehmen. London hat da mit Ruanda ja verhandelt und die Niederlande verhandeln gerade mit Uganda einen Plan, sozusagen ein Testprojekt für einen solchen Hub.
2: Allerdings hat die Afrikanische Union schon 2019 einen Grundsatzbeschluss gefällt, nachdem keines ihrer Mitglieder bei Asylexternalisierungsmodellen mitzieht. Ruanda setzt sich über diesen Beschluss jedoch hinweg.
1: Und jetzt bleiben wir bei Kofi. Kofi ist über das Mittelmeer geflohen und ist in Italien angekommen und reist jetzt weiter nach Deutschland und schafft es in Rosenheim, also wird in Rosenheim abgefangen. Und wird dann da erstmal in dieses Grenzverfahren reingepackt. Man kriegt ihn nicht abgeschoben. Dann kommt er ins Dublin-Verfahren. Eine wesentliche Änderung zum aktuellen System ist, Kofi kriegt in Deutschland keine sozialen Leistungen mehr. Ja, das ist aktuell so. Wer im Dublin-Verfahren ist, kriegt Leistungen nach dem Asylbewerberleistungsgesetz. Jetzt aber nach dem neuen GEAS, Kofi kriegt gar nichts mehr. Keine sozialen Leistungen mehr. Nun, noch 2 Wochen sogenannte Überbrückungsgelder. Er kann sich 2 Wochen in Deutschland über Wasser halten und soll dann bitte selber nach Italien wieder zurückkehren. Was jetzt aber neu ist, ist, dass die Bundesregierung was ganz Eigenes erfunden hat, was im GEAS gar nicht drinsteht. Und das sind die sogenannten Dublin-Sekundär-Migrationszentren. Was ein verrückter Name.
0: Ja, wenn man die Folgen der GEAS-Regeln ansieht, dann fallen einem doch schnell folgende Worte ein. Es geht darum, Leben zu machen und sterben zu lassen. Das sagte einmal der Philosoph Michael Foucault in einer Vorlesung über Biopolitik. Ein anderes Zitat von ihm beschreibt, dass Macht nicht nur über Gesetze ausgeübt wird, sondern ganz konkret über die Kontrolle, Disziplinierung und Verwaltung menschlicher Körper. Damals hat Foucault zwar nicht an die Migrationspolitik gedacht oder darüber geschrieben. Seine Analysen bezogen sich vor allem auf Gefängnisse, Schulen, Kasernen, Krankenhäuser.
2: Dabei passt Foucault hier sehr gut. Grenzverfahren und Haft machen den Körper zum Gegenstand staatlicher Kontrolle. Foucault beschreibt, dass moderne Macht nicht nur durch Verbote oder Gewalt wirkt, sondern durch Verwaltung, Kategorisierung und Kontrolle von Körpern. Auf die Migrationspolitik übertragen, lassen sich einige Parallelen ziehen. Menschen werden an Grenzen registriert, identifiziert und biometrisch erfasst. Der Zugang zu Rechten hängt von rechtlichen Kategorien ab.
1: Es gibt eine neue Krisenverordnung, die sagt, wenn ganz viele Leute nach Europa kommen, dann können wir die Standards noch mal mehr nach unten senken, wenn wir so eine Krise ja aktivieren. Es gibt viel, viel, viel, viel mehr noch an Schlechtigkeit in diesen Regelungen. Es gibt ein paar wenige Verbesserungen, aber die sind marginal, würde ich sagen, angesichts der massiven Verschärfungen, die wir da haben. Und da muss man wirklich sagen, das wird jetzt wirklich ein Schnitt ab Juni 2026. Da stellt sich Europa anders auf in der Asyl- und Migrationsfrage. Und da wird sich auch zivilgesellschaftliche Gegenwehr, Rechtskämpfe, anwaltliche Kämpfe, wissenschaftliche Auseinandersetzungen noch mal ganz anders aufstellen müssen.
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0: Was ihr jetzt am Ende gehört habt, ist ein kleiner Text von unserer Austauschjournalistin aus Uganda, Eunice Nangobi. Den hat sie geschrieben im Rahmen der Radiosendung Hope. Herzlichen Dank an alle, die heute mitgewirkt haben. Wir werden uns wieder hören, wenn ihr Lust habt. Am 4. August, da ist unsere nächste Sendung. Bis dahin macht's gut und genießt den Sommer. Ciao.
2: Ciao.

Ja, herzlich willkommen bei Rüdigers Rund um die Beatles. Einleitend habt ihr die Instrumentalnummer von Girl, interpretiert von Sangha Nuna, gehört. Und das alles, wie gesagt, auch was jetzt folgt, hört ihr unter dem Freien Radio Rhein-Neckar unter 89,6 MHz in Mannheim oder 105,4 MHz in Heidelberg beziehungsweise unter bermudafunk.org. Komme ich zu George Harrison und zu seinem Song aus der 66er-Album Revolver, I Want to Tell You. Hier hat George Harrison einen neuen Akkord auf der Gitarre in die Rock-Pop-Musik eingebracht. Und dazu schrieb die Zeitschrift Guitar World, dass Harrison einen Wendepunkt im Spiel der Beatles und in der Geschichte des Schreibens der Rockmusik markierte. Am Ende jeder Zeile gibt es einen seltsamen, schrillen Akkord, der das gestörte Gefühl des Songs widerspiegelt. Das macht heute jeder. Aber dies war das erste Mal, dass wir das in einem Rocksong gehört haben. Und Harrison antwortete darauf: Ich freue mich sehr, dass Ihnen das aufgefallen ist. Das ist ein E7 mit einem F obendrauf, gespielt auf dem Klavier. Darauf bin ich wirklich stolz, weil ich diesen Akkord buchstäblich erfunden habe, so George Harrison. Der Song handelte von der Frustration, die wir alle empfinden, wenn wir versuchen, bestimmte Dinge nur mit Worten zu kommunizieren. Mir wurde klar, dass die Akkorde, die ich damals kannte, dieses Gefühl einfach nicht einfangen konnten. Nachdem ich also das Gitarrenriff bekommen hatte, experimentierte ich, bis ich auf diesen dissonanten Akkord kam, der wirklich dieses Gefühl der Frustration für mich widerspiegelte. Und jetzt Beatles mit I Want to Tell You.

Harrisons Akkord wurde später von John Lennon übernommen, der ihn bei der Entstehung von Abbey Road verwendete. Wenn Sie sich I Want You anhören, so George Harrison, es ist direkt nachdem John It's Driving Me Mad gesungen hat. Meines Wissens gab es nur einen anderen Song, bei dem jemand diesen Akkord kopiert hat. Back on the Chain Gang von den Pretenders. Also hören wir uns beide Beispiele an. Zunächst I Want You von Beatles und dann die Pretenders mit Back on the Chain Gang.

Nun, ich hoffe, ihr habt diesen Akkord, den E7-Akkord mit einem F obendrauf, den George Harrison in die Rock- und Popmusik eingeführt hat, gehört. Was mich betrifft, ja, mir haben die Nummern gefallen, das ist immer das Wichtigste. Komme ich jetzt zu Chris Stein, ehemaliger oder noch aktueller Gitarrist bei Blondie. Er sprach einmal darüber, wie die Beatles einen von Blondies beliebtesten Hits beeinflussten. Er sprach: Sogar Heart of Glass war eine subversive Sache für eine sogenannte Punkband. So sprach Stein zu der Zeitung The Sun. Daher habe ich die Quelle. Aber gleichzeitig waren unsere Vorbilder Bowie und die Beatles. Man muss nie wirklich, wusste nie wirklich, was man von ihnen erwarten konnte. Die Ramones hatten ihren Sound und ihre Identität und sie blieben dabei. Das haben wir uns nicht vorgenommen. Wir haben eine breitere musikalische Palette. Aber die Punk-Attitüde überwiegt. Und so als kleine Hommage haben Blondie den Song Please, Please Me gecovert.

Bleiben wir noch bei Please, Please Me. Niemand kennt die genaue Anzahl der Nummer 1 Hits, die die Beatles erreichten. Das liegt nicht an fehlenden Informationen. Der wirkliche Knackpunkt ist, dass sich die Gesamtzahl der Nummer 1 Songs, dass diese Gesamtzahl sich variiert, je nachdem, welche Hitparadentabellen ihr euch anschaut. Heute sind die Popcharts sowohl in Amerika als auch in Großbritannien standardisiert, wobei die Billboard die amerikanischen Pop-Singles zusammenstellen und die Official UK Charts Company die herausgeben oder die Herausgabe von der britischen Musikindustrie erledigt. Aber in den frühen 60er Jahren wurden Hitparadenlisten, also jetzt in England, von zahlreichen verschiedenen Publikationen zusammengestellt, die alle leicht unterschiedliche Kriterien anführten und somit gab es auch unterschiedliche Ranglisten in der jeweiligen Hitparade. Der Produzent der Beatles, George Martin, sagte der Band bekanntermaßen, nachdem sie den letzten Take von Please Please Me eingespielt hatten, dass sie gerade ihre erste Nummer 1 Single aufgenommen hätten. Und Martin sollte auch recht behalten, aber nur, wenn man sich die Hitlisten von Melody Maker, New Musical Express und Discs anschaute. Sie alle hatten Please Please Me, Please Please Me auf Platz 1 gesetzt. Aber in der Record Retailer Tabelle, die später zu der Liste wurde, die die Official Charts Company rückwirkend als ihre standardisierte Sammlung verwendete, erreichte der Song lediglich Platz 2. Da ich gerade Please Please Me aufgelegt habe von Blondie, hier die erste offizielle Nummer 1 Hit-Single der Beatles von 63, die Nachfolge-Single von Please Please Me, From Me to You.

John Lennon gilt nicht als der beste Gitarrist der Beatles. Lennon konzentrierte sich stattdessen auf solides Rhythmusgitarrenspiel und versuchte dabei, prägende Riffs zu artikulieren. Und Lennon begann nach Möglichkeiten zu suchen, die Rolle mit weniger konventionellen Rhythmusparts aufzupeppen. Das ist wahrscheinlich am besten in den schnellen Triolen von All My Loving zu hören. Aber Lennon selbst zitierte einen anderen Beatles-Track aus der Frühzeit als perfekte Darstellung für sein ungewöhnliches Rhythmusspiel. You Can't Do That. Lennon dazu 1964 zu einem Reporter des Melody Makers: Ich fand es mühsam, die ganze Zeit Rhythmus zu spielen, also suche ich mir immer etwas Interessantes zum Spielen aus. Das beste Beispiel, das mir einfällt, ist das von eben You Can't Do That. Da gibt es wirklich keinen Lead-Gitarristen und keinen Rhythmusgitarristen, weil ich finde, dass die Rolle des Rhythmusgitarristen zu dünn für Schallplatten klingt. Jedenfalls hat es mich verrückt gemacht, die ganze Zeit Chung-Chung-Rhythmus zu spielen. Als Lead-Gitarrist spiele ich nie etwas, was George nicht besser machen könnte. Aber ich spielte manchmal gerne Lead, also tue ich es. Beatles, All My Loving und You Can't Do That.

Ein anderes Beispiel bei einer Nummer, bei der John Lennon den Lead-Gitarrenpart übernommen hat, während der Get Back Session Januar 1969, die zu Let It Be LP führte, hat für einige Tage George Harrison im Streit mit Paul McCartney das Studio und die Band verlassen. Just in dem Moment, als die Beatles Get Back aufnehmen wollten. Und damit Harrison nun der Lead-Gitarrist fehlte, übernahm Lennon die Lead-Gitarre und als Harrison später zurückkehrte, blieb ihm nur mehr den Platz oder der Part des Rhythmusgitarristen vorbehalten. Hier jetzt Beatles Get Back mit John Lennon an der Lead-Gitarre.

Kommen wir oder ich zu Ozzy Osbourne. Denn Ozzy Osbourne hatte mal erklärt, dass er abends ins Bett ging, am nächsten Tag aufstand, die Beatles hörte und sich die Welt für ihn von einer Schwarz-Weiß-Erscheinung in eine farbig-bunte Welt veränderte. Und auf die Frage, welchen Song er sich zu seiner Beerdigung wünscht, der gespielt werden soll, antwortete Ozzy Osbourne: A Day in the Life. Auf das es noch viele Jahre dauert, bis ihm zu Ehren A Day in the Life gespielt wird. Aber jetzt spiele ich trotzdem schon mal nicht zu seiner Beerdigung, sondern zu unserem Vergnügen A Day in the Life.

Nun, ich war jetzt so frei, den Schlussakkord auszublenden, der hätte ja noch über eine Minute gedauert. Zeit, einige Solowerke der Vier zu spielen. Leider lassen es die Regeln nicht zu, dass vier Songs hintereinander gespielt werden dürfen, ohne dazwischen zu reden, zu sprechen, seinen Senf dazuzugeben. Also quatsche ich ein wenig dazu. Ich hatte vor einiger Zeit einige Solo-Songs der Vier gespielt, die sich mit der Trennung bzw. mit dem Verhältnis der Vier untereinander beschäftigte. Dabei hatte ich leider Ringos Early 1970 übersehen. Das hole ich jetzt nach. Während oft böse Kommentare der Einzelnen untereinander ausgetauscht wurden, blieb Ringo bei seiner liebenswerten Art und betonte in diesem Song seine gute Beziehung zu all seinen Ex-Kollegen. Ringo Starr mit Early 1970.

Paul McCartney arbeitete und arbeitet immer wieder gerne mit anderen Musikern zusammen. Und wenn dann noch die Möglichkeit besteht, mit einer seiner Rock-and-Roll-Idole zu musizieren, dann schlug er natürlich zu. So wie bei der Zusammenarbeit Paul McCartney together mit Carl Perkins mit seinem Song Get It.

George Harrison fand seine Passion nach der Trennung der Beatles und auch schon davor neben der Musik und Spiritualität auch im Filmbusiness. Bestes Beispiel: Harrison rettete den Film Das Leben des Brian vor dem Aus, weil er war dann der Produzent und gab das Geld, dass der Film laufen konnte. Mit der Bemerkung, den Film will ich im Kino sehen. Eine andere Monty Python-Produktion im weiteren Sinne war Time Bandits, zu der Harrison den Song Dream Away beisteuert, der dann im Abspann abgespielt worden ist.

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2: Bleibt noch John Lennon. Einer meiner Lieblingssongs von ihm ist O Yoko. Ein einfach gestrickter Song, den Lennon selbst als Autoradios-Hit bezeichnete. Wenn man abends nach Hause zu seiner Liebsten fährt, wäre genau das der richtige Track, der es aus dem Lautsprecher klingen lassen sollte. Hier John Lennon mit O Yoko.

Und das war es ja auch schon fast wieder mit Rund um die Beatles beim Bermuda-Funk, dem freien Radio Rhein-Neckar, unter den Frequenzen 89,6 MHz für Mannheim oder 105,4 MHz für Heidelberg, bermudafunk.org. Und zum Schluss noch einmal, wie ich angefangen habe, mit Changha Nuna und ihre Version von A Day in the Life. Ich hoffe, es hat euch Spaß gemacht. Bis zum nächsten Mal.

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1: Ja, hi, hallo. Ich wollte jetzt unsere nächste Aufzeichnung ankündigen. Und zwar war das eine Veranstaltung, die wir live aufgenommen haben vom 12. Juni 26, also vor 4 oder 5 Wochen jetzt, mit Riad Ortmann auf dem Marktplatz Mannheim. Die Veranstalter waren wir, die Nahostgruppe Mannheim und Medico International. Und Riad Ortmann hat über die Situation und die Zustände in Gaza berichtet, hat einen Ausläufer gemacht nach Libanon, wie das dort aktuell aussieht. Und es ist ein Bericht mit, ich glaube, das geht so 35, 40 Minuten. Und wir werden mit einigen kleinen Pausen werden wir das dann euch vorspielen. So. Ich wollte vor. Kurz was zu Riad Ortmann. Riad Ortmann arbeitet seit rund 20 Jahren in der humanitären Hilfe mit dem Schwerpunkt auf Palästina und Israel. Er leitet das Büro von Medico International vor Ort. In seinem Vortrag beleuchtet Riad die Lage in den besetzten palästinensischen Gebieten und im Libanon. Er geht auf Entwicklungen in Israel und auf den Umgang der israelischen Regierung mit der internationalen und lokalen Hilfs- und Menschenrechtsorganisationen ein. Ich denke, es verspricht interessant zu werden. Wir haben die Aufzeichnung live auf dem Marktplatz gemacht deswegen solltet ihr euch nicht wundern, wenn man im Hintergrund immer wieder mal Geräusche hört. Ich glaube, das waren auch die Vorauswahl zu irgendeinem Fußballspiel. Da waren halt auch riesige Mengen unterwegs auf dem Marktplatz und um den Marktplatz herum in der Stadt. Und genau, das war das. So, dann fangen wir doch mal gleich an. Dann frag doch mal irgendwas.
0: Ja, ich wollte fragen, wieso die Veranstaltung auf dem Marktplatz stattfand.
1: Ach so, okay. Also warum auf dem Marktplatz? Der Nahostgruppe werden seit geraumer Zeit öffentliche Räume von der Stadt Mannheim verwehrt. Also wir kriegen keinen Zugang zu Veranstaltungsorten, die normalerweise so für Diskussion und für den Diskurs eigentlich notwendig sind, wo man viele Leute reinbekommt. Und diese werden entweder von der Stadt Mannheim uns versagt oder es gibt diverse Lobbygruppen und Verbände, die durch ihren Einfluss die Örtlichkeiten, die wir zugesprochen bekommen haben, dann doch versuchen, der Lokalität auszureden, und dann werden uns immer 3 bis 4 Tage vorher werden uns die Veranstaltungsräume praktisch wieder entzogen. Und dann bleibt uns ja zum größten Teil nur noch die Möglichkeit, in öffentlichen Räumen, auf dem Marktplatz als Veranstaltung unsere Diskussionsveranstaltungen zu machen. So, dann wünsche ich euch viel Spaß beim Zuhören. So, der erste Part.
2: Teil der Premiere ist, dass eigentlich der Spickzettel, den ich vor mir habe, der auch Bilder und Kartenmaterial enthält und so weiter, dass ihr den eigentlich auch seht, während ich spreche. Und heute besteht die Herausforderung darin, dass ich euch das verständlich mache, was ich sage, aber eben unterstützt, ohne Unterstützung von Bildern oder Tabellen oder Statistiken, wie ich das sonst in meinen Vorträgen habe. Mein Ziel ist es, tatsächlich nicht länger als 30, 35 Minuten zu sprechen, weil erfahrungsgemäß tatsächlich der Austausch, die Diskussion, Fragen und Antworten ein sehr wichtiger, wenn nicht sogar vielleicht der wichtigere Bestandteil bei solchen Zusammenkünften ist. Ich würde vielleicht tatsächlich erstmal kurz einsteigen mit dem, was wir tun können in Gaza, was wir als Hilfsorganisation getan haben, und würde dann auf die Behinderung der Hilfe eingehen, würde dann einen Blick ins Westjordanland werfen und am Ende noch kurz was auch zu Libanon sagen. Und dann können wir das Ganze nochmal einordnen. Wir können dann vielleicht auch im Austausch über die Realitätsverweigerung der Bundesregierung sprechen. Wir können auch gerne nochmal über diese Idee einer Aussetzung des EU-Israel-Assoziierungsabkommens sprechen. Über anhängige Strafverfahren in Den Haag. Also wir können über alles Mögliche reden. Und zwar sind unsere Arbeitsbereiche, über die ich euch kurz was sagen möchte, die tatsächlich ja nicht nur in den besetzten palästinensischen Gebieten arbeiten, also unsere Partnerorganisationen sind auch, wir haben auch israelische Partnerorganisationen, aber angesichts der Lage vor Ort sind auch die israelischen Organisationen schwerpunktmäßig damit beschäftigt, gegen die Besatzung zu kämpfen, gegen die Kolonisierung des Westjordanlandes zu kämpfen, gegen die völkerrechtswidrige Internierung der Bevölkerung von Gaza anzugehen und zu versuchen, zumindest humanitäre Hilfe für die eingeschlossene Bevölkerung rechtlich durchzusetzen. Auch dazu sage ich gleich noch mal ein paar Worte. Wenn man sich jetzt anguckt, wie alle diese Organisationen, in welchen Bereichen die alle arbeiten, dann ist das wirklich alles von humanitärer Hilfe, Gesundheit, Nahrungsmittelhilfe, tatsächlich auch Nahrungsmittelsouveränität. Das ist mehr, als wenn man Leuten eine Tüte mit Lebensmitteln gibt, sondern da geht es wirklich um die Kontrolle der Ressourcen, die Kontrolle über den eigenen Grund und Boden, die Kontrolle über Zugang zu Wasser. Das ist dann eben Ernährungssouveränität. Es geht um Land- und Wasserrechte. Es geht tatsächlich unter allen Regierungsformen und Regimen in dieser Region immer auch um Bürger- und Menschenrechte. Das heißt auch nicht nur israelische Rechtsbrüche, wogegen unsere Partner vorgehen, sondern tatsächlich auch Rechtsbrüche durch die palästinensische Autonomiebehörde oder eben auch durch die Hamas als de facto Autorität in Gaza bis Oktober 2023. Es geht stark um Geschichtspolitik. Und warum das wichtig ist, das wissen wir, glaube ich, in Deutschland insbesondere, wenn man sich anschaut, wie in Deutschland beispielsweise über die Umstände der Staatsgründung Israels gesprochen wird, welche Präambeln Beschlüsse im Deutschen Bundestag haben, dass die Nakba dort eigentlich nicht wirklich vorkommt oder wenn, dann als bedauerliche Einzelfälle von Vertreibung und nicht eine systematische ethnische Säuberung des britischen Mandatsgebiets Palästina. Partner von uns dokumentieren auch oder haben den Genozid dokumentiert. Sie dokumentieren Verbrechen gegen die Menschlichkeit, Kriegsverbrechen. Sie haben mit dem Internationalen Strafgerichtshof kooperiert und tun das weiter. Das ist ein Grund, warum die Trump-Administration manche unserer Partner jetzt sanktioniert hat, was es extrem schwierig macht, diese Partner weiter zu unterstützen, weil aufgrund der immer drohenden Sekundärsanktionen, nämlich dass dann tatsächlich auch Konten in Deutschland gekündigt werden, weil natürlich das deutsche Bankenwesen mit dem US-amerikanischen, mit dem globalen Bankenwesen verflochten ist. Das hat also wirklich Auswirkungen, die weit über die Sanktionierung einzelner palästinensischer Organisationen hinausgehen. Wir leisten im Westjordanland über ein aktivistisches Netzwerk, insbesondere im nördlichen Jordantal, Schutzpräsenz. Auch darüber kann ich nachher noch mal mehr sagen. Aber was wirklich feststellbar ist, ist, dass dort, was früher ein Mindestmaß an erhöhter Sicherheit bot, nämlich die Anwesenheit entweder von jüdisch-israelischen Aktivistinnen und Aktivisten oder internationalen, dass das heutzutage weitestgehend wirkungslos ist, dass also Siedler und die Armee auch nicht mehr davon zurückschrecken, ausländische Solidaritätsaktivistinnen anzugreifen oder eben sogar eigene Mitbürger, die eigentlich der rassistischen Kategorisierung, selbst auch jüdisch zu sein, entsprechen. Wir haben im Gazastreifen Medikamentenlieferungen nur sehr eingeschränkt durchsetzen können, aufgrund der einfachen Tatsache, dass alle palästinensischen Organisationen, aber auch alle internationalen, die kein eigenes Büro in Gaza hatten, von Anfang an von Hilfslieferungen nach Gaza ausgeschlossen wurden. Das heißt, unsere Partner, das heißt auch, was ihr unterstützt bei uns, das ist immer in dem Rahmen möglich, dass palästinensische Organisationen in Gaza sich auf dem Markt mit den verfügbaren Gütern eindecken, mit Geldern, die wir aus Deutschland nach Gaza schaffen. Aber es ist nicht so wie in der Vergangenheit, dass wir bei einem pharmazeutischen Großhändler im Westjordanland im großen Maßstab selbst Medikamente einkaufen und die dann mit Lastwagen bis zum Güterübergang in Gaza bringen, die dann dort abgeladen werden, die auf der anderen Seite in Gaza dann von palästinensischen LKWs wieder abgeholt werden. Das ist in der Form für Organisationen wie unsere heutzutage gar nicht mehr möglich. Das ist tatsächlich auch für Organisationen nicht möglich, die weiterhin registriert waren, die auch eigene Büros hatten. Also auch das war immer ein Vorwand seitens der israelischen Regierung, um Organisationen wie uns oder unsere palästinensischen Partnerorganisationen, beispielsweise die Palestinian Medical Relief Society, an der Einfuhr von Medikamenten und anderen Hilfsgütern zu hindern. Die Haupthindernisse, die wir auch heute tatsächlich in ähnlicher Form weiterhin sehen, das ist die Vorenthaltung von humanitärer Hilfe durch die Abriegelung. Die israelische Regierung hat bis zum Inkrafttreten der Waffenruhe, also man kann die Zahlen auf der israelischen Webseite oder auf der Website der obersten israelischen Besatzungsbehörde Kogat, kann man sich die Zahlen der täglich nach Gaza gelassenen Lastwagen ansehen. Nach dem 11. Oktober, ab dem 11. Oktober 2025, hat Kogat als Besatzungsbehörde aufgehört, diese Informationen bereitzustellen. Seither bekommen wir nur die nicht überprüfbaren Veröffentlichungen. Also klar, die früheren Angaben waren auch nicht überprüfbar, aber wir bekommen nur die Behauptung von israelischen Stellen, dass täglich 600 LKWs nach Gaza gelangen. Was wir an verlässlicher Information haben, ist von dem Dashboard der Vereinten Nationen. Das ist ein Informationstool im Internet. Und wenn man sich da die Zahlen anguckt, dann kommen eben nicht 600 LKWs pro Tag nach Gaza, wie das in der Waffenruhe tatsächlich vereinbart wurde. Also das ist ja der sogenannte Trump-Plan, der eigentlich ein Netanyahu-Plan war, wurde ja, also, und der ein neokoloniales Dokument ist. Das kann man anders nicht sagen, da palästinensische Selbstbestimmung in diesem Dokument ja überhaupt keine Rolle spielt. Aber dieser Plan wurde ja im November 2025 durch eine UN-Sicherheitsratsresolution verabschiedet und quasi zu einem rechtsverbindlichen Dokument geadelt. Die einzigen, die sich damals enthielten, waren Russland und China. Alle anderen 13 Ratsmitglieder haben dafür gestimmt.

Und wenn man sich also die Zahlen anguckt von November 23 bis Ende 2024, und zwar die Zahlen der obersten Besatzungsbehörde, dann kommt man zu dem Schluss, dass Israel bestenfalls 26% des humanitären Minimums nach Gaza gelassen hat. Und ich sage deshalb bestenfalls, weil COGAT bei der Veröffentlichung dieser Zahlen nicht zwischen humanitären Lieferungen und kommerziellen Lieferungen unterscheidet. Es hat immer palästinensische Geschäftsleute in Gaza gegeben, denen Israel erlaubt hat, oder Güter einzuführen, oder wo Israel versucht hat, über solche Handelsbeziehungen, über solche Wirtschaftsbeziehungen bestimmte Familien in Gaza zu einer neuen Machtelite zu erheben, um Opposition gegen Hamas, islamischen Dschihad und andere Gruppierungen in Gaza aufzubauen. Das haben sie tatsächlich nach dem Sechstagekrieg auch schon mal versucht. Das hat damals schon nicht geklappt und es klappt bisher wieder wenig überraschend nicht. Die Berechnung oder meine Schätzung von 26% ist auch deshalb eine sehr wohlwollende, weil sich ja gar nicht überprüfen lässt, ob diese israelischen Angaben stimmen. Das ist das eine. Und selbst bei Lastwagen, die als humanitäre Lastwagen deklariert werden, ist nicht klar, welche Güter eigentlich geladen waren. Wir haben dann, wer sich erinnert an die Waffenruhe von Mitte Januar bis Mitte März 2025, das ist der Referenzpunkt für den jetzigen Trump-Plan. In dem Trump-Plan steht drin, dass humanitäre Lieferungen in dem Umfang nach Gaza gelangen müssen, wie das zum Zeitpunkt der ersten Waffenruhe, also von Mitte Januar bis de facto nur zum 2. März, der Fall gewesen ist, und das waren eben 600 Lastwagen. Wir haben weiterhin gesehen in diesem Zeitraum, dass keine sicheren Korridore bereitgestellt wurden, also dass die israelische Armee zwar vorgeblich sichere Routen koordiniert hat mit Hilfsorganisationen, dass es auf diesen Routen aber tatsächlich zum Teil durch Plünderungen kam, zum Teil durch bewaffnete Gangs, die tatsächlich von der israelischen Armee bewaffnet worden waren und zum Teil durch eben verzweifelte Bevölkerung. Da kann man sich dann drüber streiten, ob man das als Plünderung bezeichnen möchte, wenn ausgehungerte Menschen eben einen Hilfskonvoi aufhalten und selber eigenmächtig die LKWs entladen. Aber all das geschah eben unter den Augen der israelischen Armee, während die israelische Regierung die Vorenthaltung der Hilfe damit zu rechtfertigen versuchte, dass sie sagte, bewaffnete Gruppierungen in Gaza würden die Hilfe dort stehlen. Die israelische Regierung ist dafür bislang jeden Nachweis schuldig geblieben. Ich weiß nicht, wer die Untersuchung von USAID kennt, also der US-amerikanischen Entwicklungsbehörde, die in den USA eben kein eigenes Ministerium ist, sondern Teil des Außenministeriums. Die hat sich nämlich 156 Fälle angeguckt, in denen Hilfsgüter, die mit US-amerikanischen Steuergeldern bezahlt worden waren, in Gaza abhanden kamen oder gestohlen wurden. Und sie hat in keinem Fall einen Nachweis dafür gefunden, dass Hamas, islamischer Dschihad oder eine andere Gruppierung Hilfsgüter gestohlen haben. Das heißt nun nicht, dass sowas nicht vorgekommen ist. Das kann natürlich vorgekommen sein. Ich sage nur, dass USAID in 156 Fällen keinen Beleg dafür gefunden hat. Derselbe Bericht hält aber fest, und das entspricht dann eben auch der Berichterstattung in israelischen Medien wie der Zeitung Haaretz, dass in 44 dieser Fälle Aktionen des israelischen Militärs direkt oder indirekt zum Verlust von Hilfsgütern geführt haben. Wir haben weiter gesehen den signifikanten Ausbau militärischer Infrastruktur, sodass natürlich sonnenklar ist, dass diese Phase 2 der Waffenruhe, an die auch die Entwaffnung der Hamas geknüpft ist, an die aber eben auch der Rückzug der israelischen Armee geknüpft ist, dass das überhaupt nicht intendiert ist und wahrscheinlich auch nie intendiert war.
Wir sehen den Ausbau von Dutzenden von Militärposten entlang der gelben Linie, die immer weiter verschoben wird Richtung Mittelmeer. Also Israel selbst nennt das jetzt schon eine orangene Linie, weil die gelbe, die gilt nicht mehr. Also die gelbe Linie waren etwa 50, nach manchen Schätzungen 53% des Gaza, des Gebiets von Gaza, die israelische Armee zum Zeitpunkt der Waffenruhe kontrolliert hat. Mittlerweile wird davon ausgegangen, dass 60-65% Gazas durch das israelische Militär kontrolliert sind. Und der Premierminister hat selbst ja angekündigt, er habe der Armee den Befehl gegeben, das auf 70% zu erhöhen, sodass rund 2 Millionen Menschen in Gaza immer weiter Richtung Mittelmeer abgedrängt werden und am Ende vermutlich auf etwa 30%, das ist zumindest das jetzt ausgegebene Ziel der israelischen Regierung, auf etwa 30% dort interniert sein werden, bei gleichzeitiger Vorenthaltung von großen Teilen der humanitären Hilfe. Denn diese, ich weiß nicht, ob ich die Zahl schon gesagt habe, es sind sehr viele Zahlen, während die israelische Regierung behauptet, 600 Lastwagen nach Gaza zu lassen, gibt es eben dieses UN-Dashboard und da geht raus hervor, dass täglich nicht 600, sondern 92 humanitäre Lastwagen im Tagesdurchschnitt nach Gaza gelangt sind. Die Situation seit Inkrafttreten der Waffenruhe, sie ist, man muss schon sagen, sie ist besser als bis zum 10. Oktober 2025. Besser bedeutet aber eigentlich nur, dass das, wenn man sich die Tötungsraten in den Monaten vor Inkrafttreten dieser Waffenruhe anguckt, dann macht das für 15 bis 150 bis 200 Menschen pro Tag den Unterschied, ob sie noch leben oder tot sind am Ende des Tages. Das ist der wesentliche Unterschied darin, weil die israelische Armee die Angriffe zurückgefahren hat und dennoch, dass in keiner Weise eine Waffenruhe genannt werden kann, wenn jeden Tag trotzdem Ziele in Gaza angegriffen werden durch die israelische Armee, wenn eigentlich täglich Menschen dort weiterhin getötet werden, wenn eine überhaupt nicht bekannte Zahl von Menschen täglich stirbt an den indirekten Folgen dieses Krieges, nämlich an der systematischen Zerstörung des Gesundheitswesens, der systematischen Zerstörung der Wasserversorgung, auch tatsächlich der Abwasserentsorgung, denn die Infektionskrankheiten, wie wir sie in Gaza sehen, also wir sprechen hier von Atemwegserkrankungen, die zu Hunderttausenden festgestellt wurden. Wir sprechen von Durchfallerkrankungen, die zu Hunderttausenden festgestellt wurden. Das alles ist ja das Ergebnis in solchen humanitären Katastrophen. Wenn man sich das auch in anderen Kontexten ansieht, dann sind das die typischen Auswirkungen davon, dass Menschen gezwungen sind, auf engstem Raum zusammenzuleben, dass sie nicht genügend Wasser für die Körperhygiene haben, dass sie nicht genügend Wasser zum Trinken, zum Kochen, zum Wäschewaschen, zum Gemüsewaschen oder sonst was haben. Wobei die meisten Menschen in Gaza seit sehr, sehr langer Zeit gar kein frisches Gemüse gesehen haben, beziehungsweise ist das kaum erschwinglich, wenn das über kommerzielle Lieferungen dahin gelangt. Was wir weiter gesehen haben, ist, dass Versuche, ist das Fußball-WM? Die spielen doch noch gar nicht. was wir weiter gesehen haben, ist, dass Versuche aus Israel durch 5 israelische Menschenrechtsorganisationen diese Abriegelung Gazas auf dem Rechtsweg zu kippen, dass auch das gescheitert ist. Es ist überhaupt kein Geheimnis, dass der oberste Gerichtshof in Israel noch nie ein Hüter palästinensischer Menschenrechte gewesen wäre. Aber in dem Urteil gegen die Petition dieser 5 Organisationen hat eben der Gerichtshof in Jerusalem festgehalten, dass die Genfer Konventionen in Gaza nicht anzuwenden seien, weil es eben hier kein zwischenstaatlicher Konflikt sei, weil Israel terroristisch angegriffen worden sei. Und so weiter und so fort. Also das heißt, das Aushungern, die Aushungerungspolitik und auch andere Kriegsverbrechen, die wir sie in Gaza gesehen haben und auch weiterhin sehen, sind vom obersten Gericht Israels mit einem grünen Licht
und Gütesiegel versehen worden. Ähnliches hatten wir schon gesehen bei der ethnischen Säuberung von Masafer Yatta. Auch da hat der oberste Gerichtshof in Jerusalem ja einem wirklich jahrelangen Rechtsstreit ein Ende gesetzt, in dem entschieden wurde, dass die diversen Gemeinden, die Dörfchen und Weiler aus Masafer Yatta in der südlichen Westbank tatsächlich zwangsvertrieben werden dürfen nach israelischem Rechtsverständnis. Das natürlich gerade auch, wenn man sich das Gutachten des Internationalen Gerichtshofs von Juli 2024 anguckt, dann ist das natürlich eine isolierte israelische Rechtseinschätzung, die aber nicht überrascht in einem System, das eben auf Landraub und Apartheid basiert.

Wir haben weitergesehen, dass seit Inkrafttreten der sogenannten Waffenruhe etwa 1000 Menschen in Gaza getötet wurden. Wir haben auch gesehen, und zwar, da komme ich auch nochmal, weil es wurden hier ja die Medien angesprochen, dass Dinge missrepräsentiert, zum Teil falsch dargestellt, zum Teil wurden auch einfach Lügen, Propagandalügen wiederholt durch deutsche Medien, dass das weiterhin anhält. Denn beispielsweise hat COGAT, also die Besatzungsbehörde, um die Zahl der LKWs künstlich zu erhöhen, zählt sie gar nicht mehr die Lastwagen, sondern sie zählt Paletten. Und früher wurden 20 Paletten als ein Lastwagen gezählt und jetzt werden 12 Paletten als ein Lastwagen gezählt. Das heißt, das ist ein Unterschied in der Palettenanzahl von 40%. Im Umkehrschluss kann man sich natürlich dann ausrechnen, um wie viel Prozent die Zahlen, die man sowieso nicht prüfen kann, erhöht werden. Alle wissen ja, dass Gaza abgeriegelt ist. Da würde ich auch gerne noch einen Satz dazu sagen, nämlich es wird immer als das Jahr, es wird immer gesagt, Gaza ist seit bald 20 Jahren abgeriegelt, weil die Abriegelung immer mit der innerpalästinensischen Spaltung zwischen Fatah und Hamas, also da beginnt quasi die Zeitrechnung der Abriegelung Gazas. Das ist aber tatsächlich falsch, denn die Abriegelung Gazas begann eigentlich schon mit der ersten Intifada und sie intensivierte sich tatsächlich infolge der Osloer Abkommen mit der Einführung eines Genehmigungsregimes. Das heißt, Palästinenser und Palästinenserinnen aus Gaza konnten schon in den 90er Jahren nicht frei ins Westjordanland reisen. Und die erste Sperranlage um Gaza herum, also die Einzäunung Gazas, war auch bereits in den späten 90er Jahren schon abgeschlossen. Der Zaun wurde dann zu Beginn der zweiten Intifada kurzweilig zerstört oder stark beschädigt und dann wurde der aber relativ schnell auch wieder aufgebaut. Das heißt aber, Gaza ist nicht seit 20 Jahren oder bald 20 Jahren abgeriegelt. Gaza ist seit den 90er Jahren abgeriegelt. Das heißt, wir reden hier von 40 Jahren Abriegelung oder mindestens 30, 35 Jahren Abriegelung. Und diese Abriegelung bezieht sich natürlich auch auf Wirtschaftsgüter und das bezieht sich tatsächlich auch aufs Westjordanland. Es gibt internationale Standards, was die Beschränkung von sogenannten dual nutzbaren Gütern angeht. Also das sind Güter, die sowohl militärisch als auch zivil genutzt werden können. Nehmen wir bestimmte Chemikalien, die man zum Beispiel zur Herstellung von Dünger für die Landwirtschaft braucht, aber die auch zur Herstellung von Sprengstoff verwendet werden können. Nehmen wir bestimmte Elektronik, Mikrochips und so weiter, die eben sowohl für militärische als auch zivile Zwecke genutzt werden können. Das hat es schon immer gegeben. Da sind die internationalen Standards festgelegt in dem sogenannten Waschenaar-Abkommen. Und Israel ist seit vielen, vielen Jahren weit über dieses Abkommen hinausgegangen. Also wir haben mittlerweile eine Liste von Tausenden von eingeschränkten Gütern. Das geht so weit, dass Medizinerinnen, die nach Gaza kommen, um dort zu helfen, zum Beispiel auch nicht diese Schläuche mitbringen dürfen, die man braucht, um Menschen in Notfallsituationen, also in der notfallmedizinischen Versorgung, zu intubieren. Ich weiß von einer Ärztin, die hat 2 Stück am Körper mit nach Gaza geschmuggelt und eigentlich sind das solche Teile, die verwendet man einmal und dann werden die weggeschmissen, weil das natürlich nicht steril ist sonst für den nächsten Patienten. Die werden jetzt in Gaza so oft benutzt, bis das einfach gar nicht mehr geht. Und das führt zu Infektionen, für deren Behandlung dann die Antibiotika fehlen und so weiter. Das führt dann natürlich auch zum Tod von Patienten. Nicht immer eben direkt infolge militärischer Gewalt, sondern infolge von Kriegsschäden oder von der systematisch herbeigeführten Zerstörung an der zivilen Infrastruktur in Gaza. Und das geht alles weiter. Das geht in verminderter oder in abgemilderter Form weiter, aber das geht weiter. Und es sollte niemand glauben, wenn das israelische Verteidigungs- oder das israelische Außenministerium oder der israelische Botschafter in Berlin
behaupten, dass Israel das Abkommen einhält oder dass da 600 LKWs mit humanitärer Hilfe nach Gaza gelangen. Und es gibt diese Versuche der Einflussnahme, es gibt die Versuche der Desinformation gegenüber Bundestagsabgeordneten. Das ist alles, das habe ich alles schwarz auf weiß. Es wird da Desinformation gestreut, damit Abgeordnete in Deutschland sich nicht positionieren, was sie aber tatsächlich ja sowieso nicht getan hätten, weil auch das weiß ich nach jahrelangem Lobbying in Berlin, dass Menschen oft sehr wohl wissen, was dort passiert, dass es keine Frage der Ignoranz ist, sondern dass es eine Frage der Haltung ist und dass es eine Frage der Doppelstandards ist. Ich glaube, ich muss hier nicht erklären, was die A-, B- und C-Gebiete sind im Westjordanland. Ich glaube, ich muss wahrscheinlich dann auch nicht erklären, wobei vielleicht ist das doch wichtig wegen der Größenordnung. Ich sage noch mal eine Sache zu den Siedlungen. Die letzten Zahlen, die ich vor, das ist noch gar nicht so lange her, vielleicht vor einem Monat hatte ich mal nachgeguckt, da gab es offiziell 147 israelische Siedlungen mit 503.732 Einwohnerinnen und Einwohnern. Und es gab zusätzlich zu diesen 147 Siedlungen 224 Außenposten. Vor zehn Jahren waren das 15 Siedlungen weniger und es gab nicht 224 Außenposten, sondern 97 Außenposten. Das heißt, in 10 Jahren sind 127 Außenposten und 15 Siedlungen dazugekommen. Und was wir jetzt gesehen haben, ich müsste eigentlich nachgucken, ob das jetzt gestern so beschlossen wurde, das ist ja, dass das entsprechende Kabinett in Israel gestern den Bau bzw. die Legalisierung von 61 weiteren Siedlungen und Außenposten im Westjordanland beschließen wollte. Mit einer Summe von über 1 Milliarde Schekel, das sind so 290 bis 300 Millionen Euro. Die Siedler im Westjordanland machen jetzt schon 15% der Bevölkerung aus. 2016 waren das noch 12%. Siedler waren früher nur 4% der israelischen Gesamtbevölkerung, heutzutage sind das 5%. Also das hört sich jetzt gar nicht nach so starkem Zuwachs an, zumindest nicht der Anteil an der Gesamtzahl. Aber das geht natürlich einher damit, dass die Mehrheit der Bevölkerung in Israel die Siedlungen nicht mehr ablehnt, sondern solchen Ideen gegenüber, auch Ideen der ethnischen Säuberung Gazas gegenüber beispielsweise, ja offen steht, dass sie das befürwortet. Und Johannes, du hattest vorhin zu mir gesagt, vielleicht können wir dann auch noch mal über Perspektiven sprechen. Das können wir im Anschluss gleich gerne auch noch tun, aber vielleicht klingt hier so zwischen den Zeilen auch schon an, dass bei solchen politischen Mehrheiten, wie wir sie in den letzten Jahren gesehen haben in Israel, dass ich da nicht keine besonderen Hoffnungen hege auf ein Zusammenleben. Und tatsächlich bildet sich das Ähnliche auch ab, jetzt nicht in den Wahlen, weil dafür müssten in Palästina ja erstmal Wahlen abgehalten werden. Aber in Umfragen ist das natürlich auf der palästinensischen Seite auch nicht viel anders. Da wünscht man sich auch kein Zusammenleben mit großen Zahlen jüdischer Israelis. Wir haben gesehen und wir sehen das im Moment immer mehr, eine massive Ausweitung der Landnahme durch Außenposten, also wie gesagt von 97 auf 224 in 10 Jahren und jetzt nochmal 61 Siedlungen und Außenposten dazu. Was ein Trend ist, der sich in den letzten Jahren intensiviert hat, der hier tatsächlich wenig beachtet wird in Deutschland, obwohl das ganz erstaunlich ist, das ist der Landraub durch Tierhaltung. Also der israelische Staat und die Siedlerbewegung haben von 1967 bis jetzt durch den Bau der Siedlungen, wie wir sie kennen. Also wenn man denkt an diese kleinen Häuser aus dem Jerusalemstein mit roten Ziegeldächern oder auch mal vielleicht Hochhäuser wie in Modi'in Elit. Aber wenn man sich die Fläche anguckt, die der Staat sich damit aneignen konnte und wie viel Geld das auch verschlungen hat,
dann ist das sehr teuer, sehr viel, sehr wenig Land für sehr viel Geld. Das sind nicht mehr als 3% oder so der Westbank, was durch diesen Siedlungsbau territorial unter die Kontrolle gebracht wurde. Das Wichtige für die territoriale Fragmentierung, das ist der Bau der Infrastruktur herum. Das sind Straßen, das sind Mauern, das sind Zäune, das sind die Sicherheitsperimeter um die Siedlungen herum. Und was wir jetzt haben, ist Tierhaltung. Und das ist tatsächlich, also mich erinnert das einfach an den Wilden Westen. Man nimmt sich das Land und die Leute darauf, die da schon sind, mit ihren Schafherden oder mit den Ziegen oder sonst was, die sind sowieso unsichtbar. Ihre Existenz ist völlig irrelevant. Aber in dem Moment, in dem Siedler da hinkommen und auch anfangen, mit Schafen oder Rindern oder Ziegen dieses Land zu nutzen als Weideflächen, dann hat man nicht 3% in 50, 60 Jahren. Man hat 14% in 10, 15 Jahren sich geholt. Und man sieht kein einziges Haus auf diesen Flächen. Man sieht kein Haus. Aber palästinensische Hirten, auch beduinische Familien, sie wissen mittlerweile genau, wo sie noch mit ihren Tieren hin können und wo nicht. Was wir gesehen haben in den letzten 2, 3 Jahren, vor allen Dingen in den letzten zwei Jahren, das ist ja auch nicht nur eine massive Zunahme der tätlichen Angriffe, sondern dass das jetzt auch einhergeht mit dem Raub mit Viehdiebstahl. Also auch da, ne, wieder, das erinnert mich sofort an den Wilden Westen und eben die Siedlergesellschaft im 19. Jahrhundert in den Vereinigten Staaten. Es wird einfach, man nimmt sich das Land, als würde das durch niemand anders genutzt. Man vernichtet die Ressourcen derjenigen, die da vorher gelebt haben, damit sie eben nicht dort leben können, damit sie nicht zurückgehen können, damit sie nicht zurückkommen können. Dasselbe, was wir jetzt in Südlibanon auch sehen, dass ganze Dörfer einfach ausradiert werden. Das hat den Vorteil, dass man eben keine langwierigen Planungsverfahren durchlaufen muss in Israel. Man muss sich eben nicht diesen roten Punkt holen, wie bei uns, wenn man irgendwas bauen will, sondern Weideflächen sind, die nimmt man sich so und die Armee kommt und beschützt einen oder wirkt aktiv bei der Vertreibung mit. Beziehungsweise, wenn man sich die Dynamik anguckt nach dem 7. Oktober 23, das ist ja auch was, was vielleicht nicht alle noch gegenwärtig haben. Das ist, dass Itamar Ben-Gvir, der hier so als Ausnahme, als so Rotten Apple betrachtet wird, obwohl er

0: paramilitärisch ist und die einen riesigen Anteil an der Ermordung von palästinensischer Bevölkerung im Westjordanland hat, dass auch sie jetzt nicht mehr unter dem Verteidigungsministerium, sie ist jetzt unter ihm als Polizeiminister. Und dann hat er zehntausende Waffen, also Waffenrecht wurde ja auch gelockert in Israel, das heißt, es wurden zehntausende Waffen an Rechtsextreme rausgegeben, weil Itamar Ben-Gvir ja die Idee hat, dass er im Prinzip eine, wie nennt man das am besten? Ja, er rüstet im Prinzip seine Privatmiliz aus mit Waffen. Auch damit sie im Falle von Unruhen innerhalb Israels in gemischten Städten, palästinensisch-jüdischen Städten, dort entsprechend gegen die palästinensische Bevölkerung vorgehen können.
1: Deu.

0: Wir haben seit dem 7.10. im Westjordanland wurden 1100 Palästinenserinnen getötet. Und wir haben bereits vor dem 7. Oktober 2023 zum ersten Mal wieder den Einsatz von Kampfflugzeugen gegen Ziele in Städten im Westjordanland gesehen und den Einsatz von bewaffneten Drohnen. Das hatten wir 20 Jahre lang nicht gesehen. Und das ist auch keine Reaktion auf den 7. Oktober, sondern das ist eine Militarisierung, eine weitere Militarisierung einer ohnehin militärischen Besatzung, einer Besatzung, die mit den Mitteln einer Militärdiktatur seit 60 Jahren durchgeführt wird und die in den letzten Jahren tatsächlich mit immer mehr kriegerischen Methoden, also militärisch-kriegerischen Methoden, diese Gewalt durchgesetzt hat. Und das hat dazu geführt, dass im Westjordanland auch seit dem 7. Oktober 58 Communities vollständig vertrieben wurden. Das sind vor allen Dingen kleinere Gemeinden in den C-Gebieten, also in den 60%, die Israel alleine kontrolliert nach den Osloer Verträgen. Das ist auch das Gebiet im Westjordanland, wo alle Siedlungen entstehen. Also klar, es gibt noch Ostjerusalem und es gibt natürlich noch die Golanhöhen, die Israel von Syrien gestohlen hat, aber die anderen Siedlungen entstehen alle in diesen C-Gebieten. Und das ist das Gebiet, aus dem jetzt eben 58 Communities vollständig vertrieben wurden und 17 weitere bereits in Teilen vertrieben worden sind, weil die Menschen da einfach keinen Schutz haben und die Gewalt so stark zugenommen hat, dass Siedler Menschen eben nicht mehr nur verprügeln oder ihnen den Schädel brechen oder den Arm oder das Bein, sondern Leute auch einfach erschießen. Wenn man sich das vergegenwärtigen will, also dieses, das Westjordanland ist ungefähr ein Drittel von Thüringen von der Fläche her. Und wir haben dort alleine im letzten Jahr mehr rechtsextreme Gewaltdelikte als im gesamten Gebiet der Bundesrepublik Deutschland im selben Zeitraum bei einer Bevölkerung von über 80 Millionen. Und dort sind das um die 500.000 Siedler und knapp 3 Millionen Palästinenser und Palästinenserinnen. Das heißt, wir hatten dort 1.828 solcher Angriffe. In Deutschland waren das 1.521. Und das ist das Level an Gewalt. Und das sind nur die registrierten Straftaten. Also wirklich nur die, von denen wir wissen. Und das ist, das ist dort jetzt der Alltag. Und das bleibt so bei vollständiger Straffreiheit. Ähnlich sieht das in Libanon auch aus. Tatsächlich ist der Landraub ja auch ein Phänomen, dass wir nicht nur... Oh, ist das für mich? Tatsächlich ist der Landraub ja nicht nur im Westjordanland zu beobachten und in Teilen ja eigentlich auch schon in Gaza, sondern wir sehen Tendenzen der Landnahme ja ganz massiv in Libanon, in Südlibanon und sogar in Syrien. Ich weiß nicht, wer das mitbekommen hat, dass die israelische Armee schon mehrfach israelische Siedler aus Syrien wieder entfernt hat und aus Südlibanon wieder entfernt hat, die versucht haben, dort erste Siedlungen zu gründen. Ich würde jetzt noch tatsächlich vielleicht kurz was zur deutschen Reaktion darauf sagen und dann habe ich tatsächlich genug gesprochen. Dann werde ich mal das Wasser hier wegächsen und dann können wir ins Gespräch gehen. Ich habe mich selten über Abstimmungen in den Vereinten Nationen so gefreut wie neulich, als Deutschland den Sitz im Sicherheitsrat nicht bekommen hat. Es war wirklich... Mir ist Fußball egal und FIFA und UN sind beide sehr reformbedürftig. Aber wir müssen jetzt gar nicht über Staatsräson oder sowas anfangen. Der Punkt ist der, dass Berlin, dass das Auswärtige Amt beispielsweise, wann immer man den Ansatz der Diplomatie hinter verschlossenen Türen kritisiert, dann kommt aus Berlin, also aus dem Auswärtigen Amt, die Reaktion: Wir müssen uns aber die Gesprächskanäle offen halten. Wenn wir das anders machen, dann sind da alle Türen zu und dann bringt das überhaupt nichts. Das führt nur zu einer erhöhten Wagenburg-Mentalität in Israel. Das kann natürlich sein, dass das zu einer erhöhten Wagenburg-Mentalität führen würde. Das ist in der Regel, glaube ich, so, wenn Staaten und Gesellschaften das Ziel von Sanktionen werden, dann ist das schon so. Aber zu behaupten, das ist der einzige Weg, wenn man keinen anderen jemals ausprobiert hat, oder zu behaupten, das bringt alles nichts mit Sanktionen, ohne dass man das jemals anders probiert hat, das ist für mich doch wirklich hochgradig verwunderlich, insbesondere wenn man sich anguckt, man könnte ja auch sich mal angucken, wie beispielsweise Jimmy Carter das Moratorium im Siedlungsbau 1978 durchgesetzt hat, während der Verhandlungen in Camp David. Und das war nicht, indem er gesagt hat, also indem er an die Moral oder sowas appelliert hat oder an den besonderen Charakter der Beziehungen, sondern er hat gedroht. Er hat gedroht mit der Einstellung von US-Hilfen. Er hat dasselbe übrigens Reagan, als es um das Ende der israelischen Bombardierungen von West-Beirut ging. Da hat Reagan gedroht, dass das die israelisch-US-amerikanischen Beziehungen kaputt machen würde, wenn sie weitermachen. Der hat mit einem Waffenembargo gedroht. Man kann sich auch daran erinnern, wie eigentlich Oslo zustande kam. Alle erinnern sich an Bill Clinton, Yitzhak Rabin, Arafat und so. Aber das war ja eigentlich George Bush der Ältere und James Baker als sein Außenminister, die gegenüber Yitzhak Shamir gesagt haben, wenn du nicht nach Madrid kommst, dann sind die 10 Milliarden US-Garantien, wir suspendieren das. Und alle waren in Madrid. Das Problem ist, dass das dann nicht weitergemacht wurde. Also wenn der politische Wille da ist, dann kann man sehr wohl mit Druck oder mit der Androhung von Sanktionen oder eben mit der Suspendierung des Israel-Assoziierungsabkommens kann man sehr wohl was erreichen, würde ich denken, weil Israel mit dieser Art der Kriegsführung, mit dieser Art der Besatzung ohne externe Hilfe nicht weitermachen kann. Und das ist eine Frage, ob man Menschenrechte, ob man Völkerrecht eben wirklich universal denkt und ohne Ansehen davon, wer Opfer solcher Verbrechen oder Opfer eines Genozids wird und auch ohne Ansehen, wer die Verbrecher sind, ob man das durchsetzt oder nicht. Und solange man diese Doppelstandards nicht abschafft, braucht man sich, glaube ich, auch nicht darüber zu wundern, dass sich andere Staaten, die dann sehr wohl sanktioniert werden, eben auch nicht daran halten. Und die Gefahr bei diesem Ansatz in der deutschen Politik besteht darin, dass das eben Schule macht. Dass das sich weiter ausweiten wird. Und das kann man ja auch beobachten in den letzten Jahren schon, dass sich das weiter ausweitet. Und dass man diese regelbasierte Ordnung, die man zu verteidigen vorgibt, eigentlich selbst weiter aushöhlt und zerstört. Und das ist das, was ich wirklich besorgniserregend finde, mal abgesehen von den antidemokratischen Tendenzen hier in Deutschland, dass Menschen, die gegen eine israelische Waffenfirma in Ulm vorgehen und dort wirklich nur Sachbeschädigungen begangen haben, dass die behandelt werden, als hätten sie mehrere Menschen in Deutschland ermordet und als Schwerverbrecher ausgerechnet noch in Stuttgart-Stammheim vor Gericht geführt werden.
1: Ja, jetzt kommt von mir noch ein Beitrag, den ich in der jungen Welt von diesem Wochenende gefunden habe. Es geht um den G8-Gipfel in Genua 2001, also vor 25 Jahren. Dort waren Riesenproteste gegen die neuen Kapitalismus, praktisch neuen Kolonialismus, die Ausbreitung. Und die wurden massiv niedergeschlagen. Unter anderem gab es da einen Getöteten durch die Polizei, Giuliani, das werde ich dann in dem Text, kommt das auch vor. Überschrift: Genua hat noch immer eine Stimme. Die Antiglobalisierungsbewegung hatte ihren Höhepunkt vor 25 Jahren bei den Protesten gegen den G8-Gipfel in der italienischen Hauptstadt. Hafenstadt, Entschuldigung. Genua 2001, Ereignis, Kontext, Folgen. Ein Gespräch mit Raffaella Bollini von Daniel Pratanovic. Vor 25 Jahren protestierten in Genua zum G8-Gipfel hunderttausende Menschen gegen die Globalisierung und deren Folgen. Die 8 Staats- und Regierungschefs, die im Juli 2001 in der italienischen Hafenstadt zusammenkamen, galten als Hauptverantwortliche für diese globalen Prozesse, die die Arbeitsbeziehungen in den westlichen Staaten aushöhlten und das Elend in der sogenannten Dritten Welt verstärken. Was war das für eine Zeit? Antwort: Seit dem Fall der Berliner Mauer waren mehr als 10 Jahre vergangen und inzwischen war uns klar geworden, dass die Hoffnungen von 1989 nichts als eine Illusion gewesen waren. Wir hatten gehofft, dass das Ende der Konfrontation zwischen den USA und der UdSSR Demokratie und Gleichheit miteinander versöhnen könnte, nach Jahrzehnten, in denen Europa und die Welt Gefangene ihrer jeweiligen Einflusssphären gewesen waren. Stattdessen war alles genau umgekehrt gelaufen. Der westliche Kapitalismus, der nun keine Gegner mehr hatte, machte sich daran, den gesamten Planeten zu erobern. Wie eine Dampfwalze riss er Grenzen sowie geografische und kulturelle Unterschiede nieder. Die Welt wurde zu einem riesigen Supermarkt, in dem alles zur Ware wurde und aus allem Profit für wenige geschöpft wurde. Die Materialität der industriellen Produktion wurde durch die Immaterialität der Finanzwelt ersetzt. Reichtum wurde an der Börse erzeugt, wo die Herrscher wie eingefleischte Spieler wetteten, dabei aber das Schicksal des gesamten Planeten aufs Spiel setzten. Der Westen hatte gesiegt und benahm sich auch wie ein Sieger. Er brauchte den sozialen Kompromiss zwischen Kapital und Arbeit aus der Nachkriegszeit, der in Europa den Sozialstaat hervorgebracht hatte, nicht mehr aufrechtzuerhalten. Die Instanzen des Völkerrechts waren zum Hindernis geworden. Die absoluten Herren der Welt wollten keine Einschränkung bei der Ausübung ihrer Macht. Auch Europa war Erfahrungsgebiet, Die Osterweiterung erfolgte nach kolonialem Muster. Die osteuropäischen Länder wurden gezwungen, alles zu privatisieren, den Sozialstaat abzubauen und sich einen unregulierten Markt zu öffnen. Und während der gesamten 90er Jahre in den Kriegen im ehemaligen Jugoslawien hatten die westlichen Staaten aus eigenem Interesse das Feuer des Nationalismus geschürt. Doch uns wurde gesagt, dass alles wunderbar lief. Die Globalisierung des Marktes wurde uns als einmalige Entwicklungschance präsentiert. Die Welt würde sich endlich vereinen, Reichtum und Wohlstand würden sich überall ausbreiten, zusammen mit der Freiheit und so weiter. Ich kürze etwas ab. Aber woher stammte das große Mobilisierungspotenzial der Antiglobalisierungsproteste? Es war der globale Süden, der uns wachrüttelte. Die Freihandelsabkommen, die den Ländern des Südens aufgezwungen wurden, zerstörten die lokalen Wirtschaftssysteme, die Landwirtschaft und den Kleinhandel. Die multinationalen Konzerne hatten freie Wahl bei der Plünderung lokaler Ressourcen und der Durchsetzung ihrer Produkte. Es waren die Bewegungen des globalen Südens, die uns aus dem Schlaf rissen. Es galt, eine Rebellion zu entfachen, die global sein musste, um zu gewinnen, denn das Kapital spielte ja auch auf globaler Ebene. Bei der WTO-Tagung in Seattle im Herzen des Imperiums sprang 99 der Funk über und verbreitete sich in der ganzen Welt. In jenen Tagen entstand die No-Global-Bewegung. Gut ein Jahr später, im Januar 2001, fand das erste Weltsozialforum in Porto Alegre statt. Ich überschlag was. Aus Italien nahmen wir zu Hunderten an dem ersten Forum teil. Die weltweite Bewegung wuchs ganz gleich, wo die Mächtigen dieser Welt sich auf ihren illegitimen Versammlungen trafen. Sie würden mit großen internationalen Demonstrationen konfrontiert. Ich muss jetzt abkürzen. Jedenfalls kommt es hier, welche politischen Ansichten vertraten, also das sind zwei Gruppen jetzt, Tutti Bianco und Disobediente. Welche Rolle spielte da damals Rifondazione Comunista? Es schlossen sich dem Genua Sozialforum tausende von sozialen, gewerkschaftlichen, politischen Organisationen aus Italien, Europa und der ganzen Welt an. Ja, leider wird es jetzt kurz. Also ich habe eben schon erwähnt, dass da ein junger Mann Carlo Giuliano von einem Carabiniere erschossen wurde und dass eine Schule gestürmt wurde, in der die Teilnehmer der Proteste untergebracht waren. Das nächste Mal werde ich noch vielleicht genauer darauf eingehen. Ich muss mich jetzt verabschieden. Ich kann jetzt nur noch darauf hinweisen, dass es eine Ausstellung gibt.

von radioaktiven Stoffen bis zu einer Kernschmelze führen kann. Die Forderung der IAEO, das ist die internationale Atombehörde, nach einer entmilitarisierten Zone um das Kraftwerk wurde bisher von beiden Kriegsparteien abgelehnt. Am 5. Oktober 2022 erklärte Präsident Putin das AKW zum Eigentum Russlands. Kein Atomkraftwerk ist für den Betrieb unter diesen Bedingungen geeignet. Also wie da jetzt der Stand ist, weiß ich selbst an, obwohl ich mich dann beschäftige auch mit dem Krieg Ukraine-Russland. Weiß ich gar nicht, wie das jetzt aussieht dort mit dem AKW. Das ist übrigens auch wieder ein Problem, womit ja Günther Anders sich auch beschäftigt hat. Also was für Auswirkungen haben die modernen Medien? Was kriegt man eigentlich mit, was kriegt man nicht mit? Also wir haben ja eine Fülle, eine Überfülle, kann man sagen, von Informationen, die jeden Tag nicht nur im privaten Leben, sondern auch als Nachrichten, in Nachrichtenform, die auf uns ja, einschlagen, kann man schon fast sagen. Und da müssen wir natürlich, sind wir echt oft überfordert. Das gilt übrigens auch für den Krieg im Nahen Osten. Was stimmt dann da und was stimmt nicht? Weil wir sind ja nicht vor Ort. Ja. Und da kann man einiges mitmachen mit Informationen. Man kann natürlich realitätsgerecht und wahrheitsgemäß berichten. Man kann auch anders berichten und die entsprechenden Bilder hat man dann irgendwo anders her und. Das ist also eine größere Geschichte. Ja, jetzt habe ich hier noch eine ganz interessante Sache zu Krieg und auf der einen Seite Kosten des Krieges, der Kriege und was das also für Auswirkungen hat. Und zwar, dieses Flugblatt ist vom Heidelberger Forum gegen Militarismus und Krieg. Und Heizung, Brot und Frieden heißt es. Die machen da immer eine Kundgebung in der Theaterstraße, das ist in der Innenstadt. Und da habe ich das abgreifen können. Da stellt nämlich gegenüber oben eine Tabelle, was wäre, wenn. In der linken Spalte sind die Ausgaben für Rüstung und in der rechten Spalte und zivile Zwecke im Vergleich. Das lese ich jetzt einfach mal vor, um da mal zu zeigen, was es da eigentlich geht und was Kriege heutzutage auch kosten und was für, und dass das natürlich auch auf, die muss ja irgendwie finanziert werden, man kann das nicht immer mit Kredit machen, das sind letztlich Schulden, die dann von der ganzen Gesellschaft übernommen werden, hauptsächlich von denen, die gar nicht so viel haben, leider. Eine Flugstunde des Kampfjets Eurofighter, CO2-Ausstoß, ist auch eine riesen Umweltverschmutzung, Waffen und Flugzeuge, CO2-Ausstoß 11 Tonnen pro Stunde. Da kostet eine Flugstunde 67.000 ja, und ein paar zerquetschte Euro, muss man sich vorstellen. Bei einer Bau einer Sozialwohnung für 50 Quadratmeter, da kostet 132.500 Euro gleich zwei Flugstunden. Geplanter Kauf von 35 atombombenfähigen F-35 Kampfflugzeugen. Ich glaube, die sollen jetzt angeschafft werden, sogenannte Tarnkappenjets. Die Kosten, da muss ich zweimal gucken, um die Zahl überhaupt lesen zu können. Ja, das sind 8 Milliarden 500 Millionen Euro. Also 8 Milliarden 500 Millionen Euro kosten 35 atombombenfähige, das ist alles drin, F-35 Kampfflugzeuge. Und daneben steht, gegenübergestellt, in den Krankenhäusern fehlen jedes Jahr für dringende Investitionen im Medizinbereich 3 Milliarden 700 Millionen.
also bisschen mehr als ein Drittel. Kosten für einen Schützenpanzer Puma 15 Millionen Euro. Hilfe für 42 Millionen hungernde Menschen. Also es ist immer so gegenübergestellt, was man damit sonst finanzieren könnte. Zum Beispiel die Hilfe für 42 Millionen hungernde Menschen in den 43 ärmsten Ländern der Welt für 2 Jahre. Das würde kosten 13 Milliarden 200 Millionen Euro. 13 Milliarden 200 Millionen Euro und der Schützenpanzer kostet 15 Millionen. Auftragsvolumen für die Nachfolge des Leopard 2 Panzers geschätzt. Kann ich mir kaum vorstellen, dass das so teuer ist, aber hier wird schon stimmen. Das sind 100 Milliarden Auftragsvolumen für die Nachfolge des Leopard-Panzers. Das werden mehrere sein. Da wollen die 100 Milliarden Euro ausgeben. Kosten für die Sanierung von Universitäten und Hochschulen 50 Milliarden, also halb so viel. Aus dem Sondervermögen für neue Kampfschiffe, unter anderem Raketen für die Marine, 19 Milliarden. Ich sage jetzt nur runde Zahlen, sonst ist das zu verwirrend. Bin aber gleich fertig mit der Gegenüberstellung. Ein Jahr Gehalt für 460.000 neue Kranken- und Altpflegerinnen, circa 19 Milliarden. Also das ist ein bisschen weniger als was das Sondervermögen, das sind ja 100 Milliarden, was das, das ist ja unter der jetzigen Regierung, der Scholz-Regierung, ist das aufgelegt worden, Sondervermögen. Ist übrigens kein korrekter Begriff. Das sind praktisch Schulden. Ja. Das ist kein Vermögen. Die Schulden müssen irgendwo von der Gesellschaft aufgebracht werden. Deshalb wird jetzt unter anderem gespart im sozialen Bereich. So einfach ist es. Aus dem Sondervermögen, also in Anführungszeichen, für den Bereich Landstreitkräfte und Schützenpanzer, da sind 16 Milliarden, 800 Millionen Euro vorgesehen. Ausbau ziviles Peacekeeping, also auf 20.000 Peacekeeperinnen für 10 Jahre weltweit, also für Friedensaktionen 16 Milliarden, also auch noch ein bisschen weniger. Weltweite militärische Ausgaben, habe ich hier eine Zahl, für das Jahr 2021, da wurden weltweit für Militär ausgegeben, muss ich wirklich gucken, 1 Billion 940 Milliarden. Also fast 2 Billionen wurden 2021 für das Militär ausgegeben. Klimakrise stoppen würde 840 Milliarden kosten. Also noch nicht mal die Hälfte. Also das ist schon beeindruckend, wenn man das mal vergleicht. Das heißt, ist alles auf gelbem Papier. Ich werde jetzt etwas scherzhaft. Und da kann man mal gegenüberstellen. Kann man auch sagen, wollen wir eigentlich eine militarisierte Gesellschaft oder wollen wir eine soziale Gesellschaft, die im Krankheitsfall oder im Alter oder auch für Bildung, die dann da ihre Hausaufgaben machen kann, angemessen den heutigen Verhältnissen. Also das ist wirklich eine Entscheidung. Ich glaube, das haben die dieses Flugblatt gemacht haben. Ich weiß jetzt nicht, wo die Angaben her haben, aber ich kann mir vorstellen, dass das auch richtig ist, dass man sich das mal klar macht, was eigentlich das Militär und wenn kein einziger Schuss gefallen ist, allein das seine Existenz und natürlich die Soldaten, die wollen ja auch, kriegen ja auch Geld und so weiter, was das schon kostet und die Manöver und die Panzer, die fahren ja hin und her im Manöver und die Flugzeuge müssen auch trainieren.
Also selbst wenn kein Krieg ist, gibt es eine Umweltverschmutzung größeren Ausmaßes und es können ja auch Unfälle passieren und der soziale Bereich wird eingeschränkt, weil es irgendwie finanziert werden muss. Ja, jetzt mal wieder etwas Musik. Eins oder zwei.

0: machen.
1: 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War das jetzt eins? Ja.

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1: Ich wollte jetzt noch was zu den...
2: Das darf nicht mehr leuchten.
1: Ah ja, genau, das leuchtet. Ich wollte jetzt noch zu den zwei Hauptkriegsschauplätzen was sagen. Da habe ich zwei Flugblätter. Das eine ist der Krieg, der jetzt ziemlich zugespitzt ist im Nahost, wo am 7. Januar Hamas im terroristischen Angriff auf 7. Oktober, ja, also ihren Angriff gemacht haben gegen Israel. Und da gab es vom selben Tag gab es eine Erklärung der jüdischen Stimme für den Frieden in den USA dazu. Die Wurzel der Gewalt ist Unterdrückung. In diesem Moment haben Palästinenser, Israelis und alle, deren Familien sich vor Ort befinden, Angst um ihre Angehörigen. Wir trauern um die Menschen, die bereits ihr Leben verloren haben und setzen uns weiterhin für eine Zukunft ein, in der jedes Leben kostbar ist und alle Menschen in Freiheit und Sicherheit leben. Es ist unvermeidlich, dass unterdrückte Menschen überall ihre Freiheit suchen und erringen. Wir alle haben Freiheit, Sicherheit und Gleichheit verdient. Der einzige Weg darin besteht in der Beseitigung der Ursachen der Gewalt, angefangen bei der Mitschuld unserer eigenen Regierung. Ja, und vielleicht lese ich das mal ganz kurz. Nach 16 Jahren israelischer Militärblockade, also Gazas, der Gazastreifens, haben palästinensische Kämpfer einen beispiellosen Angriff gestartet, bei dem Hunderte von Israelis getötet und verwundet sowie Zivilisten entführt wurden. Die israelische Regierung erklärte den Krieg, startete Luftangriffe durch die Tausende von Menschen, im Gaza getötet und verwundet wurden, unter den bombardierten Wohnhäusern begraben. Die Bilder der Zerstörung und des Leids müssen uns mit Trauer und Mitgefühl erfüllen, gleich auf welcher Seite wir stehen. So plötzlich die Angriffe der Hamas auch kamen, wirklich überrascht kann nur sein, wer die Auswirkungen der israelischen Politik auf die Palästinenser und Palästinenserinnen der letzten Monate und Jahre ignorierte, insbesondere auf die Menschen, Gazastreifen, deren Situation immer verzweifelter und aussichtsloser wurde. Seit 16 Jahren erstickt die israelische Regierung die Menschen im Gazastreifen mit einer drakonischen Luft-, See- und Landblockade, hält faktisch 2 Millionen Menschen gefangen, lässt Jungen verweigert ihnen medizinische Hilfe. Die israelische Regierung mag gerade erst den Krieg erklärt haben, aber der Krieg gegen die Palästinenser begann vor über 75 Jahren, also seit der Gründung Israels. Die israelische Apartheid und die Besatzung wie auch die Komplizenschaft des Westens bei dieser Unterdrückung sind die Ursache all dieser Gewalt. Seit dem vergangenen Jahr hat die rassistischste und rechtsextremste Regierung in der Geschichte Israels die israelische Besatzung im Namen der jüdischen Vorherrschaft noch weiter eskaliert mit gewaltsamen Vertreibungen und Hauszerstörungen, militärischen Razzien und Massentötungen. Immer wieder stürmt die israelisches Militär die heiligsten muslimischen Städten. Allein dieses Jahr hat diese Politik 300 palästinensische Todesopfer gefordert. Wir verurteilen Gewalt gegen Zivilisten unabhängig von welcher Seite. Wir kritisieren daher die Bundesregierung, die in dieser eskalierenden Situation einseitig das Recht Israels auf Selbstverteidigung betont. Sie stützt damit weiterhin die völkerrechtswidrige Besatzungs- und Blockadepolitik Israels und ignoriert die Rechte der Palästinenserinnen. Ihre Appelle zur Beendigung der Gewalt sollten sich vordringlich an die vorwiegende Quelle der Gewalt, die israelische Regierung, richten, die Unterdrückung der palästinensischen Bevölkerung zu beenden. Wir verlangen, dass sich die Bundesregierung sofort für einen Stopp der Kampfhandlungen und die Aufhebung der Blockade des Gazastreifens einsetzt, wie auch für ein Ende der Besatzung des Westjordanlandes und der Apartheid-Politik und schließlich für Verhandlungen über einen gerechten Krieg. Frieden, nicht Krieg, das kann nicht gerecht sein. Der eine Kriegsschauplatz war das, kurz ein Flugblatt dazu, im Antikriegsforum Heidelberg. Und ein anderes ist zum Krieg in der Ukraine. Das ist also vom Januar dieses Jahres. den Krieg in der Ukraine stoppen, bevor es zu spät ist, keine Panzer für die Ukraine. Immer mehr Waffen für die ukrainische Regierung und immer mehr Sanktionen gegen Russland führen zu einer Ausweitung des Stellvertreterkrieges und der schweren Friedensverhandlungen zwischen Russland und der Ukraine. Der nunmehr fast ein Jahr andauernde Krieg hat schon für die kriegführenden Länder viel Leid gebracht. Tausende Menschen sind seit Ausbruch des Krieges vor knapp einem Jahr getötet. Viele sind verwundet, Millionen Menschen aus der Ukraine geflüchtet. Im April des vergangenen Jahres, einige Wochen nach dem militärischen Angriff der russischen Armee gegen die Ukraine, bestand die Möglichkeit für eine Friedenslösung. Aber die Regierungen der USA und Großbritanniens waren aus geopolitischen Gründen nicht daran interessiert. Inzwischen hat die Ukraine immer mehr Waffen aus den NATO-Ländern erhalten. Jetzt wurde beschlossen, dass schwere Panzer aus den USA, Deutschland und anderen Ländern, darunter der Leopard aus deutscher Produktion, der ukrainischen Regierung geliefert werden. Der Krieg droht immer weiter zu eskalieren und zu einem Weltkrieg mit dem Einsatz von Atomwaffen zu werden. Krieg ist keine Lösung, weder für die Menschen in der Ukraine noch in Russland und nicht für die Menschen der übrigen Welt. Auch der NATO-EU-Wirtschaftskrieg gegen Russland, 9 Sanktionspakete hat es schon gegeben, für den Februar wurde schon das 10. angekündigt, verlängert den Krieg. Die Preise für Lebensmittel explodieren und die Versorgung mit Nahrungsmitteln können zu Engpässen führen, selbst in reichen Ländern wie Deutschland. Je länger der Krieg dauert, desto mehr wird auch das Klima belastet. Auch deswegen muss der Krieg so schnell wie möglich beendet werden. Ja, kämpfen wir mit unseren Möglichkeiten für eine schnelle Beendigung des Krieges und eine Friedenslösung. Keine Panzer, keine sonstigen Waffen in die Ukraine, Sanktionen beenden. Für Frieden und internationale Solidarität vorhanden statt schießen. Jetzt noch mal ein bisschen Musik.

Ja, ich wollte jetzt noch was sagen zur Asylpolitik in Deutschland, die sich wieder mal entscheidend verschärft. Ein neues Gesetz ist in Arbeit. Es soll unter anderem die Abschiebehaft verlängert werden, sollen die Möglichkeiten der Familienzusammenführung eingeschränkt werden. Und. Ich habe hier in dem Kommunalinfo, was vor mir liegt, Nummer 20, da ist ein Bericht, dass von Protest gegen Scholz, gegen die Regierung. Scholz war in Mannheim und am 2. November gab es einen Besuch. Und da waren Antirassisten unterwegs und haben protestiert. Und unter anderem, hier ein Zitat, wurde kritisiert, die neuesten Vorschläge und Gesetzesentwürfe bezüglich migrationspolitischer Themen der Bundesregierung lehnen wir ab. Mit der Zustimmung des Bundeskabinetts zum sogenannten Rückführungsverbesserungsgesetz, was für ein Wort, stimmt die Regierung einem massiven Eingriff in die Grundrechte fliehender Menschen zu. Das können wir nicht zulassen. Und es soll erleichterte Abschiebungen geben. Politische Einstellungen werden da auch eine Rolle spielen. Es wird alles jetzt noch diskutiert. Der CDU geht es nicht weit genug, aber auf jeden Fall ist es eine Verschlechterung. Auch das soll auch meines Wissens soll es kein Bargeld mehr geben, sondern auf Karte, auch eingeschränkt alles, Familienzusammenführung beschränkt. Und man spricht davon, man muss feststellen,

die Abgeordneten mussten sich da in den Plenarsaal einschleichen praktisch unter riesen Polizeischutz und haben das dann aber doch verabschiedet, damals unter einer SPD-Regierung. Ja, jetzt ist es, also besonders eben, wie gesagt, CDU ist schon fast AfD-nah, was die verkünden. Und die Gefahr ist eben auch, dass der Rassismus sich durch diese Repression von oben gegen Geflüchtete weiter ausbreitet, dass die AfD weiter Auftrieb kriegt und dass die Situation eben für Geflüchtete das vorprogrammiert, sich nochmal sehr verschärfen wird. Auch sollen ja also Asylprüfungen praktisch in den Außengrenzen erfolgen, noch in Afrika am besten, was ja, wovon schon Chili träumte, als er noch Innenminister war. Und damals ging da natürlich noch ein Aufschrei durch die durch Deutschland und das kann man heute alles vergessen. Das ist natürlich sehr schade. Ich habe hier mal, das will ich jetzt noch vorlesen, mal so eine Art Gedicht gemacht, was diese Problematik für die Geflüchteten, gerade auch ja, in ganz Europa, also ausmacht, meine ich, das ist noch aktuell. Das heißt, auf Leben und Tod Solidarität mit den Opfern repressiver europäischer Grenzsicherung. Seh die Geflüchteten schreien und weinen, angstgefüllt, sie werden lebendig und laut in den Bildern des Internets, die um die Welt gehen. Die Opfer an der türkisch-griechischen Grenze sind keine Fremden, sondern sind Menschen wie du und ich, aber verachtet, verfolgt, gemordet in einer unmenschlichen Welt des grenzenlosen Gelds und Profits. Doch die Opfer sind Menschen, Menschen mit allen Rechten, die ihnen aber genommen werden. Zu wenige noch in der Festung Europa empören sich über den organisierten Krieg der Grenzschützer mit Tränengas, Blendgranaten, NATO-Stacheldraht und faschistischen Schlägertrupps gegen schutzsuchende Menschen und diejenigen, die ihnen helfen zu überleben. Grenzschützer, was für ein Wort. Traut nicht den falschen Verheißungen, Lehren, Versprechungen und hohlen Betroffenheitsreden. Die unmenschlichen Grenzsicherer sagen nicht die Wahrheit. Sie wollen und können das Elend nicht stoppen, das sie selbst verursacht haben. Durch Krieg, Profitsucht, Ausplünderung von Mensch und Natur. Sie leben vom Elend, das sie selbstständig aufhäufen, schlimmer als Aasgeier. Rassismus tötet. Wir wollen eure tödliche Sicherheit und Ordnung nicht, Menschheitsfeinde. Zu wenige noch trauern hier in der Festung Europa um die Opfer, zu wenige noch sind empört, um wirksam gegen die tödliche Abschottung Europas aufzustehen. Hier im Herzen der Bestie Europa, um die sichtbaren wie die unsichtbaren Mauern zu sprengen und auf die ungerechtfertigten Privilegien des Neokolonialismus zu verzichten, den die Menschheit entzweit und spaltet. Wir brauchen all unseren Mut, all unsere Fantasie, um weiterzukämpfen. Die Verfolgten, Ausgestoßen, Ausgegrenzten brauchen uns, um zusammen mit uns weiterzukämpfen, bis die Welt ganz anders wird und wirklich menschlich. Und diese neue Welt nicht mehr lediglich nur ein Ziel in unseren Träumen bleibt. Alle Geflüchteten haben ein Recht auf Existenz, auf Leben, das nicht von Grenzen, Profit und strategischem Geschacher abhängt. Dass ihr Menschenrecht verwirklicht wird, dafür zusammen mit ihnen zu kämpfen, ist die solidarische Lösung. Jetzt und überall. Jetzt mache ich noch ein bisschen Musik.

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Ich wollte jetzt noch einige, es geht langsam dem Ende zu, ich wollte noch einige Infos zu Veranstaltungen, noch Demos sagen. Am 23. November, das ist ein Donnerstag, ist um 19:30 Uhr im Verdi-Haus in Ludwigshafen, der Kaiser-Wilhelm-Straße 7, eine Veranstaltung von ATTAC Ludwigshafen-Mannheim. Vortrag und Diskussion mit dem Thema Westafrika und Sahelzone mit Militärputschen zur Demokratie und in ein besseres Leben? Fragezeichen. Entschuldigung, in Mali putschte 2020 das Militär und übernahm die Regierung. Mit dem Putsch wurde das Versprechen gegeben, innerhalb von 18 Monaten durchzuführen, Wahlen durchzuführen. 2021 folgte ein weiterer Militärputsch und wiederum eine vom Militär dominierte Regierung. Wahlen sind bis heute nicht erfolgt. Auf Mali folgten Militärputsche in Guinea 2021, Burkina Faso 2022, Niger 2023 und in anderen teils demokratischen Ländern Westafrikas. Auslöser, Ziele und Folgen der Staatsstreiche sind je nach Land unterschiedlich. Gemeinsam ist ihnen jedoch die Entwicklung ihres Landes in die eigene Hand nehmen zu wollen und sich von der ehemaligen Kolonialmacht Frankreich zu lösen. Hier wurde besonders über die Regime berichtet, die sich gegen die Präsenz des französischen Militärs richteten und nun teilweise stärker mit Russland zusammenarbeiten, auch weil diese sich auf die deutschen Militäreinsätze dort auswirken. In diesem Vortrag wird die schon von der gegenwärtigen Welle lange Geschichte von Putschen in der Region rekapituliert, Ähnlichkeiten, Unterschiede herausgearbeitet und im Kontext der derzeitigen regionalen und weltweiten Prozesse analysiert. Referent ist Pablo Flock von der Informationsstelle Militarisierung, kurz IMI. Pablo Flock studierte Global Studies in Freiburg, Buenos Aires und Neu-Delhi und zuvor Ethnologie und Philosophie in Tübingen. Seit 2020 schreibt er für die Informationsstelle Militarisierung meist zu Protesten, Putschen und europäischen Militärmissionen in West- und Nordafrika. Also Donnerstag, 23. November, 19:30 Uhr. Im Verdi-Haus in Ludwigshafen, Kaiser-Wilhelm-Straße 7. Der Eintritt ist frei. Dann wollte ich noch auf die Großdemo, die bundesweite Demo in Berlin hinweisen. Das ist am Samstag, also nächsten Samstag, den 25. November. Und unter dem Motto Nein zu Kriegs- und Rüstungs- Produktion, also Nein zu Kriegen, Entschuldigung, Nein zu Kriegen, Rüstungsproduktion stoppen, Zukunft friedlich und gerecht gestalten. Wir wollen eine soziale, ökologische und demokratische BRD als Teil einer gerechten Weltordnung ohne Krieg, Hunger und Ausbeutung. Und ja, da müsst ihr euch im Internet kundig machen, wie man da hinkommt. Für die Berlin zu weit ist, die können auch am selben Tag in Heidelberg auf eine Demo gehen mit dem gleichen Thema. Und das ist geht, aber oh, das habe ich jetzt nicht hier stehen. Ach doch, die beginnt um 14 Uhr am Bismarckplatz in Heidelberg am selben Tag, 25.11. Auch gegen Krieg und für Frieden. Und ja, jetzt habe ich hier noch hätte ich fast vergessen, noch eine wichtige Info zu einer Buchvorstellung. Das ist am Dienstag,
den 28. November geflohen, verboten, ausgeschlossen, wie die kurdische Diaspora in Deutschland mundtot gemacht wird, mit Alexander Glasner Hummel. Das ist am Dienstag, 28. November um 19 Uhr im Bürgerhaus in der Neckarstadt West. Repression gegen Kurden, ein deutsches Demokratiedefizit. Da geht es auch hauptsächlich um das PKK-Verbot von 1993. Damit werden die kurdischen Menschen hier in Deutschland also immer wieder auch kriminalisiert und behindert. Und das ist halt der Deal mit Erdogan, dem Ministerpräsident der Türkei, der auch Türsteher ist und Flüchtlinge hilft abwehren. Und deshalb finde ich, ist das auch so ein Deal, dass dann Deutschland dafür die Kurden schikaniert, quasi in Absprache mit Erdogan. So, das war's für uns heute. Ich hoffe, ihr habt alles verstanden. Es war jetzt eine Sendung, die nicht so ganz einfach war. Da fehlt noch das Training. Mein Mitstreiter ist schon nach Hause gegangen. Ich hoffe, wir hören uns bei der nächsten Sendung wieder. Da gibt es dann nur eine Stunde. Das ist am 17. Dezember von 14 bis 15 Uhr. Also, dann tschüss, alles Gute. Und das war die Grenzenlos-Sendung vom dritten Sonntag im Monat im Bermuda-Funk mit Michael und Haru. Tschüss.

0: 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Ich wünsche euch einen guten Empfang. Verantwortlich für diese Sendung ist Nico Kutzner aus Hamburg.
1: Herzlich willkommen zu einer Sondersendung

0: Hallo aus der alten Feuerwache in Mannheim. Ihr hört den Bermuda-Funk mit dem Kulturmagazin Mosaik. 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Und am Mikrofon sitzt wie immer Sabine. Heute habe ich einen ganz besonderen Gast, über den ich mich sehr freue, und das Thema wird bestimmt viele interessieren. Es soll nämlich um Science Fiction gehen, und zu Gast im Studio Wilfried Rumpf. Hallo Wilfried.
1: Hallo.
0: Wilfried ist den treuen Hörern der Sendung Mosaik schon bekannt, denn er war einmal mit der Seniorenakademie in Heidelberg, war er schon mal mit einer Lesung da, und er hat auch noch mal über Anglizismen bei uns referiert, und das war eine hochinteressante Sendung. Deswegen freue ich mich natürlich, wenn wir uns heute über Science Fiction unterhalten.
1: Ja, danke. Ich hoffe, ich werde alle, zumindest einige Erwartungen erfüllen.
0: Mit Sicherheit.

0: Wilfried,
1: ja.
0: Wenn wir uns über Science Fiction unterhalten wollen, dann stellt sich natürlich die Frage, wie bist du zur Science Fiction gekommen?
1: Ja, das ist lange her. Ich habe meinen ersten Science Fiction Roman 1954 gelesen.
0: Und welcher war das, wenn ich fragen darf?
1: Das war ein Utopia-Großband, so hießen die damals, die gibt es nicht mehr. An den Titel erinnere ich mich nicht mehr genau. Und seitdem bin ich dabei, die sind monatlich erschienen, die habe ich lange Zeit monatlich gelesen. Und dann sind neue Heftserien erschienen, Terra und andere auch, die es alle nicht mehr gibt. Da kam gerade die erste große Welle aus den USA nach Deutschland. Und dann bin ich dabei geblieben und habe erst gelesen und dann, soll ich sagen, literarisch analysiert und mich beschäftigt mit anderen Literaturen verglichen und zum Schluss dann ein paar Sachen auch selbst geschrieben.
0: Ich bin natürlich indiskret wie immer. Wie alt warst du damals?
1: Ich bin 43 geboren.
0: Okay. Dann kann sich jeder selbst ausrechnen, dass du also praktisch noch im jugendlichen Alter warst. Was hat das damals für dich bedeutet, oder was hat das bei dir ausgelöst, wie du so diesen ersten Science-Fiction-Roman gelesen hast?
1: Der hat mir in gewisser Weise Augen geöffnet für Sphären, die damals ganz allgemein noch unbekannt waren und es zum großen Teil auch heute noch sind. Nämlich, dass es da eine Zukunft geben wird, die weiter weg ist als nur die Enkel. Das kommt jetzt in der Rückschau. Und dass es Räumlichkeiten gibt, die weiter weg sind als der Erdball. Und das hat mich fasziniert und da bin ich hängen geblieben.
0: Und die Faszination hat sich tatsächlich bis heute gehalten.
1: Ja, ja. Ja, man kann auch sagen, das ist irgendwie, wie heißt es immer, das ist das Kind im Mann, was da noch.
0: Das lebt.
1: Ne? Das lebt, ja.
0: Weil sich das Kind im Mann nicht durch das Gebären entfernen kann. Man kennt
1: ja,
0: das, ne?
1: Ja, genau.
0: Deine Umgebung, deine Familie damals, fand die das cool, dass du dich damit befasst hast? Hast du die vielleicht sogar auch angesteckt mit deiner Begeisterung für diese Science-Fiction-Sachen?
1: Ja, meine Kinder, ja. Meine Tochter, die beschäftigt sich damit hauptsächlich mit Science-Fiction-Filmen und die beklagt sich immer, dass sie die einzige in ihrer sozialen Umgebung ist, die sich dafür interessiert. Und deswegen sind wir froh, wenn wir mal zusammen sind und zusammen so einen Film uns anschauen können. Mein Sohn auch in etwas geringerem Maße. Ja, für meinen Vater war das natürlich damals, wie hat es zu heißen, Schund und Schmutz oder sowas. Und das ist insofern auch schade, wenn man sich überlegt, dass zum Beispiel, das habe ich auch gelesen in der Zeit, Mickey Maus Heft Nummer 1. Schund und Schmutz und weg. Was das heute wert ist. Mhm. Abertausende.
0: Hast du es noch?
1: Nein, das habe ich nicht.
0: Das ist schlecht.
1: Nein. Ne? Ich hatte auch diese genannten Utopia-Großbände 1 bis 50 und dann habe ich mal gesagt,
0: komm weg damit.
1: Ja, und jetzt tut es mir leid. Aber es ist alles noch zu haben im Internet und ja.
0: Du hast ja dann im Laufe der Jahre mit Sicherheit sehr viel Science-Fiction-Literatur auch gelesen.
1: Ja.
0: Gibt es denn sowas wie ein Lieblingsbuch von dir?
1: Ein Lieblingsbuch nicht gerade, aber einige Bücher, die mich besonders beeindruckt haben. Das erste war von Olaf Stapledon in den 30er Jahren geschrieben, der Sternenmacher, The Star Maker, der begibt sich einer auf die Reise ins Weltall und will nach Anfang und Sinn suchen. Und er steigt in immer höhere Sphären auf und die letzte Sphäre, die er erreicht, da sieht er ein spielendes Kind. Und dieses spielende Kind ist allmächtig und das spielt dann mit Planeten und Sonnensystemen und das hat dann auch die Erde erschaffen, nicht ein spielendes Kind. Ja, und dann viele, bei meinem Alter ist das, glaube ich, auch kein Wunder, viele Science-Fiction-Romane oder Kurzgeschichten, insbesondere aus der goldenen Zeit der 50er, 60er Jahre, 80er, 90er Jahre kam dann die Cyber-Science-Fiction dazu. Und was mich besonders auch betroffen hat oder interessiert hat oder was ich mir gemerkt habe, das sind viele Kurzgeschichten. Ich glaube, eine der großen Stärken der Science-Fiction liegt in den Kurzgeschichten. Diese Kurzgeschichten haben, wie es die literarische Science-Fiction-Literaturtheorie sagt, the idea as hero, da ist eine Idee der Held und nicht ein Mensch. Und da gibt es sehr, sehr viele. Wie soll ich, eine kann ich ja mal kurz zusammenfassen, die heißt Far Centaurus, also das Centaurus-Sonnensystem, das entfernte, ist da Ziel einer Raumreise und ein Raumschiff mit, heute würden es tiefgefrorene Raumfahrer sein, die begeben sich auf eine Jahrhundertefahrt dahin. Unterwegs gibt es mal eine Unterbrechung, zu gucken nach, ob alles in Ordnung ist. Und am Schluss, kurz bevor sie aufgeweckt werden, sei es, dass es der Kryoschlaf ist oder ein anderer Schlaf, da gilt auf einmal der Alarm durch das Schiff und der Kapitän wird langsam wach und sein erster Offizier kommt, sagt, Captain, kommen Sie, da ist was. Und er steht auf und guckt raus und was sieht er vor sich, kurz vor dem Ziel, die Sonne Centaurus ist schon ganz nah, eine Flotte von Raumschiffen. Die stehen da und machen ein Feuerwerk und begrüßen die. Und da sagt er als letzten Satz, mein Gott, wie konnten wir nur den menschlichen Fortschritt übersehen? Während die geflogen sind, gab es auf der Erde einen riesen Fortschritt und die sind also vor ihnen da. Nicht solche Geschichten oder sowas. Nicht das.
0: Und sie waren dann offensichtlich auf der Erde nicht vergessen worden, ja?
1: Nein. Auch bemerkenswert. Ja, genau.
0: Das ist total witzig.
1: Ja.

0: Wilfried, du hast vorhin gesagt, als es um deine Lieblingsmusik, nicht Musik, um deine Lieblingsbücher ging aus dem Science-Fiction-Bereich, da hast du gesagt, dass in diesem Buch Der Sternmacher, dass da auch so eine Sinnsuche drin war. Hast du persönlich auch sowas wie eine Sinnsuche dadurch vollendet oder begonnen?
1: Das ist eine Frage. Sagen wir mal so, ein großer Teil der Science Fiction ist transzendent, wie jede Religion. Und sehr viele dieser Geschichten behandeln auf ihre Art und Weise religiöse Themen, so wie es zum Beispiel der Sternenmacher ja auch tut. Und das hat auf alle Fälle mal mein Weltbild erweitert, nicht? Das ist nicht nur ein Erdballbild, sondern es ist ein, ja, universales Bild, wenn man so will. Es umgreift das ganze Universum und was da sein kann. Denn in die Science Fiction, in die gute, da fließen ja moderne wissenschaftliche Erkenntnisse ein, insbesondere auch astronomische und Weltbildsachen und alles sowas. Und das hat mich beeindruckt und geformt oder mein Weltbild erweitert, sagen wir so, ne?
0: Mich wundert, dass du sagst, so in deiner Umgebung kennst du niemanden, der sich dafür interessiert, weil wo man geht und steht, gibt es Leute, die sich für Science-Fiction interessieren.
1: Ja, die sind mir noch nicht begegnet. So. Doch einmal in einem Schreibkurs, ansonsten nein, persönlich nicht.
0: Leute, da draußen, alle Hörer, die sich für Science-Fiction interessieren, wir machen jetzt mal ein kleines Experiment. Schreibt doch an sabine@bermudafunk.org. Jeder, der sich für Science-Fiction interessiert, nur so, ich bin dabei. Und damit wir mal sehen, wie viele Leute sich tatsächlich für Science-Fiction interessieren. Ja. Gucken wir mal, ob wir eine Rückmeldung kriegen. Ich bin ja so ein Kind der Raumschiff Enterprise-Zeit. Mhm. Raumschiff Enterprise, war das für dich auch was?
1: Super.
0: Ich hab's geliebt. Der erste intergalaktische Kuss, schwarz und weiß,
1: ja,
0: ne?
1: Da kamen ganz heiße
0: Themen auf, ne?
1: Ja.
0: Auch der Respekt vor anderen Kulturen und so weiter.
1: Das ist richtig.
0: Also ich muss wirklich sagen, das war für mich in meiner Kindheit, das war wirklich prägend. Wir haben, wenn wir unbeobachtet waren von unseren Eltern, haben wir uns den Platz von Captain Kirk gebastelt. Jeder wollte Captain Kirk sein und haben dann die ganzen Plätze vergeben, Mr. Spock und
1: Warp
0: so weiter.
1: Eins, Warp genau. Zwei.
0: Wer kennt das nicht? Also du bist auch ein Raumschiff Enterprise-Fan.
1: Ja, und gerade diese Fernsehsendung zeigt, dass die Science-Fiction auch gesellschaftliche Themen bearbeitet und mit einschließt. Und das ist, ich glaube, das Besondere gerade bei der Serie, dass er viele Themen abgeklappert hat. Das war nicht nur Star Wars oder sowas, Wild West im Weltraum, was viele Leute der Science Fiction häufig vorwerfen, sondern es war allumfassend, was die gesellschaftlichen, wissenschaftlichen Dinge oder sowas angeht. Ne?
0: Und es war der Zeit weit voraus, muss man wirklich sagen, in jeglicher Hinsicht, auch von Krankheiten geheilt wurden. Da wurde man einfach mal weggebeamt und durch einen Filter geschickt und dann war hinterher alles okay.
1: Ja, es war ja auch der Anlass dann für viele begleitende Bücher, hätte ich fast gesagt. Bücher mit dem Titel die Wissenschaft in Star Trek oder sowas, wo man dann untersucht hat, was alles möglich ist und was nicht. Das Beamen, theoretisch ja, aber nur mit unendlich viel Energie und viele andere Seiten auch. Vom Smartphone wollen wir jetzt gar nicht reden, ne?
0: Ja, die haben da aufgemacht, beam mich hoch, Scotty.
1: Und dann beam mich ab, Scotty, und dann gibt's doch den schönen Witz, er ist irgendwo unten auf einem Planeten und der klappt das auf und sagt, beame mich hoch, Scotty, es gibt kein intelligentes Leben auf der Erde.
0: Bös,
1: gell?
0: Das wollen wir jetzt einfach mal so unkommentiert stehen lassen, aber möglicherweise ist da was dran.
1: Ja.
0: War das bei euch auch so, dass die ganze Familie vorm Fernseher gesessen hat und Raumschiff Enterprise geguckt hat?
1: Das war nur ich.
0: Also,
1: meine Kinder dann später ein bisschen, meine Tochter, wie gesagt, und so. Aber sonst, nein.
0: Also ich muss sagen, bei uns hat wirklich Vater, Mutter, alle Kinder haben vor dem Fernseher gesessen. Wir waren total fasziniert davon. Und bei uns wurde wirklich nicht viel ferngeguckt.
1: Ja, und weil du gerade sagtest, die waren der Zeit voraus. Ich habe erst vor relativ kurzer Zeit aus dem Internet geholt. Finde ich das jetzt eine Geschichte? 1946. Nee, finde sie nicht. Die hieß, sage ich gleich noch.
0: Ja, genau. Wir benutzen die nächste Musikpause.
1: Gut.
0: Da hast du Zeit, in deinen Unterlagen die Geschichte rauszusuchen.
1: Ja. Mhm.
0: Wir heben uns das dann für die nächste Runde auf.
1: Ja.
0: Wenn du so ein Star Wars-Fan warst, hast du auch immer mal davon geträumt, vielleicht selbst so einen Mondflug oder einen Weltraumflug zu machen?
1: Ja, das kann man ja machen, ne?
0: Ja,
1: ja, ich weiß.
0: Das ist ja möglich, aber...
1: Da habe ich meinem Enkel neulich erzählt, das ist möglich über die Technoseum an irgendeinem Wettbewerb teilzunehmen und da kann man einen Hyperbeflug machen, dass man wenigstens mal 2-3 Minuten in der Schwerelosigkeit ist. Das würde ich machen. Ja, weißt du, was ich machen würde, wenn ich noch jung wäre? Der rote Planet.
0: Ne? Die Mars-Mission, ja?
1: Ja, ja.
0: Also das würde dich auch nicht stören, dass du nicht mehr zurückkämst.
1: Oh. Naja, jetzt natürlich. Aber sagen wir mal, im Prinzip hätte ich, um auch zu demonstrieren, zu was die Menschheit im Frieden und mit ihrem Intellekt fähig ist, hätte ich das vielleicht in Kauf genommen, sagen wir mal so.
0: Und was sagt dein Frauchen dazu?
1: Ja, das dann als Familienvater natürlich nicht, aber unabhängig dann von.
0: Also grundsätzlich,
1: von ja?
0: Also wenn die NASA noch jemanden sucht?
1: Ja, aber nicht mehr in meinem Alter. Obwohl, dann bin ich der Erste mit einem Sarg da oben, ne?
0: Wer weiß, vielleicht findet man dort, vielleicht altert man da nicht mehr so.

0: Und immer noch im Studio Wilfried Rumpf und wir unterhalten uns über Science Fiction. Wenn man Science Fiction sagt, kommt natürlich, fällt unweigerlich Raumschiff Enterprise, Star Wars. Was sagst du zu Star Wars?
1: Ja, das ist natürlich ein sehr gut gemachter Film. Und da, auch da sind die ersten Folgen, wann war es, 80er Jahre, da waren die schönsten. Und was sie immer noch dran gehängt haben, das ist meiner Ansicht nach nicht mehr so schön. Star Wars hat die Kraft gehabt, sich so ins Bewusstsein der Menschen hineinzubringen, dass man das mit Science Fiction identifiziert. Und das sollte man nicht tun. Science Fiction ist mehr als, was da angeht, die Space Opera oder Wild West im Weltraum. Science Fiction ist bedeutend mehr als das.
0: Dann wollen wir jetzt doch mal den Begriff Science Fiction erklären. Denn man sollte den vielleicht nicht so inflationär benutzen.
1: Es gibt bis heute keine unumstrittene Definition. Es gibt ein paar Dinge, die ich mir mal notiert habe. Science Fiction ist eine Literatur, die Erkenntnisse von Wissenschaft, Technik und so weiter extrapoliert in die Zukunft. Und was besonders wichtig ist, damit kommen wir zu einem zentralen Punkt und ich kann auch zwei sehr schöne Fremdwörter benutzen. Die Science Fiction ist anthropofugal. Die normale Literatur ist anthropozentrisch. Bei der Science Fiction ist nicht der Einzelne, das Individuum und seine Probleme, was weiß ich, welcher Art auch immer wichtig, sondern das Schicksal der Menschheit als solcher. Und wenn wir da gerade dabei sind, mit dem Blick von Alexander Gerst von der Raumstation, wo er von oben runter geblickt hat und hat gesagt, ich sehe keine Nationen und keine Heimaten, ich sehe nur Menschen. Sollte uns klar sein, dass in unserem Blickfeld auch die Menschheit als solche sein sollte. Nicht nur Individuen. Wir sind heute in der Lage, die Gattung Mensch zu verändern und auszulöschen und alles sowas. Und damit beschäftigt sich aber die normale Literatur gar nicht.
0: Ne? Also Science-Fiction-mäßig, um es mal knallhart zu sagen, wäre das jetzt so schlimm, wenn die Menschheit ausgerottet würde?
1: Ich weiß es nicht. Glaubst du, dass irgendwo im Universum irgendein Wesen Tränen verdrücken würde, wenn auf einmal das Sonnensystem unterginge oder die Erde verschwände?
0: Nö.
1: Darf ich dir dazu eine Geschichte erzählen?
0: Bitte.
1: Die heißt, den Namen wieder vergessen. Das ist die Geschichte einer Expedition von Wissenschaftlern, die macht sich auf die Suche nach der Erklärung eines Phänomens. Und zwar dreht es sich um den Stern, der aufgeleuchtet hat, als Christus geboren wurde. Da gibt es ja die eine Theorie, dass das eine Supernova war von einem Stern. Und die Wissenschaftler, die wollen das erkunden. Und in dem Raumschiff fliegt ein Jesuit mit. Und die kommen immer näher und sie entdecken auch, was da passiert ist. Da war nämlich eine Supernova, eine Sonne ist explodiert und hat ein ganzes Sternsystem vernichtet. Und dann stellen sie fest, auf diesem Planeten, da herrschte, da gab es intelligente Wesen, die haben da eine Kultur aufgebaut und alles. Und das ist alles vernichtet worden, damit auf Erden heilige drei Könige einer Religion wissen, ihr Gott ist da. Und da gerät der Jesuitenpartner in große, große Glaubenszweifel, ob das der richtige Weg gewesen ist. Da haben wir wieder die Transzendenz zum Religiösen und den Bezug und diese schöne Verknüpfung von Wissenschaft und Religion. Ne?
0: Du schreibst ja auch selbst Science Fiction.
1: Ja, das tue ich, aber nur Kurzgeschichten.
0: Ja, das ist doch okay.
1: Ja,
0: okay.
1: Denn, wie gesagt, ich meine immer noch, ein wesentlicher Wesensgehalt, das war schön, gell? Der Science Fiction besteht in knappen Ideen und dass man das in eine literarische Form gießt. Und das schaffen Kurzgeschichten manchmal besser und kürzer als eben ein langer Roman.
0: Du hast da schon ein Band rausgebracht, wenn ich das richtig verstanden habe?
1: Ja, ein Band. Ich habe ein Büchlein rausgebracht, Geschichten aus der Zeit, im Trieger Verlag. Da sind auch ein paar Science-Fiction-Geschichten dabei, ja.
0: Ich möchte noch mal kurz auf deine Definition von Science-Fiction eingehen. Ja. Du hattest da gesagt, da wird im Grunde genommen die heutige wissenschaftlichen Erkenntnisse werden extrapoliert auf die Zukunft.
1: Ja.
0: Und ich möchte, dass du das Wort extrapoliert erklärst, weil ich lege immer großen Wert darauf, dass unsere Hörer auch verstehen, was unsere Gäste
1: sagen. Nein, völlig richtig. Es wird hochgerechnet auf die Zukunft. Das heißt, man betrachtet Entwicklungstendenzen, die heute da sind, und überlegt sich, wie könnte das in 50 Jahren ausschauen. Da gibt es auch eine Geschichte. Wer sind Sie, Mr. Jones? Die ist von einem Polen, Stanislaw Lem, geschrieben worden. Und da dreht es sich um einen Motorradfahrer, der viele Unfälle baut. Und ich mache es kurz. Und der kriegt dann ein Bein ersetzt, dann kriegt er einen Arm ersetzt, dann kriegt er das Herz ersetzt. Und hinterher hat er ein Gehirn, das ist in einer Stahlschale in seinem Kopf. Und da fragt man, ja, wo hört denn das Menschsein auf? Nicht? Und das ist dann hochgerechnet. Künstliche Gliedmaßen finden wir ja immer mehr, bis in die Hände hinein, und Roboter werden damit geschaffen. Das wird dann hochgerechnet, und der hat eben alles künstlich. Nur das Gehirn ist noch als Organklumpen in einer Stahlschale. Ja, und heute überlegt man sich, kann man das vielleicht speichern in einem Computer?
0: Witzig, ne? Ich kann nicht drüber lachen.
1: Naja, aber das...
0: Aber für die Motorradfahrer wird es vielleicht freuen, ne?
1: Ja. Und wenn man, sagen wir mal, viele körperliche, orthopädische Behinderungen auf diese Art und Weise ausschließen kann. Der Fortschritt in der Medizin ist auch sehr... Ja, da sagt keiner nein, will ich nicht.
0: Kannst du sagen, wann dieser Begriff Science Fiction das erste Mal überhaupt verwendet wurde? Kann man das irgendwo...
1: Ja, das kann man machen. Das war der... Oder einer der Väter der Science Fiction. Science Fiction kommt ja aus Amerika. Und die ersten, die da geschrieben haben, waren Amerikaner. Könnte man sich auch überlegen, warum. Und das war 1926 in einer Anthologie. Da waren das Geschichten, die der Autor so bezeichnet hat als Science Fiction. Weil es Fiktionen über die Technik sind. Ja, 1926, genau festzulegen. Und der Roman hieß, der hat so einen langen, komischen Titel. Das war nur eine chemische Formel. Ja, die habe ich jetzt nicht mehr im Kopf.
0: Und das war der erste. Und danach hat dieser Begriff Karriere gemacht.
1: Danach hat er Karriere gemacht, ja. Wobei, das ist immer eine Schlange von... Ideen, die einem oder die mir dazu einfallen, wobei man Folgendes vielleicht sagen sollte. Wir dürfen aber nicht die Geschichte noch vergessen, die ich vorhin noch nicht gefunden habe. Ne? Science Fiction ist in Amerika aufgekommen, und die Angelsachsen überhaupt schreiben sie es, und im Augenblick ist ein Chinese sehr berühmt. Die Chinesen machen das auch, und der hat sein Buch ja veröffentlicht. Der Vince Ebert, Physiker, Kabarettist und Moderator von Wissen vor Dach, vor Acht, der schreibt die Wahrheit über Intellektuelle. Das sind ein paar Zeilen, darf ich die lesen? Das Magazin Cicero erstellt alle paar Jahre eine Rangliste der 500 wichtigsten Intellektuellen Deutschlands. Auf diese Liste kommt man, wenn man in den letzten 10 Jahren eine hohe Präsenz in deutschen Druckmedien hatte und so weiter. Und im neuesten Ranking für das Jahr 2017 befinden sich unter den ersten 100 Intellektuellen gerade 2 Naturwissenschaftler. Der erste Physiker kam an 173. Stelle, und am Ende befinden sich unter den 500 wichtigsten Meinungsträgern in diesem Land insgesamt 13 Vertreter aus Biologie, Mathematik und Physik. Die öffentliche Diskussion über Energieversorgung, Risikobewertung, Gentechnik, Klimawandel, Stammzellen und Digitalisierung wird zu 97% bestimmt von Geisteswissenschaftlern, Theologen, Schriftstellern, Juristen, Theaterleuten und Ökonomen. Und viele sehen nicht einmal das Problem. Unter Intellektuellen ist es zwar verpönt, nicht zu wissen, worin sich Faust I., von Faust 2 unterscheidet. Gleichzeitig brüstet man sich damit, dass man keine Ahnung vom zweiten Hauptsatz der Thermodynamik hat. Letzter Satz, warum glaubt man eigentlich, ein katholischer Abt könne zur Zellforschung Profunderes beitragen als ein Molekularbiologe? Etwa, weil sich Mönche durch Zellteilung vermehren? Technikkritische Haltung spiegelt sich wohl auch darin wider, dass das bei den Angelsachsen so ist, dass die viel eher mit Science Fiction angefangen haben. Jetzt sind wir auch dabei. Aber bei uns zählt Science Fiction als trivial. Und ein richtiger Literat beschäftigt sich damit nicht so gerne. Die Engländer, die Angelsachsen, kennen den Begriff gar nicht. Die kennen den Begriff, aber in anderem Zusammenhang. Die nennen die Literatur populär. Popular Literature. Und es gibt dicke Wälzer, literarische Forschungen und Analysen zur Science Fiction bei uns. Obwohl, so langsam kommt sie ins Theater mit einigen Sachen. Und so langsam machen wir unsere Augen wohl ein bisschen weiter auf, was das angeht. Ne?

0: Du wolltest noch auf eine Geschichte eingehen?
1: Ja, du hast vorhin erwähnt, dass es öfter vorkommt, dass Ideen in der Science Fiction vorweggenommen werden, die sich später dann in die Wirklichkeit umsetzen. Das ist richtig. Und vor kurzer Zeit erst bin ich auf eine Geschichte gekommen, die habe ich mir aus dem Internet runtergeholt. Manche sind da auch drin, die heißt A Logic Named Joe. Logic war damals der Ausdruck für Computer. Und es dreht sich um einen Computer, der wird von dem Autor hier Joe genannt. Und dieser Computer ist in dem Haus des Autors und der nimmt mit anderen Verbindung auf und die vernetzen sich und vernetzen sich immer weiter. Das am Ende droht, dass sie die Herrschaft über die Welt übernehmen. Diese Geschichte wurde geschrieben von einem gewissen Murray Leinster im Jahre 1946. Und heute, wie viele Jahre später, beschäftigt man sich wieder mit der Idee, da sind die Computer und die Roboter stecken dahinter, sind viel weiterentwickelt. Und für manche droht das am Horizont und für andere nicht. 1946.
0: Nun gut, wenn man hört, wie so führende Computerwissenschaftler, wovon die träumen in puncto künstlicher Intelligenz mit implantierten Chips und so weiter, ja, bezahlen gleich hier den Bezahlchip gleich drinne. Also in nordischen Ländern ist das ja wohl en vogue momentan.
1: Ja.
0: Die Richtung
1: Ja.
0: wird schon so ein bisschen angedeutet, ne?
1: Ja. Und das ein

0: kurz in die Zukunft.
1: Odyssee im Weltraum 2001.
0: Genau, meine ich doch. Ach, und ein anderer, der heißt Silent Running, lautlos im Weltall. Da dreht es sich um eine Raumstation, eine große um die Erde. Und in dieser Raumstation sind ein paar Gärtner und Roboter. Und die erhalten eine, ja, kleine Vegetation am Leben. Und die Erde unten, da ist schon alles kaputt und da gibt es kaum mehr was, gar kein nichts Grünes mehr. Und die wollen jetzt auch die Raumstation noch haben, weil die aus Metall besteht. Und der junge Mann, der da oben Gärtner hat, der will das natürlich nicht, der will die Sache nicht aufgeben. Der lässt sich selber, es kommt ein Raumschiff hoch, um ihn abzuholen. Von dem lässt er sich gefangen nehmen aber den riesigen Garten. Ist ja eigentlich eine Art Garten Eden, den er und die Roboter gepflegt haben. Den schießt er weiter ins All hinaus. Und das sind so die letzten Bilder. Dieser riesige Garten wird am Leben erhalten von Robotern, weil die Menschen ihren eigenen Garten Eden kaputt gemacht
1: Ja,
0: haben. Ne?
1: Selbstschuld.
0: Ja, genau.
1: Da habe ich
0: Ja,
1: keinen
0: nein.
1: Kommentar mehr dazu.
0: Ja. Aber du siehst, solche Dinge sind da alle Thema, ne? Eins muss ich jetzt noch erzählen, weil ich das gerade gesehen habe für die Fortum. Es gab mal einen Wettbewerb unter Science-Fiction-Autoren und die haben sich das Thema gegeben, der Tag Million. The Day Million. Und wenn man das ausrechnet und teilt dann Millionen durch 365, dann landet man irgendwo bei 3000. Und der eine, der. Ich habe ein schlechtes Gedächtnis für Namen, die gehen weg. Der hat also eine Geschichte aus dem Jahre. Aus dem vom Tag Millionen geschrieben. Da hat sich der Mensch selber so umgeändert, dass er sich angepasst hat an verschiedene Umgebungen. Er kann unter Wasser leben, er kann in einer atmosphärelosem Raum kann er leben und alles
1: Ja,
0: sowas.
1: ich bitte dich, das ist ja nichts Neues. Es gibt ja mehr Jungfrauen, ne?
0: Ja.
1: Also ich bitte dich, und in der Mythologie, also das hat es ja schon
0: Richtig.
1: immer gegeben. Also.
0: Ja, und da habe ich dann der letzte Satz oder der letzte Abschluss. Lieber Leser, du wirst jetzt sagen, diese Geschichte ist völlig versponnen und völlig verrückt. Aber denke mal bitte darüber nach. Überlege mal, wenn wir jetzt Attila den Hunnenkönig in unsere Zeit holen würden, was würde der wohl von unserer Zeit sagen und denken und glauben?
1: Ich
0: Ne?
1: frage mich immer, was Cäsar zu unseren Autobahnen gesagt hätte. Der wäre begeistert gewesen. Der hätte
0: Ja.
1: bestimmt Porsche gefahren.
0: Ja, wahrscheinlich, genau. Ja. Ah, das ist natürlich wäre ein schönes Thema, aber das ist Attila bei uns jetzt, das müsste man doch viel recherchieren, auch in der Geschichte. Ne? Da sieht man, dass die Science Fiction auch solche Aspekte mit aufgreift. Ne?
1: Ja, ich glaube, da wären manche Leute wären echt schockiert, ne?
0: Ja, naja.
1: Also, wenn du ansprichst Attila in der Jetztzeit, da komme ich natürlich auf mein Lieblingsthema, was Science Fiction anbetrifft. Also ich bin ja ein richtiger Fan von so Zeitreisegeschichten. Das ist wirklich mein Ding. Zurück in die Zukunft, aber da gibt es ja schon viel früher, gibt es Verfilmungen und wahrscheinlich auch
0: Ja,
1: Bücher. Bücher habe ich
0: ja.
1: nicht so in dem Bereich gelesen, aber die Filme fand ich immer sehr faszinierend. Wie sieht
0: Ja.
1: das denn bei dir aus?
0: Ich erinnere mich jetzt nicht an Einzelheiten, aber wenn sie so gemacht sind, dass es kein, und glaube, sie sind so gemacht, dass es kein Zeitparadox gibt, dann ist es ja okay. Zeitparadox ist folgendes, das hat einer der Klassiker der Science Fiction aus der goldenen Zeit geschrieben, Robert A. Heinlein, by his Bootstraps, bei seinen Schnürsenkeln oder sowas. Da reist einer in die Vergangenheit oder diese Idee wird ausgearbeitet, er reist in die Vergangenheit und bringt dann seinen Großvater um. Da wäre er ja nicht da und könnte das gar nicht machen. Nicht also solch ein Paradox muss vermieden werden. Wenn man das kann, dann ist es geschickt, dann ist es eine schöne Spielerei.
1: Ja, rein theoretisch hat er dann die Zukunft geändert.
0: Ja.
1: Dann gibt es ihn eben nicht
0: Ja.
1: mehr. Und sein Vater.
0: Ja. Ja. Und da wird es dann für viele zum Problem, die sagen, ja, wir machen das. Und da gibt es auch eine Zeitpolizei, die passt auf, dass das nur in so einem Maße geschieht, dass die große Geschichte sich nicht ändert. Nicht, wenn man Hitler umgebracht hätte oder sowas. Nee, man darf immer nur ganz kleine Teilchen ändern, die den Lauf der Geschichte nicht verändern.
1: Und jetzt, wir sind ja eigentlich nur hier zu viert im Studio, es hört also niemand zu. Wirklich nur zwischen uns vieren, unter acht Augen. Wie viele Zeitreisende sind schon bei dir vorbeigekommen?
0: Höchstens mal im Traum, aber sonst nicht. Aber ich weiß auch gar nicht, ob die sich zu erkennen geben werden.
1: Das vielleicht ist die wären nächste Frage,
0: es,
1: ne?
0: Vielleicht wären es Wissenschaftler, die einfach aus Interesse und um die Zeit zu erkunden da sind und sich das anschauen. Mhm. Ja, das ist auch eine Theorie. Nicht, dass man sagt, man kann dahin, aber man kann nur beobachten. Ne?
1: Ich nehme mal an, die wären auch bei Stephen Hawking vorbeigegangen und jetzt nicht unbedingt bei dir.
0: Ja, wahrscheinlich, ja. Aber da gibt es doch die schöne Geschichte von einem, der lädt seine Freunde ein und sagt, schaut mal hier, ich habe eine Maschine konstruiert, damit kann ich in die Zukunft reisen. Und sie erzählen ein bisschen und sie feiern ein bisschen und dann setzt er sich vor die Maschine und schaltet sie ein und flupp ist er weg. Die Freunde sind noch da und überlegen, wo ist er wohl hingegangen, was macht er da, was erlebt er wohl. Und zwei Augenblicke später macht es flupp und er ist wieder da. Da was, wieso bist du denn schon wieder da? Ja, sagt er, man hat mir gesagt, das wäre besser so. Ja, wieso, hast du nichts aufgeschrieben, hast du keine Fotos gemacht und alles sowas? Nein, habe ich nicht, man hat mir gesagt, es wäre besser, ich komme ohne Erinnerung zurück.
1: Nun ja, das lassen wir jetzt mal einfach so stehen.
0: Ja, ne?

0: Wilfried?
1: Ja?
0: Was hat... Wilfried? Was hast denn du da für eine Maschine? Ha, was machst du jetzt? Wilfried, nein! Und weg ist er.

0: da.
1: Ja, ich war fort, aber ich bin wieder hier. Ach ja, weißt du, ich hab's mir überlegt. Sollte ich Fotos, Erinnerungen, Aufzeichnungen mitbringen, das habe ich lieber gelassen.
2: Das ist ja blöd.

0: Come to me.
1: Ja, und ich gehe mit Wilfried Rumpf in die letzte Runde von Science Fiction, weil die Zeit ist natürlich rasend schnell umgegangen. Wenn man über Science Fiction redet, da denkt man immer an Star Wars, Raumschiff Enterprise und solche Geschichten, Zurück in die Zukunft. Aber Frankenstein ist letztendlich auch ein Science Fiction Werk. Sag mal was zu Frankenstein.
2: Ja, nach dem Aufkommen der Industrialisierung oder parallel dazu hat der Mensch ja gemerkt, dass er immer mehr Einfluss nehmen kann auf das Leben. Und ich kenne jetzt die Geschichte von der Autorin nicht so genau, aber die hat sich überlegt, dass die Elektrizität so wichtig ist und dass die vielleicht auch fürs Leben wichtig war. Wie hat man das damals genannt? Mesmerismus oder sowas. Dann müsste es doch möglich sein, wenn man verschiedene Körperteile zusammenfügt und schickt Strom durch, dass das Ganze lebendig wird. Und Frankenstein ist ja ist nicht der Name des Monsters. Monsters, es ist ja kein Monster. Frankenstein ist ein Geschöpf, ein hässliches Geschöpf. Und man meint immer, dessen Name sei Frankenstein. Frankenstein ist sein Erschaffer. Und das Geschöpf hat gemerkt, dass es einsam ist und ist zu seinem Erschaffer gegangen und hat gesagt, ich möchte gerne eine Gefährtin. Aber da hat der Frankenstein sich geweigert. Und wenn ich das recht sehe, bringt er das Geschöpf dann, glaube ich, irgendeiner Frau in der Nähe von Frankenstein um und flieht dann. Und in der Arktis oben, da treffen sie ihn und da geht die ganze Geschichte zu Ende. Natürlich der Traum davon, Menschen zu schaffen, vielleicht bessere, das ist da nicht gelungen. Den Traum haben wir ja heute auch noch. Vielleicht gelingt er uns diesmal. Und deswegen zählt man Frankenstein zu einer der Urgeschichten von der Science Fiction, ja, Jules Verne, H.G. Wells, die Zeitmaschine, ist natürlich auch ein großer Klassiker, nicht? Der denkt die Zukunft der Erde so weit zurück, bis die Sonne sich entwickelt zu einem roten Zwerg oder sowas und alles verblasst darauf. Außerdem hat er die gesellschaftliche Geschichte von Großbritannien da nochmal auch weiterentwickelt. Die Morlocks unten, das ist die Arbeiterklasse, und die Eloi oben, das sind die...
1: Oh, diesen Film habe ich geliebt.
2: Ja, war das dein Ernst, oder? Mhm. Ja, und die Eloi oben, das sind die Nachkommen der Well-to-Do, denen es gut geht, nicht? Bis man das merkt dann, ja.
1: Dieser Film hat bei mir die Vorliebe für so Zeitsprunggeschichten geschaffen. Also wie er dann in der Höhle die Zeitmaschine verschiebt, damit er dann nicht bei den Morlocks unten landet.
2: Ja. Das war auch schön gemacht, nicht? Wie er schaltet und reist in die Zukunft und das Schaufenster irgendeines Geschäftes, das wechselt dann ganz schnell, nicht? Durch den Zug. Ja.
1: Wilfried, ich sag's dir nicht gerne, aber da wir leider noch keine Zeitmaschine haben, also du schon, aber ich nicht, die Zeit ist jetzt dahin geflogen. Es ist jetzt 12.58 Uhr und die Stunde geht zu Ende. Aber wir haben uns vorgenommen, wir machen nochmal eine Sendung, in der du dann auch mal deine eigenen Kurzgeschichten mitbringst und vorlesen wirst.
2: Ja.
1: Und dann können wir uns in dem Zusammenhang nochmal über den Fortgang unterhalten, denn wir haben noch ganz viel überhaupt nicht besprochen.
2: Ja, das ist richtig. Ja. Mach mal gerne.
1: Okay.
2: Das ist dann unsere Reise in die Zukunft, gell?
1: Genau. Dann bedanke ich mich ganz herzlich bei dir, dass du den Weg ins Studio 1 der Alten Feuerwache gefunden hast, dass du dir eine Stunde Zeit für die Sendung Mosaik genommen hast und dass du uns mal ein bisschen so in die Welt des Science Fiction hast reinschnuppern lassen.
2: Ja, ich bedanke mich auch, dass ich das habe machen können. Und mir liegt daran, dass man ein breiteres Publikum einen realistischeren Eindruck von Science Fiction hat und nicht nur meint, das wäre Star Wars.

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Historie, Sauerteig, Gluten, Ruhezeiten, Nachwuchsmangel. Das Thema Bäckerei kann aus unterschiedlichen Perspektiven betrachtet werden. Das freie Feature versammelt alte und neue Beiträge von freien Radios aus dem deutschsprachigen Raum. Ich bedanke mich für diesen Beitrag bei John von Radio Frei Erfurt.

0: Es gibt ja auch sogenannte Tassenrezepte.
1: Ach ja.
0: Eine Tasse Zucker, eine Tasse Mehl, als einfach so mal als Angaben. Das kommt natürlich darauf an, was ich jetzt für ein Blech habe oder eine Backform und wie groß bei mir eine Tasse ist. Ich kann jetzt nicht zum Beispiel bei einer kleinen Sandkuchenform einen Pott als Tassengröße angeben, dann liegt alles im Ofen. Das schmeckt zwar auch gut, wenn das dann abgetropft ist und wird lustig. Manchmal weiß das auch gerne. Aber das sollte man schon vorher überlegen, was man vorhat.
1: Also Rezepte sind immer in Grammangabe. Das ist das Genaueste. Aber ich bin da sehr flexibel, also ich variiere da schon mal. Wenn man schon länger backt, hat man dann vielleicht auch ein bisschen die Erfahrung. Man merkt, wie ein Teig sein muss oder wie eine Masse sein muss. Man merkt es schon, wenn der Biskuit ein bisschen fest ist, dann geht er beim Backen auch nicht sehr hoch. Also das sind Erfahrungswerte. Also man muss sich schon ein bisschen danach halten, aber ein kleines bisschen mit Erfahrung kann man variieren. Anfänger sollten sich so an das Rezept halten.
2: Ah, beim Stichwort Anfänger fühle ich mich angesprochen. Denn ich fange jetzt mal an mit dem freien Feature zum Thema Bäckerei. Hurra, was für eine Überleitung. Ja, so ein richtig dolles Rezept habe ich tatsächlich gar nicht für die ganzen Beiträge, die hier in den nächsten Minuten noch kommen. Eigentlich werfe ich alles nur zusammen, rühre einmal durch und dann schauen wir mal, was das wird. Aber wenn ihr wollt, könnt ihr mir dabei trotzdem über die Schulter hören. Ne? Allem zugrunde liegt die Frage, welches Bild ergibt sich vom Thema Bäckerei aus der Berichterstattung der vielen, vielen freien Radios im deutschsprachigen Raum? Dazu habe ich mir alles Mögliche angeschaut und vor allen Dingen angehört und versuche jetzt mal halbwegs einen Überblick anzubieten. Und womöglich habe ich mit dem ersten O-Ton schon ins Fettnäpfchen gegriffen. Denn wie man vielleicht am Stichwort Biskuit schon bemerkt hat, hörten wir da nicht etwa zwei Menschen aus dem Bäckerei, sondern aus dem Konditoreigewerbe. Ja. Puristen mögen nun aufschreien und die Ansicht vertreten, dass das nicht miteinander zu vergleichen wäre, aber ignoranter Klotz, der ich nun mal bin, setze ich mich einfach darüber hinweg. Denn über das Backen an und für sich können ja die Beschäftigten beider Berufszweige etwas erzählen. Beginnen wir also nun und zwar da, wo die Bäckerinnen und Bäcker auch beginnen, nämlich früh. An der Hauswand einer Bäckerei in meiner Heimatstadt steht: Das Bäckerleben hat Gott gegeben, aber das Backen in der Nacht hat der Teufel gemacht. Bäcker Lars Thieme aus Erfurt kann seinen Arbeitszeiten aber auch Positives abgewinnen.
3: Also es geht von nachts um 1 bis 18, 19 Uhr. Die Zeitspanne im Bäckerhandwerk ist natürlich sehr groß. Als Chef oder als Betriebsinhaber ist die Zeitspanne noch etwas weiter. Ne? Aber sagen wir mal, als Bäcker an sich ist es schon auch eine schöne Arbeitszeit. Man fängt früh an und hat dadurch eben auch früher Schluss. Und wenn schönes Wetter ist, kann man sich den restlichen Tag dann auch, sagen wir mal, ab um 10, um 11 auch nochmal einteilen. Ne? Wann gehe ich ins Bett oder gehe ich jetzt ins Schwimmbad? Und es gibt auch wesentlich schlechtere Berufe, was diese Arbeitszeit betrifft.
2: Mhm. Dann. Das klingt nach befreitem Aufatmen nach Feierabend. Mal wieder frische Luft schnappen ist ja so wichtig, gerade auch in Großstädten.
4: Es wurde festgestellt, dass in den Unterführungen, also der Wiener U-Bahn, nicht besonders gut riecht. Und dann sind die Verantwortlichen von den Wiener Linien mit der Idee aufgekommen, dass man dort eine Bäckerei aufmacht. Das heißt, das ist gezielt, wenn man eine Bäckerei gerade in einer Unterführung, zum Beispiel am Praterstern, findet. Weil das heißt, dass die ganze Unterführung nach frischem Gebäck riechen wird, duften wird.
2: Das klingt doch gut, oder? Allerdings, wenn es um die Luft in der Bäckerei geht, kann die Sache auch ganz anders liegen. Und dann wird's ein Fall für Arbeitsinspektor Harald Frimmel.
5: Ja, es ist so, dass die Roggenmehlsorten lungengängiger sind und daher auch hier eine Gesundheitsgefährdung gegeben ist. Es ist ja gerade so, wie in der EU-Studie bewiesen wurde, dass in den Ländern, in denen Roggenmehl verarbeitet wird, es mehr Asthmaerkrankungen im Bäckerbereich gibt. Es ist so, dass das sogenannte Bäckerasthma in der letzten Zeit nicht weniger geworden ist, sondern im Gegenteil, es ist sogar ein bisschen angestiegen. Die Bäcker haben das erforscht und meinen, dass durch die Billigerzeugung des Mehles hier Probleme entstehen, weil das Mehl entsprechend nicht vermahlen wurde, so wie früher, beziehungsweise verarbeitet.
2: Glücklicherweise ist niemand gezwungen, sich dem Mehlstaub kampflos zu ergeben. Es gibt da schon die eine oder andere präventive Maßnahme, die diese Belastung verringern kann.
5: Es ist nicht einfach natürlich mit diesem Asthma zu leben. Man muss dann, wenn man Bäckerasthma hat, den Beruf aufgeben oder unter Mithilfe technischer Maßnahmen könnte man dann noch weiterarbeiten, aber das ist halt auch nicht mehr das, wenn man zum Beispiel einen Frischlufthelm oder Asthmamaske verwenden muss bei der Arbeit. Das ist eine Einschränkung der persönlichen Freiheit und die Arbeit macht das natürlich nicht leichter. Es gibt da sehr einfache Mittel, um ein bisschen vom Mehlstaub die Werte zu senken. Es ist so, dass jetzt die Grenzwerteverordnung gibt, wo 4 Milligramm Mehlstaub in der Luft auf 8 Stunden verteilt der Grenzwert ist. Und wenn man diese Maßnahmen nicht setzt, kommt man auf bis zu 20 Milligramm, also das ist das Fünffache vom Grenzwert, Mehlstaubbelastung. Diese einfachen Mittel sind beim Umfüllen des Mehles von der Sack- oder von der Siloware, dass man da schaut, nicht zu viel Mehlstaub aufwirbelt durch lange Einfüllschläuche bei Siloanlagen und entsprechende Entlastungsschlitze, wie es so schön heißt, bei den Mehlsäcken. Dann bei der Tafelarbeit.
6: Tafelarbeit ist das die Arbeitsfläche,
5: wo die Teigstücke geknetet werden, die Salzstangen und die Semmeln gemacht werden. Das muss ja auch bestaubt werden, dass der Teig nicht kleben bleibt auf der Tafel. Und hier gibt es ja in alter Bäckerweise das Stauben, dass man sozusagen mit einem Handwurf die ganze Tafel bestauben kann. Das wirbelt natürlich Mehl auf. Man müsste hier ein Sieb verwenden, um das Mehl aufzubringen. Und der dritte, letzte Punkt ist das Reinigen der Geräte, der Tafel und des Bodens. Hier müsste das Mehl abgesaugt werden statt gekehrt, weil gerade auch beim Kehren oder wenn man andere Mittel nimmt, wird Staub aufgewirbelt. Und hier gibt es auch sehr große Belastungen.
2: Aquarium. Ihr seid ja schon wieder da. Wasser kann natürlich auch helfen. Wusstet ihr, dass man als Angestellter in einer Bäckerei auch duschen kann? Also für mich hat das bisher nicht zum Berufsbild gehört, aber...
5: Natürlich ist die Hygiene und auch natürlich die persönliche Hygiene. Das heißt, nach der Arbeit entsprechend im Betrieb duschen und schauen, dass auch der Betrieb 2 getrennte Spinde zur Verfügung stellt, eben einen für das Privatgewand und einen für das Berufsgewand, dass sozusagen der Mehlstaub, der auf dem Berufsgewand haftet, nicht auf dem Privatgewand übertragen wird, dass eben die Privatkleidung mehlstaubfrei bleibt, dass man sozusagen nicht den Mehlstaub mit nach Hause nimmt.
2: Stichwort Hygiene. Die ist natürlich nicht nur für die Angestellten wichtig, sondern auch für die Backerzeugnisse und somit im Endeffekt natürlich auch für die Kundschaft. Und wenn dann so Skandale ans Licht kommen, wie beispielsweise 2012 bei der Großbäckerei Müller, dann möchte man sich eigentlich nur noch abwenden. Johannes Heeg ist Referent für Lebensmittelsicherheit und Produktion bei Foodwatch und weiht uns ein, was da los war.
7: Der Skandal wurde im Februar 2012 bekannt. Das eigentlich Schlimme an der Sache ist, dass die bayerischen Überwachungsbehörden schon seit 2 Jahren, also seit März 2010, über diese Zustände gewusst haben, aber die Öffentlichkeit nicht informiert haben. Und wir haben das mal ausgerechnet, in der Zeit sind 640 Millionen Brötchen und 45 Millionen Brotlaibe vom Müllerbrot verzehrt worden. Man muss sich das mal vorstellen, während die bayerischen Behörden in den Betrieb ein- und ausgegangen sind und wussten, dass es da Verunreinigungen mit Mäusekot, Kakerlaken etc. gab.
8: Die bayerische Staatsregierung hat immer darauf bestanden, dass es sich bei dem, was bei Müllerbrot passierte, um einen Einzelfall handelte. Haben Sie Informationen, dass es tatsächlich das Potenzial für weitere spektakuläre Skandale bei Großunternehmen, sei es im Fleischbereich, sei es im Bäckereibereich gibt? Oder hat man nach dem, was bei Müller Brot passierte, auch bei den anderen aufgeräumt?
7: Das Potenzial ist auf jeden Fall da, dass sich solche Fälle wiederholen. Das liegt einfach an der mangelhaften Struktur der Lebensmittelüberwachung, wie sie aktuell organisiert ist. Und man muss einfach nur mal in die Jahresberichte vom LGL, also dem Landesamt für Gesundheit und Lebensmittelsicherheit, schauen. Da kann man nachlesen, dass im Jahr 2015 weiterhin in 25% der kontrollierten Bäckereien gravierende Mängel festgestellt worden sind. Und diese Zahl hat sich sogar noch erhöht im Vergleich zu vorherigen Berichtszeiträumen. Und der Verbraucher hat einfach keine Ahnung, wer diese 25% der Bäckereien sind. Das ist ein unhaltbarer Zustand, das muss sich dringend ändern.
2: Und mal ehrlich, da werden Lebensmittelkontrollen durchgeführt, aber die Ergebnisse nicht transparent gemacht? Geht das nicht klüger?
8: Was halten Sie denn davon, wenn man das Ganze öffentlich sichtbarer macht? Wenn man hingeht und beispielsweise auch hier das System von Ampeln, 3 Farben oder meinetwegen 4, an Lebensmitteln umsetzt?
7: Das ist absolut notwendig. Also in Nordrhein-Westfalen ist das jetzt geplant. Da soll es so eine Art Barometer geben, was dann an den Türen, an den Eingangstüren der Betriebe, der Bäckereien etc. veröffentlicht wird. Das aus unserer Sicht beste System hat seit 15 Jahren schon Dänemark. Dänemark veröffentlicht die Ergebnisse von diesen amtlichen Lebensmittelkontrollen direkt unmittelbar im Internet, und zwar unabhängig vom Ausgang und an der Türe des jeweiligen Betriebes. Und da zeigt dann ein Smiley an, was entweder freundlich lächelt oder neutral schaut oder traurig blickt, wie es um die Hygiene in dem jeweiligen Betrieb bestellt ist. Man kann ja nicht erwarten, dass der Verbraucher erstmal eine Internetrecherche anfertigt oder irgendwelche Anfragen an Behörden losschickt, bevor er in einem bestimmten Betrieb einkauft oder in einem bestimmten Restaurant essen geht. Und nur durch diese klare Information an der Eingangstüre von einem Restaurant kann der Verbraucher dann wirklich auch wissen, wie es um die Hygiene dann in der Küche bestellt ist.
2: Für die Verbraucher wäre das sicher besser, aber von Seiten der Erzeuger scheint das eher nicht so erwünscht zu sein. Da lässt sich kaum jemand gerne in die Karten gucken. 2018 drehte Harald Friedl den Film Brot, das Wunder, das wir täglich essen. Aber so einen richtigen Einblick bekam er bei seiner Arbeit kaum gewährt.
9: Die Industrie, diese riesigen Backstraßen, die Menschen, die dort mehr Maschinenwarte als Bäcker sind, die kann man abbilden. Man kann auch die Welt der Handwerksbäcker abbilden. Aber beispielsweise abzubilden, wie technische Enzyme im Verhältnis von wenigen Gramm zu einer Tonne Mehl, wie das abgewogen wird, sogar da hat die Industrie abgeblockt, dass ich das filmen darf. Weil da sofort die Angst aufkeimte, diese Prozesse, wie man das macht, das könnte die Konsumentinnen und Konsumenten erschrecken. Und das ist halt die Angst der Industrie, dass man halt auch nicht zu viel zeigen kann und nicht zu viel wissen soll.

0: Wie vielleicht an der einen oder anderen Stelle schon angeklungen ist, sollte wesentlich unterschieden werden zwischen industrieller Großbäckerei und Handwerksbäckerei. Denn in beiden Bereichen läuft Backen sehr unterschiedlich ab. Einer der wichtigsten Aspekte in dieser Hinsicht lautet Zeit.
1: Das Wichtigste sind Ruhezeiten, dass man den Teig richtig rasten lässt, was in der Industrie ein bisschen schwieriger ist. Die können zwar rasten lassen, aber sie müssen die Teigfestigkeit der Maschine anpassen. Und der handwerkliche Bäcker, der hat halt nur das Gespür, der kann das mit den Händen bestimmen, wie weich der Teig ist. Sprich, der nimmt halt mehr Mehl in die Hand, aber bei einer Maschine muss man relativ knappen Rastzeiten und ziemlich fest die Teige durch die Maschine durchschicken.
0: Das sagt Bäckermeister Josef Funder aus Salzburg. Und mit dieser Einschätzung steht er nicht alleine da. Genau diese Unterscheidung zieht sich wie ein roter Faden durch viele, viele Beiträge, die ich bei der Recherche zum Feature gehört habe.
2: Der Zeitfaktor beim Brot ist in mehrer Hinsicht elementar, weil einerseits ist Zeit ein Geschmacksbringer und gleichzeitig baut sich im Teig mit der Zeit, bauen sich erst potenziell problematische Stoffe ab. Pflanzen haben ja natürliche Abwehrstoffe, die sind auch noch dazu in den letzten Jahrzehnten hochgezüchtet worden, die bauen sich einfach im industriellen Prozess nicht ab, weil dort der Teig nur 2 Stunden bekommt, bis das Brot fertig ist. Aber im Biohandwerksbereich vergeht einfach genügend Zeit, dass sich diese Stoffe abbauen können. Auch die Glutenmoleküle können sich abbauen. Das heißt also, viele Probleme, die es mit Nahrungsmittelunverträglichkeiten gibt, die lösen sich von selber auf, wenn man Biohandwerksbrot kauft.
0: Und damit holen wir zum Doppelschlag aus. Denn der nächste Beitrag klärt uns gleich über 2 Aspekte auf. Herr Friedl hat ja eben schon das Thema Unverträglichkeiten bzw. Gluten angesprochen. Da trifft es sich sehr gut, dass der Sender Free FM 2020 mit Bäcker Martin Schmidt gesprochen hat, der Spezialist ist für glutenfreies Backen. Das ist zum einen schon mal interessant, aber wie gesagt, es gibt noch einen 2. Aspekt, den er uns in seinen Ausführungen gleich näher bringen wird, denn irgendwie liegt ja nun die Frage in der Luft, wie das eigentlich geht. Dass das so unterschiedlich funktioniert. Also warum brauchen die Handwerksbäckereien so viel Zeit und warum läuft bei der industriellen Backwarenproduktion der Modus schnell, schnell? Naja, die Antwort ist wenig überraschend. Spoiler, es hat etwas mit den Zutaten bzw. den Inhaltsstoffen zu tun, aber das kann uns Bäcker Schmidt in seinen eigenen Worten viel besser erklären als ich.
3: Es ist aber tatsächlich gar nicht so einfach, glutenfrei zu backen. Warum ist das so?
4: Sagen wir mal, das klassische Gluten, das fehlt, also das Bindemittel sozusagen, das das ganze Gebäck zusammenhält. Also das sind, also der Weizenkleber zum Beispiel oder im Dinkel ist auch Gluten enthalten. Dieses Gluten hält sozusagen die normalen klassischen Backwaren zusammen. Durch das, wenn wir Gluten frei backen, fehlen die uns natürlich. Die müssen wir durch irgendwas ersetzen. Also drum sind eigentlich in jeder glutenfreien Backware sind in irgendeiner Form Bindemittel. Also das kann Xanthan sein, das kann Johannesbrotkernmehl sein. Die braucht der glutenfreie Bäcker, damit seine Backwaren in irgendeiner Form zusammenhalten.
3: Und letzten Endes arbeitet dann heute jeder Bäcker sozusagen mit Gluten?
4: Das will ich so nicht unterstellen. Also jeder Bäcker hat natürlich glutenhaltige Getreide, aber oft, wenn sagen wir, 4 Maschinen im Einsatz sind, wird durchaus Gluten zugesetzt. Aber ich möchte es nicht verallgemeinern und auch jetzt irgendwie die Bäcker anprangern mit irgendwelche erhöhte Glutengehalte.
3: Also das heißt, per se ist es so, dass schon ein gewisser Glutengehalt in den Lebensmitteln drinsteckt?
4: Also immer Brot, ja, logisch. Also im normalen gekauften Brot beim Bäcker muss Gluten enthalten sein, sonst geht es ja gar nicht anders.
3: Und auch alles andere. Also da haben wir die Butterbrezel, da haben wir genau. Das Laugencroissant und so weiter.
4: Die Nudeln.
3: Also hat alles Gluten. Das ist im Prinzip, so haben wir jetzt gelernt, nicht auseinanderfällt.
4: Genau.
3: Was ist eigentlich dran, wo wir jetzt gerade so bei den gesunden, verträglichen Lebensmitteln sind, dass das Weizen, was unsere Vorfahren zu sich genommen haben, das ist ja das Argument von vielen, dass man ja schon immer Weizen und Weizenprodukte gegessen hat und da es ja so gesehen dann auch nicht sein kann, dass es so viele Menschen gibt, die zum Beispiel irgendwelche Probleme mit Gluten oder auch Weizen als solchen haben. War das ein anderes Weizen? War das eine andere Getreidesorte? Kannst du sagen, dass wir uns heute vielleicht irgendwie anders ernähren?
4: Also nicht es gibt jetzt so diverse Untersuchungen dazu, ob das so ist oder nicht. Ein wesentlicher Faktor ist tatsächlich die Teigruhe. Also man stellt einen Teig her, dieser Teig liegt eine bestimmte Zeit. Je länger ich diese Teigruhe ausdehne, umso mehr baut sich das Gluten, das im Teig ist, baut sich ab. Also umso verträglicher werden auch diese Backwaren, die der Bäcker herstellt. Also ein Bäcker, der jetzt sagen wir einen klassischen Drei-Stufen-Sauerteig macht, die Teige einfach eine gewisse Zeit ruhen lässt, den das vernünftig ausbäckt.
3: Drei Stufen heißt, das sind drei verschiedene Produktionsschritte.
4: Genau, das sind
3: oder?
4: Drei verschiedene Stufen, die dieser Sauerteig liegt. Und während dieser langen Zeit baut sich zum einen baut sich das Gluten ab, zum anderen bauen sich diese Foodmaps ab. Foodmaps sind quasi Zuckerstoffe, die auch zu Blähungen führen können. Mhm. Also das heißt, ein lang geführtes Brot vom Bäcker ist durchaus verträglich. Nicht für Leute mit Zöliakie, also nicht falsch verstehen. Das Brot wird nicht glutenfrei, das wäre falsch zu sagen. Mhm. Nur der Gehalt geht weiter runter. Es hält trotzdem zusammen, es ist immer noch Kleber vorhanden, also Gluten ist immer noch vorhanden, aber es ist deutlich weniger als bei einem industriell hergestellten Produkt. Mhm. Das andere ist natürlich diese ganze Fertigprodukte, die enthalten oft auch noch Gluten. Also man wird im Grunde genommen mit Gluten zugeballert an alle Ecken und Enden. Und deswegen vertragen immer mehr Menschen Gluten nicht.
3: Das heißt, es liegt gar nicht so sehr an den Rohstoffen, sondern es liegt tatsächlich an unserer industriellen Fertigungsweise, dass es heute schnell gehen muss und insbesondere, dass dann auch der Discounter sein Weizenbrötchen für 25 Cent aus dem Backautomat raushauen kann.
4: So kann man sagen. Und natürlich, also zum einen liegen die Teige sehr kurz. Also das heißt, der wird quasi sofort aufgearbeitet. Damit diese Teige dann auch durch diese große Anlagen laufen, wird dann zusätzlich Gluten zugesetzt. Das heißt, das Endprodukt hat natürlich einen höheren Glutengehalt, als haben wir das jetzt, das ein kleiner Bäcker herstellt, der wirklich auch diese ganze Teigruhen einhalten kann.
0: Da hat Bäcker Schmidt jetzt schon reichlich Redezeit eingeräumt bekommen. Wir bleiben aber trotzdem noch für einen Augenblick bei ihm, um folgende, wie ich finde, nicht ganz unwichtige Frage zu beantworten.
3: Warum macht es jetzt Sinn, auch für Menschen, die Gluten vertragen, auf Gluten zu verzichten oder beziehungsweise anders gesagt, Gluten zu reduzieren?
4: Also ich würde so die Aussage so nicht stehen lassen. Also jemand, der nicht sich glutenfrei ernähren muss, sondern einfach auf eine gesunde Ernährung achten möchte, der sollte sich nicht glutenfrei ernähren. Der sollte einfach gucken, dass er gescheite Produkte kauft, normal kocht, weil die glutenfreie Ernährung hat ein ganz anderes Problem. Und zwar, durch das, wenn wir viel Stärke verwenden, haben wir einen hohen Zuckerzusatz. Also das heißt, also Stärke wird im Körper zu Zucker produziert. Das heißt, wenn ich jetzt ein normales, glutenfreies Brot im Supermarkt hole, habe ich das Problem, dass ich einen unglaublich hohen Energieeintrag in meinen Körper habe. Das heißt, die meisten, die nehmen den zu oder werden auch wieder aufgebläht, weil einfach zu viel Zucker kommt. Also hier wäre mein Tipp, achtet drauf, welchen Energiegehalt diese Produkte haben. Mhm. Bei mir ist es so, bei mir das aufgefallen ist, also man quasi, ich habe selber daheim backen und dann denkt, Mensch, ich kriege einen Blähbauch oder ich werde dick. Dann denkt, das gibt's doch gar nicht. Klar, das liegt daran, weil ich mich glutenfrei ernähre. Und dann habe ich mir das quasi die Nährwerte angeschaut und bin dann eigentlich drüber gestolpert und denke, hoppla, das hat ja wahnsinnig viel Energie. Und jetzt ist so, in meine Mehlmischungen, die ich selber herstelle, bringe ich viel Vollkornhirse, viel Vollkornbuchweizen, viel Quinoa-Vollkorn, viel Teff-Vollkorn ein, dass ich dieses Energieproblem vermeide. Deswegen, ich höre das auch oft, die sagen, oh, ihre glutenfreie Backwaren, ich esse das, ich nehme nicht zu, ich bin auch satt, ist auch das Nächste. Also die viel Stärke heißt ja nicht, dass ich unbedingt satt bin, sondern es wird verzuckert. Ich habe eine schnelle Sättigung, aber es hält nicht lang an. Deswegen würde ich für einen Normalsterblichen, der sich ganz normal ernähren kann, ist eine glutenfreie Ernährung nicht ratsam.
3: Mhm. Gluten zu reduzieren, das schon?
4: Ja, also aber nicht zu sagen, ich kaufe jetzt glutenfreie Produkte, sondern einfach zu sagen, ich kaufe jetzt vernünftige Produkte. Mhm. So würde ich das jetzt definieren.
3: Vernünftig heißt in dem Fall?
4: Also bei einem Bäcker, langgeführtes Brot, wo ich auch mal zwei Scheiben essen kann und dann hinterher satt bin und nicht denke, so, ich muss jetzt nochmal ohne essen. Oder auch Vollkornbrot zu setzen, genauso bei den Nudeln, kann man Vollkornnudeln essen. Gibt es ganz tolle Produkte, glutenhaltig.
0: Das war soweit ein kleiner bis mittelschwerer Exkurs zum Thema Gluten. Eigentlich sind wir aber noch bei der Gegenüberstellung Handwerksbäckerei versus industrielle Produktion. Und da beide den gleichen Markt bedienen, besteht da naheliegenderweise auch so etwas wie Konkurrenz oder gar Machtkampf zwischen ihnen. Mustafa Ös von der Gewerkschaft Nahrung Genuss Gaststätten NGG berichtet.
5: Den Konkurrenzdruck, glaube ich, gibt es nicht so stark, aber der könnte stärker werden, wenn man versucht, übers Geld, über den Preis, sich mit den anderen zu vergleichen. Da hat man keine Chance. Wie soll ich mich denn mit jemandem vergleichen, wo nur eine Person im Laden steht und ich mich selber bediene? Das geht doch nicht. Wie soll ich mich mit einem Industriebetrieb vergleichen, wo große Anlagen eine Riesenanzahl an Produkten herstellt, mit wenig Beschäftigten? Sondern das Handwerk sollte sich eben auf das konzentrieren, was sie stark gemacht hat und auch so besonders macht. Nämlich die Beschäftigten, die gute Qualität haben und mit guter Qualität Produkte herstellen und verkaufen. Das ist die große Stärke.
0: Das klingt irgendwie romantisch. Aber ob es auch realistisch ist? Wir rechnen mal durch mit Bäcker Lars Thieme.
6: Wenn ich jetzt Brötchen produziere, mal angenommen, das Brötchen würde jetzt 50 Cent kosten, ne? Dann habe ich, wenn ich 1000 Brötchen verkaufe, dann habe ich 500 Euro in der Kasse am Abend. Und jetzt muss ich mir vorstellen, der energieintensivste Handwerkszweig überhaupt ist das Bäckerhandwerk. Es gibt keinen Handwerksbereich, der mehr Energie verbraucht in Deutschland wie das Bäckerhandwerk. Dann steckt da ja schon mal eine Menge Energie drin. Und die Verkäuferin muss es ja auch verkaufen in einer gewissen Zeit. Also wie viel Brötchen kann so eine Verkäuferin verkaufen?
7: Oder der Verkäufer?
6: Oder der Verkäufer, ja. Diese 1000 Brötchen, die man erstmal verkaufen muss, was bleibt dann am Ende übrig? Ne? Das ist ja brutto, das heißt die Mehrwertsteuer ist dabei. Und kann man dann davon eine Familie ernähren? Ne? Und das ist auch, sagen wir mal, der Grund, warum das jetzt nicht so attraktiv ist. Ne? Wir als Familienbetrieb haben dann immer versucht, zumindest betriebswirtschaftlich so groß zu sein, dass das noch einen wirtschaftlichen Rahmen gibt.
0: Also natürlich kannst du dir Mühe geben, dein Handwerk besonders herauszustellen und deine besonderen Zutaten. Fragt sich nur, ob das dann bei der Kundschaft eher ankommt als der Preis, den sie letzten Endes bezahlen. Mario von der Dorfbäckerei Ritter in Fürstetten erzählt, dass sie es dort zumindest versuchen.
8: Es ist immer der Vergleich, ist immer da zwischen den Billigprodukten und den anderen Produkten. Und da müssen wir uns immer rechtfertigen, beziehungsweise wir versuchen es, indem dass wir ihnen auch geben, wir haben ein Steinsalz drin, das in der Einkaufspolitik eben dreimal so teuer ist, wie ein einfaches Jodsalz, angeräuchert mit Industriesalz, wo man reinschmeißt. Sind solche kleine Dinge, die bei uns halt laufen, viel von Hand, wenig Backmittel, im Brot überhaupt nichts drin, gar keine, nur eben bei dem Kleingebäck, das braucht man ein bisschen bei den Schwankungen vom Getreide und vom Mehl her. Und dieses eben rüberzubringen, ist halt für einen Kleinbetrieb wie uns recht schwierig.
0: Tja, Kapitalismus eben. Alle wollen auf nichts verzichten müssen und am liebsten soll alles billig zu haben sein. Also wirklich alles. Auch Arbeitskräfte. Wir hören rein in ein Gespräch mit Klaus-Peter Wolf von der Gewerkschaft NGG.
9: Die Großbäckerei K&U zahlt neuangestellten Verkaufspersonal keinen Tariflohn mehr. Diese Meldung sorgte für einige Kritik. Bis zu 23% weniger Lohn wollte die Großbäckerei neuangestellten, ungelernten Verkäuferinnen und auch Fachverkäuferinnen zahlen.
10: Wir haben die Konkurrenz des Bäckerhandwerks, wo in der Tat schlechtere Tarifverträge existieren, aber es existieren Tarifverträge. Allerdings können die kleinen Bäckereien natürlich nicht diese Produktivität aufweisen, wie sie so ein großer Bäcker wie K&U aufweist. Deshalb ist durchaus eine Differenz gerechtfertigt. Allerdings gibt es auch Schmutzkonkurrenz im Bäckerhandwerk, die sich brüsten, dass sie nicht tarifgebunden sind. Das heißt, da gelten gar keine Tarifverträge.
0: Das war 2013 und zwei Jahre später berichtete der Gewerkschaftskollege Oes, den wir vorhin schon mal kurz hörten, vom Wegfall eines Manteltarifvertrages in Bayern.
5: Das bedeutet, dass ab 1.10. erstmal es keinen Manteltarifvertrag mehr gibt im Bayerischen Bäckerhandwerk. Und der Landesinnungsverband für das Bayerische Bäckerhandwerk hat auch einen langen Katalog uns gegeben an Forderungen. Kernforderungen sind zum Beispiel die Veränderung im Urlaub, sprich Reduzierung von Urlaub, entweder Anrechnung bei Krankheit oder insgesamt die Urlaubshöhe von 6 Wochen auf 5, 5,5 Wochen reduzieren. Und wenn das nicht gehen sollte, dann wenigstens eine Streckung des Urlaubs. Das bedeutet, man soll erst den vollen Urlaub von 6 Wochen bekommen, wenn man mindestens 15 Jahre im gleichen Betrieb beschäftigt war. Und das ist natürlich skandalös. Das sind Zahlen und Bereiche, die man niemals erfüllen können.
11: Gab es diese Regelung davor auch schon?
5: Nein, in dieser Form gab es die nicht. Es gab eine Staffelung nach Betriebszugehörigkeit und die sagte, in den ersten 3 Jahren gibt es einen geringeren Urlaub und den vollen Urlaub gibt es erst ab dem 4. Jahr der Betriebszugehörigkeit. Das macht Sinn, das haben wir auch in anderen Bereichen, aber die Forderung nach 15 Jahren Wartezeit im Betrieb, das ist natürlich ein Wahnsinn.
11: Da spielen ja dann auch noch Sachen rein wie Mutterschaftsurlaub oder Wechsel von Betrieben. Man könnte ja auch einfach gewechselt werden, wenn man in einem großen Konzern drin ist, dass man gesagt bekommt, man muss den Betrieb wechseln, würde das dann bedeuten, dass die 15 Jahre Schluss sind und dass der Arbeitgeber da praktisch keinen Urlaub mehr voll auszahlen müssen?
5: Richtig, da haben Sie vollkommen recht. Also die Frage ist, wie komme ich auf 15 Jahre Arbeitszeit in einem gleichen Unternehmen? Früher war es üblich, dass man 10, 15, 20 Jahre im gleichen Unternehmen war, im gleichen Betrieb, in der gleichen Bäckerei, aber es nimmt immer mehr ab. Die Zeiten sind immer kürzer. Aus unterschiedlichsten Gründen muss man öfter den Betrieb wechseln. Und das würde jetzt hier bedeuten, dass man immer wieder bei Null anfängt und die 15 Jahre für Pfanne laufen.
11: Das bedeutet allerdings auch, dass das ganze Thema Bäcker, Bäcker sein oder Bäckereifachverkäuferin oder Verkäufer sein immer unattraktiver wird. Und gleichzeitig klagt die Bäckerinnung über zu wenig Interesse an ihrem Ausbildungsberufen.
5: Da haben Sie vollkommen recht. Also das verstehen wir eben überhaupt nicht. Aber man kann nicht auf der einen Seite sagen, wir hätten gern die besten und gute Beschäftigte im Bäckerbereich, im Verkauf. Da wollen wir nur die besten haben, die gute Qualität herstellen. Gleichzeitig verändere ich die Arbeitsbedingungen nach unten, verschlechter sie und wundere mich dann, wenn keiner kommt, wenn keiner hier mehr arbeiten will oder sogar Beschäftigte das Unternehmen verlassen und sagen, na gut, dann gehe ich lieber an den Supermarkt, an die Kasse. Oder der Bäcker sagt, ich gehe lieber zur Brotindustrie, in einen Industriebetrieb und arbeite an einer Anlage.
0: Ja, so richtig attraktiv scheint die Arbeit im Bäckereigewerbe nicht, wenn man das alles so mitbekommt. Selbst wenn jemand Leidenschaft für das Handwerk entwickelt, ist es nicht unwahrscheinlich, dass diese von der immer weiter voranschreitenden Durchkommerzialisierung irgendwann wieder abgetötet wird.
8: Das Sterben bringt es einfach mit bei uns, dass immer weniger Bäckereien existent sind und komischerweise aber immer mehr Verkaufsstellen. Ich kann Ihnen ein kleines Beispiel sagen aus Ulm. Da waren also vor 50 Jahren hat es so ungefähr 100 Bäckereien mit höchstens einer Filiale gegeben. Heute haben sie genau noch 4 Bäckereien und 200 Verkaufsstellen. So ungefähr ist es auch bei uns. Die Innungen werden immer kleiner. Es wird immer mehr fusioniert. Diese Innung zu dieser, diese zu dieser, dass es überhaupt noch rechnet. Genauso ist es mit den Genossenschaften, Beko, der Lieferant von uns. Es wird nur noch fusioniert. Mittlerweile tendieren wir auch schon wieder weiter Richtung Stuttgart, Freiburg. Ne? Also es ist immer, es wird immer kleiner und enger.
0: Aber obwohl es kleiner und enger wird, fehlt es irgendwie am Austausch, am Mut, an der Entschlossenheit. Ich habe letztens ein Interview mit dem Komiker Kurt Krömer gehört. Leider nicht bei den freien Radios, sonst könnte ich es jetzt einfach einblenden. Aber da sagte er, ernsthaft, also nicht im Scherz, dass das ganze System, in dem wir leben, depressiv ist und deswegen so viele Menschen auch depressiv macht. Und wenn ich dann solche O-Töne höre, dann kann ich diese Aussage noch besser nachvollziehen.
5: Bäcker, Handwerk bedeutet ja, ich habe irgendwo eine Produktion und dann viele Filialen, im Extremfall 50, 100, 150 Filialen verteilt über eine große Fläche. Und in den Filialen steht eine Kollegin, zwei Kolleginnen, die sich den Tag aufteilen als Halbtagskraft. So, ich habe keinen Kontakt zu jemand anderem oder relativ wenig. Und Interessensvertretungen gibt es, haben wir im Bäckerhandwerk schon, aber mehr in den größeren Betrieben. Und dadurch geht natürlich viel Information verloren.
0: Lars Thieme formuliert das noch einen Hauch positiver, aber so eine richtige Erleichterung will sich da jetzt auch nicht einstellen.
6: Man trifft sich, man unterhält sich, auch in so einer Ehrenversammlung mal. Ja, aber im Prinzip ist dieser Zusammenhalt jetzt nicht so stark, würde ich sagen. Ich habe 2, 3, 4 Bäckereien, mit denen man sich mal telefoniert oder zusammensitzt und oder man löst gemeinsam ein Problem oder bespricht das.
7: Und was gibt's da für Probleme, die gemeinsam besprochen werden können?
6: Ja, neue Gesetze, die sich dann auf uns auswirken und wie man was vielleicht besser organisieren kann oder wie man das Lebensmittel Brot vielleicht noch besser machen kann. Solche Fragen werden da besprochen.

0: Wie soll es von hier an weitergehen? Die Hände in den Schoß legen und den Maschinen das Feld überlassen?
1: Wie schaut seine Bäckerei in der Zukunft aus?
2: Durch die maschinelle Revolution, sprich auch durch Roboter. Es gibt mittlerweile Roboter, die Brezen schlingen, Roboter, die Mohnweckerl flechten, wie von Hand. Da steht halt ein Mann dabei, der 3.500 Stück in der Stunde produziert. Wird sich das schon wahrscheinlich noch ein bisschen verändern. Es heißt zwar immer, es wird Nischen geben, da bin ich auch davon überzeugt, aber der Verdrängungswettbewerb wird stärker werden.
0: Was in einem Moment, wo die Aussichten so trübe scheinen, manchmal hilft, ist, über den Tellerrand zu schauen. Ins Ausland beispielsweise. Ob es da nicht irgendwo Systeme gibt, die weniger depressiv sind.
3: Also ich habe Kollegen zum Beispiel im Elsass drüben, die schmunzeln, als wenn sie hören, bei uns gibt es Betriebe von 30, 40, 50, 100 Filialen, die lachen sich kaputt, wie sowas ist gar nicht denkbar. Das sind alles die normalen Artisanbäckereien, die von der Politik gestützt wird, weil sie noch selber backen, dürfen sie auch das Wort Artisan in ihrem Schriftzug verwenden, die Industrie nicht.
0: Na also, geht doch mit den Handwerksbetrieben. Warum bei uns nicht auch so? Naja, was wir in Deutschland immerhin haben, ist eine vielfältige Backtradition. Also, wenn es hierzulande gar nicht mehr geht, aber man trotzdem all das Wissen und die Fertigkeiten parat hat, dann kann man immerhin auch noch auswandern und beispielsweise in Peru eine Bäckerei eröffnen. Das freut ausländische Kunden vor Ort und bereichert das Angebot auch für die Lokalbevölkerung. Norbert Bloch hat diesen Schritt gemacht.
4: Hier in Peru gibt es natürlich nicht so eine Brotkultur wie in Deutschland oder Europa, auch wegen des Klimas. Hier verwenden sie nur Weizen, um Brot zu backen. Es gibt zwar auch Roggen, aber die PeruanerInnen benutzen es nicht. Daher kennen sie auch nicht die großen 1 Kilo Brotlaibe, die wir in Deutschland zu Hause für die ganze Woche kaufen. Aber auch das würde hier wegen des Klimas gar nicht funktionieren. Der größte Unterschied ist, dass fast alle Brötchen hier Zucker beinhalten. Hier kennen sie keinen Sauerteig, weshalb sie dann Zucker verwenden, um den Brötchen Geschmack zu geben. Geschmacklich gefallen mir die Brötchen von Lima nicht so sehr, da sie aus purem Weißmehl bestehen. Es gibt keine Vollkornbrötchen hier. Sie verkaufen es zwar, aber das ist nicht mit Vollkornmehl, sondern nur mit der Schale vom Weizen und Weißmehl. Und alle Brötchen sind mit Zucker und Chemikalien gemacht. In der Provinz findet man sogar handgemachtes kleines Brot, was lecker ist. Insgesamt gibt es hier vielleicht 5 oder 6 verschiedene Brotsorten. In Deutschland haben wir über 80. Je nach Region in Deutschland gibt es auch immer anderes Brot. Hier ist das Brot überall gleich. Im Norden, in Tumbes, findet man das gleiche Brot wie in Arequipa. Hier gibt es keine Brotkultur. Die Menschen essen hier Brötchen zum Frühstück und zum Abendessen. Aber es ist hier kein Hauptnahrungsmittel. Peru ist sehr stolz auf seine Küche, da es hier auch das beste Essen der Welt gibt. Wenn man hier aber die Leute fragt, wie ihnen das Brot hier schmeckt, sagen sie, ach ja, ganz gut. Sie essen es, sind aber keine großen Fans. Im Vergleich zu Deutschen können PeruanerInnen auch ohne Brot leben.
5: Also ein Peruano pueden vivir sin pan, no problema. No como, como los alemanes.
0: Ja, klingt so, als wäre der Lösungsansatz, sich aus Deutschland zu verabschieden, für Herrn Bloch ganz gut aufgegangen. Andere wiederum versuchen, eine Kehrtwende einzuleiten. Zurück an den Anfang. Entweder um das eigene Profil als Bäckerei zu schärfen oder aus Idealismus. Oder beides.
3: Alte Aufarbeitungstechniken sterben langsam aus. Bei uns im Handwerk, ich meine, die ganz Großen bedienen sich ja nur noch Maschinen, weil die gar nicht die Möglichkeit haben und die Zeit. Aber wir machen das schon noch von Hand. Und leider ist halt festzustellen, dass ein Aussterben oder beziehungsweise ein Nachkommen der Fachkräfte diese Technik auch nicht mehr so beherrscht wie früher. Dem auszugleichen haben wir uns entschlossen, eben auch einen Holzofen zu installieren bei uns im Betrieb. Das ist so eine alte Art von Brotbacken, wie vor 100 Jahren noch. Das heißt, der Ofen muss über 2,5 Stunden angeheizt werden, bis er eine Temperatur von 300 Grad erreicht. Dann kommt das aufgearbeitete Brot in den Ofen und verweilt dort nochmal ungefähr 1 Stunde. Das heißt, im Holzofen zu backen bedeutet eine dicke Kruste, die auch gleich schließt, weil es ja so heiß ist, 300 Grad. Damit kann auch die Flüssigkeit und die Aromastoffe nicht mehr entweichen, weil sofort geschlossene Kruste da ist. Und dieses Brot merkt man dann schon, dass es eine andere Aufarbeitung und Backart ist, ne? Was auch nicht mehr viele Betriebe machen können.
0: Sagt der Mario von der Dorfbäckerei aus Fürstetten. Und während der schon in einem etablierten Betrieb arbeitet und dort das Schiff wieder umlenken muss, fangen andere einfach direkt von vorn an. In einem Randbezirk von Freiburg eröffnet 2016 ein Backkollektiv, eine solidarische Backstube.
6: Was der Verein machen möchte, ist traditionelles Holzofenbrot backen, vielseitiges, mit verschiedenen Getreidesorten, mit viel Sauerteig, aber auch mal Hefe. Das ist so das eine. Und über den Verein wollen wir Mitglieder mit Brot im Abo versorgen. Wir fangen an mit 120 Mitgliedern. Dann, wenn es mehr sein werden, wird es eine Warteliste geben, weil wir einfach erstmal Erfahrungswerte jetzt sammeln müssen. Aber 120 Menschen können wir ab Juni hoffentlich mit Brot versorgen. Genau. Darüber hinaus gibt es aber noch ganz viele Möglichkeiten, also dass neue kleine Unternehmen oder Betriebe sich entwickeln können. Zum Beispiel unsere Restwärme nutzen, um Pumpernickel zu backen oder um was zu trocknen. Oder wir werden eine super Küche haben, dass man hier noch Aufstriche machen kann oder Nudeln herstellen. Also es gibt viele Möglichkeiten und wir freuen uns dann zu sehen, was sich alles entwickeln wird.
7: Es gibt ja viele Backstuben, Backshops mittlerweile überall an allen Ecken. Warum ist es wichtig, so ein Projekt wie das hier zu unterstützen und zu lancieren?
8: Ja, warum wichtig? Zum Beispiel für mich ist halt ein Anliegen. Also ich mag eben das Kleinstrukturierte. Andere Bäckereien werden immer größer. Es ist eine monotone Geschichte dann eher am Schluss. Es gibt immer eher dieselben Sachen, dasselbe Getreide wird verwendet. Wo ist der Bezug zu dem, was dahinter steckt? Den Rahmen wollen wir irgendwie geben, eben, dass man sich informieren kann über Brotbacken oder wie auch immer.
6: Wir haben ja in Freiburg echt das Glück, dass es auch viele gute und kleinere Bäckereien noch gibt, auch Betriebe, die hier noch produzieren. Aber es kann gar nicht genug geben, weil es gibt ja auch immer noch die großen Konzerne und solange es die gibt, ist es auf jeden Fall toll, wenn noch kleine Backstuben entstehen, sind wir der Meinung. Und außerdem unterstützen wir ja auch als Backstube so Sachen wie das kleinbäuerliche Strukturen erhalten und wieder gefördert oder aufgebaut werden, indem wir Getreide zum Beispiel aus Kooperativen beziehen, hier aus dem Markgräfer Land. Und das ist auch was, was uns ein großes Anliegen ist, da wieder mehr zu fördern und zu unterstützen und zu erhalten.
0: Man könne die Restwärme vom Backen noch nutzen, hieß es da eben in einem Nebensatz. Aber so nebensächlich ist das gar nicht. Vielleicht erinnert ihr euch, dass Lars Thieme vorhin schon mal sagte, dass die Bäckerei der energieintensivste Handwerkszweig überhaupt sei. Bäcker Roland Schü-

0: größte Punkt. Ein Wasserkocher, die Gewerbespülmaschine, also da ist Stromverbrauch einfach entfallen. Und auf dieses geringe Stromverbrauchsniveau bauen wir jetzt auf, erweitern unsere PV-Anlagen von 28 kW Peak auf 148 kW Peak, bauen, wie man heute sieht, den Solarcarport, also neben dem heutigen Richtfest, ist Einweihung unseres Ladeparks unter dem Solarcarport. Wir haben da 4 Säulen mit 8 Plätzen quasi halb öffentlich während der Ladenöffnungszeiten unter dem Solarcarport, den wir natürlich auch für unsere elektrischen Firmenfahrzeuge und die der Mitarbeiter nutzen, aber auch der Öffentlichkeit anbieten. Und wir haben 3 im öffentlichen Raum direkt davor. Dafür haben wir mit der Stadt Hilden einen städtebaulichen Vertrag schließen können, sodass wir hier auch rund um die Uhr, demnächst zumindest nach der Eröffnung, das Laden anbieten können. Schließlich sind wir auch in der Nähe des Autobahnkreuzes Hilden. Und für die Pioniere und Tesla-Fahrer, die ja auch schon weitere Strecken auf sich nehmen und da drauf eingestellt sind, haben wir dann hier ja relativ zentral eine gute Lademöglichkeit geschaffen. Also natürlich ist es für den ersten Moment vielleicht von der Anzahl der Ladeplätze etwas überdimensioniert. Allerdings, wir haben bald 4 eigene Firmenfahrzeuge und wenn dieses Projekt hier so abgeschlossen wird, wie wir uns das vorstellen, haben wir auch 3 größere Lieferfahrzeuge, die von Erdgas auf Elektro umschwenken. Das ist aber noch nicht ganz klar. Das heißt, wir nutzen einen Großteil auch selber und haben als Bäckerei, als energieintensives Handwerk, haben wir einen relativ guten Hausanschluss. Zu den Zeiten, wo bei uns die Last runtergeht, gibt es eine kleine Überschneidung nur, wo angefangen wird zu laden. Jetzt zum Beispiel ist es Samstag, 3:15, also seit 10 Uhr ist bei uns die Bäckerei in der Grundlast und die ist dann irgendwo zwischen 12 und 15 kW und die Sonne scheint und ich weiß nicht, wir müssen jetzt mal gucken gehen, was die produzieren. Ich schätze mal, das sind jetzt mindestens 40 kW, die insgesamt im Moment kommen. Und da sich das nicht mit dem Betrieb überschneidet, können wir da ganz gut mit handhaben.
1: Bei der Bäckerei würde ich jetzt ja so sagen, der größte Faktor sind vermutlich ja Öfen, die zum Herstellen der Backwaren verwendet werden. Und ist es dann nicht irgendwie vielleicht sinnvoll, dass man sich überlegt, ob man vielleicht die alte Waren wieder zu Hackschnitzel verarbeitet, um sie dann wieder zu verwenden?
0: Ja, da sprichst du genau das an, was wir machen. Die Öfen werden allerdings in den wenigsten Bäckereien mit Strom betrieben. Wir hatten vorher Gas und haben eben jetzt Biomasse und die Kessel werden geheizt mit 70% Holzpellets und 30% Restbrot.
2: Stopp! Bevor Herr Schüren weiter eifrig Daten und Zahlen referieren darf, machen wir einen kleinen Exkurs zum Thema Restbrot. Hier ist also die Lösung, es einfach wieder zu verfeuern und somit neue Energie daraus zu gewinnen. Einen anderen Ansatz verfolgt Bäckermeister Funder aus Salzburg.
3: Bei Geschäftsschluss ist es leider immer wieder so, dass viele Waren weggeschmissen werden. Wie sieht es bei Ihnen in der Praxis aus?
4: Davon sind wir Gott sei Dank nicht so betroffen, weil zweimal die Woche kommt der Verein Winzitisch zu uns und frieren wir am Abend die Süßigkeiten oder auch das Brot ein. Dann haben die nächsten Tag praktisch frisches Brot zur Verfügung, da es da sehr viele Bedürftige in Salzburg gibt, die darauf angewiesen sind. Und ich finde das eigentlich eine gute Einrichtung, diese ehrenamtlichen Leute, die da herkommen und zweimal die Woche eben das Brot holen.
2: Ja, finde ich auch gut. Doch zurück zu Herrn Schüren. Der war noch nicht ganz fertig mit seinem neuen Energiekonzept.
0: Der größte Stromverbraucher sind tatsächlich die Kälteanlagen, weil die kontinuierlich laufen, ob wenn das eine Knetmaschine ist, auch wenn die einen dicken Anschluss hat, wo jetzt hier die Schademo dranhängt zum Beispiel, dann läuft die ja nur ab und zu mal. Das heißt, so viel Verbrauch ist da nicht. Das heißt, wir haben geguckt, dass wir die Kälteanlagen ordentlich günstig runterkriegen. Wir haben gewechselt von luftgekühlten Verflüssigern auf wassergekühlte, und zwar nicht Leitungswasser, sondern Wasser, was in einem geschlossenen Kreislauf durch Erdsonden zirkuliert, das heißt im Boden rückgekühlt wird. Und das hat eine immense Ersparnis gebracht beim Energieeinsatz, dass die Kältemaschinen durch das Medium Wasser können viel geringer in der Grundleistung ausgestattet werden. Nur ein Drittel von der luftgekühlten muss der Anschlusswert sein von der wassergekühlten, bei gleicher Kälteleistung. Und wir haben eben durch die intensive Wärmerückgewinnung aus den Biomassekesseln die Abtauheizung der Kälteanlagen ersatzlos abgeschafft, weil das einfach in einem separaten Glykol-Wasser-Kreislauf werden die abgetaut aus der Wärmerückgewinnung. Deswegen ist unsere Bäckerei auch grundsätzlich von der Grundlast her deutlich niedriger als andere. Und uns macht es richtig Spaß, zusätzlich noch mit dem ersparten Strom, mit dem selbsterzeugten Strom jetzt auf die Straße zu gehen. Denn haben wir den maximalen Nutzen auch bei der jetzigen Förderungssituation mit dem Ausbau der PV-Anlagen. Das macht es eben sehr wirtschaftlich. Und deswegen ist die Elektromobilität die sinnvolle Dreingabe zu dem, was wir vorher mit dem Energiekonzept Backstube geschaffen haben.
2: Der Herr Schüren scheint nicht wenig clever zu sein. Und obendrein hat er sich auch noch was ausgedacht, wie er Nachwuchs in seinen Betrieb bekommen könnte.
0: Ich habe ja eben gesagt, wir haben uns festgelegt, bis Ende 2014 geben wir hier den Strom für Elektroautos kostenlos ab.
1: Ja.
0: Und zwar habe ich das meinen Mitarbeitern angeboten. Da gibt es einige wenige mit Firmenwagenberechtigung, die jetzt daraufhin auch sich für Zoe entschieden haben. Mhm. Vielleicht wird ja heute noch oder nächste Woche der erste ausgeliefert. Und auch alle anderen, die das nicht haben und sich privat ein Elektrofahrzeug zulegen möchten, in welcher Form auch immer, gebraucht, Twizy, Roller, sonstiges, die können hier kostenlos laden, auch bis auf jeden Fall bis Ende 2014. Ich möchte dadurch auch die Mitarbeiter da motivieren, darüber nachzudenken. Es fällt mir unter den wirtschaftlichen Bedingungen leicht, das rauszugeben. Und deswegen mache ich das auch gerne. Ein weiteres Projekt ist, dass wir unseren Nachwuchsmangel in der Backstube so ein bisschen mit einem zusätzlichen Service beheben wollen. Wir haben einen Twizy, der nur da ist für auszubildende Bäcker in erster Linie, die eben nachts, wenn sie zur Arbeit müssen, zwischen 1 Uhr und 4 Uhr nachts, ist oftmals gar nichts mit Bus, es fährt keine S-Bahn. Die kommen dann schwer hier hin und wir wollen unseren Radius der möglichen Auszubildenden damit vergrößern und stellen den dann für den Weg von uns zur Arbeit und zur Berufsschule zur Verfügung mit dem kostenlosen Ökostrom aus der Backstube. Und seit der Twizy aber hier steht, seit einer guten Woche, wollen die alle fahren. Der ist jetzt noch nicht an die Auszubildende übergeben in der Backstube. Das dürfen die ja alle, machen die auch alle. Und da habe ich schon viele strahlende Gesichter gesehen und das regt doch zum Nachdenken an. Also das in die Hand drücken und mal Probe fahren, das ist der Weg.

0: darf es für Sie sein? Und was darf es für Sie sein?
1: Ja.
0: Und was darf es für Sie sein?
2: Darf es noch etwas sein? Bitte schön. Und dann noch? Tschüss.
3: Stehen Sie auch an? Hier?
1: Ja. Na, gut reingerutscht?
3: Wie bitte?
1: Ich hoffe, Sie hatten einen guten Rutsch ins neue Jahr.
3: Wie meinen Sie das?
1: Na, Rutsch, na.
3: Gut.
4: Also noch 3 einfache, 5 Meerkorn und ein halbes Misch.
0: Wer ist der Nächste, bitte?
4: Was stand denn nur auf Ihrer? Also 3 einfache, 5 Meerkorn und ein halbes Misch.
0: Und was darf für Sie sein?
4: Sie hatte doch...
0: Tschüss.
4: Also 3 einfache... 5 Meerkorn und ein halbes Misch.
2: Darf es noch etwas sein?
4: Verstand bloß.
2: Und was darf es für Sie sein?
4: Also wenn ich... Sie hat bestimmt...
2: Bitte schön.
5: Nicht vergessen.
2: Tschüss.
5: Nicht vergessen. Nicht
2: Wer ist der
5: vergessen.
2: Nächste, bitte?
3: Ein Schweineohr für mich. Bitte.
6: Ja, genau. Erlaubt mir doch bitte noch kurz eure Schweineohren, bevor wir uns hier noch verzetteln. Wir sind auch schon auf der Zielgeraden, ich verspreche es. Vorhin hieß es ja, dass es Leute gibt, die aus der momentanen Situation raus wollen, indem sie zurück an den Anfang gehen. Aber was wir bisher noch kaum wirklich betrachtet haben, wo liegt der eigentlich, dieser Anfang? Und was passierte seitdem bis heute? Versuchen wir mal zusammenzutragen. Herr Thieme nochmal.
7: Seit 6000 Jahren wird auf unserem Planeten Brot gebacken, nachweislich. Und ja, das erste Chemielabor, was da aufgemacht wurde, war in Ägypten. Die Ägypter haben quasi den Aggregatzustand von dem Getreidebrei dann verändert, weil sie festgestellt haben, das schmeckt besser und haben das halt in den Ofen geschoben. Und hatten ja auch Gärprozesse in Gang gesetzt und auch so eine Art Sauerteig.
6: Gut, da ging es also los mit Backen. Aber wann ging es los mit Bäckereien? Denn das ist ja eigentlich unser Thema. Karl Eller ist einer von 2 Autoren des Buches Die Geschichte der ersten Tiroler Arbeiterbäckerei ETAP. Und bevor wir uns anhören, was es mit dieser ETAP auf sich hat, lassen wir uns von ihm nochmal mitnehmen auf einen Streifzug durch die Geschichte.
8: Bei der Entwicklung der Städte im Mittelalter haben sich dann bestimmte Handwerke herauskristallisiert, und die sind dann sehr streng obrigkeitlich, sind die geordnet gewesen in den sogenannten Zünften. Das Ganze ging dann eigentlich bis ins 19. Jahrhundert. Ganz ein berühmter Chemiker, der den Kunstdünger erfunden hat, der Justus von Liebig, hat einmal gesagt, also es ist fast eine Schande, dass in der Bäckerei über 1500 Jahre nichts passiert ist an technischen Entwicklungen. Und dann ist plötzlich wissenschaftlich an Entdeckungen und Erfindungen ist unheimlich viel passiert. Und beim Backofenbau hat eigentlich dann die erste Revolution stattgefunden. Man hat dann versucht, die Backöfen indirekt zu beheizen. Früher hat man die Backfläche beheizt und hat dann diese Glut herausgegeben. Und mit diesen aufgeheizten Backsteinen hat man dann Brot gebacken. Jetzt hat man indirekt beheizt, das heißt, man hat eine eigene Vorrichtung gehabt, wo man angeheizt hat, und der Höhepunkt am Beginn des 20. Jahrhunderts waren dann die sogenannten Dampfbacköfen. Dampfbackofen dürfen wir uns nicht vorstellen, dass da im Backraum Dampf drinnen war, sondern da hat man Rohre verlegt, die man an einer Heizstelle hat man die erhitzt, und dieser Wasserdampf hat dann den sogenannten Backraum beheizt. Und dadurch hat man viel sauberer, viel hygienischer arbeiten können, wie früher mit den Holz- und Kohleöfen. Der nächste Bereich, der dann ein bisschen der Technik anheimgefallen ist, war die sogenannte Teigbereitung. Und zwar hat es ganz, ganz einfache Knetmaschinen gegeben, die man ursprünglich noch händisch betrieben hat. Das war immer die schwerste Arbeit in der Bäckerei, dass man Knetmaschinen, den Teig kneten hat müssen. Riesige Massen, 2 Stunden, oft haben da eigene Bäcker, die sogenannten Mischer, haben den Teig geknetet. Und das war dann wirklich eine besondere Errungenschaft und eine Erleichterung für die Bäcker, wie man dann diese Knetmaschinen elektrisch betreiben hat können.
6: Okay, Und da sind wir jetzt also, 1899 in Innsbruck. Die ETAB wird gegründet, die erste Tiroler Arbeiterbäckerei, eine Großbäckerei.
8: Man darf nicht vergessen, es war also nicht nur die ETAB, die eine Großbäckerei gebaut hat, sondern es waren daneben in der Mandelsberger Straße, hat es eine sogenannte Beamtengenossenschaftsbäckerei gegeben, wo die Beamten von Innsbruck ihr Brot kaufen haben dürfen oder abholen haben dürfen. Und dann hat es noch von der sogenannten Reichsbahn hat es auch eine Großbäckerei gegeben. Die haben also praktisch ihr Brot, haben die also selber gebacken und dann auch zu einem günstigen Preis haben die verkauft. Aber nichtsdestotrotz war es eben die ETAB, die jetzt nicht nur für bestimmte Berufsgruppen Brot gebacken hat, sondern wirklich für die Allgemeinheit Brot gebacken hat.
6: Was anderen wiederum das Geschäft gestört zu haben scheint.
9: Die ETAB ist allerdings immer, und das muss man jetzt wirklich einmal sagen, von der ersten Stunde an ist sie von der Bäckerschaft sehr stark bekämpft worden. Und man hat ihr wirklich mehrmals in Abrede gestellt, dass sie überhaupt eine Berechtigung hat, beziehungsweise, dass sie überhaupt in der Lage ist, gescheites Brot zu produzieren.

Und damit sind wir wieder angekommen im Hier und Jetzt und auch am Ende dieses freien Features zum Thema Bäckerei. Zum Abschluss sei noch Dank ausgesprochen. Danke an das Audioportal Freier Radios FRN und die Beitragsaustauschplattform Cultural Broadcasting Archive CBA. Des Weiteren danke an die vielen, vielen freien Radios für die Beiträge, die nun im Feature verbaut wurden. Und natürlich an alle weiteren Stationen, deren sämtliche Beiträge ich zwar ausnahmslos gehört habe, aber schließlich aus verschiedenen Gründen leider nicht verwenden konnte. Eine genauere Übersicht der Quellen findet sich dort, wo ich das Feature ins Internet stelle, also auf der Homepage von Radio Frei und im FRN. Es ist Zeit für das Fazit. Bäckereien sind immer noch wichtig.

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6: Willkommen zu einem neuen Hörspielplatz. Der Hörspielplatz hat diesmal ein Haupthörspiel und das Drumherum und die Infos drumherum. Und zwar hat die Literaturoffensive ein experimentelles Hörspiel produziert. Die Literaturoffensive ist praktisch sowas, wie kann man sagen, der Hörspielplatz, aber eben als eigenständige Gruppe. Die produzieren halt nur und machen das sehr gut. Und die haben jetzt ein experimentelles Hörspiel produziert, konzipiert und verfasst wurde das Hörspiel von der Litov-Autorin Olga Manni. Gedichte, eine Ausstellung heißt es. Das transferiert die Zuhörenden in eine aufgeladene Akustikszenerie in eine Zukunft, in der Museumsbesuche digital oder per Chip erfolgen. Dieses digitale Museum bietet ein fantasievolles, verrücktes, aber auch unterhaltsames Erlebnis. Das Besondere, es werden keine Bilder betrachtet, sondern Gedichte. Ja, das ist jetzt schwer vorstellbar, aber hören Sie einfach zu. Und damit das auch ein bisschen klarer wird, haben wir das Hörspiel eingerahmt durch zwei Interviewteile mit der Autorin, die den Litov-Redakteure gemacht haben. Also, genießen mit Litov.
5: Die Literaturoffensive, kurz Litov genannt, gibt es seit 1989. Sie hat ihren Sitz in Heidelberg. Die Gruppe will Anlaufstelle für Autorinnen und Autoren sein, bietet offene Lesungen und literarische Salons an und unterstützt bei Publikationen, darunter auch bei Hörspielen. Außerdem beteiligt sich die Litov bei Rahmenprogrammen. So findet alle 2 Jahre der Literatursommer Baden-Württemberg statt. Eine Veranstaltungsreihe mit vielen tollen Lesungen, Schreibwettbewerben und Ausstellungen für Kinder und Erwachsene. Mehr unter www.literatursommer.de. In diesem Rahmen wird auch das Hörspiel Gedichte einer Ausstellung in verschiedenen freien Radios gesendet, unter anderem auch hier. Mein Name ist Annette Butzmann und bei mir sitzt die Autorin des Hörspielmanuskripts selbst. Hallo Olga Manni.
7: Ja, hallo.
5: Bevor wir zum Hörspiel kommen, erzähl doch mal ein bisschen über dich. Wer bist du und was treibt dich um?
7: Ja gut, ich komme aus Mannheim. Und ich verstehe mich als Autorin zunehmend auch so ein bisschen als Philosophin, ja. Ich habe ein vielseitiges Oeuvre. Ich schreibe Lyrik, Short Story, Hörspiel, Essay, Novelle und bin auch illustratorisch oder fotografisch unterwegs. Von den vielen Büchern, die ich schon geschrieben habe, will ich 2 aus der Reihe des Kurpfalzer Dekamerons hervorheben. Ansonsten, ich habe Volkswirtschaftslehre studiert und war beruflich viele Jahre in der Unternehmenskommunikation, aber auch im Controlling tätig. Und im Moment arbeite ich literarisch an einem langen Essay über das Individuum des 21. Jahrhunderts. Und dazu sind meine Gedanken so ein bisschen abgefahren, denn ich habe ein 3-dimensionales Papiermodell entworfen und erläutere anhand von diesem Papiermodell unser Ich. Und dieses Modell blitzt jetzt zum ersten Mal im Rahmen einer Veröffentlichung 2026 auf. Da habe ich zusammen mit einer tollen Grafikerin ein Buch veröffentlicht, das heißt Natur, ein Garten zum Verweilen. Und da erzähle ich in poetischer Weise über dieses Modell. Mhm. Und es ist dann gekoppelt mit wunderschönen Aufnahmen von Blumen, von Bäumen, also Naturbildern.
5: Mhm. Du hattest vor einigen Jahren ja schon mal ein schönes Hörspiel umgesetzt mit der Literaturoffensive, damals eben auch für den Literatursommer Baden-Württemberg. Und das hieß Weiberworte mit Quotenmann. Vielleicht erinnert sich auch noch jemand dran. Dabei ging es um eine Zukunftsvision, bei der eine künstliche Intelligenz die Geschichte herumgedreht hat. Plötzlich waren dadurch die Männer die Unterdrückten in der Gesellschaft. Also übrigens ein sehr humorvolles Hörspiel, das es noch auf YouTube zu hören gibt. Gab es damals Reaktionen drauf?
7: Also ja, beim Leipziger Hörspielsommer gab es eine Nominierung und auch eine Aufführung und am Ende dann auch eine besondere Erwähnung.
5: Die Gestaltung der Zukunft scheint ja ein wichtiges Thema für dich zu sein. Diesmal hast du dich mit einem virtuellen Museumsbesuch in der Zukunft beschäftigt. Bei Zukunftsvisionen bist du ja in guter Gesellschaft. Viele andere Autoren beschäftigen sich und beschäftigten sich damit. Wir denken nur an den ganzen Science-Fiction-Marktplatz, der aktuelle Film Project Hail Mary. Der basiert ja auch auf einem Buch, das ist aus dem Englischen übersetzt, ne? Aber auch an Klassiker wie George Orwells 1984, das haben wir ja schon lang hinter uns gelassen, aber ist immer noch aktuell. Oder in jüngerer Zeit, was auch in Schulen gern gelesen wird, Dave Eggers mit The Circle. Liest du selbst gern solche Bücher?
7: Nein, eigentlich überhaupt nicht. Ja, ich interessiere mich für Forschung, für Physik, für Gesellschaftspolitik, für Sozialgeschichte, klassisches Yoga, Neurobiologie, Kommunikationswissenschaften. Und auf diesen Gebieten höre ich Podcasts und lese Sachbücher. So literarisch interessieren mich allenfalls fiktionale Gedankenexperimente, wie beim Stanislaw Lem oder die poetische und etwas tranceartigen Fantasiegebilde von Haruki Murakami, besonders zum Beispiel die Stadt und ihre ungewisse Mauer.
5: Kommen wir jetzt nochmal zurück auf das Hörspiel Gedichte einer Ausstellung. Du hältst bei dem Stück konsequent in der Schwebe, was du von diesem virtuellen Museumsbesuch in der Zukunft eigentlich hältst. Warum hast du das so geschrieben? Bist du dir selbst nicht so ganz sicher, wie du dazu stehst?
7: Ja, das ist ein bisschen anders gewesen als bei den Weiberworten mit Quotenmann, wo die Story durch das Hörspiel trägt. Hier sind es mehr so die Eindrücke und das Gesamte. Es geht um virtuelle Realität. Ja, und von daher bleibt das Ganze meines Erachtens nach jetzt nicht in der Schwebe, weil ich nicht gewusst hätte, auf was ich raus will, sondern diese Schwebe war sozusagen Programm.

eine Ausstellung. Ein Hörspiel der Literaturoffensive Heidelberg-Litauen.

0: Prolog.
1: Der Inhalt hat keine Bedeutung. Die Form hat keine Bedeutung. Selbst das Gefühl wird konstruiert. Es lebe das Paradoxe, denn seine Form, sein Inhalt und die Energie dafür existieren. Das ist witzig, eventuell aber witzig.
0: Das Museum der Gedichte. Von außen.

Offen, transparent, modern, kahlweiß, glattweiß, quadratisch weiß in Kalk geschlemmt, exakt im rechten Winkel erbaut, mit einem Nagel in der Außenwand. Daran ein Plakat im goldenen Schnitt gesetzt. Ein Plakat mit einem Gedicht von unendlicher Betroffenheit. Das Fassadengedicht. Es ist unverständlich. Von Sinn keine Spur. Keine Spur vor sich, keine hinter sich, keine in sich. Etwa so.

0: Weil Zukunft. Limes gegen Null.
1: Das Publikum schweigt, das Publikum starrt. Ein bisschen Publikum ist immerhin vorhanden. Der Dichter hatte sich entleibt. Der Dichter verstarb, so mit 50, von der Hermetik seiner Verse stranguliert. Sein Wunsch war immerhin erfüllt. Er baumelt an einem Nagel der Außenwand und prangt samt seiner Zeilen in Richtung Meer. Weithin sichtbar als der Eingangsdichter.
0: Herein, meine Damen und Herren, meine Hamen und Derren, meine Hemen und Darren, spazieren Sie herein, verehrtes Publikum. Hier erleben Sie exorbitante Dinge, exorbitante Gefühle, die Zukunft der Imagination. Hereinspaziert!
1: Das Publikum schreitet durchs Portal ins Museumsinnere und ich stelle mir vor, da draußen hinge auch einmal eine Dichterin mit grauem Haar.
0: Das Museum ist mehr als ein Traum, in dem Farben zerfließen. Mit Tönen betupft durch Flure wandeln, durch Wiesen und Weiden wehen im Herbst. So strahlt die Wirklichkeit in Schwarz-Weiß. Abgehangen in den Treibhäusern der Sommer.
2: Die Gänge der Promenade.
1: Die Gänge sind schief und krumm. Ich gehe voran, umgeben von Publikum, inmitten des Publikums, selbst Publikum. Bei den ersten Schritten unserer Promenade durch das Verlies einer Burg kommen uns die Gänge abhanden.
0: Also läuft das Publikum in einige leere Zwischenräume, gerät in Kammern, weit und offen bis zu den Horizonten. Jedoch der Schein trügt, denn hier wachsen unsichtbare Bäume. Weshalb die Menschen staunen, warum sie nicht weiter können? Die durchsichtigen Hürden gilt es mit Händen zu bestaunen. Mit den Füßen vorwärts tastend lenkt jeder seine Schritte. Die Arme schützend über dem Kopf. Dämonisches Raunen, denn man stößt sich und schafft es nur verbeult zur Kammermitte. Jeder scheitert auf eigene Weise an den harten Widerständen. Während einer die Geisterbäume durchschreitet, als seien sie nicht da, entkommt ein anderer nur mit Kraft den ihn erdrückenden Wänden. Mir selbst, mich windend um ein Nichts, sträubt sich das Nackenhaar. Könnte ich aus dieser Kunstwelt in die Freiheit schwimmen? Oder auf ein astrales Podest wie Hilde Domin springen?

0: Das Publikum flog soeben durch das Angstloch der Burg zur nächsten Mauer.
1: Dieser Ritt reiner Illusion beschert uns einen Schrecken für die Dauer.
2: Das erste Gedicht.
1: Endlich ist das Publikum in einem Ausstellungsraum auf Verse eingestimmt. Da steht Gedicht Nummer 1 in Achat und Brokat. Ein Glanz auf einem Sockel, um den die Überschrift kreiselt.
3: Vier,
1: immer ich
3: drei,
1: und immer die.
3: 2, 1. Der immer und immer Schimmer in Matt. Die Skulptur des Immer hinaus durch Scheiben. Immer und immer durch Hausglasscherben. Brechen durch Erhabenes immer. Im Flammenregen scheinberstender Flammenschübe. Feuerrote Dimmer im Immer des Strahlenlochs.
1: Das Gedicht hat sich vom Sockel erhoben und das Glasdach durchbrochen. Verschwunden ist es. Zurück bleibt Sand, der über die Glasscherben weht.

0: Das Zeitgedicht.
1: Das Publikum und ich promenieren weiter. Wir kommen auf einen Gang im Großkreis eines Kugelraums mit Blick durch die Wände in die Zeit. Hier herrscht Nacht. Lautlos fliegt eine Gangway herbei, befördert das Publikum auf einen dunkelblauen Teppich, der inmitten des schallgedämpften Kugeluniversums schwebt. In der unteren Hälfte des Alls erlischt eine Galaxie, auf der ein gebrochenes Dichterlicht als matter Leinwandnebel geflackert hat. Aus der Ohnmacht der runden Mattscheibe ragt jetzt ein allerletzter Aufschrei. Ein nicht mehr entzifferbares Lichteffekte-Gedicht, das wegtropft, als eine tieffliegende Männerstimme donnert.
2: Was? Was ist Liebe? Weiß das jemand? Will das jemand wissen? Die Antwort ist Gott.
3: Nein, Göttin.
2: Nein, Sex.
3: Nein, Selbstbetrug.
2: Nein, Selbstbehauptung.
3: Nein, sozialer Kitt.
2: Nein, ein limbischer Affekt.
3: Nein, ein warmes Gefühl.
2: Nein, eine Energie.
3: Nur ein Wort?
2: Nein, einfach nur Brutpflege.
3: Muss hier einer Recht behalten?
1: Der Kugelraum war in meditative Zeitlosigkeit gefallen. Die schwarz glänzende Gegenwart ist jetzt ein Dark Room der Schwerelosigkeit. In den Schwingungswellen des pechschwarzen Kugellochs entsteht ein diamantener Lichtpunkt.
4: In den Schwingungswellen des schwarzen Kugellochs entsteht ein diamantener Lichtpunkt, der sich einem Schweißgerät zugehörig erweist. Der schweißende Handwerker verabschiedet sich voller Unbehagen mit
3: Mahlzeit!

0: Lyrics.
1: Hinaus, hinaus in schnellem Lauf, hinaus als wollt's einen holen. Das Tor ist verschlossen, der Code ist vergessen, und dann erscheint das Schneckenhaus ausgeschildert als Notausgang.
2: Das Publikum tastet sich ins Weichtiergehäuse. In einem Raum spiraler Zimmerfluchten liegt ein Buch im Schlamm. Der Lyrikband schlechthin, überzogen mit silbrigem Schneckenglibber. Aus den Schleimblasen blubbert ein Lied.

0: Der Gesang verebbt. Ein Frosch platscht durch den Matsch. Die Oper ist tot, tremoliert das Publikum im Chor und ruft: Konflikt und Dramatik verlangt das Libretto.
1: Tod, Tod, Tod, Tod, Tod, Tod, Tod.
0: Mit Zyklon und vergewaltigtem Eselchen hätten die Zeilen mehr Drive. Die Oper lebt, schmettert der weibliche Admin verärgert aus dem Off.
2: Wir erkennen doch klar, was ihr wollt. Wir erkennen doch klar, was ihr wollt. Was ihr wollt.
3: Das Schneckengehäuse stürzt ein, verdampft laut krachend zu bunten Kondensstreifen am hohen Himmel. Aus ihnen fallen Gedichte, an Bindfäden regnend hernieder. Ein Griff in die Realität und ich fange einige rote Fäden in der Hand. Ich wähle das blaue Banner mit dem gelben Sternenkranz. Es ist mir vertraut. Eine sonore Stimme hüpft jetzt streng getaktet bei jeder Silbe von Stern zu Stern auf dem Karussell herum.
4: Das Plenarsaalgedicht.
5: Demokratie benötigt den verantwortungsvollen Bürger. Einen, der sich nicht von jedem Gipskopf, Ganoven oder Geheimdienst hintergehen lässt.
3: Ein Gerät wählt eine gewaltige Schallplatte aus und legt sie auf einen 12 Meter großen Plattenspieler. Der Tonarm senkt sich in die Rillen.

0: Ein Gesetz macht noch keinen Frühling. Im neonverwaisten Reichstag fressen Tische die Sessel auf. Computerfahnenchips schlafen in Glaskuppelgängen. Nacktbettengeier erfinden das Fußballomelett. Pässe und Brücken mit Hungerohren. Antragsteller durchhüpfen Bananenberge, scharf wie Affen im Teig. Täglich eine Tablette, aufgelöst im Zins. Kein Grund zur Panik. Die Tage zerbrechen in Stücke, doch die Jahre bleiben ganz.
1: Die Worte vertonen sich zu Lavaströmen. Der heiße Rhythmus pulsierenden Plasmas spuckt Gestank aus. Das Publikum schrumpft beim Einatmen des Gases. Als Ameisenpublikum verlassen wir die ozeanischen Wellen der Hitze und flüchten in ein kühles Gewölbe, den Hohlraum eines leeren Schädels.
2: Der arme Poet.
1: Rauch steigt aus dem Rollladenkasten, in dem ein nicht-weiblicher Körper geborgen unter dem Dach seines eigenen Gehirns schnarcht. Ein armer Poet, stammelt das Publikum und bemerkt im gleichen Atemzug, wie sich das Hirngewölbe in eine bemalte Steinzeithöhle verformt. Wir steigen durch ein riesiges Büffelgraffiti in einer Nische der Höhle durch die Wand. Inmitten der Felswand fällt eine Pauke von der Decke und rollt lieblich torkelnd in einen märchenhaften Brunnen. Anstelle eines Plumpses in der Tiefe setzt eine bekannte Melodie ein. Der blassrosa Liedertext mit dreckigen Einsprengseln reißt Mauern und Schranken entzwei. Jetzt sind meine Gedanken frei. Das Publikum ist Rolling Stone und fährt Schlittschuh auf einem bezaubernden Eissee in der winterlichen Weite schneebedeckter Himalaya-Berge. Ich würde das immer wieder tun.
2: Links wie rechts.
1: Hüpfen einige Quanten aus der Zeit. Ich habe ein Déjà-vu-Erlebnis. Die himmelhohen Berge werden planiert. Jetzt ist eine weite Ebene mit Feldern und Äckern zu sehen, von einem Feldweg durchzogen. Beiderseits des Wegs dehnt sich eine gigantische Strophe zum Horizont in die weite Ferne.

0: Die ausgepackten Feldstecher gehen von Hand zu Hand. Man liest auf der einen Seite:
1: Wer beherrscht den Menschen? Andere Menschen. Wer beherrscht die anderen Menschen? Andere Menschen. Wer beherrscht die anderen Menschen? Andere Menschen. Wer beherrscht die anderen Menschen? Andere Menschen.
0: Gegenüberliegend steht in schwebenden Buchstaben zu lesen:
2: Wer hilft den Menschen?
1: Andere Menschen. Wer hilft den anderen Menschen? Andere Menschen. Wer hilft den anderen Menschen? Andere Menschen. Wer hilft den anderen Menschen? Andere Menschen.
0: Das Publikum spaltet sich auf dem Weg zum Ziel fortlaufend. Eine Partei glaubt, das gute Gedicht sei rechter Hand und das schlechte Gedicht linker Hand. Die andere Partei schwört, das gute stehe links und das schlechte rechts. Ich halte mich raus. Palavernd nähert man sich dem philosophischen Pavillon.

0: Der Abgrund.
1: Ein wild gewordener Dichter steht im Atrium des Pavillons und kreischt in den Sturmwind, den er sich selbst erschaffen hat.
2: Ich bin der Meister zur Nachtzeit und der Meister zur Nachtzeit scheißt auf sein Publikum.
1: Hexameter und Alexandrina schwirren in Böen um ihn herum. Ein Nibelungenliedgeschwader sirrt aus seinem Hinterteil und an die Decke speit er die Freude als brummenden Killerbienenschwarm.
3: Die Bienen schwirren aus ins Publikum, um es zu stechen.
1: Der Kurator kommt herbei, weil die Alarmanlage anschlägt.
3: Schnell breitet der Kurator den Schutzkäfig aus Wittgensteins Vakuum über dem Dichter aus. Einen Glaskasten, hochsicherheitstauglich. Er verhindert damit, dass der Unsinn des Dichters über die anderen Dichtungen herfällt und sie vernichtet.
1: Der Kurator bittet die Leitzentrale, den aufgedrehten Dichter herunterzuregeln in den Normbereich, wo seine Explosionsgefahr gebannt sei.
4: Die Zuschauer sehen in dem Ernstfall eine Inszenierung und denken sich die schmerzenden Bienenstiche weg.
1: Angestachelt durch die nicht hörbaren Rufe des Dichters in seinem Wasserglaskäfig, klatscht die Hälfte des Publikums Beifall.
4: Der abgedrehte Dichter rotiert im Wirbelwind, zückt ein Mikrofon aus dem Nichts.
1: Vor dem Publikum fahren Lautsprecherpilze aus dem Boden. Der Dichter breitet seine Arme aus, holt Luft und intoniert.
4: Auf Wortflussflügeln wunderbar zeigt sich der bleiche Humpapa. Und triffst du nicht das Zauberwort, laufen die Verleger fort.
1: Peng! Es dröhnt ein Knall, den der Dichter aus seiner selbst erfundenen Pistole in seinen Bauch abgibt.

Ein geisterhafter Theatervorhang kommt angeflogen und schwebt über dem toten Dichter. Der Vorhang fällt.

Das Publikum applaudiert irritiert. Ich auch. Beflissen tritt der Kurator hervor und verspricht, das wäre der letzte Tote für dieses Mal. Die Kultur würde das Gemüt des Publikums sofort wieder erbauen. Er winkt das ewige Feuer.

0: Das Abschiedsgedicht.
1: Eine vollbusige Maid erscheint und wirft Buchstaben als seines Blütenblätter aus einem Körbchen in die Luft. In der Luft verpuppen sich die Lettern in Planeten aus Marzipan, die ihr sanft vor die Füße kullern. Mit einem lippenschönen Lächeln bildet sie schwebende Wortblasen. Diese zerplatzen und sprechen damit klimpernd das Abschlussgedicht.
2: Regensonnen tanzen in der Balsamblütenzeit. Pfingstrosenduft aus den Augen meines Sohnes, der mich zart butterweich betört. Die Welt ist befriedigt, befriedet, zufrieden. Mein Buddha ist Brei im warmen Sonnenregen.
1: Das Publikum blinzelt durch ein Fenster in den Garten eines klaren Frühlingstags und klatscht zum Abschluss Beifall. Wohlgestimmt verlässt das Publikum ohne weitere Vorkommnisse das Haus in Richtung Verabschiedungsplattform. Man landet in einem Gartencafé mit freundlichen Hinweisschildern. Jeder hat eine Marzipanwelt ergattert. Man erfreut sich daran und verweilt.
2: Sobald die Ersten gehen, ergibt sich ein Zwist zwischen Damen und Herren, Hamen und Derren, Hemen und Darren, wegen des Wetters im Abschlussgedicht. Die Frauen gehen mit aufgespanntem Schirm durch den Sonnenregen, während die Männer dieses Gehabe lächerlich finden, denn die Regensonne scheine doch.
1: Dieser Disput ist mir zu gender. Ich trete aus dem Publikum aus. Etwas unvorsichtig, denn die Marzipan-Erdkugel fällt mir aus der Hand und rollt hinunter in den Kellereingang eines klebrigen Hauses, einem Gebäude in Form einer Erdbeersahnetorte.
0: Das Eingehen.
1: Ich dringe als ein Taucher in den Tortenteig, meinen Erdball zu suchen. Von Riesenkuchenporen getragen, tauche ich zwischen bunten Bergen aus Schachteln, als seien sie Korallenriffe. Ich umschwimme antike Videospiele in Kästen. Mich schleudert die Strömung durch das Wasser und ich finde den Titel »Gedichte einer Ausstellung auf dem Deckel eines wolkenkratzerhohen Stapels«. Im Moment, als ich das lese, zerfallen alle bunten Schachtelriffe in Pixel. Erschrocken tauche ich über der Torte auf, entkomme den Kuchenporen und hüpfe auf dem federnden Biskuitboden zum Rand. Ich springe hinunter. Unheimlich, rufe ich.
3: Der Zerfall verheißt Game Over.
1: Bevor das Museum mich zu meiner eigenen Sicherheit durch einen Schleuderschlitz auswirft, kann ich noch erkennen, dass eine männliche Quasselspinne mir freundlich zuwinkt. Bei leisen Hintergrundtrompeten sitzt sie ruhig in ihrem Netz. Sie betätigt den sinnvollen Knopf und schickt mir die letzten Fetzen des virtuellen Schauspiels als exorbitante Endlosschleife hinterher.
0: Süßholz, Geistesblitz, Raspelschleuder.
2: Diese Gedichte sind eine virtuell animierte 3D-Performance-Installation der fiktionalen Süßholz, Geistesblitz, Raspelschleuder. Diese Gedichte sind eine virtuell animierte Performance der animiert. Süßholz, fiktional, Raspel, 3D. Diese Gedichte sind eine Holzschleuder-Installation. Gedichte sind eine. Diese Gedichte Blitz sind virtuell. Diese Gedichte sind Raspel. Gedichte sind fiktional. Diese Gedichte sind
0: Geistesblitz, Geistesblitz, Geistesblitz.

0: Intro. Intro. Intro?
1: Gedichte zum Leben erweckt. Sie husten, purzeln und stinken wie eine grobe Ladung Galgenmoor. Vertraue der Verfahrenskraft der endlosen Intelligenz.
2: Sind das wieder meine eigenen Hände und Ohren? Wo bin ich? Noch drinnen oder schon draußen?
0: Instruktionen. Wenn du das Museum und seine Gedichte auf weiteren Levels ergründen möchtest oder die Unendlichkeit suchst, dann warte. Oder gehe bitte gleich zurück zum Button Start. Sollte dir die Annäherung an das Ende hinreichend gelungen sein, gehe zu Schließen des Programms auf den Button Exit.
2: Wo sind denn jetzt diese Knöpfe? Ich sehe weit und breit keine. Wie komme ich hier raus?
0: Das Museum der Gedichte. Von außen.
3: Offen, transparent, modern, kahlweiß, glattweiß, quadratisch weiß in Kalk geschlemmt.
0: Instruktionen.
3: Winkel erbaut.
0: Wenn du das Museum und seine Gedichte auf weiteren Levels ergründen möchtest oder die Unendlichkeit suchst, dann warte. Oder gehe bitte gleich zurück zum Button Start. Sollte dir die Annäherung an das Ende hinreichend gelungen sein, gehe zu Schließen des Programms auf den Button Exit.
3: Etwa so.
2: Wie komme ich hier raus?

Hier, endlich. Endlich sehe ich den Button Exit. Zu meinen Füßen liegen Pflastersteine mit Aufschriften. Ich springe mit beiden Beinen auf den Exitstein. Er blinkt jetzt wie ein Blaulicht.

0: Der Dichter steigt auf einer goldenen Leiter von einem Plakat, steigt herunter, wieder und wieder. Zittrig, durchsichtig, offensichtlich mit dem letzten Süßholzstrom der untergehenden Sonne. Das Publikum schweigt, das Publikum starrt. Irgendwann verlöscht es dabei.
1: Auch das Museum verschwindet aus der Musik der Ausstellung. Ich bin erleichtert. Ich bin froh und schalte meinen Chip ab. Ich bin tatsächlich ausgeworfen.
0: Gedichte einer Ausstellung. Sie hörten ein Hörspiel der Literaturoffensive Heidelberg Litoff. Das Manuskript basiert auf der gleichnamigen Buchvorlage von Olga Mani. Sprecherinnen und Sprecher.
1: Besucherin Jessica Higgins.
2: Rezitator
3: Paul Simon.
4: Ja, Milena Georgieva.
0: Deklamatorin Marina Tamaschi. Sowie vielen anderen. Musik Nils Ehlert und Johannes Santos. Dramatisierung Nils Ehlert und Olga Mani. Regie und Produktion Annette Butzmann. Gefördert von der Bande.

0: Das Buch ist im Lothar Seidler Verlag mitten in der Corona-Zeit erschienen, unglücklicherweise. Und alle Veranstaltungen rund um die Buchpräsentation, alles, was geplant war, wurde abgesagt. Wie war das für dich?
1: Das war einfach nur schrecklich. Wir hatten das zu dritt einstudiert. Ich hatte das Buch umgeschrieben als Dramaturgie, damit es so als eine Art Theateraufführung funktioniert. Ein guter Freund, der Cellist ist, der Nils Ehlert.
0: Den wir auch gehört haben im Hörspiel,
1: Ja,
0: genau.
1: der auch im Hörspiel das Cello spielt, ja, der hat Bilder einer Ausstellung von Mussorgsky auf Cello umgeschrieben und performt, ja. Und am 13. März 2020, das war Freitag, der 13., war der letzte freie Tag, samstags drauf ging der Lockdown los. Und wir hatten da unsere Uraufführung im Verlagshaus vom Lothar Seidler in Heidelberg. Und ungefähr die Hälfte der Geladenen und des Publikums hat abgesagt wegen Corona, weil in den Nachrichtensendungen war nicht klar, ob man überhaupt mit dem Zug den nächsten Tag wieder heimfahren kann oder so. Und dann wurden alle Lesungen, die anberaumt waren, abgesagt. Und ein einziger Lichtblick war der der Tag der Literatur in Hessen. Der wurde virtuell durchgeführt und da konnte ich dann im Rahmen von einer Lesung der Litroff, die ja auch in Hessen Leute hat, ich stamme ja aus Hessen gebürtig. Ja, da konnte man das nochmal präsentieren. Ja, und das war dann das erste Mal, wo die Gedichte einer Ausstellung dann mit größerem Publikum vorgeführt werden konnten. Aber dann halt nur als Lesung wieder.
0: Ja, aber immerhin gab es die Möglichkeit und ja, seit Corona wird ja viel mehr mit Webmeetings gemacht. Selbst die Litoff macht viel mit Webmeetings jetzt, auch offene Lesungen und so. Also irgendwas bleibt immer, was noch positiven Effekt hatte, gell? Aber für dein Buch war es wirklich traurig, ne? Umso schöner, dass es jetzt nochmal wieder
1: Ja,
0: belebt wird.
1: jetzt ist es also nochmal in einer ganz neuen Form wiederbelebt worden. Und ich finde auch, dass das Auditive dem Ganzen sehr stark entgegenkommt.
0: Ja, viele Leute haben ja Angst vor der Zukunft. Wie ist es eigentlich bei dir?
1: Also Angst vor der Zukunft habe ich eigentlich nicht. Ich bin dafür schon ein bisschen zu alt. Ich habe schon sehr viel Erfahrung mit der sogenannten Zukunft gemacht, die immer wieder vor mir liegt, ja. Etliche persönliche und halt eben auch historische Zukünfte liegen schon hinter mir. Zum Beispiel das Waldsterben, ja. Und ich habe gemerkt, wenn man in der sogenannten Zukunft ankommt, dann stellt sich raus, dass sie sich immer wieder anfühlt wie die Gegenwart. Und auch wenn man erst 18 Jahre alt ist, blickt man ja schon auf 18 Jahre der bewältigten Zukunft zurück und hat schon viele üble Sachen abgewendet. Und gerade das Abwenden, das unterschätzt man dann im Hier und Heute, ja, denn there is no glory in prevention. Das haben wir ja auch gehört und gelernt bei Corona. Und ja, am besten, man hat halt eben einfach einen Plan, um sich in die Zukunft hineinzubewegen. Und auch wenn der Plan scheitert, dann hat man wenigstens eine gewisse Zeit lang eine Orientierung gehabt. Von daher, Angst vor der Zukunft sollte man eigentlich nicht haben, weil die einem lähmt.
0: Ja, Offenheit, ja,
1: Ja.
0: ist schon wichtig, Flexibilität und eben nicht glauben, dass jeder Plan klappt, ja.
1: Ja. Aber jetzt im Hinblick auf das Hörspiel gesehen, gibt es vielleicht halt eben in Richtung Virtual Reality dann doch das eine oder andere, was mir ein kleines bisschen zu bedenken gibt. Und zwar wären das, wenn nicht nur die virtuelle Realität durch das Absetzen einer 3D-Brille verschwindet, sondern wenn die sich neurobiologisch als Gehirnmanipulation im Gehirn befindet.
0: Also zum Beispiel als Chip oder
1: Ja,
0: so verbauter Chip im Gehirn oder sowas.
1: genau, Chips, die jetzt nicht nur die Hände steuern, sondern auch Gedanken steuern
0: Könnten.
1: könnten. Ja, und das wäre halt eben, finde ich, schon ein bisschen schwierig, geht aber letztendlich auch erst so mal ein bisschen mehr in Richtung von Trance und so weiter, weil im Zustand unter Drogen macht das Gehirn ja auch so ein bisschen, was es will und nicht unbedingt das, was man als bewusster Mensch so
0: Steuern.
1: steuern kann, ja.
0: Ja. Aber da muss doch auch ein bisschen Hoffnung sein. Es sind nämlich einige lustige Szenen im Hörspiel verbaut. Ich denke nur an den überdrehten Dichter, der heruntergeregelt werden muss. Da kommt ja dann der, wie heißt der?
1: Der Kurator.
0: Ach, genau. Der Kurator kommt und dreht den überdrehten Dichter wieder runter. Erzählst du dir beim Schreiben selbst gern Witze?
1: Eigentlich überhaupt nicht. Die Witze, die passieren eigentlich so en passant, ja. Und ich habe auch eine große Hochachtung vor Kabarettisten und Comedians, die da Witze am laufenden Band hinkriegen, ja.
0: Das Lustige ist schon eine Herausforderung, kann
1: Ja,
0: man sagen, ja.
1: genau. Das ergibt sich so einfach beim Schreiben und manchmal schmunzle ich dann über das, was ich da geschrieben habe. Das kann schon mal sein, ja. Man lässt ja seiner Fantasie freien Lauf.
0: Sozusagen der Humor erlaubt sich manchmal, die Autorin zu überraschen. Das finde ich doch sehr schön. Also uns als Produzenten hat das Hörspiel auch sehr viel Spaß gemacht. Die ganzen ungewöhnlichen Geräusche, die dort eingeflossen sind, die du auch so grob beschrieben hattest, die wir dann natürlich dann erst finden mussten. Und auch die tolle Zusammenarbeit mit der Sopranistin, die sehr professionell arbeitet normalerweise und uns bei dem Hörspiel sehr gern geholfen hat. Es war eine wirklich nette Zusammenarbeit. Konntest du dir eigentlich dieses Zusammenspiel von Gesang, Geräuschen, Textebene vorher geistig vorstellen? Und wie ist es denn jetzt für dich so geworden?
1: Ja, das Verrückte ist, dass ich gar nicht von den Tönen und von den Stimmen und Geräuschen her geschrieben habe, sondern von der reinen Optik her. Ich kam ja von dem Gedanken der Illustrationen und der Virtual Reality, die sich im dreidimensionalen Raum bildhaft darstellt. Und da spielen ja erstmal die Geräusche nicht so große Rolle. Für mich war dann so die Dunkelheit im Raum, im All und so, oder die Blubberblasen im Schlamm, die habe ich da so bildhaft vor mir gesehen, ja. Und erst wo dann die Vertonung anstand, habe ich mir Gedanken um die Geräusche gemacht und dann ein ganz neues Potenzial entdeckt, ja. Und habe mich dann so vom komikhaften, vom Zeichentrickfilm her beeinflussen lassen und dann daraus meine Ideen bezogen. Und auch Nils Ehlert hat wohl so gedacht und wir haben uns auch ein bisschen abgesprochen gehabt, was also da miteinander in Kommunikation gestanden. Und als er auch in diese Richtung gedacht hat, dann war das für mich eigentlich so die richtige Spur.
0: Ah ja. Ja, Zum Schluss, was möchtest du Hörerinnen und Hörern dieses Senders mitgeben?
1: Ja, gut, die einen steigen auf Berge, weil sie da sind, ja. Die anderen stehen auf Klamotten und fahren aufs Shopping ab. Ja, und es gibt halt eben auch Leute, die begeistern sich für Podcasts und für Hörspiele und fürs Radio. Und ich finde, das sind tolle Hobbys oder Interessen, die man pflegen sollte.
0: Und zwar alle davon. Ja, vielen Dank für das Interview, Olga.
1: Ja, sehr gerne.
0: Ja, das war eine Ausstrahlung im Rahmen des Literatursommers Baden-Württemberg 2026 mit der Autorengruppe Litoff und dem Hörspiel von Olga Mani, Gedichte einer Ausstellung. Das Hörspiel ist nachzuhören bei YouTube. Die musikalischen Beiträge zur Sendung stammen von Johannes Santos. Im Übrigen, die offenen Lesungen der Litoff finden regelmäßig und meist hybrid, das heißt sowohl in Präsenz als auch über Webmeeting statt. Man kann daher auch von außerhalb teilnehmen, eigene Texte bis 10 Minuten vorstellen und dann zusammen darüber diskutieren. Der nächste Termin hierfür ist Dienstag, der 23. Juni um 19.30 Uhr. Eine vorherige Anmeldung über büro@litoff.de ist erforderlich. Hinweise zu Lesungen der Litoff findet ihr immer auf www.litoff.de, LITOFF geschrieben. Ich wiederhole, www.litoff.de.
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Herzlich willkommen im Bermudafunk, dem freien Radio Rhein-Neckar, mit der Juli-Ausgabe der Sendung Dreiklang. Ihr hört uns in Mannheim auf 89,6 MHz, in Heidelberg auf 109,4 MHz und weltweit im Internet auf bermudafunk.org.

immer, wenn ich darauf hinweise, dass diese Sendung, die ihr gerade hört, weltweit im Internet auf bermudafunk.org empfangen werden kann, erfasst mich ein naives Staunen. Was? Der kleine Bermudafunk kann in der ganzen großen Welt gehört werden? Ob das wirklich stimmt? Natürlich stimmt das. Unlängst signalisierte mir ein Freund, dass er Dreiklang in der Südsee gehört habe, oder war es die Karibik, quasi am anderen Ende der Welt. Obwohl das technisch gesehen heute eine ganz normale Sache ist, gerate ich in Staunen, was man auch daran erkennt, dass ich diese Geschichte schon mal erzählt habe. Und damit nähere ich mich dem Thema unserer Sendung mit einem Song, der erste Aufschlüsse gibt.

Es geht eigentlich um die kleinen Dinge und vielleicht auch kleinen Ereignisse, im Prinzip um alles, was man mit dem Attribut klein bzw. little ausstatten kann. Und da kommt sehr vieles in Frage in der Pop- und Rockgeschichte, aber auch im Jazz und bei Singer-Songschreibern begegnen wir dem Begriff little nicht gerade selten. Im ersten Song, den wir gerade hörten, weisen in schönem Harmoniegesang Oasis darauf hin, dass sich alles in nur kleinen Schritten little by little verändert. Der Song erschien 2002 auf dem 5. Studioalbum der Band. Noel Gallagher komponierte und sang auch, sein Bruder Liam war anscheinend nicht mit dabei. Vielleicht waren das schon die Vorboten der endgültigen Trennung, die 2009 während einer Tour in Paris nicht ganz unerwartet wie ein Blitz einschlug. Natürlich ist auch die Tierwelt wieder vertreten. Ich greife mir drei heraus aus dem stattlichen musikalischen Zoo und stelle sie in dieser Reihenfolge vor. Den Little Red Rooster von Willie Dixon, die Little Black Fly von Alexa Rodrian und die Three Little Birds von Bob Marley.

In einer selten gehörten, abwechslungsreichen Reihenfolge lernen wir in den Songs verschiedene Tiere kennen. Schon seit den 30er Jahren geistern Hähne in der traditionsreichen Blueswelt umher, bis Willie Dixon, eine Blueslegende 1961, eine Version schreibt, die annähernd gültig ist und unzählige Male gecovert wurde. Der zweite Song stammt von Alexa Rodrien aus dem Jahr 2013. Alexa Rodrien ist eine Singer-Songschreiberin, die viel in der Welt herumgekommen ist und sich einmal einem geografischen Vermessungszug anschließt, um in der Wildnis zu arbeiten und dabei von den Black Flies heimgesucht wird. Hinter der englischen Bezeichnung verbirgt sich auch die in unseren Breiten heimische Kriebelmücke, deren Stich extrem schmerzhaft ist und zu zahlreichen Nebenwirkungen führt, bis hin zu schweren Infektionen. Da sage ich doch nein, danke und lass mich lieber wie Bob Marley jeden Morgen von den drei kleinen Vögeln begrüßen. Three Little Birds kam 1977 auf dem grandiosen Album Exodus heraus. Mit dem Begriff Little geht es weiter, aber diesmal ohne Worte. Die Bill Frisell Band, eine Jazzformation mit einem der besten Gitarristen unserer Zeit, nämlich Bill Frisell, stellt uns Little Brother Bobby vor auf dem Album Look Out for Hope, veröffentlicht 1988. Ein wunderbares Instrumental, das fast 7 Minuten dauert, und direkt im Anschluss folgen Eric Clapton und Steve Winwood live aus dem Madison Square Garden mit dem Titel Little Wing aus dem Jahr 2009. Also bitte zurücklehnen, entspannen und genießen.

Eine Berühmtheit auf dem weiten Feld der Independent-Musik ist Courtney Barnett, eine australische Singer-Songwriterin und Gitarristin. Mit ihrem Song Need a Little Time wünscht sie sich eine Auszeit. Von ihrem Partner möchte sie erfahren Tell Me How You Really Feel, so auch der Titel ihrer CD, die 2018 herauskam.

Und jetzt möchte ich ein Little Dreierpaket schnüren mit folgenden Titeln: Little Baby, Little James und Little Sister. Wer, was, wann, wo erzähle ich dann im Anschluss?

0: Texas.
1: Das war wohl jetzt die volle Dröhnung. Drei Littles auf einen Schlag. Also zuerst Little Baby von den Stones aus dem Album Stripped von 1995. Im Original ist dieser Titel von Willie Dixon, den wir heute schon einmal aufgelegt haben. Das Album Stripped enthält Studio- und Live-Aufnahmen und ist insofern etwas Besonderes, da es teilweise unplugged eingespielt wurde und der Bombast der Live-Konzerte fehlt, was dem Album gut tut. Dann folgte Oasis mit Little James aus dem Album Standing on the Shoulders of Giants, das 2000 erschien. Und schließlich die legendäre Pub- und Brit-Rock-Gruppe Rockpile mit dem wunderbaren Gitarristen Dave Edmunds und Nick Lowe und Robert Plant als Gastsänger. Und jetzt hören wir nochmal eine besondere Jazz-Big-Band, die sich Diva nennt und ausschließlich aus 15 Musikerinnen besteht, was ja recht selten ist, auch in der Jazz-Szene. Sherry Maraikel ist die Gründerin, Leiterin und Schlagzeugerin von Diva und covert den recht bekannten Titel Put a Little Love in Your Heart, live eingespielt 2008. Bevor wir nun Diva hören, noch eine kleine Durchsage. Nochmals, herzlich willkommen im Bermudafunk, dem freien Radio Rhein-Neckar, mit der Juli-Ausgabe der Sendung Dreiklang. Ihr hört uns in Mannheim auf 89,6 MHz, in Heidelberg auf 109,4 MHz und weltweit im Internet auf bermudafunk.org. Und jetzt kommt das Diva Jazz Orchestra live mit dem Titel Put a Little Love in Your Heart, live aufgenommen 2008.

put a little love in your heart ist ein gut gemeinter Rat, kann aber auch schief gehen, wenn Diebe auf dem unsicheren Gelände der Liebe unterwegs sind. Fergal Sharkey, ein irischer Sänger, weiß da Bescheid. Ein Dieb stahl ihm seine Liebe und damit auch vieles mehr. Das ist traurig, ja schon, aber mit dieser tollen Stimme wird er sicher bald neues Glück finden, oder? Mit Fergal Sharkey und seinem Song You Little Thief klingt diese Sendung nun aus. Ich verabschiede mich, ich hoffe, das Zuhören hat Spaß gemacht und wir hören uns bald wieder. Am Mikrofon war Wolfgang Gladrow. Tschüss.

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1: Herzlich willkommen zur Juli-Ausgabe von Fuzzy. Am Mikrofon sind Eva Meyer und Tanja Wingerter.
2: Wir starten mit sommerlicher Musik. Tribubu, eine ganz besondere Band. Es sind vier Freunde aus Spanien und der Elfenbeinküste. Ihr Domizil ist Heidelberg. Sie lieben Rumba, Country Folk, African Beat und Blues und noch mehr. Im Frühjahr haben sie ihr drittes Album herausgebracht und nun sind sie wieder draußen, fahren mit ihrem Bus quer durch Europa und im Juli spielen sie auch dreimal zu Hause in Heidelberg. Annette Lennertz freut sich darauf. The

Tribubu, eine tolle Band, die Lebensfreude pur vermittelt, Tanzmusik, Raps und Songs. Geprägt wird der Sound durch das ganz spezielle Bling-Bling-Plong des Balafons, ein großes Holzxylophon aus Westafrika. Wunderbar, diese Liveband.

0: Ich habe mich mit Lukas Barthena bei ihm zu Hause in Heidelberg getroffen. Er ist der Sänger der Band. Er ist in Nordspanien aufgewachsen, nahe Santander. In seiner Familie machen alle Musik, besonders die vielseitige englische Mutter.
1: Sie spielt Geige, Akkordeon, sie singt Gitarre, Flöten, Folk, okay. 100% Folk.
0: Spanisch halt.
1: Nee, sie kommt aus England, meine Mutter. Ich bin halb-halb.
0: Ja. Und sie macht dann englischen Folk in Spanien?
1: Ja, so irische Folk, schottische Folk. Und mein Papa ist auch Musiker. Und zusammen, die hatten eine sehr große Band, eine keltische Band, Atlantica. Jeder kann das Band.
0: Folk hat Lukas beeinflusst, der viele Songs für Tribubu schreibt. Sein Kollege Ibrahima kam vor 15 Jahren aus Westafrika nach Spanien und hat mit Lukas Mutter Musik gemacht. Darüber kam er zu Tribubu und nun wohnt er in Heidelberg. Alle vier Bandmitglieder bringen etwas Eigenes mit.
1: Wir haben nie über Stil gesprochen. Ich liebe Folk und Country und dieses so schnelle Folk. Und der Dani hat immer Hip-Hop gehört und immer Rumba, spanische Rumba. Der Victor kommt aus Funk und aus Flamenco. Und der Ibrahima kommt aus traditionelle West African Musik. So, seine Familie sind alle Balafon-Spieler. Das ist die Balafon-Familie. So, er hat, ich glaube, 8 oder 9 Brüders, die alle spielen. Und seine Papa auch. Und so, wir haben wirklich nie auf den Stil gesprochen. Wir bringen nur Ideen. Und was klingt da? Ein bisschen so Reggae Manu Chao, oder das ist Rumba Catalana, oder was, wie machen wir das Lied? Vielleicht suchen wir noch.
0: Und die Themen sind?
1: Themen ist Freiheit, auf jeden Fall. Wir singen für Peace and Love, wie die Bands in the 60s. Wir sind ein bisschen old school. So wir haben einen Traum für eine bessere Welt, wo alle kann zusammenleben, in Peace, in Harmony. Und das ist unser Motto.
0: Ja. Ist ja jetzt ganz schön wichtig, gar nicht oldschool, ist sehr aktuell.
1: Ja, ist immer aktuell, oder? Leider.
0: Ja, ja. Jetzt besonders.
1: Ja, aber jetzt müssen wir auf jeden Fall lauter sein.
0: Das findet auch Dani Torres, der für die Percussion mit Cajun und Snare zuständig ist. Und, ganz wichtig, die Videos für die Gruppe dreht. Aber gleichzeitig ist er ein großartiger Rapper. Dani ist gerade mal wieder zu Besuch bei Lukas. Er hat dort ein Zimmer, denn eigentlich wohnt er bei seiner Familie in Nordspanien. Die beiden kennen sich seit Kindheitstagen. Er spielte schon in der Vorgängerband mit Lukas zusammen. Seit einiger Zeit rappt er. Das ist jetzt seine Spezialität.
2: I like Hip-Hop since I'm a kid.
3: Ich liebe Hip-Hop seit meiner Kindheit. Und vor ein paar Jahren habe ich das dann auch auf die Bühne gebracht. Und da habe ich gemerkt, dass ich singen kann oder rappen kann.

0: Und Brahima Diabaté wuchs zwar in der Ivory Coast auf, zog dann aber nach Spanien und jetzt nach Heidelberg. Er spielt neben dem Balafon auch Djembe. Auch der vierte Spieler spricht Spanisch. Er stammt aus Mallorca und spielt den Bass. Dani erzählt, wie Víctor Tujores zur Band kam.
1: We produced in Mallorca. We were recording there in 2019.
2: That was our first, wir haben die CD in Mallorca 2019 produziert. Es war unser erstes Studioalbum. Das war eine großartige Erfahrung, denn der Producer war unser Idol, ein berühmter Sänger in Spanien. Wir waren dort als Trio. Aber der Producer sagte, ihr braucht einen Bass. Das haben wir eingesehen. Er hat uns Víctor vorgestellt und wir haben 15 Tage zusammengearbeitet. Wir sind Freunde geworden. Er ist der Meister am Bass. Ich habe nie einen besseren gesehen. Und ab 2021 tourt er mit uns und gehört zu unserer Familie.
1: We realized that we become friends already, and he's a master of bass. He's one of the best bass player I never saw in my life. So in 2021 he started touring with us, and since that moment he became family.
0: Also ein perfektes Team. Víctor hat das neueste, das dritte Album als Produzent arrangiert, im eigenen Tribubu Home Studio aufgenommen. Walking Down Easy, so heißt es. Ein toller Sound ist da geglückt. Überhaupt ist diese Band ein Kollektiv in jeder Hinsicht. Die Songs zur neuen CD sind im Odenwald entstanden. Da haben sich alle zu einer kreativen Residenz getroffen. Und auf Tour reisen sie mit ihrem Tourbus. 6 Monate, 40.000 Kilometer im Jahr, 80 Auftritte im Schnitt, von Portugal bis in den Norden Europas. Anstrengend, aber der einzige Weg, Geld zu verdienen. Denn die Musikplattformen bringen so gut wie nichts ein.
3: Wir sind da, die Leute können uns hören, gerne, aber für uns ist es immer besser, wenn die Leute von uns Album kaufen, weil Spotify gibt uns gar nicht. Es ist zu wenig.
0: Und in diesem Sommer hat auch Heidelberg viel von der Band. Am 5. Juli Afrikamarkt, am 19. Juli in Dossenheim das internationale Fest und am 26.07. hier in Heidelberg wieder, immer am letzten Samstag vor den Ferien, ein spanisches Fest am Marktplatz in Neuenheim. Vor 6 Jahren klein angefangen, jetzt ist es groß geworden. 4 Bands, Zirkus, Gastro, Kinderprogramm. Tribubu organisiert das über den Stadtteilverein Neuenheim. Kommt vorbei.

Sendung noch mehr Musik von Tribubu hören. Der Auftritt auf den Afrikatagen im Karlstor Bahnhof ist zwar schon vorbei, aber es gibt ja noch genug andere Möglichkeiten, Tribubu live zu sehen. Bleiben wir noch kurz beim Karlstor Bahnhof. Dort gibt es diesen Monat noch weitere Open-Air-Veranstaltungen. Ein Poetry Slam, Disco-Partys, die Band Ukulele Death Squad aus Australien und ein Sommerpicknick mit der Band Beach Towel.

0: Wir hoffen, ihr habt die Hitzewelle mit dem heißen Wind aus Afrika gut überstanden. Annette Lennartz nimmt euch mit nach Südafrika zum Bulolunga Community Radio. Es liegt sehr weit entfernt von Städten und Straßen in einem kleinen Dorf an der Wild Coast Südafrikas. Jabu ist dort Moderatorin. Mit nur 15 jungen Leuten sendet das Team täglich 11 Stunden. Nie wird wiederholt. Da gibt es Musik und Informationen, oft wird sogar live gesungen. Seit 10 Jahren schon ist das Radio on Air und auch im Livestream auf der Internetseite des Bulolunga Community Radios zu hören. Annette Lennartz ist dort mit dem Chor Imbongi aus Heidelberg zu Gast.
1: Ganz oben auf einem Hügel mit Blick auf den Indischen Ozean steht eine Rundhütte, mit Gras gedeckt und bunt angemalt. Bulungula Community Radio steht dran. Das Rondavel steht neben einer Halle. Dorthin sind wir unterwegs, ich mit 30 Leuten aus Heidelberg und Mannheim. Wir sind die Imbongis, ein Chor, und wir werden gleich auftreten. Aber jetzt staunen wir alle erst einmal. Unglaublich, eine Radiostation hier an einem der entlegensten Orte Südafrikas an der Wild Coast. Aus der Halle hören wir bereits Songs, der Schulchor des Dorfes. Ich schaue durch die Glasscheibe ins Studio. Es sitzt eine Moderatorin am Mikrofon und ich freue mich, denn ich kenne sie bereits. Es ist unsere Powerfrau Jabu. Am Tag zuvor hat sie uns auf der Women's Power Tour den harten Arbeitstag der Xhosa Frauen gezeigt, mit Kopftuch und zwei Kleidern übereinander gezogen, ganz nach traditionellem Brauch. Jetzt sitzt sie hier in Jeans und schickem T-Shirt am Mikrofon. Sie kommt in ihrer Musikpause kurz raus und bittet um ein Interview. Ich bin dann tatsächlich später bei ihr zu Gast. Jabu kündigt mich so an. Annette ist bei mir im Studio. Sie ist mit einem Chor aus Jamaika unterwegs. Der Chor singt heute hier. Oh, lache ich. Wir sind ein Chor aus Germany, nicht aus Jamaika. Wirklich, sagt sie. Ich dachte, ihr seid aus Jamaika, denn dort sind ja vor langer Zeit viele Sklaven aus Afrika gelandet und ihr singt ja afrikanisch. Ich muss sie leider enttäuschen und erzähle unsere Imbongi-Story. Bei ihren Fragen verwechselt sie dann eigentlich meistens noch Jamaika und Germany und am Schluss erfahre ich auch den Grund. Jabu hat aber vorher viele Fragen an mich.
2: So, as you are here in South Africa, like in Bulungula, I hear that you perform a nice songs and Xhosa with other languages. How do you choose the song?
3: For this today, we choose yes. Some songs where there's a lot of Xhosa
2: in it.
3: We choose the Xhosa songs.
1: Wie sucht ihr eure Songs aus? Ich habe gehört, ihr singt auch Xhosa und anderen afrikanischen Sprachen. Ich erkläre, dass wir seit 20 Jahren nur afrikanische Lieder singen und die Songs bei unseren Chorreisen in den Süden Afrikas direkt von den Chören dort lernen. Und hier an der Wild Coast im Land der Xhosas singen wir die Xhosa-Songs. Ich spiele mal den Regensong Imvula zur Demonstration ein.

0: Sie fragt aber noch viel mehr, zum Beispiel, was unseren Chor so lange schon zusammenhält. Die erfolgreichen Auftritte natürlich, die wunderbaren Gäste aus Südafrika, die wir regelmäßig nach Deutschland einladen und mit ihnen auftreten, die Gummistiefeltänzer, Chöre aus Südafrika und Namibia. Und ganz besonders hält uns unser Projekt zusammen, ein Projekt in Eswatini. Ja, wir haben schon über 700 AIDS-Waisen Berufsausbildung, Schulausbildung, Kindergarten, Essen, Kleidung bezahlt in den letzten 20 Jahren. Und unser Chor bekommt dabei aber auch große Unterstützung von PartInnen und Spenderinnen.
1: Alright, so what has been your proudest moment, like so far, like achievement so far?
2: Achievement. Our first trip to South Africa, maybe. It was 19 years ago, so it was our first trip to South Africa.
1: Yes.
2: And we started it in Soweto. We lived in Soweto. And then we were invited.
0: Was war denn euer stolzester Augenblick als Chor, fragt sie mich ganz ernsthaft. Da muss ich nachdenken, aber ja, vielleicht mein schönster Moment war auf unserer ersten Chorreise in Soweto, unser erster Auftritt. Wir sangen dort Lieder aus dem Struggle, aus dem Freiheitskampf gegen die Apartheid, in Zulu und Xhosa. 2000 Menschen in der Kirche Regina Mundi hätten das nie erwartet von uns Weißen. Sie sprangen auf und waren total begeistert.
2: All of a sudden they jumped up and they were so amazed that we are doing that. I mean, that was so touching for us.
0: Und die letzte Frage führt uns wieder nach Jamaika.
1: So, as you're from Jamaica,
2: Germany.
1: Germany. What is the difference?
0: Du aus Jamaika, was denkst du, ist denn der größte Unterschied zwischen Germany und Südafrika, fragt sie mich.
2: The people.
1: The people.
2: The people. The people here are very open, very vivid, very, yes, you...
0: Na, die Menschen sind es. Die sind sowas von offen und freundlich.
1: Okay.
0: Mit dieser Meinung stehe ich sicher nicht allein.
2: Yes.
1: All right. So, thank you so much for your time. Thank you so much for your information. We are very excited that you are here and showing us your beautiful music.
2: Thank you for the interview. It was fun to listen to you and to be here at your station.
1: All right. 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

0: Hinterher mache ich ein kleines Interview mit ihr, mit Jabu, für das freie Radio Rhein-Neckar, den Bermuda-Funk. Und natürlich möchte ich als erstes wissen, welche Bedeutung Jamaika für sie hat.
1: And then my show is Reggae Show. I'm playing the Reggae Music and doing some interviews with artists from Jamaica, like from different cities and overseas.
2: Do you call them?
0: Sie ist wohl ein großer Reggae-Fan und ihre Radioshows sind Reggae-Shows. Manchmal interviewt sie sogar Musiker aus dem fernen Jamaika telefonisch. Sie fragt nach der Reggae-Kultur, nach ihrem künstlerischen Weg. Also Jabu und Reggae, das gehört zusammen. Zu schade, dass wir in Bongis nicht aus Jamaika kommen.
2: You have always 2 hours?
1: I have 2 hours on Sunday, then Saturday I have 3 hours.
0: Jabu ist seit 8 Jahren beim Radio. Immer am Wochenende sind ihre Shows. Mit nur 15 jungen Leuten betreiben sie das gesamte Programm jeden Tag von 5 Uhr morgens bis 9 Uhr am Abend. Es wird über Internet und auf 97,3 MHz gesendet. Auch die Dörfer ringsherum hören gerne zu, weil das Radio alle wichtigen Informationen für die Leute der Region gibt. Viele in der Community können nicht lesen, denn erst vor 23 Jahren startete hier ein regelmäßiger Schulunterricht. Da ist ein Radio wichtig zur Information, aber natürlich auch zur Unterhaltung. Jabu ist eine DJ mit 2 eigenen Shows. Sie sagt, das Radio soll dem Dorf helfen, damit die Leute wissen, was im Dorf passiert. Sie sollen einfach über alles informiert werden.
1: That the people know what's happening in the village.
0: Wir haben 15 Shows, die werden nie wiederholt. Alle Shows senden auch lokale und südafrikanische Nachrichten. Ich erfahre, dass das Bulungula-Radio vor 10 Jahren erstmals on air ging. Die Schweizer NGO Viva Con Agua hat ihnen Geld zum Aufbau gegeben für Haus, Technik und Musikinstrumente. Jabu hat damals eine Gitarre bekommen. So präsentiert sie ab und zu ihre Songs und ihr Markenzeichen Spoken Word Poetry vor dem Mikro. Jabu hat 3 Kinder, mehr als 5 Stunden pro Woche kann sie da nicht senden. Sie macht das ohne Bezahlung, wie alle anderen auch. Radio Bulungula hat eine Facebook-Seite und über die können die Leute fragen und kommentieren. Mehr als 18.000 haben das bereits getan. Ein wunderbares Radio, lokal und international, von Jamaika bis Germany und immer ganz nah dran an den Menschen.

Annette Lennertz war übrigens im Juni zu Gast bei Thema Mensch, der Sendung von Christine Weiner. Christine ist Mitglied der Kulturredaktion. Von ihr werdet ihr später noch in dieser Sendung einen interessanten Buchtipp hören. Die Sendung mit Annette könnt ihr auf der Website des Bermudafunk nachhören, auf der Seite von Thema Mensch.

Als nächstes hört ihr einen Beitrag aus dem Community Art Center Mannheim. Im Mai waren wir, Tanja und ich, schon einmal dort und haben mit der Leiterin Tanja Krone ein Interview geführt, das ihr auf der Bermudafunk-Homepage nachhören könnt. Wir waren für euch dort und haben geschaut, was sich inzwischen getan hat.

0: Baulärm. In der Mitte des Raums stehen zwei als Werkbank umfunktionierte Tische. Holzstücke liegen herum, Werkzeuge. Ein halbfertiger Stehtisch. Wir sind im Community Art Center in Mannheim. Man kann dort Sperrmüll hinbringen und dann wird damit gebaut. Flo, der dort arbeitet, erklärt uns, wie das funktioniert.
1: Ich bin ja der Bauleiter bei dem Donnerstagsprogramm Punkt Bauen mit Plan. Das wir machen das einmal in der Woche, sind die Leute eingeladen, hier vorbeizukommen und mit uns zu bauen. Entweder am Raum oder auch was für sich daheim oder auf was sie so Lust haben.
2: Und wie war bis jetzt die Resonanz?
1: Also die Resonanz ist erstmal, wie ihr seht, wie ihr seht, die HörerInnen es natürlich nicht sehen, aber hier ist halt schon unglaublich viel gebracht worden, immer zu den drei Abgabeterminen in der Woche, immer Dienstag, Mittwoch und Donnerstag, jeweils von 16 bis 18 Uhr, glaube ich, oder sogar bis 19 Uhr, muss man nochmal schauen. Genau, und die Leute bringen vorbei ganz viele verschiedene Sachen, entweder altes Holz, das sie im Keller, das den Keller vermüllt. Oder, wie ihr da hinten seht, da ist der eine Wagen, Müll mit Geschichte. Also da bringen die Leute Sachen vorbei, die ihnen mal was bedeutet haben oder die in denen auf jeden Fall eine Geschichte drinsteckt und erzählen uns die Geschichte. Und dann wird das jetzt erstmal da auf dem Wagen die Geschichte zwischengelagert. Und wenn der Raum wächst, werden wir sehen, wie wir die ganzen Artefakte auch irgendwie ausstellen oder in Szene setzen.
2: Und die Geschichten archiviert ihr auch in welcher Form? Genau.
1: Ja, es gibt am Anfang also hier vorne, das ist jetzt wegen des Regens, ist das jetzt leider schwierig, aber normalerweise gibt es da vorne die Müllabgabestelle. Und da muss man seinen Müll aufgeben. Dann muss man erzählen, ist das jetzt erstmal Müll, dann muss man erstmal sagen, ist das Müll mit Geschichte oder Müll ohne Geschichte? Und dann wird das notiert und dann bekommt man als Person, die den Gegenstand oder den Müll herbringt, auch eine Quittung, die mit einem Termin zur Wiedervorlage im Herbst, dass man dann schauen kann, was ist aus dem mitgebrachten Müll mit Geschichte oder dem mitgebrachten Müll ohne Geschichte geworden.
2: Also das Projekt läuft bis Herbst, wie lange genau?
1: Ja, also wir sind jetzt auch gerade am Überlegen, also die erste Idee war, dass es so bis Ende September, Mitte Oktober läuft. Jetzt sind wir aber gerade am Überlegen, ob wir es doch noch ein bisschen länger laufen lassen, weil es jetzt gerade so losgeht, dass die Leute das auch hier in der Neckarstadt West auch verstehen und auch Lust haben mitzumachen. Es kommen immer mehr Leute, die sagen, ja, nächste Woche komme ich und mache mit und ich habe auch noch so, ich will zu Hause, aber zu Hause kann ich keinen Dreck machen und keinen Krach machen, aber das könnte ich ja hier. Und sage ich immer, ja, los, komm vorbei, wir bauen was.
2: Kann man das irgendwie eingrenzen, welche Leute hierher kommen?
1: Das ist ganz gemischt. Das ist so divers, wie die Neckarstadt West ist. Also junge Leute, ältere Leute, ganz, ganz gemischt.
2: Wird hier heute was gebaut, was Bestimmtes?
1: Ja, also ich baue jetzt gerade, also erstens kommt man mit hier rüber kurz, ne? Also, nee. Also wir gucken halt, was in dem Raum auch fehlt. Jetzt haben wir hier schon eine schöne Sitzecke, dann haben wir da Tische gebaut. Und dann hat sich jemand ein Schachbrett gewünscht. Gut, da sind wir jetzt noch bei Dame, weil Schachfiguren, das muss sich noch entwickeln. Und was sich auch noch gewünscht wurde, war ein Bücherregal. So, und jetzt fange ich an, aus den ganzen Schrankwänden und Türen und keine Ahnung, also wirklich aus so einem richtigen Sperrholz, Müll, diese Module zu bauen. Und da haben jetzt auch schon Leute einfach mitgeholfen. Das ist was, das ist super schnell erklärt und das kann halt auch jeder irgendwie. Und wenn das ganz viele sind, werde ich die Wand da drüben, die jetzt gerade noch Holzlager ist, dann wird das bis unter die Decke Bücherregal.
0: Um hier mitzubauen, ja, braucht man bestimmte Fähigkeiten. Also bist wahrscheinlich handwerklich begabt. Kann man einfach kommen, auch wenn man jetzt nichts Besonderes kann.
1: Finde ich schon. Ich finde, das ist auch das, worum es jetzt mir auch hauptsächlich geht, dass ich halt einfach zeige, es gibt eine Stichsäge und es gibt eine Bohrmaschine und es gibt einen Akkuschrauber und da ist eigentlich nichts. Also es gibt natürlich ein paar Sachen, auf die man achten sollte, rein aus Sicherheitsgründen, aber eigentlich kann das jeder Mensch. Und darum geht es mir auch, dass sich Leute das endlich trauen, dass man so zeigt, hey, mach doch einfach mal und ich zeige dir auch erstmal, wie es geht und dann überlegen wir zusammen. Und wenn was schief geht, ist es auch egal, weil das Material hat ja nichts gekostet.
2: Ja, dann legen wir jetzt los, oder?
0: Ich will jetzt auch etwas bauen. Flo, der Bauleiter, sucht ein paar passende Spanplatten heraus. Gut.
2: Schon fast fertig, das Bücherregal. Tanja, du machst es zum ersten Mal. Bohren und Schrauben oder sägen?
0: Also ich habe schon in die Wand gebohrt, das habe ich schon mal gemacht. So ein ganzes Bücherregal habe ich noch nicht gebaut. Mit der Stichsäge habe ich auch noch nicht gearbeitet.
1: Also ist an sich schon relativ stabil.
0: Da können wir es schon lassen.
2: Ich finde, sieht gut aus.
1: Wenn wir es jetzt da hinten hinbringen zu den anderen.
0: Ich habe auch selbst etwas mitgebracht, was schon lang bei mir im Schrank lag und gebe das jetzt im Kiosk ab.
1: Also du willst Müll abgeben. Na, dann zeig mal, was du hast und sag mal, ob das Müll mit oder Müll ohne Geschichte ist.
0: Ja, ich habe Stoffe mitgebracht und ich weiß es nicht genau, ob es mit oder ohne Geschichte ist. Es ist nämlich nur eine kleine Geschichte. Ich habe bis vor 30 Jahren hier in der Mannheimer Neckarstadt gewohnt und ich bin Schneiderin, im Moment nicht vom Beruf, aber ich kann es halt immer noch und habe einen Schrank voller Stoffe. Und diese Stoffe, ja, die sind jetzt auch schon über 30 Jahre alt, weil ich die hier in Mannheim gekauft habe und immer noch nichts damit genäht habe. Und jetzt dachte ich mir, mein Gott, ich gucke sie mir dann nochmal an und denke, ah, eigentlich sind sie schon schön, aber letztendlich habe ich 30 Jahre nichts damit gemacht und vielleicht findet sich hier jemand, der was damit machen kann. Ob man jetzt damit vielleicht Möbel bezieht und Stuhl oder Kissen macht, ja, das sei offen einfach. Oder eine Tischdecke.
1: Ja, ist doch schön. Aber dann würde ich tatsächlich trotzdem Müll, ja, also ich würde schon erstmal Müll mit Geschichte, weil 30 Jahre und das ist, hat ja auch dann was mit dir zu tun und deiner Geschichte als Schneiderin oder als ja, passionierte Näherin. Und natürlich werden wir es aber nicht einfach als Ausstellungsstück benutzen, was jetzt so das ganz typische Prozedere wäre für Müll mit Geschichte, sondern werden wir, wie du selber sagst, was draus machen. Ich dachte auch gleich an ja, vielleicht halt Stühle beziehen oder irgend sowas.
0: Wir landen in einer Ecke des Community Arts Center, in der weitere Regale gestapelt sind und ein großer Stapel Sperrmüll.
2: Wir stehen hier neben dem Turm, die Geschichte mit geschichtsträchtigen Objekten. Und was mir besonders gut gefällt, ist so eine Messlatte für Kinder in Form einer Palme. Die sieht auch ein bisschen, ist die neu oder ist die sogar ein bisschen vintage? Lampen, Schirme, Fahrradhelm, eine Uhr und so eine Art Rasenmäher. Also ist einiges geboten, was hier Geschichten erzählen wird.
1: MIDI-Controller von Ableton, den hat er, der ist ja auch quasi, also ne, so ein Launchpad, ne, der ist ja noch tipptopp. Und die kleinen hier Gitarreneffektgeräte auch. Ja, das ist nicht die allerbeste, also aber das ist schon ordentlich, also schon gut für Anfänger oder so. Und da war ich dabei oder da stand ich daneben, da hat der Kollege, der das abgegeben hat, hat gesagt, er hat so einen Keller und benutzt es einfach nie. Und das ist ja doof, wenn es da vor sich hinrottet. Und deswegen hat er es hergebracht und das wartet darauf, benutzt zu werden. Für mich steht es auch ein bisschen dafür, dass wir hier auch nochmal anfangen, Musik zu machen.
0: Dazu bräuchte man ja noch eine Bühne, die vielleicht auch noch gebaut wird. Oder ist schon?
1: Die haben wir sogar so extra, so kurz vorm Wiedereröffnungswochenende haben wir die schon gebaut.
2: Ja, eine richtig amtliche Bühne. Also man sieht, dass sie aus verschiedenen Materialien zusammengebaut ist.
0: Zwei weitere Menschen betreten das Community Arts Center. Der Stehtisch kann nun fertig gebaut werden. Wir verabschieden uns mit dem guten Gefühl, dass es hier einen Ort gibt, den man mitgestalten kann, wo man nette Leute trifft und wo es sich lohnt, wieder vorbeizuschauen.

0: Die Schriftstellerin Ingeborg Bachmann wäre am 25. Juni 100 Jahre alt geworden. Christine Weiner hat einige Biografien gelesen, gehört und gesehen. Sie hat ausgesuchte Empfehlungen für alle, die sich mit dieser besonderen Literatin näher beschäftigen wollen.
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2: 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Christine liest.
3: In diesen Tagen wird der 100. Geburtstag von Ingeborg Bachmann gefeiert, der großen Literatin. Ich habe mir verschiedene Sachen angeguckt zu dieser besonderen Frau, die am Anfang steht, von vielen Frauen im Literaturbetrieb. Ich war in dem Film Jemand, der einmal ich war, von der Regisseurin Regina Schilling. Gespielt wird Ingeborg Bachmann von der Schauspielerin Sandra Hüller, die diese Verwandlung richtig zeigt, beziehungsweise die Regisseurin. Geschnitten ist das Ganze mit Dokumentarfilm, also mit wirklichen Aufnahmen von Ingeborg Bachmann und von Zeitzeugen und auch von ihren Männern, wie zum Beispiel Max Frisch. Der wird auch kurz gehört. Das ist ein ganz fantastischer Film, der auch hier in Mannheim gezeigt wird. Nicht nur im Juli im Cineplex habe ich gesehen, sondern sicherlich auch in anderen Kinos hier in der Region. Wenn ihr euch für Literatur interessiert, dann geht dort unbedingt rein. Herauszuheben von den Biografien, die derzeit auf den Markt gekommen sind, ist das Buch von Andrea Stoll, Zwei Menschen sind in mir, Ingeborg Bachmann, die Biografie, Piper Verlag. Da wird von dem Mut erzählt, den Ingeborg Bachmann aufbringen musste, um überhaupt zu schreiben. Und damit meine ich auch den Mut in ihr. Denn die österreichische Dichterin hat sehr mit sich gehadert und immer wieder versucht, die richtigen Worte zu finden für das, was sie empfindet. Die Biografie von Andrea Stoll ist nicht brandneu. Sie hat 2013 schon mal eine vorgelegt. Das heißt, sie kann sich auf etwas beziehen und dennoch hat sie jetzt nochmal Briefe nachgelesen, Nachlassseiten und auch nach Werkspuren geforscht. Von den biografischen Anfängen, die Konflikte mit ihrem Ziehvater, die ganz genau genannt werden und sicherlich andere Überväter auch, die es damals in Deutschland gab. Die Literaturszene der 1950er Jahre waren wirklich auch sehr herausfordernd, besonders weil Ingeborg Bachmann auch mit anderen Schriftstellern eben liiert war, wie Paul Celan und Max Frisch. Und ich habe in den Briefen jetzt gelesen, beziehungsweise die gehört, sowohl die Briefe mit Paul Celan als auch mit Max Frisch, wie groß ihr Interesse doch war, diese Männer zu stützen, zu fördern auch und wie groß teilweise auch, besonders bei Paul Celan, doch auch die Eifersucht auf den Erfolg war, den Ingeborg Bachmann sehr früh gezeigt hat. Es ist also nicht nur die Geschichte einer Schriftstellerin, sondern auch die Geschichte einer Frau, die talentiert ist, die aber auch sehr klug ist. Sie war promoviert. So wirklich anerkannt waren Frauen damals natürlich nicht. Ingeborg Bachmann ist total geprägt von der Nachkriegsgesellschaft. Wir dürfen nicht vergessen, dass damals noch viele Männer und Frauen des Nationalsozialismus, also die politisch aktiv waren, zu sehen waren und zu hören waren und die auch mit entschieden haben. Sie hat sich da dagegen wirklich gestellt und sie hat versucht, dem Faschismus eine Front zu bieten. Aber in der damaligen Zeit und vielleicht auch in der heutigen war das eine sehr große Aufgabe. Sie hat sie versucht mit ihrer Literatur, mit ihren Romanen und mit ihren Gedichten, mit ihrer Lyrik, sich dagegen zu stellen. Was in dem Buch sehr, sehr schön herauskommt, das ist, dass sie vagabundiert ist. Also Ingeborg Bachmann war frei und sie ließ sich diese Freiheit auch nicht nehmen. Sie hat, habe ich in der Biografie, Wer war Ingeborg Bachmann? Eine Biografie in Bruchstücken von Ine Hartwig. Nebenbei, auch dieses Buch ist schon einmal erschienen und wurde jetzt neu überarbeitet. Auch mitbekommen, dass sie das sehr gut trennen konnte. Also ihre Lebenswelten und auch ihre Lebensmänner. Was diese Biografie jetzt wiederum von der Biografie unterscheidet, die im Piper Verlag erschienen ist, dass hier nur einzelne Facetten herausgenommen werden. Also die Biografie ist nicht kontinuierlich erzählt. Hat mir aber auch sehr gut gefallen. Es wird sicherlich in Mannheim einige Lesungen geben, aber lasst mich jetzt eher darauf hingucken, was die Kunsthalle macht. Am 19. Juni wird es einen Rundgang geben, und zwar wird ein Zusammenhang hergestellt zwischen der Kunst von Anselm Kiefer und Ingeborg Bachmann am 19. Juli. Lest auf jeden Fall erstmal eine der beiden Biografien, die ich euch genannt habe und die auch bei uns auf der Seite stehen. Das ist zum einen Wer war Ingeborg Bachmann? Eine Biografie von Ina Hartwig. Das ist ein Taschenbuch. Und Zwei Menschen sind in mir. Ingeborg Bachmann, die Biografie, geschrieben von Angelika Stoll, im Piper Verlag erschienen und ist gebunden. Wenn ihr euch eher für Briefe und direktes Material interessiert, dann empfehle ich die Hörbücher. Ich habe die bei Audible mir runtergeladen. Diese Briefesammlungen gibt es aber auch als Buchform, und zwar die Briefe mit Max Frisch und die Briefe mit Paul Celan. Da erfahrt ihr etwas, wie Ingeborg Bachmann als Künstlerin gelebt hat und wie sie im Austausch war mit ihren Männern, die auch Künstler waren. Sie hat auch eine Beziehung gehabt zu dem Komponisten Hans Werner Henze. Dazu habe ich aber jetzt direkt nichts gelesen, sondern ich habe mich eher bei den Schriftstellern aufgehalten. Und wenn ihr dann weiter interessiert seid oder Ingeborg Bachmann auch mal wirklich hören wollt und wunderbar, ja, gespielt ist das verkehrte Wort, dargestellt von Sandra Hüller, dann geht auf jeden Fall in den Film Jemand, der einmal ich war. Ich bin wirklich so überzeugt, dass ich noch ein zweites Mal reingehen werde.
4: Und wenn Christine sich den Film noch ein zweites Mal anschaut, gehen wir alle mit. Sandra Hüller allein ist schon Grund genug.

Thomas Tschechner ist ein Bassist aus Mannheim, der schon in vielen bekannten Formationen mitgespielt hat. Frisch digital restauriert und wegen des großen Erfolgs neu aufgelegt ist The Land of Milk and Honey von der Gruppe Wintergarden. Rainer Grund vom Fuzzy-Team stellt den Bassisten vor.

0: haben heute Thomas Tschescher vom Mikrofon. Er ist Teil einer Band, die sich Wintergarten nennt. Und im August 26 hat die eine CD rausgegeben mit dem schönen Titel The Land of Milk and Honey. Was logischerweise Baden-Württemberg handeln muss, nehme ich einfach mal an. Aber das ist nur der Anlass. Wir wollen erst mal hören, was ist für ein Mensch und wie ist denn zur Musik gekommen? Herr Tschescher, warum haben Sie nichts Richtiges gelernt?
1: Das ist eine gute Frage. Bei mir war Musik eigentlich immer ein Thema. Ich war ja in Mannheim in der Grundschule, in der Pestalozzi-Grundschule, und da kamen in den 60ern die Beatles auf mit Beat, Pop und so weiter. Und alle standen auf die Beatles, alle waren begeistert. Ich dachte mir da, okay, wenn alle begeistert sind, suche ich mir was anderes. Da kam kurz darauf, Gott sei Dank, die Stones raus, die Rolling Stones. Das war mein Ding. Und so eine Single der Stones, Ende der 60er, Honky Tonk Woman. Da dachte ich, der Sound, das Schlagzeug, die Gitarre von Keith Richards, das war mein Ding. Dann hatte ich ganz klassisch Klavierunterricht bei Alfred Stadler, ein sehr strenger, aber guter Lehrer. Und kurz darauf, auch bedingt durch die Rock- und Popmusik, Stones und so weiter, wollte ich Gitarre lernen. Und war an der Musikschule Werner Pöhlert. Werner Pöhlert war ja selbst ein bekannter Jazzgitarrist. Und mein Musiklehrer war Hans Reffert. Und der Hans ist ja bekannt in Mannheim, hat auch für mich eine wichtige Rolle gespielt. Erstmal war er ein sehr ruhiger, geduldiger, konzentrierter Lehrer. Und er hat mir und auch den anderen Schülern so eine Richtung, die richtige Richtung gewiesen sozusagen. Was ist Rock'n'Roll? Wer ist Chuck Berry? Was ist Blues? Wer ist B.B. King? Rockgitarre, Jimi Hendrix. Und der Hans hat uns da in die richtige Richtung gebracht. Dann habe ich erst Klavier gelernt, dann Bass, dann Gitarre. Bin aber beim Bass gelandet durch einen Zufall. Ja, es war so, ich habe in verschiedenen Bands gespielt, zuerst Keyboards sogar tatsächlich. Und eines Tages ruft mich ein Gitarrist an, Werner Vetterer, genannt Fetzer, auch aus Mannheim. Ich weiß nicht, wer mich empfohlen hat. Ich vermute, es war der Hans Reffert. Jedenfalls ruft der Werner an montags und sagt, du, wir spielen am Freitag und brauchen einen Bassisten. Machst du mit? Und ich kannte niemand von denen, habe aber gesagt, ich mach mit. Es war mein Problem, ich hatte noch zu der Zeit nur eine Gitarre und Klavier, aber keinen Bass. Also haben mir meine Eltern 100 D-Mark geliehen. Ich bin ins Musikhaus Ehret in Mannheim. Da war Jörg Lerchenmüller. Und ich habe gesagt, Hans, pass auf, ich brauche einen Bass. Ich habe aber nicht so viel Geld dabei. Ich spiele am Freitag, bekomme eine Gage, den Rest bekommst du am Montag. Also verkauft mir Jörg Lerchenmüller den Bass. Und ich habe am Freitag gespielt, habe Gage bekommen, montags im Musikhaus Ehret pünktlich den Bass bezahlt. Und die Band hat nach dem Auftritt gesagt, du, das war irgendwie, hat gut geklappt, hat uns gut gefallen, willst du weiter bei uns mitmachen? Zack, und dann war ich eigentlich in der Profiszene schon mit drin. Viele amerikanische Clubs, und von da an ging es weiter.
0: Und welchen Bands haben Sie so gespielt, so um den Weg zu finden zu dem heutigen Band Wintergarten?
1: Der Weg war so, viele Ami-Clubs haben wir gespielt, mit Cherry Lane, dann habe ich mit Pete Lancaster gespielt, dann habe ich später kennengelernt den Gagi Mrozek von der Band Kingpin May, dann haben wir eine Platte aufgenommen in England, die letzte Platte auch von Kingpin May, die es übrigens heute noch zu kaufen gibt, was sehr schön ist. Dann war ich mit der Band Carthago on Tour. Und dann kamen viele verschiedene Möglichkeiten zu spielen.
0: Zwischendurch haben Sie aber auch mit der Schlagerszene wohl irgendwo sich rumgetrieben, ne?
1: Und ich ging in die Schweiz zu Pebe Lienhardt und Udo Jürgens. Und dann habe ich lange mit Udo Jürgens gespielt. Es war eine sehr interessante, sehr intensive Zeit, weil wir sehr viel gespielt haben.
0: Ist natürlich ein ganz breites Spektrum, wenn ich es überlege, ne? Vom Rolling Stones zu Rocker mehr oder weniger zu Udo Jürgens. Das ist schon Spagat, das ist schon sportlich.

0: Schon einer der guten Jobs in Deutschland, Österreich, Schweiz, und mit Pepe Lienhardt und Udo Jürgens haben wir international gespielt. Wir haben auch gespielt in Holland, in Amsterdam, im Konzertgebäude oder in Belgien, in Luxemburg, in Spanien.
1: Zu der Band Wintergarten. Die sagten von, das ist eine Band, die schon sehr früh war und jetzt die ihre CD digital rausgebracht hat. Habe ich das richtig verstanden?
0: Ja, es gibt eine Kultband in Mannheim, die heißt Nine Days Wonder. Da war Bandleader und Gründer auch der Walter Seifer. Nein, das Wonder haben, glaube ich, ungefähr 4 CDs gemacht. Und das Nachfolgeprojekt war im Wintergarten. Da war der Walter Seifer dabei und der Band Unger. Das wurde aufgenommen in Hamburg in den sogenannten Rüssel-Studios. Rüssel, weil Otto, der berühmte Comedian, war der Mitinhaber. Und er hatte immer diese Comicfiguren gehabt. Deswegen waren es die Rüssel-Studios. War eine schöne Produktion, hat auch gut verkauft. Hat, glaube ich, 50.000 oder so verkauft. Da ging es den Plattenfirmen noch richtig gut. Die hatten auch jede Menge Top-Acts von Tina Turner bis, keine Ahnung. Da ging man als deutsche Band dann schon ein bisschen unter.
1: Aber der Titel ist ja wirklich schön, The Land of Milk and Honey. Das ist doch wirklich ein Titel, der gefällt. Bei dieser CD, ich hatte Sie im Vorgespräch gefragt, was so Ihr Lieblingssong wäre. Den wollen wir natürlich auch, den haben wir am Anfang schon eingespielt, den wollen wir das Rest auch noch einspielen. Warum ist das Ihr Lieblingssong?
0: Den haben wir später nochmal im Fernsehen gespielt, Judy's Blue Monday Café. Der gefällt mir vom Song her, vom Groove.

0: erinnere mich, wir hatten 1978 waren wir in der Sendung Rock Pop vom ZDF, damals moderiert von Christian Simon. War auch eine sehr gute Besetzung. Die erste Band war Saga, später haben noch Police zweimal gespielt. Alvin Lee von 10 Years After war dabei. Also da waren wir tatsächlich eine neue, unbekannte Band unter den ganzen Größen. Und der Titel kam aber trotzdem sehr gut an, das weiß ich noch.
1: Vor allen Dingen, wissen Sie, was mir so aufgefallen ist, das Cover zu dieser Platte. Da ist ein Mensch rechts, glaube ich, mit Gitarre zu sehen. Der hat die Gesichtszüge von Mick Jagger.
0: Okay.
1: Absicht oder Zufall?
0: das müsste eigentlich der Band sein. Bernd Unger, genannt Ravi. Ja, weil das war, glaube ich, Zufall. Ja. Das Cover übrigens vom ersten Album hat gemacht der Gerhard Formwald, ein ganz bekannter Mannheimer Fotograf.
1: Man hat jetzt also gehört, dass Sie doch ein sehr umtriebiger Musiker sind und waren und sind. Und ich habe auch gesehen, Sie haben auch verschiedene Links geschickt. Wenn man mehr über Sie und Ihre Musik hören will, außer das Stück, was wir gleich einspielen nochmal, wo kann man Sie im Netz finden? Wonach muss man suchen?
0: Also ich habe keine eigene Homepage, aber man findet mich bei Facebook, bei Instagram. Dann habe ich ein Projekt mit dem Mannheimer Gitarristen Adax Dörsam. Denn Adax, wir kennen uns schon lange und mit dem habe ich ein Projekt, das heißt AC Venture. AC, also A für Adax, C für Chuck, mein Spitzname unter Musikern ist Chuck, die sagen alle Chuck zu mir. AC Venture, und das ist Lounge Music, da sind wir auch bei Spotify und so weiter. Das ist unser aktuelles Projekt, da haben wir schon 3 Alben gemacht und sind auch dabei, die nächste zu machen.
1: Da kann man in Facebook oder Insta kann man dann was über Sie finden. Thomas Tschechner, richtig?
0: Thomas Tschechner.
1: Tschechner, da war es nur ein N zwischen. Das Ende ist mir irgendwie durchgeflutscht, wahrscheinlich weggenuschelt. Dann bedanke ich mich fürs Interview. Wir spielen jetzt nochmal diesen kleinen Song ein, den Sie angekündigt haben. Und bedanke mich für das Interview. Und verfolgt ruhig mal die Szene in meiner Umgebung. Da werdet ihr diesen Bassisten bestimmt ganz oft treffen. Vielen Dank fürs Interview.
0: Sehr gerne, vielen Dank.

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1: Das Cinema Quadrat, das kommunale Kino in Mannheim in K1, präsentiert seine Filmtipps. Von Anfang Juni bis Mitte August heißt es wieder Sommerkino Open Air in unserem Innenhof im dritten Stock des K1-Gebäudes. Bei uns können Sie herrliche Sommerabende mit tollen Filmen unter freiem Himmel verbringen. Zu einigen Filmen gibt es Einführungen oder auch Live-Musik. Und immer wieder bieten wir Brezeln und leckere Sommerdrinks an, mit oder ohne Alkohol.
2: Wird Keith spielen?
3: Vera, Sie haben Dutzende Jazzkünstler nach Köln gebracht. Wie kommt eine junge Frau wie Sie mit so vielen Musikern in Kontakt?
4: Wie machst du das bloß?
5: Was?
4: So tun, als ob dir der Laden gehört.
5: Keine Ahnung, ich tue halt so.
2: Wie alt bist du?
5: 25.
1: Am Samstag, dem 18.07.2026, läuft um 20.45 Uhr der Film Köln 75, eine deutsch-belgisch-polnische Produktion von 2025. Regie Ido Pflug.
6: In Berlin habe ich Keith Jarrett zum ersten Mal spielen sehen.
7: Ich will ein Konzert organisieren für Keith Jarrett.
8: Ich werde den Saal füllen.
9: Jazz ist Museumsmusik. Jazz ist tot.
8: Kein Jazzkonzert, ein Keith Jarrett-Konzert.
10: Komplett improvisiert, frei. Niemand weiß, wo das hinführt.
11: Selbst wenn das letzte Instrument auf der Welt wäre, Keith wird nicht drauf spielen.
8: Keith Jarrett wird in der Kölner Oper nicht auf einem kaputten Scheißklavier spielen.
12: Klavierstimmer, voll, kommen Sie mit!
13: Künstler wie Keith gibt's einmal in einer Generation.
14: Über Michel erzählt.
15: Das können Sie nicht machen.
14: Ich habe keine Wahl.
1: The Köln Concert wurde mit über 4 Millionen verkauften Exemplaren zum erfolgreichsten Solo-Jazz-Album aller Zeiten. Vera Brandes hat das Ganze organisiert. Sie hat eine große Klappe, sie akzeptiert kein Nein, macht sich ihre Welt, wie es ihr gefällt. Köln 75 erzählt ihre Geschichte. Eine Schülerin, die Jazzkonzerte organisiert, von Mala Emde mit Energie und Temperament verkörpert, in diesem witzig flotten Musikfilm. Der Film September 5, der sich mit dem Terroranschlag während der Olympischen Sommerspiele in München vom 5. September 1972 befasst und den Terrorismus von der Seitenlinie aus betrachtet, folgt am Samstag, dem 25.07. um 22 Uhr und am 1. August, ebenfalls samstags, zeigen wir um 21.15 Uhr den iranischen, französisch-luxemburgischen Film »Ein einfacher Unfall«. In diesem Film von Ghafar Panahi, der zu den bekanntesten und wichtigsten iranischen Regisseuren gehört, geht es um einen kleinen Unfall. Der eskaliert zu einem moralischen Drama um Vergeltung, Gerechtigkeit, Schuld. Und er lässt komödiantische Momente einfließen, die die Kritik am iranischen Terrorstaat noch verstärken. Er drehte seinen Film heimlich im Iran und gewann in Cannes die Goldene Palme. Zu Beginn des Filmes gibt es ein Konzert der Familie Ungarn von der Orientalischen Musikakademie Mannheim.
16: Ihr werdet alle untergehen.
17: Was hast du jetzt vor?
1: Das Sommerkino Open Air ist bestuhlt. Es gilt freie Platzwahl. Bei schlechtem Wetter laufen die Filme in unserem Kinosaal.
18: Zu weiteren Informationen des vielfältigen Programms des Cinema Quadrat können Sie die Homepage unter cinema-quadrat.de anschauen.
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0: Das war die Juli-Ausgabe von Fassi, dem Kulturmagazin für das Delta. Wir verabschieden uns und wünschen euch sonnige, nicht zu heiße Sommertage.
1: Am Mikrofon waren Eva Meyer und Tanja Wingerter. Die Musik kam von der Band Tribubu.
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6: Fokus Südwest, zusammengestellt bei Radio Dreieckland, 102,3 MHz Freiburg, am 16. Juli 2026 durch Konrad. Die Themen: Gartenkorb Freiburg wird zum Ackersyndikat. Revisionsbericht zum Projekt Stuttgart 21. Seit dem Jahr 2009 gibt es das solidarische Landwirtschaftsprojekt Gartenkorb Freiburg. Ab 2011 wurde die Fläche rund um eine gepachtete Hofstelle in Dunsel, südlich von Bad Krozingen, etwa 20 Kilometer von Freiburg entfernt, bestellt. Etwa 300 Mitglieder tragen die Biolandwirtschaft mit ihren Beiträgen, arbeiten einige Male im Jahr mit und bekommen dann wöchentlich regionales, saisonales Gemüse. Die Mitglieder zahlen einen Beitrag je nach Selbsteinschätzung und Einkommensverhältnissen und finanzieren darüber auch ein professionelles GärtnerInnen-Team. Jetzt wurde bei Mengen zwischen Schallstadt und Bad Krozingen, 14 Kilometer von der Freiburger Innenstadt entfernt, Ackerland gekauft und dauerhaft für ökologische Landwirtschaft gesichert. Radio Dreieckland sprach mit Luciano von der Gartenkoop. Die im Beitrag angekündigten Veranstaltungen liegen meist in der Vergangenheit, also letztes Wochenende.
7: Ihr kauft jetzt tatsächlich die Flächen. Was bedeutet das?
8: Ein enormer Schritt eigentlich in der Geschichte von unserer solidarischen Landwirtschaft, weil eben nach 15, 17 Jahren irgendwie der ganze Träumerei und auch schon Umsetzung unserer Praxis und sehr, sehr, sehr viel Engagement, viel professionelle Arbeit, Arbeitseinsätzen, Kisten schleppen, Fahrradfahren, viele Pläne, viel Diskussion und so weiter, haben wir es tatsächlich geschafft, das erste regionale Ackersyndikatprojekt zu werden. Und die letzten Monate waren da sehr, sehr intensiv. Wir hatten eben eine Direktkreditkampagne. An dieser Stelle vielen, vielen herzlichen Dank an alle, die dieses Projekt bislang unterstützt haben. Das sind so über 250 Direktkreditgeberinnen bislang. Und wir haben tatsächlich das nötige Geld zusammen gehabt, erstmal für diese große erste Etappe, die das Land sichern bedeutet. Und was noch so ein bisschen in der Luft stand, war, ob auch die Behörden da nachziehen. Da gibt es eine Reihe an Genehmigungen. Landkauf ist doch nicht so straightforward. Und die große Genehmigung eben durch das, oder das grüne Licht durch das Landwirtschaftsamt kam dann rein. Und dann haben wir dann vom Notar die Aufforderung gekriegt, dann auch zu überweisen. Das haben wir dann gemacht. Also jetzt kann man tatsächlich sagen, das Land gehört uns. Und dieses uns ist erstmal die Almende am Horner. Das ist ein Verein. Und wir haben eigentlich das Land jetzt eher so als ein Gemeingut jetzt organisiert. Das muss man so sehen. Aber es ist gesichert für viele Generationen, für ökologische Landwirtschaft, für eine solidarische Landwirtschaft.
7: Und du hast es angesprochen, ihr seid jetzt in Baden-Württemberg das erste Projekt des Ackersyndikats. Auch bundesweit gibt es noch nicht viele Ackersyndikatsprojekte. Was ist das Ackersyndikat?
8: Das Ackersyndikat ist das sowas wie die kleine Schwester vom Mietshäuser-Syndikat. Ich glaube, ich kenne die Entstehungsgeschichte nicht ganz genau, aber im Prinzip auch durch diese Bewegung der solidarischen Landwirtschaft, die Bewegung der Mietshäuser-Syndikatsprojekte, sind durchaus auch schon viele Projekte entstanden, die wahrscheinlich auf dem Land auch schon Immobilien oder so kaufen wollten, und schnell kam auch die Frage auf, wie es denn da aussieht, wenn neben eine Landwirtschaft dranhängt. Und so hat sich nach und nach eine Organisation, glaube ich, gebildet, die ja, das Mietshäuser-Syndikat im Prinzip auf Ackerland erweitert. Und das ist, also es gibt eine sehr enge Verflechtung, also viel Know-how wurde transferiert. Aber ich glaube, die Organisation hat jetzt mehr Dynamik und ich hoffe, dass wir auch dazu beitragen, ein bisschen ein Vorbild zu sein oder einen Präzedenzfall auch zu schaffen, den andere dann folgen können. Wir haben auch schon die ersten Rückmeldungen gekriegt von Leuten, die sagen, hey, wie läuft das konkret und so. Und genau, wir sind gespannt. Also wir sind selber Teil von so einer Art Pionierarbeit. Aber klar, wir an der Stelle ruht die Erfahrung hauptsächlich auf den Schultern des Mietshäuser-Syndikats.
7: Und Ziel ist es dann perspektivisch wirklich mehr landwirtschaftliche Fläche in Gemeingut zu verwandeln?
8: Also, ja, also für uns konkret erstmal den Standort aufzubauen, der jetzt da eben in Schallstadt-Mengen auf dem Obsthof Kiechle, ehemalig, wahrscheinlich müssen wir jetzt einen neuen Namen finden, aber ja, also nicht wir wollen unbedingt jetzt mehr Fläche haben, sondern es geht darum, dass mehr Projekte entstehen, die ein ähnliches Ziel verfolgen. Man muss halt sagen, also ich weiß nicht, ob die Leute das so im Blick haben, aber diese kleinbäuerliche oder kleinstrukturierte Landwirtschaft, die vielfältig ist, die eben auch solidarisch funktioniert wie unsere, das ist wirklich sehr, sehr wenig. Also die Menschen kaufen weit über 90% von ihren Lebensmitteln alle über Discounter. Und wenn du dir so die Entwicklung von kleinen Betrieben anschaust, das tendiert gegen null. Also eigentlich würdest du aus gewerblicher oder marktwirtschaftlicher Perspektive sagen, euch dürfte es eigentlich gar nicht geben. Was macht ihr da eigentlich? Seid ihr verrückt und so? Aber wir beweisen eben seit 15 Jahren, dass mit einer gewissen Portion an Idealismus, aber auch Pragmatismus und Engagement und der Unterstützung von Menschen, denen diese Kriterien einfach auch wichtig sind, es trotzdem geht. Und jetzt haben wir halt, also als Community haben wir diesen Beschluss getroffen. Ja, man kann es vielleicht so als Flucht nach vorne sehen, aber im Prinzip mehr Sicherheit zu schaffen für dieses Modell. Und das, da haben wir jetzt den ersten Schritt gemacht. Das ist nur die Sicherung des Landes. Jetzt kommt die große zweite Etappe, das wird nämlich der Bau der Hofstelle.
7: Genau, ihr wollt nicht nur das Land kaufen, das klappt jetzt, sondern auch eine neue Hofstelle errichten. Schafft ihr das Ganze finanziell?
8: Das ist eine Riesenherausforderung. Wir haben, also als wir nämlich dieses Gelände gesehen haben, es gibt im Prinzip eine 0,5 Hektar große Hofstelle, so eben mit ehemaligen Wirtschaftsgebäuden, aber die stehen schon Jahrzehnte still und die müssen abgerissen werden, die sind komplett runtergekommen. Und es war klar, wenn wir das machen, dann müssen wir eine neue Hofstelle bauen. Und das war schon, können wir uns das leisten? Also wird es das Projekt nicht überfordern, personell wie auch finanziell? Und wir haben da aber eben so eine Chance erkannt, eine Hofstelle zu bauen, die bessere Arbeitsbedingungen dann auch schafft, kürzere Wege, wo wir eben erneuerbare Energien zum Beispiel als Hauptenergiequelle nutzen können. Ja, besser eigentlich für unser Anbauteam, für unsere Community, aber für Leute, Projekte darüber hinaus. Also einfach besser angepasst an die solidarische Landwirtschaft und die Praxis, die soziale und ökologische Praxis, die um uns herum ist. Und wir hoffen eben, dass auch da weiterhin Leute uns unterstützen, weil wir brauchen weiterhin Direktkredite. Und ja, das wird jetzt wahrscheinlich gute 1-2 Jahre gehen mindestens, bis wir da diese Hofstelle gebaut haben.
7: Stichwort 1-2 Jahre, bis ihr die Hofstelle errichtet habt. Ja, was ist so der grobe Zeitplan? Wann wollt ihr von Tunsel nach Mengen wirklich mit dem Anbau umziehen?
8: Im Moment ist es schwer zu sagen. Ich würde sagen, jetzt kommt erstmal eine Planungsphase. Wir haben jetzt auch einen Architekten gefunden zum Beispiel und wir restrukturieren uns so ein bisschen nach dieser ersten Phase. Fürs Projekt selber ist das sehr herausfordernd und jetzt kommt erstmal eine Planungsphase. Wir müssen eine Finanzplanung hinkriegen, wir müssen eine Bauplanung hinkriegen und da gibt es unzählige Arbeitsgruppen vom Energiekonzept über Brunnen, über Gebäude, Logistik, Umzug von der Landwirtschaft, was weiß ich. Also ich denke, das wird gute, wenn nicht mehr als 2 Jahre gehen Und wahrscheinlich kommen da noch zig Sachen irgendwie unterwegs. Und wir müssen halt gucken, also die große Schwierigkeit wird sein, dass wir das Projekt jährlich finanziell nicht zu sehr belasten. Also schlussendlich werden wir nur etwas bauen können, was unsere finanziellen Schultern tragen können. Und das ist wenig, weil so ein, also die Landwirtschaft, die macht eigentlich sehr, sehr wenig Profit oder irgendwie so Plus, dass man irgendwie so in den Bau so oder so stecken kann. Deshalb, eine große Chance ist, in der Landwirtschaft gibt es Zugang zu gewissen Förderungen. Für Baukosten kann das in die Größenordnung von 20% sein und wir werden gucken, ob es noch Förderungen hier und da, Spenden sammeln, mal gucken. Aber wir werden auf jeden Fall etwas bauen, schlussendlich, was auch wiederum viel Engagement spiegeln wird, viel das Know-how und die Ressourcen, die in der Community stecken, das wird es widerspiegeln.
7: Heißt, das Ziel ist aber schon, dass jetzt die Mitgliedsbeiträge, die ja bei der Gartenkorb für volle Portionen grob bei 140, 150 Euro im Monat liegen, dass die jetzt zumindest durch die Hoferstellungskosten nicht zusätzlich größer genau, belastet werden.
8: Genau, das soll vermieden werden. Vielleicht, das haben wir noch nicht ganz ausdiskutiert, aber ich kann mir vorstellen, dass wir ähnlich solidarisch vorgehen werden. Das heißt, wir werden auch sagen, ey, pass mal auf hier, das ist quasi, was notwendig ist für den Bau und wie viel bist du bereit, noch da zu zahlen? Und vielleicht werden Leute 3 Euro im Monat zusätzlich oder andere 5 Euro, vielleicht andere 50 oder so. Man kann auch irgendwie Patenschaften mit Leuten finden, die sagen, hey, ich gebe euch irgendwie ein Jahr lang jeden Monat so viel und das fließt dann alles in Zinsen, Tilgung von Krediten, Bau und so weiter. Mal gucken, vielleicht kriegen wir auch Sachen gespendet.
7: Blicken wir vom Finanziellen noch auf ein anderes Thema. Wir erleben gerade einen extrem heißen, sehr trockenen Sommer. Das dürfte wohl in den Jahren immer wieder so oder so ähnlich oder sogar noch schlimmer sein. Wird denn auf die Landwirtschaft im Oberrheingraben mittelfristig, werden da nicht riesige Herausforderungen auch auf euch dann zukommen?
8: Auf jeden Fall. Ich glaube, das wird auch nicht nur der Rheingraben sein, das wird eher weltweit sein. Und da kann ich vielleicht kurz einschieben, dass ich eben einen Workshop dazu mache, jetzt auf dem Agrikulturfestival am Samstag, 13 bis 15 Uhr. Und der heißt eben für ein resiliente Sanierungssystem in Zeiten von Klimakollaps. Und kurz zusammengefasst, im Prinzip haben wir gerade ein System, was komplett in die falsche Richtung geht. Es ist zu energieintensiv, enorm maschinenintensiv. Es zerstört die Bodenfruchtbarkeit der Böden. Die Arbeitsbedingungen sind katastrophal. Komplett entfremdete Arbeit und Probleme, die wir alle kennen. Aber zeitgleich durch die Verschärfung der Klimakrise haben wir das große Risiko im Laufe der nächsten Jahrzehnte, dass im Prinzip zeitgleich solche Hitzewellen wie jetzt hier in Europa jetzt die letzten Wochen waren. Und dass das Worst-Case-Szenario, wenn sich das quasi wiederholt und an wichtigen Anbaugebieten, auf Englisch nennt man das Multiple Breadbasket Failure, dass wir große Anbaugebiete einfach krasse Ernteeinbüßen erleben und dann werden wir als Menschheit in eine Ernährungskrise schlittern, die wir uns heute kaum vorstellen können, auch nicht vorstellen wollen und das komplett verdrängen. Aber wir in der Landwirtschaft erleben das eigentlich täglich, auch jetzt gerade. Die Bewässerung läuft nonstop. Wir haben jetzt zum Beispiel das Getreide reingeholt, da sind die Körner relativ klein, es ist deutlich weniger als letztes Jahr. Letztes Jahr war zum Beispiel eher ein gutes Jahr, ne? Und klar, das wird spürbar sein. Die Gurkenernte wird dieses Jahr nicht ganz so gut sein wie letztes Jahr. Dafür sind andere wiederum, die profitieren. Die Tomaten sind ganz gut dieses Jahr. Kartoffeln sind wir gespannt. Meistens, wenn es so trocken ist, dann haben wir viel Drahtwürmer drin. Mal gucken. Also es auf jeden Fall macht sich jetzt spürbar, was so die letzten Wochen da passiert ist auf dem Acker.
7: Heißt aber, du hast auch gesagt, einen Workshop angesprochen auf dem Agrikulturfestival, resiliente Landwirtschaft.
8: Die resiliente Landwirtschaft, die besteht darin, dass wir hauptsächlich eben solche Strukturen schaffen und hauptsächlich eben auf Bodenfruchtbarkeit setzen. Also wenn die Böden richtig gesund sind, wenn die humusreich sind, dann können die auch Wasser lange speichern. Die können auch sehr viel Wasser aufnehmen, wenn es krass regnet. Ich glaube, das ist auf jeden Fall einer der Schlüssel und du brauchst eine eine resiliente sozial-ökonomische Struktur rundherum, wo du eben die Leute regional auch versorgen kannst. Wenn die Lieferketten weltweit irgendwie zusammenbrechen oder nicht, muss man nicht mehr alles sein, aber niemand denkt daran, weil die Supermärkte voll mit Sachen sind. Aber das, was im Supermarkt ist, das sind 3 Tage Versorgung. Ja? Auch sogar irgendwie auf dem Großhandel, da können die Sachen super schnell unterbrochen sein. Große Produktionsstandorte wie Südspanien, gut, da gab es einen Winter, wo jetzt viel geregnet hat, aber die haben jetzt auch weit über 40 Grad dort. Das sind Standorte, die wurden Jahrzehnte jetzt wirklich sowas von runtergewirtschaftet. Das wird nicht ewig gehen. Also das weiß man jetzt schon.
7: Heißt das Ganze, die neue Hofstelle wird dann auch ein Versuchslabor sein für eine ökologische Landwirtschaft in der Klimakrise?
8: Das ist auf jeden Fall unser Impuls und wir erleben ja auch, wie zunehmend mehr Projekte sich auch mit diesen Gedanken auseinandersetzen. Also es gibt zum Beispiel das KEWI-Netzwerk jetzt in unserer Region. KEWI steht für kooperative Ernährungswirtschaft. Da gibt es auch eine Webseite dazu, könnt ihr mal gucken. Und das ist ein bisschen die Überlegung, wie können wir das Modell der solidarischen Landwirtschaft größer denken und in Kooperationen. Und da gibt es auch auf dem Agrikulturfestival, das ist heute Abend um 19 Uhr, gibt es in der Edith-Stein-Schule gibt's einen Workshop, der heißt eben solidarische Landwirtschaft durch regionale Netzwerke skalieren. Und da kommt der Professor Bernd Bonfart und macht da einen Input. Und da sind eben auch ähnliche Projekte wie wir auch eingeladen. Das KEWI-Netzwerk wird auch direkt bei unserem Zelt sein. Also das Agrikulturfestival ist eine Gelegenheit immer so zum Networken und dass die Projekte sich gegenseitig stärken. Und das ist, glaube ich, so eine der Herausforderungen, weil wir sind im Prinzip überschaubar viele Akteurinnen, die noch übrig bleiben in diesem kleinbäuerlichen, vielfältigen, mit regionalen Kreisläufen, kurze Wege und Spektrum. Und die Idee ist zu überlegen, wie können wir uns gemeinsam so stärken, dass wir hier eine Versorgung in der Region darstellen können. Und ich sehe unser Projekt, also noch immer sehr idealistisch und sehr klein und irgendwie fast irrelevant, aber ich sehe uns als sowas wie eine Keimzelle, die hoffentlich in den Momenten, wo eben so Krisen dann auch spürbar werden und die Leute immer stärker nach dem starken Staat rufen und so weiter und dann soll der Staat eingreifen, dass wir dann eben zeigen können, dass wir mit unseren Strukturen die Leute weiterhin versorgen können. Also das wird die große Herausforderung sein. Ne? Und die Rechten werden irgendwie sagen, irgendwie Wasser und Essen nur für Bio-Deutsche oder so. Und wir wollen halt sagen, nein, das ist für alle und wir können es hier in der Region machen. So. Erwähnen, ja.
7: Und mehr Infos zur Gartenkoop gibt es auf der Seite der Gartenkoop unter gartenkoop.org. Die Gartenkoop Freiburg kauft Land bei Mengen.
8: Wir haben es gekauft. Jetzt wird die Hofstelle noch gebaut.
7: Die Gartenkoop hat das Gelände gekauft und das Land entprivatisiert. Und darüber haben wir gesprochen mit Luciano von der Gartenkoop.
6: Die Gartenkoop Freiburg, das ist jetzt ein Ackersyndikat. Und die angekündigten Veranstaltungen liegen meistens in der Vergangenheit, also letztes Wochenende. Heute am 16. Juli holt das Capsule Innovation Festival den US-Überwachungskonzern Palantir nach Freiburg, unterstützt von der stadteigenen Messegesellschaft. Palantir entwickelt Software für Polizei, Geheimdienste und Militär. Deren Software verknüpft riesige Datenmengen, erstellt Persönlichkeitsprofile und macht Überwachung immer umfassender. Palantir steht für eine Welt, in der Menschen zu Datensätzen werden und Algorithmen darüber entscheiden, wer kontrolliert, verdächtigt oder verfolgt wird. Ja, jetzt kommt hier gleich wieder mal Stuttgart 21, Revisionsbericht zum Projekt Stuttgart 21. Genauer gesagt, dieser Revisionsbericht ist halt eben nicht öffentlich. Ich bin jetzt hier verbunden mit Dieter Reicher, der Vorsitzender Richter am Landgericht AD und natürlich dabei beim Aktionsbündnis Stuttgart 21. Und das Aktionsbündnis Stuttgart 21, naja gut, wird sich irgendwann mal natürlich auch entsprechend umbenennen. Um was geht's denn eigentlich heute? Heute geht's um den Antrag gemäß Umweltinformationsgesetz und den hat Herr Dieter Reicher da gestellt. Ich begrüße Sie erstmal ganz herzlich.
9: Ja, guten Morgen. Vielen Dank, dass Sie mich anrufen und ich was erzählen darf.
6: Tja, Nochmals, um was geht's denn eigentlich überhaupt? Das heißt, Sie stellen einen Antrag gemäß Umweltinformationsgesetz und das Ganze geht an Eveline Palla. Und es geht natürlich wiederum um Stuttgart 21.
9: Ja, richtig. Es hat sich ja sicherlich herumgesprochen, dass das Projekt sich weiter verzögert, um mindestens 5 Jahre die Kosten mindestens 3 Milliarden höher werden. Und dazu gibt es einen sogenannten Revisionsbericht der Deutschen Bahn AG. Frau Palla, die Bahnchefin, hat vorgestellt, den Bericht leider nicht. Aber die Ergebnisse des Berichts, wie gesagt, dass sich alles verzögert und teurer wird. Und das war bei einer Pressekonferenz des Lenkungskreises zu Stuttgart 21. Und wir haben da teilgenommen, dann haben auch eine kleine Demo gemacht. Und mir persönlich ist da etwas aufgestoßen, dass die Frau Palla von maximaler Transparenz und lückenloser Aufklärung gesprochen hat bezüglich der Gründe für diese Verzögerung und Kostenerhöhung. Gleichzeitig hat sie aber den Projektpartnern, das sind ja wie gesagt Partner, verweigert, dass die Einsichtnahme bekommen in diesen Bericht. Und das wäre ja wichtig im Sinne der Transparenz, dass die Gründe da offengelegt werden. Dann habe ich eigentlich erwartet, dass die Politik da ihre Verpflichtungen ernst nimmt und erklärt, was da los ist, weil unser Steuergeld steckt ja da drin. Das war dann aber so, dass die das zur Kenntnis genommen haben, ohne weitere Rückfragen. Also zum Beispiel auch unsere Landesverkehrsministerin Razzavi einfach gesagt hat, ja, wir bekommen keine Einsicht. Jetzt muss man als normaler Bürger ja nicht alles akzeptieren. Ich habe als Bürger einen Anspruch nach diesem Umweltinformationsgesetz. Das ist europäisches Recht, also der Vorteil, dass es nicht nur nationales Recht ist. Und da geht es darum, dass die Bürger in Dingen, die die Umwelt betreffen, einen Anspruch haben, dass sie die Informationen bekommen. Und da habe ich mich entschlossen, einen Antrag bei der Bahn zu stellen auf Einsichtnahme in diese Unterlagen. Da gibt es sehr strenge Fristen. Innerhalb eines Monats muss da entschieden werden. Wenn es besonders schwierig ist, kann das auf 2 Monate verlängert werden. Und das habe ich jetzt der Frau Palla, der Bahnchefin, geschickt und bin mal gespannt, wie es weitergeht. Ich freue mich auch darüber, dass inzwischen die Stadt Stuttgart, der OB Nopper, meinem Beispiel gefolgt ist und jetzt auch Informationen fordert. Im Gegensatz, wie gesagt, zur Landesregierung, was ich überhaupt nicht nachvollziehen kann.
6: Also nochmal ganz kurz, es gibt da einen Revisionsbericht und dieser Revisionsbericht, da kann praktisch keiner so richtig reinschauen. Weder der Oberbürgermeister von Stuttgart noch die Verkehrsministerin hier von Baden-Württemberg.
9: Ja, richtig. Also was aber nicht nachvollziehbar ist, weil wie gesagt, das sind ja Projektpartner, übrigens auch der Verband Region Stuttgart und auch der Flughafen, die müssten ja ein Interesse haben, das haben sie ja auch, dass sie wissen, warum sich das Projekt jetzt so schwierig darstellt, welche Fehler gemacht wurden und dass die auch Schlüsse ziehen können, ob das Versprechen, dass das jemals in Betrieb geht, dieses Projekt, ob das überhaupt nachvollziehbar ist. Also wir sind eigentlich inzwischen der Auffassung, dass das Projekt an sich selber scheitern wird. Da geht es vor allem um diesen digitalen Knoten, der sehr viel Geld kostet und sehr kompliziert ist. Und offensichtlich wird die Bahn nicht mit diesem Problem fertig. Obwohl sie ja sagt, dass das Voraussetzung ist, dass dieser Bahnknoten überhaupt funktioniert, die Digitalisierung.
6: Ja, das heißt, Sie haben auch Folgendes gesagt, dieser Revisionsbericht, da sollten Sie eigentlich, wenn man so einen Antrag stellt, innerhalb von einem Monat entscheiden. Jetzt sind schon mal von Antragstellung aus, sagen wir mal so 14 Tage vergangen. Das heißt, in den nächsten 14 Tagen müsste irgendein Ergebnis hier zu hören sein.
9: Ja, richtig. Allerdings hatte ich erwähnt, wenn es schwierig ist, was man hier sicherlich sagen kann, kann in dem Fall die Bahn, normalerweise sind es ja Behörden, die Bahn sagen, wir schaffen das nicht in einem Monat und verlängern die Frist auf 2 Monate. Aber das ist ja alles absehbar. Und ich bin auch guten Mutes, dass ich da weiterkomme. Ich hatte in der Vergangenheit ebenfalls schon Anträge dieser Art gestellt. Eine Sache ging bis zum Europäischen Gerichtshof. Da war übrigens auch die Bahn beteiligt. Da ging es unter anderem auch um die Kommunikation der Bahn zu Stuttgart 21. Eigentlich auch sehr interessant. Und das hat damals fast 10 Jahre bei Gericht gedauert. Ich habe aber dann in vollem Umfang Recht bekommen. Ich hoffe, dass es diesmal schneller geht, aber auf alle Fälle bleibe ich dran.
6: Ja, ich habe ja auch diesen Antrag von Ihnen hier vorliegen. Das heißt, er ist gespickt von Hinweisen und so weiter, nach dem Motto, man hat Recht und kann auch als Bürger diese Anträge entsprechend stellen. Vor allen Dingen muss man da auch nicht mal so eine richtige Begründung dazu setzen, sondern man hat praktisch ein Recht auf Informationen.
9: Ja, richtig. Also das finde ich halt das Schöne, dass das europäische Recht jeder Bürgerin und jedem Bürger dieses Recht gibt. Das ist ja sehr wichtig, dass wir wissen, was in Behörden oder in dem Fall ist es die Bahn, die ja in der Hand des Bundes ist, was die eigentlich treiben und was die machen. Und jetzt im Moment ist ja das Informationsfreiheitsgesetz sehr unter Beschuss. Das ist aber deutsches Recht, wo die deutsche Politik das zurückschrauben will, die Möglichkeiten der Einsichtnahme durch Bürger. Gott sei Dank, wie erwähnt, ist das europäisches Recht, das Umweltinformationsgesetz, und da haben es unsere Politiker hier nicht so einfach, das einzuschränken. Wir haben sozusagen den Europäischen Gerichtshof hinter uns, wenn es um die Durchsetzung bei Gericht geht.
6: Eine Zwischenfrage bzw. fast eine Endsprache. Was versprechen Sie sich von diesen Informationen? Wo wollen Sie vor allen Dingen mal nachlesen, was es damit auf sich hat?
9: Ja, es ist ja so, dass bislang immer nur erzählt wird, es gibt Probleme und es wurden Fehler gemacht und so weiter. Aber das Projekt selbst hat ja ganz große Risiken. Also wenn ich jetzt nur einmal mehr den Brandschutz erwähnen darf oder Überflutungsgefahr oder Leistungsfähigkeit, es sind sehr viele Probleme. Und ich erhoffe mir, dass dazu eben auch etwas dann in dem Bericht enthalten ist, weil das ja ganz wichtig ist, wie es überhaupt weitergehen kann mit dem Projekt. Ich habe jetzt gerade gestern übrigens Unterlagen bekommen zum Brandschutz, einen Anwaltsschriftsatz. Daraus ergibt sich, dass die sogenannte Ausführungsplanung, also wie das überhaupt dann abläuft im Brandfall, welche Technik zum Einsatz kommt, wie die Menschen gerettet werden, diese Ausführungsplanung liegt überhaupt noch nicht vor. Also eigentlich müsste einen da der Schlag treffen, wenn man das hört, weil man ja denkt, dass von Anfang an das geklärt ist und funktionieren muss. Das ist aber nicht so. Und deshalb erwarte ich schon, dass in diesem geheim gehaltenen Revisionsbericht dazu auch Ausführungen sind, an was es denn überhaupt hakt, warum es nicht vorwärts geht. Die andere Seite ist, dass ja auch mal die Verantwortlichen benannt werden müssten und auch zur Verantwortung gezogen werden müssten. Also wenn Frau Palla da sagt, sie sei entsetzt von den Fehlern und so weiter, das klingt ja gut, aber wenn Fehler von Menschen gemacht wurden, dann müssen die halt auch zur Verantwortung gezogen werden. Es geht ja letztlich um unsere Steuergelder oder Gelder der Bahnkunden und da haben wir einen Anspruch darauf, dass das geklärt wird und dass die Verantwortlichen dann auch in Schadenersatz genommen werden.
6: So, Dieter Reicher, der Vorsitzende Richter am Landgericht AD und Mitglied des Aktionsbündnisses Stuttgart 21. Es wird gefordert, dass der Revisionsbericht hier offengelegt wird und die Ergebnisse dieses Revisionsberichts können wir hoffentlich nachlesen in, sagen wir mal, ein, zwei Monaten. Ich bedanke mich auf jeden Fall mal für das Gespräch.
9: Ja, ich danke auch.
6: Das war Fokus Südwest, zusammengestellt bei Radio Dreikland 102,3 MHz Freiburg am 16. 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

0: Viele Menschen denken beim Begriff Folter an autoritäre Staaten. Warum braucht es eine nationale Stelle zur Verhütung von Folter überhaupt in einem sich als demokratischen Rechtsstaat verstehenden Deutschland?
1: Es gibt im Jahr 2002 wurde von der UN ein Fakultativprotokoll zum Übereinkommen gegen Folter und andere grausame, unmenschliche Behandlung verabschiedet. Und jedes Land, welches dieses Fakultativprotokoll sozusagen unterschrieben hat, hat sich somit bereit erklärt, einen nationalen Präventionsmechanismus einzurichten, der an Orten, an denen die Freiheit entzogen werden kann oder wo Maßnahmen stattfinden können, wo Menschen die Freiheit entzogen werden kann, dass es dort sozusagen so einen Mechanismus gibt in jedem Land. Und wir als nationale Stelle zur Verhütung von Folter sind das quasi in Deutschland oder für Deutschland. Den Namen, dass dort Folter mit drin steht, das ist quasi eine Entscheidung, die wurde damals von den Leuten getroffen, die diese nationale Stelle gegründet haben. Das waren die jeweiligen Justizminister und Ministerinnen der Länder. Denn sozusagen in diesem Fakultativprotokoll steht dieser Name auf Englisch, dann National Preventive Mechanism Against Torture, und der wurde quasi nahezu 1:1 einfach ins Deutsche übersetzt.
0: Lassen Sie uns mal auf den Jahresbericht 2025 schauen. Das war jetzt dann eher so der theoretische Hintergrund. Lassen Sie uns doch mal praktisch werden. Welche Beobachtungen hat Sie persönlich besonders beschäftigt? Weil Sie sind ja, wenn ich es richtig verstanden habe, auch bei Besuchen vor Ort.
1: Genau. Wir waren in vielen verschiedenen Bereichen des Freiheitsentzugs sozusagen tätig im letzten Jahr. Am meisten hat mich einerseits beschäftigt in Hamburg, bei der Landespolizei dort, und zwar in Hamburg werden noch Personen, die dort ins Polizeigewahrsam genommen werden, fixiert. Das heißt, sie werden quasi an allen Körpergliedmaßen sozusagen gefesselt. Und normalerweise findet das im Liegen statt. In Hamburg jedoch ist das anders. Dort finden diese Fixierungen in Bauchlage statt. Und zwar auf so eine Art Holzpritsche, das sieht von außen aus wie ein Tisch, und auf diesen werden dann diese Personen sozusagen bäuchlings hingelegt und dann dort an allen Gliedmaßen gefesselt, und das fanden wir sehr, sehr problematisch. Generell, dass man fixiert erstmal bei der Polizei, fanden wir sehr problematisch, und dann noch in Bauchlage, weil das einfach ein großes Erstickungsrisiko mit sich bringt.
0: Was Sie auch in dem Jahresbericht stark machen, ist ja das Thema Abschiebungshaft. Denn gerade hier geht es ja um Menschen, die nicht wegen einer Straftat inhaftiert sind, sondern es soll die Abschiebung durchgeführt und sichergestellt werden.
1: Genau.
0: Welche Form, genau, warum stellt sich gerade diese Form des Freiheitsentzuges aus menschenrechtlicher Sicht besonders problematisch dar, was die Anforderungen an den Staat angeht, was die Unterbringungsmöglichkeiten betrifft?
1: Ja. Also es gibt ja eine klare Vorgabe vom Gerichtshof der Europäischen Union, dass sich Abschiebehafteinrichtungen deutlich von Einrichtungen der Strafhaft, also Gefängnissen, unterscheiden müssen, weil der Großteil der Leute, die in diesen Abschiebehafteinrichtungen untergebracht werden, sind ja keine Personen, die Straftaten begangen haben, sondern es sind einfach Menschen, bei denen verhindert werden soll, dass die irgendwie abhauen, sagen wir so lapidar, um sich der Abschiebung zu entziehen. Und wir finden leider in den Einrichtungen, die wir dort besucht haben, gerade auch im letzten Jahr in Sachsen und in Thüringen, sehen die Einrichtungen halt sehr, sehr ähnlich wie Gefängnisse aus.
0: So. Können Sie das unseren Hörerinnen und Hörern ganz kurz beschreiben, was Sie da vorgefunden haben?
1: Also beispielsweise, die haben sehr hohe Mauern, oder es sind sehr viel Stacheldraht sozusagen an den Mauern, sozusagen, die diese Einrichtungen umgeben. In Dresden beispielsweise gab es sozusagen konnte man die Fenster nicht aufmachen, und vor den Fenstern waren dann nochmal so Lochblechgitter. Das heißt, also es war eigentlich unmöglich, sozusagen da das Fenster aufzumachen oder zu lüften oder auch ins Freie zu sehen. Dann vergitterte Fenster haben wir auch sehr oft. Und sozusagen, das ist aus unserer Sicht, ist das halt nicht rechtmäßig, weil es halt nicht der Rechtsprechung des Europäischen Gerichtshofs sozusagen gerecht wird. Und das haben wir auch den Aufsichtsbehörden dementsprechend zurückgemeldet.
0: Um solche Missstände überhaupt feststellen zu können, braucht es ja regelmäßige, unabhängige Kontrollen. Und genau da stößt die nationale Stelle aber immer wieder an ihre Grenzen. Schauen wir das mal auf ihre Arbeitsbedingungen. Sie sollen ja unabhängig kontrollieren. Gleichzeitig verfügt die nationale Stelle hier in Deutschland gerade mal über ein Budget von ungefähr 640.000 Euro. Frankreich zum Vergleich stellt einer vergleichbaren Kontrollinstitution fast 6,3 Millionen Euro zur Verfügung, das Zehnfache. Was bedeutet schon alleine dieser pekuniäre Unterschied ganz konkret für Ihre Arbeit?
1: Also einmal, um Unterschiede zu erklären, wie ich auf Ihre erste Frage da erklärt hatte, jedes Land quasi, was unterschrieben hat, muss so einen Mechanismus einrichten. Wie dieser Mechanismus aber ausgestattet ist, entscheidet jedes Land für sich selbst. Und in Deutschland haben wir einfach das Phänomen, dass obwohl wir hier in Deutschland im Vergleich zu anderen europäischen Ländern deutlich mehr Einrichtungen des Freiheitsentzugs unter anderem haben, sind wir schlechter ausgestattet, was dazu führt, dass wir im Gegensatz zu anderen Ländern wie beispielsweise Frankreich wir können halt weniger Besuche machen, weil wir einfach weniger Leute sind, weil die in Frankreich beispielsweise haben deutlich mehr Personal sozusagen, was Besuche durchführen kann so. Und die in Frankreich oder auch in anderen Ländern, Österreich auch unter anderem, sind natürlich, da sie auch Hauptmitarbeitende Personen haben bei sich, bei uns ist es eine zum Teil größtenteils ehrenamtliche Struktur, können die auch beispielsweise Besuche durchführen von Einrichtungen, die sich über mehrere Tage erstrecken. Bei uns geht es in der Regel so nicht, weil diese Personen, die ehrenamtlich arbeiten, natürlich auch noch andere Dinge machen müssen und sich nicht vollends darauf konzentrieren können.
0: Was könnten Sie in Deutschland mit einer vergleichbaren personellen Ausstattung, wie sie zum Beispiel Frankreich hat, konkret tun, was heute nicht möglich ist? Sie haben ja schon angesprochen, mehrtägige Besuche gehen nicht. Fällt Ihnen noch etwas anderes ein?
1: Ein großes Problem ist, was halt auch mit der Anzahl der Besuche

0: die sogenannten Bettgitter. Das sind sozusagen Gitter, die kennt man auch aus Krankenhäusern beispielsweise. Die sind so an allen Seiten des Betts dran und die kann man hochklappen. Und wenn man quasi alle Bettgitter auf jeder Seite hochklappt, dann ist es für eine Person, die ein höheres Alter hat und eine eingeschränkte Mobilität hat, nicht möglich oder eigentlich quasi unmöglich, aus diesem Bett sozusagen herauszukommen. Das ist ebenfalls eine freiheitsentziehende Maßnahme. Zudem können in Alten- und Pflegeheimen auch fixiert werden. Und es ist leider so bei den Alten- und Pflegeheimen, dass es oft so Dinge gibt, die so ein bisschen zwielichtiger sind. Das sind so verdeckte Freiheitsentziehungen. Die ist auch sehr kompliziert.
1: Zum Beispiel?
0: Wenn Sie beispielsweise bei Stationen, wo vor allem demente Personen untergebracht sind, dort gibt es dann für diese Personen oft keine richterliche Anordnung sozusagen. Denn man braucht eine richterliche Anordnung sozusagen, wenn man die Tür von der Station quasi verschließt, damit diese Personen sozusagen nicht raus können, braucht man eine richterliche Anordnung so. Die haben aber nicht alle oder holen sich nicht alle Alten- und Pflegeheime ein, weshalb man quasi dort sozusagen, um sozusagen zu verhindern, dass die Personen dort sozusagen entweichen aus dieser Station, beispielsweise die Türen, die sozusagen hinausführen, tarnt, indem man beispielsweise eine Tapete drüber klebt, damit es so wirkt, als optisch wirkt, als wäre es beispielsweise ein Regal. Oder es gibt so, wenn man die Tür öffnet, dann ertönt ein Alarm quasi, und dann werden die Personen wieder zurückgezogen sozusagen in die Station rein. Oder man muss einen Zahlencode eingeben bei der Tür, damit sich diese öffnet. Und solche Dinge, die wir immer kritisieren, wenn wir sie sehen, weil sie aus unserer Sicht, das ist halt ein verdeckter Freiheitsentzug und ohne richterliche Anordnung ist das nicht rechtens.
1: Kontrollen alleine verändern allerdings noch nichts. Entscheidend ist ja, ob die festgestellten Mängel anschließend auch behoben werden. Wenn Sie nach einer Kontrolle Empfehlungen aussprechen, nehmen wir Ihr Beispiel aus Hamburg mit der Fixierung in der Bauchlage. Wie verbindlich sind Ihre Empfehlungen und was passiert, wenn Behörden die Empfehlungen einfach ignorieren?
0: Diese sind nicht verbindlich, wie Sie richtig gesagt haben. Die Ministerien, an die diese Berichte gehen, quasi entscheiden selbst darüber, ob sie unsere Empfehlungen annehmen oder nicht. Oftmals, wie in Hamburg beispielsweise, ist das so der Fall, dass diese nicht angenommen werden. Und das Einzige, was uns übrig bleibt, ist halt, das so oft zu thematisieren und zu empfehlen, bis irgendwann mal dann sozusagen ein Umdenken stattfindet und diese Praxis eingestellt wird.
1: Hätten Sie noch mal ein Beispiel aus dem Alltag?
0: Ein häufiges Problem und wo auch das Bundesverfassungsgericht gesagt hat, dass das nicht geht, ist, dass es in Hafträumen, wo mehr als ein Gefangener untergebracht sind, sagen wir also ein Dreierhaftraum beispielsweise, wo drei Gefangene drin untergebracht sind, dass die Toilette dort nicht baulich abgetrennt ist. Das müssen Sie sich so vorstellen, die Toilette steht dann im Raum drin, sozusagen hat keine Wände oder sowas drumherum, sondern meistens dann irgendwie einen Vorhang und eine Lüftung gibt es nicht. Und das ist einfach menschenunwürdig, was auch das Bundesverfassungsgericht so gesehen hat. Und das ist zum Beispiel eine Sache, die wir schon seit sehr, sehr langer Zeit sozusagen kritisieren, aber dennoch oftmals noch vorfinden. Andere Probleme sind gerade im Justizvollzug, da gibt es einen Raum, der heißt der besonders gesicherte Haftraum. Das ist quasi der Raum mit der höchsten Sicherheitsstufe innerhalb eines Gefängnisses, wo sozusagen die schwierigsten Gefangenen sozusagen untergebracht werden. Und da ist es leider oft der Fall, dass diese Räume im Keller sind und kein Fenster haben beispielsweise. Das heißt, es ist alles komplett dunkel. Und im letzten Jahr hatten wir da auch einen Fall, wo der Raum dann auch nur 4,7 Quadratmeter groß war. Das heißt, wenn man sich da quasi hingelegt hat als Gefangener, dann lag man mit dem Kopf direkt neben der Toilette quasi sozusagen. Und es gab halt keine Fenster. Es war halt komplett düster. Und da müssen Sie sich vorstellen, manche Personen sind dort über mehrere Tage, wenn nicht Wochen untergebracht.
1: Zum Schluss gefragt, Herr Acosta-Schulze, was wünschen Sie sich, dass Menschen aus diesem Interview und vielleicht auch nach der Lektüre des Jahresberichts mitnehmen?
0: Ich denke, für den Großteil der Gesellschaft sind Orte der Freiheitsentziehung wie beispielsweise Gefängnisse Orte, mit denen sie in ihrem Alltag so gut wie nichts zu tun haben, was ja gut ist. Wichtig vor Augen oder ist es sich vor Augen zu führen, dass halt in diesen Orten sozusagen halt auch Menschen untergebracht sind, die ebenfalls einen Anspruch haben auf einen menschenwürdigen Umgang und eine menschenwürdige Unterbringung. Und dass es deshalb wichtig ist, dass es halt jemanden gibt und sich für sie einsetzt, dass ihre Menschenwürde gewahrt werden kann. Und das kann die nationale Stelle nicht alleine, vor allem daher, dass wir halt nur Empfehlungen abgeben können. Und deshalb ist es umso schöner, wenn je mehr Menschen sich sozusagen dieser Problematik bewusst werden und vielleicht auch ein bisschen mehr darüber nachdenken und unsere Arbeit unterstützen, damit wir einfach mehr Erfolg haben können, sozusagen unsere Arbeit erfolgreich umzusetzen.
2: 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Und heute ist so eine Ausgabe vom Montag, den 20. Juli 2026, stimmt dieses Datum nicht, hörte diese Sendung in der Wiederholung hier auf dem Bermuda-Funk. Heute hörtet ihr zwei Beiträge, und zwar zuallererst das Fokus Südwest vom vergangenen Donnerstag, 16. Juli, zu den Themen Gartenkooperative Freiburg wird zum Acker-Syndikat, sowie Revisionsbericht zum Projekt Stuttgart 21. Das Fokus Südwest wurde wie immer zusammengestellt von Konrad von Radio Dreieckland aus Freiburg. Der zweite Beitrag hieß Nationale Stelle zur Verhütung von Folter, zu wenig Geld, zahlreiche Missstände, ob in Gefängnissen, Heim- oder Polizeistationen. Thomas Meyer-Falk von Radio Dreieckland sprach mit Maximilian Acosta Schulze von der Nationalen Stelle zur Verhütung von Folter mit Sitz in Wiesbaden. Er ist dort als wissenschaftlicher Mitarbeiter tätig. Genau. Dann an Musik hörtet ihr heute bislang nur Boy Harsher mit dem Titel Pain. Und damit war's das mit dem heutigen Sonar. Ich spiele jetzt noch Nina Hagen Band mit dem Titel Spinner und sage Tschüss, bis morgen.

Herzlich willkommen zur Easy Killer Ausgabe im Juni 2026. Die heutige Ausgabe steht unter dem Motto Runkus meets Lee Perry, wobei das natürlich eigentlich unmöglich ist. Natürlich, Reggae-Kenner wissen, dass Lee Perry 2021 im August gestorben ist, hochbetagt. Nichtsdestotrotz haben jetzt die deutschen Soundtüftler und Elektronikfrickler Mouse on Mars mit ihm ja eine Platte veröffentlicht, die sie allerdings natürlich schon in frühen 20er Jahren zusammengeschraubt haben, mit Lee Perry zusammen. Das große letzte Album, so zumindest steht es in den Liner Notes von Mouse on Mars. Die Platte ist jetzt ein paar Wochen alt und wird schon überall besprochen und gelobt. Und um es gleich zu sagen, da werde ich mich nachher anschließen an dieses Lob und aber auch ein bisschen natürlich die Steilvorlage nutzen, um Lee Perry hier nochmal abzufeiern, der ja mein Hausgott ist hier bei Easy Killer. 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Am Mikrofon ist Martin Keller. Freue mich, dass ihr zuhört. Ja, es ist ein schwieriger Tag heute zum Zuhören. Erstes Fußball-WM-Spiel Deutschland gegen Curaçao. Curaçao. Nichtsdestotrotz sitze ich hier unverdrossen im Studio des Bermudafunks und mache mal eine Reggae-Sendung. Bin mal gespannt, wie es nachher auf den Straßen aussieht. Wenn ich hier fertig bin, dann läuft nämlich das Spiel noch und wahrscheinlich ist This Town coming like a ghost town. All the shops have been closed down. Was ihr im Hintergrund hört, ist Mikey Dread mit Jumping Master. Ich habe mich immer gewundert, was heißt es Jumping Master? Ich dachte immer, es sei ein Kung-Fu- oder Karate-Film vielleicht. Aber ich glaube tatsächlich, dass es ein Spiel ist, ein frühes Computerspiel, Jumping Master. Und Mikey Dread credited hier seine sämtlichen Mitmusiker. Also, wer spielt alles mit? Deadly Headley ist am Bass, glaube ich. Deadly Headley. Nee, am Saxophon, Entschuldigung. Das sind alles die Saxophone Master und Mixing Master ist King Tubby und Apprentice Master ist Scientist. Und so weiter und so weiter. Tolles Stück. In der Tradition von so Credit-Songs, und den gibt es relativ viel im Reggae. Ja, war ich die Platte hier von Oxfam. Oxfam hat irgendwie so einen Stoß Reggae-Platten irgendwo her gespendet bekommen. Dummerweise haben sie auch bei Discogs nachgeschaut, was die Dinge eigentlich kosten. Und also teilweise King Tubby-Platte 48 Euro. Ist ja für einen guten Zweck. Ja? Und ich habe mir natürlich auch hier diese Mikey Dread Platte bei Oxfam gekauft. Die war zwar nicht 48 Euro, aber auch nicht ganz billig, aber es ist für den guten Zweck. Und außerdem eine geile Platte. Und außerdem Mikey Dread bei den Clash mitgemacht, mal eine ganze Weile, die er hier auf der Platte auch hinten drauf credited. Special thanks to Paul Simonon, Joe's Drummer, Mick Jones, Topper Hedden, in Anführungsstrichen The Clash. For the positive vibes and the sweet inspiration. Wer hätte das gedacht? Punkrock-Band, sweet inspiration. Ja, und wie geht's weiter? Also mit Lee Perry natürlich und dann aber auch Runkus, weil eigentlich geht's ja heute um Runkus meets Lee Perry, wie gesagt, unmöglich. Runkus, aktueller Reggae-Musiker, der kürzlich hier in Mannheim zu sehen war, und zwar in der tollen Ausstellung von Terror Strawn.
sage ich nachher noch was zu. Gibt es nicht ganz so viele Titel zu spielen wie bei Lee Perry. Lee Perrys Aufnahmen gehen ja in die, ich weiß nicht, Hunderte. Also auf wie viele Platten der zu hören ist. Also in der Karriere von, die seit den 60er Jahren andauerte und bis 2021 andauerte, da kommt schon einiges zusammen. Und wie das zustande kam und so weiter, das erzähle ich nach dem nächsten Song, wo wir gleich einsteigen mit dem ersten Lee Perry Song, den Maus und Mars auf dem gerade veröffentlichten Album Spatial No Problem, Lee Scratch Perry und Maus und Mars veröffentlicht haben. Gleich der erste Song heißt, Moment, das Cover natürlich wieder verschmissen hier irgendwo, im riesigen Bermuda-Funkstuhl, Rock Curry, genau. Hört sich ziemlich krautrockmäßig an. Der Backing-Track und natürlich drüber voiced der Meister in seiner unnachahmlichen Art. Aber hört selbst. Oh.

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Ja, dieser Motorik-Beat, den man von Bands, Krautrock-Bands wie Neu oder La Düsseldorf kennt, hier unverkennbar nachgestellt von Maus und Mars in den Berliner Studios, in denen wohl Lee Perry 2021, glaube ich, aufkreuzt oder sowas. 2020 müsste ich jetzt nochmal kurz aus den wirklich tollen Liner-Notes hier im Booklet, das die Platte begleitet, nochmal rauslesen, aber ich glaube, die haben eine ganze Weile an den Sachen gearbeitet und fragten sich natürlich immer, wie kam es eigentlich? Also sie konnten sich, glaube ich, gar nicht so richtig erklären, wie das gelingen konnte, dass Lee Perry tatsächlich sich in Berlin materialisiert hat. The Mystic Man himself ist einfach aufgetaucht, so liest es sich zumindest hier im Studio, und hat dann erstmal angefangen, das Studio zu dekorieren mit diversen Knickknacks und sonst irgendwas, wie es hier im englisch verfassten Text heißt. Und hat seinen Koffer aufgemacht, hat Aufkleber verteilt, hat alles mit Filzstift bemalt, so wie er das in seinen eigenen Studios auch gemacht hat. Und er war ja irgendwie so ein, wie soll man sagen, ja, sie wussten selber nicht, wer da kommt. Sie spekulierten, wer kommt denn da überhaupt? Ist es The Upsetter, Pipecock Jackson, The Super Ape oder Inspector Gadget oder The Permanent Computer oder Just Scratch from Chicken Scratch? Alles Synonyme und Aliase, mit denen Lee Perry über die Jahrzehnte lang aufgetreten ist. Und man kann sagen, mit jedem Alias und jedem Namen hat er auch komplett andere Musik gemacht. Von Rocksteady über Early Reggae hin zu Roots Reggae, Dub Reggae und so weiter. Und bis 2021, es stoppte quasi nie. Nicht immer mit gleichbleibender Qualität, also es gab auch Sachen, die nicht so toll sind von ihm, muss man sagen. Aber das Gros ist natürlich genial, und trotzdem klingt so ein bisschen die Frage durch bei dem Text von Maus und Mars, also den sie selber verfasst haben. Ja, wie war es eigentlich? Also welche Art von Lee Perry kriegen wir jetzt eigentlich? Also ja, anything that can happen, people just wait, and so nothing often does. It's the city like, this is a rumor, as this caliber was a gift. Also die waren ganz begeistert in Berlin, alle elektrisiert von der Anwesenheit von Lee Perry. Und es wird auch ein bisschen drüber geschrieben, ja, ist das jetzt wirklich das letzte geniale und echte Album gewesen? Ich bin mir da ehrlich gesagt nicht so ganz sicher, denn ich kenne auch noch andere Alben von 2000, die 2021 veröffentlicht wurden, wo Lee Perry auch zu hören ist. Vielleicht nicht in dem Ausmaß wie jetzt auf der Maus und Mars-Platte, aber da hören wir nachher noch was, wo Lee Perry auch kurz vor seinem Tod noch irgendwas eingesungen hat und auch gut eingesungen hat. Während Maus und Mars eigentlich für sich so ein bisschen claimen, dass sie quasi das letzte volle Album mit ihm gemacht haben. And that he came to work on a full album, not another on the one-off singles he seemed to be delivering non-stop in his final years. Recordings that immediately after his passing made too much of being the last of Lee Scratch Perry's a million last records. Also sie schreiben selber, dass es vermutlich eine Million letzte Platten von Lee Perry gibt. Ja, weil er natürlich alle Sachen gevoiced hat, wie man sagt, im Reggae drauf gesungen, drauf gesprochen hat, in seiner unnachahmlichen, kauzigen Art, die man ihm so angetragen hat. Ja, wir hören mal zwischendrin schnell so eine wirklich legendäre Platte von ihm, nämlich Super Ape. Und ja, mit der er auch im Mainstream da ein bisschen angekommen ist, weil die auf Island veröffentlicht wurde. Also seine erste Platte, die tatsächlich von einem Major-Label auch veröffentlicht wurde. Und da spiele ich jetzt mal den Titel 3-in-1 und danach hören wir noch eins von Spatial No Problem von der Kollaboration von Lee Scratch Perry mit Maus on Mars. Aber zuerst dieser Song aus den 70ern.

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0: Ja, jetzt den Meister in etwas ruhigere, fast schon meditative Gefilde getragen mit Hilfe von Maus und Mars. Bei Maus und Mars ist jetzt auch irgendwie ein bisschen übertrieben, weil, was weiß, untertrieben eher. Also Maus und Mars bestehen ja nur eigentlich aus zwei Leuten, wenn man es genau nimmt. Aber bei der Lee Perry-Platte waren auf allen Songs zwischen, ich sag mal, fünf und etwa 10 Leuten dabei. Maus und Mars bestehen eigentlich aus Andy Thoma und Jan St. Werner. Und wie gesagt, die haben sich sehr gewundert, dass diese Kollaboration irgendwie zustande kam und spekulieren bis heute, warum Lee Perry überhaupt da mitgemacht hat. Und haben allerhand Gründe gefunden oder auch nicht gefunden. Und einer davon war, dass Lee Perry vielleicht fasziniert war, dass sie mit einem anderen total genialen und schrägen Typ vor Jahren mal eine Platte gemacht haben, und zwar mit Mark E. Smith von The Fall, der mittlerweile auch nicht mehr unter uns ist. Und die haben ein ziemlich geniale Platte, ich glaube 2007, mit Mark E. Smith gemacht, unter dem Namen von Synfett, seltsamer Name, nicht unter Maus und Mars. Aber auch das, eine sehr schräge und sehr gute Platte, hat natürlich gar nichts mit Reggae zu tun, aber die Querverbindung, die vermutete von Maus und Mars, war, dass Mark E. Smith auch großer Lee Perry-Fan war, von ihm beeinflusst war, vielleicht Lee Perry das irgendwie mitgekriegt hat und daraufhin in Berlin eben im Maus und Mars Studio aufgetaucht ist. Und deshalb hören wir jetzt gleich mal einen schönen Track, Flooded von Südenfett. Von der Kurzzeit-Kollaboration mit Mark E. Smith von den zwei Maus und Marsianern. Ja, toller Song, wo Mark E. Smith einen DJ disst, und dabei handelt es sich um keinen geringeren als Sven Väth.
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Lee Perry mit People Funny Boy, eines seiner ja ersten bekannten, richtig bekannten Stücke wahrscheinlich, also auch aus seiner ganz frühen Schaffensphase, Ende der 60er Jahre vermutlich, so schnell konnte ich es jetzt nicht rauskriegen, aber der Witz ist, dass People Funny Boy auch der Titel einer echt umfangreichen Lee Perry Biografie ist, verfasst von David Katz, das ist so eine Art, ja, Reggae-Koryphäe, ein amerikanischer Journalist, der in London lebt und von dem der quasi alles kennt, was mit Reggae zu tun hat, und der eben ja diese ikonische Biografie über Lee Perry verfasst hat und diese passenderweise People Funny Boy genannt hat, wie den Song, den wir gerade gehört haben. Und was hat das jetzt mit Von Südenfett und Marky Smith zu tun? Musikalisch eigentlich nix, würde ich sagen, aber textlich durchaus, weil beide präsentieren sich hier als durchaus selbstbewusste Typen, die auf andere so ein bisschen runterschauen und sagen, ich bin besser als du, so etwa, so wie das Mark E. Smith in dem Song Flooded gemacht hat, wo er Sven Feit disst und immer auf seinem Namen auch immer so Fat Fat auf Englisch, he was Fat Fat Fat. So macht das Lee Perry in People Funny Boy, wo er etwa singt, when you were down and out, I used to help you out, now that you Reach Jackpot, you don't remember that. Ich weiß nicht mehr genau, auf wen er da Bezug nimmt. Vielleicht auf Coxon Dot oder so. Auf jeden Fall auf irgendjemanden, mit dem er vorher kollaboriert hat und für den er gearbeitet hat und der ihm dann nicht den nötigen Respekt erwiesen hat und mit dem er sich an diesem Song gerecht hat. People Funny Boy. Ja, wir schlängeln uns so durch die Karriere von Lee Perry mit. Und auch nicht linear, das wäre nicht angemessen, dem schamanischen und oft chaotischen und auch rätselhaften Charakter von Lee Perry auch irgendwie überhaupt nicht, würde das überhaupt nicht entsprechen. Ja, der war relativ angesagter Producer, bis er in den Mitte der 70er Jahre dann in seinem eigenen Studio, in den Black Ark Studios in Kingston, ja endlich richtig loslegen konnte und dort quasi Dub, sagt man, erfunden hat. Also für Dub, Reggae, werden immer zwei ganz wichtige Leute genannt, zwei Leute, die das erfunden haben. Der eine ist Lee Perry natürlich und der andere King Tubby. Man streitet sich, wer da wichtiger war. Also King Tubby war auf jeden Fall der etwas sortiertere und nüchternere und mehr der Mann, der so im Hintergrund agierte. Und Lee Perry war der durchgeknallte, der einfach alles ausprobiert hat, was man normal nicht ausprobiert, der die Geräte so verkabelt hat, dass das niemand nachvollziehen konnte und wo Sachen rauskamen, die auch so vorher und nachher niemand mehr so hingekriegt hat, weil einfach niemand wusste, wie er es eigentlich gemacht hat. Und ja, wir schlängeln uns jetzt mal so durch so ein paar wichtige Black Ark Aufnahmen und man darf nicht vergessen, dass Lee Perry auch am Anfang verantwortlich war für die ersten Songs von Bob Marley. Und zwar, ja, Bob Marley eigentlich und The Wailers von der Herrengesangstruppe, die vorher waren, also Bunny Wailer, Bob Marley und Peter Tosh. Und so also ein Trio, die eigentlich schön im schönen Chorgesang hingekriegt haben, wie so viele auf Jamaica, und die sich dann zur Band entwickelten, was gar nicht so gewöhnlich ist auf Jamaica. Das ist so Reggae-Bands gibt, weil normalerweise gibt es eine Band, die sitzt im Studio und dann kommt jemand und voiced irgendwie oder spielt was drauf. Und deshalb ist es eigentlich auch nicht weiter verwunderlich, dass das Lee Perry bis ins hohe Alter gemacht hat. Der kam halt irgendwo hin und hat einen Track gevoiced, so wie das auf Jamaica eigentlich schon immer üblich war. Und hat sich da ja auch nicht, war nicht so picky, hat relativ viel gemacht, brauchte wohl auch das Geld irgendwie. Er lebte in der Schweiz mit seiner Frau 30 Jahre lang, war da irgendwie gerettet worden von seiner späteren Schweizer Frau, die ihn irgendwie in London, glaube ich, aufgelesen hat und lebte dann ewig ja in der Schweiz, man soll es kaum glauben, ne? Und und sorgte da natürlich auch ein bisschen für Furore und manchmal auch für Ärger und manchmal für Verwunderung. Und ich glaube, sie in den letzten Lebensjahren sogar dort nochmal sein Studio abgefackelt, nachdem er das legendäre Black Ark Studio schon in den 70er Jahren abgefackelt hat. Und man sagt, vermutlich, er hätte einen Nervenzusammenbruch gehabt und wäre alles zu viel geworden. Und warum und weshalb er das Studio abgefackelt hat.
und sein zweites Studio auch abgefackelt hat, das weiß man nicht, aber ich glaube, er hat auch so leichte pyromanische Neigungen gehabt, zumindest scheint das immer so in Videos auf, die man so von ihm sehen kann. Ja, wir hören jetzt was aus dieser Black Ark Schaffensphase, und zwar ein Stück von Bob Marley, Punky Reggae Party, Session von 1977, und danach gibt es noch ein paar ikonische Aufnahmen aus dem Black Ark Studio von verschiedenen Reggae Artists, die Lee Perry dort produziert hat und ihn auch seine Handschrift quasi aufgezwungen, will ich jetzt nicht sagen, weil es einfach nicht stimmt. Der Producer hat nun mal eine Handschrift, also er hat, aber die Handschrift ist deutlich zu erkennen. Und wie gesagt, los geht's mit der Punky Reggae Party Session mit Bob Marley and the Wailers.

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1: Willkommen in der zweiten Stunde hier bei Easy 4,6 MHz in Mannheim, 105,4 MHz in Heidelberg oder unter www.bermudafunk.org. Da findet ihr alle Sendungen erstmal als digitalen Streambar und natürlich 7 Tage jeweils nach der Ausstrahlung als Podcast. Das heißt, wenn ihr die Sendung heute live hört, dann ist der 13. Juni 2026 und ist 21:01 laut meiner Atomuhr hier im Studio. Und ja, wenn ihr die Sendung verpasst, weil ihr zum Beispiel lieber Deutschland gegen Curaçao guckt, dann könnt ihr die Sendung auch nachhören. Wie gesagt, als Podcast downloadbar und dann könnt ihr die Sendung, wann immer ihr hört, abspielen. Und die Sendung läuft auch im Repeat-Betrieb im sogenannten. Das heißt, die Sendung wird wiederholt und dann ist sie nochmal 7 Tage zur Verfügung. Ja, am Mikrofon ist Martin Keller. Ich freue mich, dass ihr noch zuhört. Ich weiß gar nicht, ob überhaupt noch jemand zuhört. Jedenfalls, wenn die Sendung live verfolgt, spreche ich vielleicht so in den leeren Äther hinein, womöglich. Ich habe vielleicht eine treue Zuhörerin. Und weiß ich nicht, ist mir auch egal. Hauptsache, ich kann meine Lee Perry-Platten heute spielen hier im Studio des Bermuda-Funks in der Feuerwache. Und ja, das ist heute mein Thema, Lee Perry. Und nachher auch noch Runkers, von dem es aber logischerweise nicht so viel Platten gibt, weil der noch längst nicht so aktiv ist, wie Lee Perry es war. Denn dessen Karriere überspannte, lass mal überlegen, die 60er, die 70er, 80er, 90er, Nuller, Zehner und 20er Jahre, bis er schließlich im August 2021 gestorben ist, hochbetagt mit Mitte 80. Ja, verrückt. Und bis zum Schluss geliefert. Ja, bis zum Schluss gab er den Madman, den Voodoo-Priester, den Upsetter und einige andere Personae, unter denen er so aufgetreten ist. Ich habe vorhin schon gesagt, Pipecock Jackson, The Super Ape, Inspector Gadget, The Firmament Computer, Just Scratch from Chicken Scratch, so wie das hier Maus und Mars schreiben, mit denen er angeblich die letzte Platte gemacht hat. So zumindest schreiben das Maus und Mars. Kann ja sein, ne? Will ich gar nicht beschreiten. Aber ich habe auch andere Platten, wo er bis 2021 noch lustig andere Sachen gevoiced hat. Denn das hatte er tatsächlich bei relativ vielen Leuten gemacht. Wobei das Maus on Mars Album natürlich sehr eigenständig ist und sehr toll und sehr hörenswert. Ja? Aber die anderen Sachen von Lee Perry sind natürlich auch wahnsinnig hörenswert. Und wir dilly-dallen hier so ein bisschen durch die Jahrzehnte vor 21 Uhr, also in der ersten Stunde. Die letzten beiden Songs waren deutlich aus der Black Ark-Phase von Lee Perry Mitte der 70er Jahre. Von seinem eigenen Studio quasi Dub erfunden und dann gleich nochmal neu erfunden, nochmal neu erfunden hat. Und zwar auch mit einer exquisiten Studio-Band. Also das erste, was wir gehört haben, waren die Kongos. Viele Leute sagen, die Platte von den Kongos, die in den Black Ark Studios entstanden ist, Heart of the Kongos, sei die ultimative Reggae-Platte. Also das ist eine Meinung, die relativ weit verbreitet ist. Also mehr, ich würde mal sagen, mehr Roots geht auf keinen Fall, mehr Rasta irgendwie auch kaum als auf der Platte. Und mehr prominente Musiker ist eigentlich auch kaum möglich. Denn da spielen mit Boris Gardiner, das ist einer der legendärsten Bassisten überhaupt und Reggae-Urgesteine, schon in der Ska-Zeit aktiv. Dann haben wir Ernest Ranglin an der Gitarre, der nach wie vor hochbetagt, ähnlich alt wie Lee Perry, aber immer noch ein nicht nur Reggae, sondern auch Jazz, anerkannter Jazz-Gitarrist ist und war schon damals. Und dann spielen Sly Dunbar an den Drums mit, ja, der auch ein legendärer Drummer war. Kürzlich ja auch gestorben ist, leider. Aber das merkt man irgendwie an diesem Rhythmus, diesen Signature Black Ark Sound, diese federnde Reggae Rhythms, die da produziert wurden mit diesen Musikern. Das war jetzt nicht nur bei den Kongos so, sondern gleich danach bei der Eigenproduktion von Return of the Super Ape, also das Nachfolgealbum von Super Ape. Das irgendwie genauso gut ist wie Super Ape, also Return of the Super Ape, merkt euch, genauso gut wie Super Ape. Und ja, da haben wir ein Stück gehört, wo Lee Perry, glaube ich, selber gesungen hat. Und zwar, man ist sich nicht ganz einig, was der da eigentlich singt. Irgendwie, ob das irgendwie Urdu, Indisch, also irgendeine indische Sprache ist, die er da bringt irgendwie. Ich kann es natürlich nicht sagen, bin auch kein Spezialist, will mich da auch nicht zu weit aus dem Fenster lehnen. Aber es klingt auf jeden Fall sehr mystisch und schön. Und jetzt hören wir die noch die Heptones, die offensichtlich die gleiche Backingband haben. Und dann springen wir vor in die frühen 90er Jahre und hören einen Song aus der echt coolen Platte. Moment, wie heißt die? Lee Scratch Perry, From the Secret Laboratory. Ja, und das Lustige ist das Cover dieser Platte. Da sitzt Lee Perry irgendwo in der Schweiz vor einem gefrorenen See mit den Insignien eines Kaisers, würde ich sagen, so einer Krone und Hermelinmantel, Zepter und Reichsapfel. Und im Hintergrund sehen wir das Matterhorn und es weht eine große Schweizer Flagge ins Bild. Und das deutet an, wo Lee Perry seine letzten 3 Jahrzehnte verbracht hat, seines Lebens, und zwar in der Schweiz. Ja, ich habe es vorhin in der ersten Stunde schon gesagt. Eigentlich für so einen Reggae-Producer fast der unwahrscheinlichste Ort der Welt, um zu wohnen und zu wirken, aber das war tatsächlich so. Die Mär geht, dass ihn eine Schweizer Frau quasi gerettet hat und in die Schweiz geschleppt hat und dort ihn quasi unter ihre Fittiche genommen hat. Der auch übrigens gedankt wird in den Liner Notes, in den umfangreichen Liner Notes von der Maus on Mars Platte. Ja, wie gesagt, wir hören zuerst die Heptones mit der legendären Black Ark Besetzung und danach auch eigentlich ein Remake, könnte man sagen, eine Version von Vibrate On, einer der, ich weiß nicht, ich tue mir schwer zu sagen, einer der bekanntesten Songs von Lee Perry, weil es so viele gibt. Aber das ist mit Sicherheit einer der enigmatischsten oder rätselhaftesten und auch tollsten Songs, wie ich finde und wie viele andere auch. Okay, Why Must I von den Heptones und Vibrate On in der Version vom Album From the Secret Laboratory. So, hier zuerst die Heptones.

Tja, da ist viel von den Rolling Stones die Rede und von Mick Jagger und von Keith Richards. Und das nicht gerade zufällig, denn den Gitarrentrack, den Lick, den ihr im Hintergrund gehört habt, charakteristisch, der stammt tatsächlich von Keith Richards, mit dem Lee Perry hier auf dieser Platte kollaboriert hat. Platte ist von 2008. Und die heißt, ja, Scratch Concord. Und die wurde so ähnlich aufgenommen und auch so ähnlich beschrieben, wie das irgendwie Maus und Mars auf der Spatial No Partial No Problem, Entschuldigung, machen. Nämlich, dass da Lee Perry was gevoiced hat, in seiner typischen Art. Manche sagen, er hat einfach Textbausteine eingesetzt, die sich immer wieder wiederholen. Aber und die Platte, wenn man liest, wie die 2008 aufgenommen wurde, dann hieß es auch, ja, der wurde so ins Studio gestellt und hatte halt seine Nummer abgezogen. Aber irgendwie finde ich die Nummer immer gut. Tut mir leid. Ja. Und diese Platte, da sind, glaube ich, 2-3 Songs, wo tatsächlich Keith Richards die Gitarre drauf gespielt hat. Natürlich nicht im Schweizer Studio von Lee Perry, wo ein Teil dieser Platte offensichtlich aufgenommen wurde. Vorhin habe ich extra nachgeschaut. Im Kanton Schwyz in Einsiedeln, genau. Da war das zweite Black Ark Studio und da hat Lee Perry an seinen Songs rumgewerkelt und Keith Richards hat seine Part in New York eingespielt und hat ihn dann geschickt und so. Und dann wurde das gemixt natürlich. Und es ist trotzdem erstaunlich, dass da irgendjemand, der diese Platte produziert hat, Zugang überhaupt zu den Rolling Stones hatte. Und Bill Clinton ist auch auf der Platte zu hören. Vielleicht hören wir nachher noch den Song mit Bill Clinton oder noch einen mit Keith Richards. Ich weiß es noch nicht. Es ist schon 21.24 Uhr, wenn ihr die Sendung live hört, und der 13. Juni 2026 ist. Und wir haben noch keinen einzigen Song von Runkus gespielt, so wie ich das versprochen hatte. Jetzt spiele ich trotzdem noch einen von Lee Perry, und zwar aus den späten 60er Jahren, von der tollen Platte The Upsetters, Clint Eastwood, wo Lee Perry seine Ursprungsband ein bisschen neu organisiert hat und da mit tollen Leuten auch diese Platte produziert, die wiederum ganz anders ist. Also es ist unfassbar. Ich könnte hier, glaube ich, das nächste halbe Jahr mit Lee Perry Platten bestreiten und es würde wahrscheinlich, wenn ich es nicht sagen würde, keiner so richtig merken, dass das immer der gleiche Mann ist, der dahinter steckt. So umfangreich ist sein Werk und sein Oeuvre und auch die Variantenreichtum, den er selber produziert hat und den er mit anderen Leuten produziert und den er sich hat produzieren lassen und. Ja, und jetzt hören wir noch von der Platte, wie gesagt, Clint Eastwood, den Song Ain't No Love ist es, glaube ich, oder... Ja, Ain't No Love, klasse Song. Ja, hier bitteschön.

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1: Severus Strawn hat hier eine Ausstellung gemacht im letzten Jahr, kann man sagen. Die lief relativ lang und erfolgreich hier. Und diese Ausstellung hat echt für viel Furore gesorgt hier. Auch beim Bermudafunk mindestens 3 Sendungen haben darüber berichtet. Fuzzy, Beat on the Bread und hier diese Sendung, Easy Killer mit Yours Truly. Schon allein deshalb war ich von der Kunst von Severus Strawn sehr begeistert war und die auch starke, teilweise Bezüge zu Reggae hat, die Haile Selassie thematisiert hat, aber auch King Tubby thematisiert hat und so weiter. Und einer der Kollaborateure von Severus Strawn, dem Künstler, war Runkus, den wir gerade gehört haben mit seinem neuen Album im Mai rausgekommen, Runkus mit Supernova. Und Runkus konnte man hier in Mannheim in der Kunsthalle erleben. Das war echt für mich ein echt interessantes Erlebnis, weil Runkus vorher mit einem Mannheimer Chor Songs einstudiert hatte und die dann bei der Vernissage, bei der Eröffnung der Ausstellung, vorgesungen mit dem Chor zusammen aufgeführt hatten. Das war sehr toll und sehr beeindruckend und echt ungewöhnlich auch. Dass ein jamaikanischer Reggae-Musiker bei einer Vernissage in der Kunsthalle singt. Ja, kommt nicht so oft vor, wird auch so schnell nicht wieder vorkommen. Und dann hat sie auch herausgestellt, dass sowohl Runkus als auch Severus Strawn echt dicke Kumpels sind, danach noch aufgelegt haben bei der Party, die danach stattfand und sich als äußerst zugängliche und sympathische und nette Typen entpuppt haben. Und jetzt ist die Platte da und die ist auch noch super gut, muss ich sagen. Wir haben jetzt die ersten zwei Stücke gleich gehört. Beim zweiten war ein Sample von Peter Tosh dabei, den man da so im Hintergrund gehört hat, der da auch ein bisschen so conscious Sprüche von sich gegeben hat. Und auf der Platte ist auch noch Sean Paul zu hören, ein anderer Reggae-Star, der hier mit Runkus kollaboriert hat. Und kollaboriert hat natürlich auch Severus Strawn himself, nämlich der war Creative Direction and Executive Production. Steht auf der Platte, sind nicht nur Runkus, sondern Severus Strawn selber, der Künstler aus Nassau auf den Bahamas, der wie gesagt in der Kunsthalle Mannheim eine wirklich tolle und sehenswerte Ausstellung hatte, die leider schon vorbei ist, aber die für viele Leute, glaube ich, so ein Highlight war, ein echtes Highlight, für mich besonders und für viele andere offensichtlich auch, denn die war wirklich, Eröffnung war gut besucht, die Ausstellung war toll. Und dem Ausstellungskatalog lag sogar eine Flexidisc bei. Ich weiß nicht, ob ihr noch wisst, was das eigentlich ist. Das sind so diese bisschen labbrigen Singles, die so früher als Werbesingles oft verteilt wurden, gratis, vielleicht mal in irgendeiner Musikzeitung beilagen oder auch mit irgendwelchen Quatschaufnahmen bei anderen Publikationen. Und das haben tatsächlich Runkus und Severus Strawn genutzt, dieses Medium, um den Katalog einen Song beizufügen. Und diese Flexidisc, die spiele ich jetzt. Severus Strawn und Runkus.

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0: 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I never grew up feeling empowered by this thing called art. 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Because I think this thing that we call art is a system of power, like any other system of power. And I'm interested in systems, and I think Burning Spears were interested in systems. I think the song that we just heard was an interrogation of a system. I think the work of Marcus Garvey was an interrogation of a system. 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
2: Ja, das war Tavares Strawn auf einem Track von Runkus, und die beiden haben kollaboriert, um diese Flexi-Disc zu produzieren, die dem Katalog der Ausstellung von Tavares Strawn in der Mannheimer Kunsthalle beilag. Was hat der Arch erzählt über Marcus Garvey, über einen der großen enigmatischen, berühmten Figuren der afroamerikanischen, ja, Diaspora, muss man eigentlich sagen, in den USA, und der aber auch im Reggae eine wichtige Rolle spielt. Und ich würde den nicht kennen ohne das Album Marcus Garvey von Burning Spear. Und das zeigt wieder, wie wichtig eigentlich auch Reggae ist für Geschichtsschreibung, für die Verbreitung von Nachrichten, die woanders keine Stimme finden. Also sogar Tavares Strawn hat, glaube ich, gesagt, er hat von Marcus Garvey über dieses Burning Spear Album erfahren, hat jetzt lange über ihn geredet, was er für eine Bedeutung hatte. Und ich glaube, es führt jetzt auch ein bisschen zu weit, das jetzt hier auszuerzählen, wer Marcus Garvey war. Er war ein afroamerikanischer Aktivist in den frühen 1900er Jahren, der sich vorgenommen hatte, verkürzt gesagt, Schiffe zu chartern, um damit nach Afrika zurückzukehren. Black Star Liner hieß eins seiner Schiffe, und er ist gescheitert, muss man sagen. Trotzdem spielt er für die afroamerikanische Community und die jamaikanische Community eine sehr, sehr wichtige Rolle, und taucht aber in der offiziellen Geschichtsschreibung kaum auf. Und das ist auch tatsächlich ein Projekt, das ich Tavares Strawn vorgenommen hat. Er hatte in der Mannheimer Kunsthalle so eine Enzyklopädie Britannica vorgestellt, die ergänzt hat um berühmte afroamerikanische und afrikanische, bekannte Leute, die einfach Sachen gemacht haben, die wichtig waren und sind, die aber in den offiziellen Enzyklopädien einfach nicht vorkommen, und die Tavares Strawn sich vorgenommen hat, bekannter zu machen. So viel zum Hintergrund zu dem Song, den wir gerade gehört haben. Und jetzt spiele ich noch einen von der neuen Platte von Runkus, nämlich Supernova, und zwar die Kollaboration mit Sean Paul. Sean Paul, wichtiger Reggae-Star, der hier mit Runkus den Song macht. Sure as the Sun heißt der Song. Und da ist ein Sample dabei, dachte ich, das kenne ich doch irgendwo hier. Und da ist ein Sample von einem alten Reggae-Song drin. Von See You Tomorrow bei Fatis Exterminator Burrell. Und wer viel Reggae hört, dem kommt das sicher irgendwie bekannt vor und ist auch cool eingesetzt. Ja, hier der dritte, vierte Song jetzt von Runkus, Sure as the Sun.

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1: Da ist er vorbei, Liam Bailey, auch nochmal mit Lee Scratch Perry. Das war der Grund, warum ich ein bisschen bezweifelt habe, dass wirklich die letzten Aufnahmen waren, die Lee Perry jemals gemacht hat mit Mouse on Mars. Wobei natürlich das Album von Liam Bailey in der Kollaboration mit L. Michaels Affair Inversions, wo einmal kurz jetzt Lee Perry zu hören war, nicht ein komplettes Lee Perry Album. Natürlich ist das, gebe ich natürlich zu. Ja, wir haben es tatsächlich geschafft, über 2 Stunden fast nur Lee Perry produziertes Zeug oder Sachen zu spielen, wo Lee Perry tatsächlich selber vielleicht auch beim Gesang zu hören war. Ich steige jetzt aus mit noch einer Nummer von Liam Bailey, Sackledown, und dann geht's auch schon fast zu Ende. Wir haben jetzt hier laut meiner Atomuhr 21.52 Uhr. Ich sag schon mal Tschüss, vielleicht gelingt es mir noch was nicht Lee Perry-haftes zu spielen, aber ich glaube, ich spiele dann einfach noch eins von diesen Spatial No Problem Platte von Mouse on Mars, wenn Liam Bailey fertig ist. Ich sag Tschüss, am Mikrofon war Martin Keller, schön, dass ihr zugehört habt und bis zum nächsten Mal. Wir hören uns am zweiten Samstag im schönen Juli. Und ja, das war eure Spezialsendung für Reggae-getriebene Musik hier auf Bermudafunk. Bis dann.
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0: Wir wollten beide dasselbe. 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Heute ist der 5.7. und genau, ihr hört uns heute live. Wir begrüßen auch die ZuhörerInnen in Radio Korax in Halle und beim Querfunk in Karlsruhe.
1: Und falls heute nicht der 5.7. ist, eine Wiederholungssendung.
0: Und heute sprechen wir bei Clottelstop über den Pride Month und über die Monum Pride.
1: Ganz genau. Wir haben die größte Hitze zum Glück überstanden. Das Studiothermometer zeigt 26,6 Grad und trotzdem starten wir heiß rein mit Wanda Lisbon und Lesbian Recruiter. Viel Spaß!

0: So, wir haben ja eben gesagt, heute ist der 5.7. Das heißt, letzten Monat war Pride Month.
1: Letzten Monat war Pride Month. Und hast du dich auch schon mal gefragt, Tine, warum eigentlich letzten Monat Pride Month war und nicht vielleicht im Juli oder im August oder im Dezember?
0: Ja, ich habe mich das gefragt und wir haben heute für euch ein paar kleine Infoboxen, wo wir solche Fragen mal angehen.
2: Warum gilt der Juni als sogenannter Bright Month? In diesem Monat wird an die sogenannten Stonewall Riots, die im Juni 1969 in New York City stattfanden, erinnert. In der Christopher Street wehrte sich damals die queere Community gegen diskriminierende und wiederholende Polizeigewalt. Diese Proteste gelten als der entscheidende Wendepunkt für die weltweite queere Bürgerrechtsbewegung.
1: Vielen Dank an Redaktionsmitglied Steffi, die an dieser Stelle hier für uns diese Infoboxen erstellt hat zur Sendung. Und Tine, du hast mir einen ziemlich interessanten Input gegeben, noch kurz vor der Sendung, von dem ich noch gar nie gehört habe, nämlich was eigentlich der CSD oder die Pride Marches mit Riot zu tun haben.
0: Genau, dazu hören wir gleich auch noch ein paar Infoboxen. Aber man findet auf Demos, also auf so Pride-Demos, immer wieder auch Schilder mit Aussagen, die sich kritisch mit dem Charakter der aktuellen CSDs auseinandersetzen und darauf verweisen, the first Pride was a riot oder Stonewall was a riot. Und jetzt ist natürlich spannend, mal zu gucken, worum es da geht, was das soll.
1: Ja, und vor allem auch, wieso eigentlich der CSD CSD heißt. Also ich glaube, dass CSD für Christopher Street Day steht, haben wir alle schon mal gehört. Aber was überhaupt der Christopher Street Day? Woher, also wer ist Christopher? Oder hat das mit einer
0: Welche
1: Street zu
0: Street ist
1: tun?
0: das?
1: Genau. Lass uns doch mal reinhören, was die Steffi da für uns rausgefunden hat.
2: Woher hat der CSD seinen Namen? Ein Jahr nach den Stonewall Riots in der Christopher Street fand am 28. Juni 1970 in New York der Christopher Street Liberation Day statt. Mit dieser Demonstration wollte die Queer-Szene an den Jahrestag des Aufstands zu erinnern. Daraus entwickelte sich die weltweite Tradition, im Sommer für die Rechte von LGBTQ+-Menschen auf die Straße zu gehen. International gibt es Namensunterschiede. Im deutschsprachigen Raum wird traditionell der Begriff Christopher Street Day, also CSD, genutzt. Im englischsprachigen Raum und den meisten anderen Ländern wird die Demonstration mit Pride gekennzeichnet, also zum Beispiel Pride Parade, Gay Parade und so weiter und so fort. Und wie ist es bei uns in Mannheim? Seit 2024 heißt der CSD in Mannheim Mannenpride.
1: Okay, also davon haben wir schon mal mitgenommen, dass es nicht einen Herrn oder eine Person gibt, die Christopher heißt, sondern in der Christopher Street ist also der Esso Riot losgegangen. Sehr spannend. Danke an dieser Stelle an Steffi. Und was es jetzt genau mit diesen Stonewalls eigentlich auf sich hat, auch das hören wir jetzt noch.
2: Was führte zu den Stonewall Riots? Die Antwort liegt in extrem repressiven gesellschaftlichen und rechtlichen Klima der 1960er Jahren. Homosexualität war in fast allen US-Bundesstaaten illegal. In New York durfte an homosexuellen Menschen kein Alkohol ausgeschenkt werden und Tanzlokale für Queere erhielten keine Lizenzen. Zudem gab es Gesetze, die vorschrieben, dass jede Person in der Öffentlichkeit mindestens drei Kleidungsstücke tragen musste, die dem biologischen Geschlecht entsprachen. Wer queer war, lebte in ständiger Angst vor Verhaftung, Jobverlust und gesellschaftlicher Ächtung. Das Stonewall Inn war einer der wenigen Orte, an dem auch Drag Queens, Transpersonen und obdachlose queere Jugendliche Zuflucht fanden. Viele dieser obdachlosen Jugendlichen waren queere People of Color, die von ihren Familien verstoßen worden waren. Und bei denen war es eben noch verstärkter aufgrund von Rassismus und eben Transfeindlichkeit, dass sie keine legalen Jobs oder Wohnungen fanden und lebten deswegen auf der Straße, oft im nahen Christopher Park. Und sie mussten sich mit Sexarbeit über Wasser halten. Bars wie das Stonewall Inn waren für sie überlebenswichtig, weil es die einzigen Orte waren, an denen sie für ein paar Stunden sicher sein konnten. Die Mafia verkaufte dort minderwertigen Alkohol ohne Lizenz und die Polizei musste deswegen auch regelmäßig mit Schmiergeld bestochen werden. Trotz der Bestechung kam es immer wieder zu Razzien. So auch in den frühen Morgenstunden des 28. Juni 1969. Und dieses Mal lief es aber anders wie sonst. Die Polizei ging extrem rabiat vor, stieß Frauensternchen und Transpersonen unsaft in Richtung der Gefangenenwagen und führte Genitalüberprüfungen auf den Toiletten durch. Anstatt sich wie sonst üblich einzuschüchtern und zu zerstreuen, blieben die entlassenen Gäste und Passanten vor der Türe stehen. Die Frustration über die jahrelangen systematischen Polizeigewalt entlud sich in reinem Protest. Als eine lesbische Frau beim Abtransport rief, warum tut ihr nicht etwas, eskaliert die Situation. Münzen, Flaschen und Steine flogen. Die Polizisten mussten sich im Barinneren verbarrikadieren, während draußen hunderte Menschen tagelang für ihre Würde kämpften. Diese Aufstände waren kein geplanter Protest, sondern ein spontaner, kollektiver Schrei nach Freiheit.

0: So, das waren jetzt nach den Infoboxen noch Limp Wrist mit dem Song Como Vos. Laura, dein Spanisch ist besser als mein Spanisch. Hast du rausgehört, worum es geht?
1: Ich konnte nicht so gut raushören, worum es geht, aber Como Vos steht auf jeden Fall schon mal, also ist ein südamerikanischer Slang. Wir haben gerade mal geguckt, ne? Die Band kommt eigentlich aus Amerika, aber Como Vos heißt eigentlich so wie wir. Mhm. Genau, und du hast ja kurz gesagt auch, ne? Die Band ist auf jeden Fall openly gay.
0: Genau, also ihr könnt ja mal, wenn ihr sie nicht sowieso kennt, sie auch mal googeln. Und genau, in dem Text geht es darum, dass so verglichen wird. Also können wir uns auch so im Freien küssen wie ihr und ohne Vorurteile und dann halt, ja, nee, wir sind nicht gleich, weil es einfach da so krasse Unterschiede gibt, in dem, wie man halt sein Leben gestalten kann und zeigen kann.
1: Das stimmt, du hattest mir vorher den Song schon vorgespielt und gemeint, hör doch mal, dein Spanisch ist doch gut, aber ich kann leider, wenn Hardcore gespielt wird, überhaupt nichts verstehen. Ich glaube, ich könnte dir nicht mal sagen, welche Sprache gesungen wird, leider. Da ist, muss ich mein Hörvermögen, was die, was das Genre angeht, glaube ich, noch ein bisschen schulen. Aber ich habe auch gehört oder habe gerade gelernt, es ist eine Untergruppe des Hardcore, nämlich Queercore.
0: Ja. Queere Subkultur im Hardcore. Man kann alles ewig in Untergenres noch weiter ausdifferenzieren.
1: Okay. Genau.
0: So, vor dem Lied haben wir diese Infoboxen gehört zu Was ist eigentlich der CSD? Und da haben wir auch schon gehört, in Mannheim heißt der CSD seit 2024 Monum Pride.
1: Monum Pride.
0: Und über die Monum Pride wollen wir jetzt auch noch ein bisschen quatschen. Die ist nämlich am nächsten Wochenende, am 11.7., das ist der Samstag, findet die statt. Und der Demostart ist am...
1: Ist am, mal ganz was Neues, habe ich gedacht, am Wasserturm, an der Augusta-Anlage. Ja. Um 13 Uhr geht's da los.
0: Mhm. Und dann gibt es eine Route durch die Innenstadt und anschließend, wie die letzten Jahre auch, ein großes Fest am alten Messplatz.
1: Genau. Dafür werden unter anderem, also für die Pride und auch für das Fest und alles, was noch drumherum passiert, werden noch Helfende gesucht vom Organisationskomitee und dem Verein, dem Monum Pride e.V. Wenn ihr also Lust habt, noch zu volunteeren am Tag selber, haben wir euch die Infos auf unsere Sendungsseite in die Shownotes gepackt. Und da gibt es ein Formular, das ihr ausfüllen könnt für Volunteers und vielleicht habt ihr Bock dabei zu sein.
0: Genau, oder ihr schaut einfach auf dem Instagram-Account von Monum Pride, da findet ihr auch die ganzen Informationen.
1: Ganz und genau.
0: Und du hast dich im Vorfeld der Sendung mit einer Gruppe unterhalten oder mit einer Person von einer Gruppe unterhalten und zwar von PLUS, von der Psychologischen Lesben- und Schwulenberatung hier in Mannheim. Und zwar ist das die Gruppe PLUS for Refugees.
1: Ganz genau. Da ist nämlich schon ein bisschen was passiert. Also im Kleinen ist auch schon was passiert in Mannheim. Die Refugee Pride war nämlich schon gerade vergangen, am 26.06. Und dafür haben sich queere Geflüchtete im QZM zusammengefunden und sich und auch andere gefeiert. Und wie diese Idee zur Refugee Pride entstanden ist und warum sie auch so relevant ist, dazu habe ich eben wenige Tage nach dem Event mit Christine Pelzer gesprochen von PLUS. Du hast schon gesagt, ne, PLUS ist eine Beratungsstelle zur Vielfalt von sexueller Orientierung und Geschlecht heißen die, glaube ich, jetzt, weil sie wollten, dass die Lesben und Schwulen quasi als Termini raushaben und sich ein bisschen offener noch zeigen. Deswegen jetzt ganz neu, habe auch auf der Website geguckt, Beratungsstelle zur Vielfalt von sexueller Orientierung und Geschlecht. Christine ist Psychotherapeutin von Haus aus und leitet dort unter anderem den Bereich PLUS for Refugees und genau, wir haben gesprochen und seid gespannt, was es dazu alles so zu lernen gibt.
2: Die Idee zur Refugee Pride ist daraus entstanden, dass im öffentlichen Diskurs immer wieder vor allem die Probleme im Vordergrund stehen, was natürlich auch klar ist, weil es gibt unglaublich viele Probleme, die den Alltag von queeren Geflüchteten prägt. Aber selten eigentlich die, was wir im alltäglichen Leben, in der Beratung ständig erleben, was die Leute überleben, mit welchem unglaublichen Mut und mit welcher Stärke, die immer wieder von vorne anfangen und auch was für einen Reichtum die für unsere queere Community darstellen. Und so haben wir über Formate nachgedacht, wo man eben genau diese Teile, die in der Gesellschaft oft nicht so gesehen werden, wie man die nach vorne stellen könnte, wie man die in den Vordergrund bringen könnte. Und dann ist uns die Idee gekommen, dadurch, dass der Weltgeflüchtetentag am 20.06. ist und der genau in den Pride-Monat fällt. Und dann haben wir gedacht, okay, wir versuchen eine Veranstaltung zu machen. Das haben wir jetzt vor 2 Jahren das erste Mal gemacht. Dieses Jahr war die dritte Refugee Pride. um zu sagen, wir machen eine Veranstaltung, wo es darum geht, die Menschen zu feiern für ihren Überlebenswillen, für ihre Resilienz, für ihre Schönheit, für genau. Und das ist tatsächlich eine unserer schönsten Veranstaltungen auch dieses Jahr wieder gewesen. Und so ist der Gedanke entstanden und so hat er sich dann auch direkt nach der ersten Veranstaltung war uns klar, dass wir das jedes Jahr wieder machen wollen.
3: Ja. Cool.
2: Genau.
3: Also für die Leute, die Refugee Pride jetzt nicht kennen, es ist ja nicht, also für Leute, die nur die Pride kennen, es ist ja nicht so eine große Parade, ne, die Refugee Pride selber, sondern eher eine kleinere Veranstaltung.
2: Genau.
3: Vielleicht kannst du kurz, dass Leute so ein Bild vor Augen haben, so einen Rahmen davon geben, was der Unterschied ist, vielleicht erstmal auf so einer Ebene.
2: Genau, wir haben uns überlegt, also wir brauchen einen geschützteren Rahmen. Es ging uns schon auch darum, dass Menschen, also auf die Pride kommen wir auch immer mit unseren Gruppen, Teilnehmenden, aber da kommen eben die Menschen mit, die sich schon trauen, out and proud mitzulaufen, ist ja einfach sehr öffentlich. Und tatsächlich haben wir aber viele Menschen, die eigentlich auch zum ersten Mal die ersten Schritte als öffentlich queer gehen und die einfach mehr geschützten Raum brauchen und trotzdem einen Rahmen, wo sich Menschen zeigen können. Und unsere Idee war dann, ein Laufsteg-Event zu machen. Also jetzt nicht ein großer Laufsteg, ne? Es findet im QZM, im Queeren Zentrum Mannheim statt. Und wir laden die Menschen einfach ein. Kommt, wie ihr wollt, zeigt euch, wie ihr wollt. Schillernd mit Traditional-Kleidern aus den Herkunftsländern, in Alltagskleidung, ganz egal. Sucht euch ein Lied aus, was zu euch passt. Und alle Menschen werden auch gefragt, ob sie eine Message mitgeben wollen, wenn sie laufen. Und dann ist es im Grunde eine Mischung aus Café, Party und eben doch auch politischem Statement, wenn auch in diesem kleinen Rahmen. Und es war auch dieses Jahr wieder ganz berührend, dass wir mehrere Menschen hatten, die danach tatsächlich auch vor Freude geweint haben, weil sie so gesagt haben, es ist das erste Mal in ihrem Leben, dass sie öffentlich sich als schwul, trans, queer geoutet haben. Und oft kommen eben auch wirklich ganz berührende Messages mit, wenn sie auftreten, warum sie heute laufen, dass sie nicht nur für sich laufen, sondern dass sie für alle laufen. Also es ist wirklich ein sehr, sehr schönes Event, aber natürlich viel, viel kleiner. Und es ist, sind alle eingeladen, also es ist eine offene Veranstaltung für alle Interessierte. Aber der Fokus liegt natürlich auf Queer Refugees. Ich glaube, dieses Jahr war unsere größte Veranstaltung bis jetzt mit über 80 TeilnehmerInnen. Und ja, das war wirklich sehr, sehr, sehr, sehr schön und sehr berührend.
3: Schön. Wie finden euch denn KlientInnen oder wie finden euch denn queere Geflüchtete überhaupt? Wisst ihr, über welche Strukturen die zu euch kommen oder welche Strukturen sprecht ihr irgendwie gezielt an oder wie versucht ihr denn sicherzustellen, dass Leute von euch erfahren, überhaupt Betroffene?
2: Also tatsächlich würde ich sagen, die Menschen kommen hauptsächlich zu uns über also zwei Wege. Einmal über die Sozialarbeitenden, der Erstaufnahmeeinrichtungen. Wenn Menschen also neu hierher kommen, kommen die ja erstmal in Erstaufnahmeeinrichtungen, bevor sie dann weiter verteilt werden in die Kommunen und mit der Sozial- und Verfahrensberatung in den Kommunen. Und da, also wir sind als Beratungsstelle im Grunde für das gesamte Landkreis im Regierungspräsidium Karlsruhe zuständig. Also es geht so runter bis Calw und auch den ganzen Norden Baden-Württembergs. Und wir versuchen, also wir haben jetzt in unserer Umgebung gute Kontakte eigentlich zu allen Landkreisen und den Unterkünften. Je weiter es ins Ländliche geht, umso schwieriger wird's. Aber zum Beispiel in Mannheim haben wir eine sehr gute Kooperation mit den Sozialarbeitenden in den Unterkünften. Die verweisen, wenn es bei denen aufkommt, verweisen die gleich zu uns. Aber dadurch, dass wir schon in Heidelberg im PHW sitzen, kennen uns einfach viele. Und die Sozial- und Verfahrensberatung da, die Sozialarbeitenden da, die schicken uns auch einfach, sobald das Thema Queer aufkommt. Und die sind auch wirklich, also die sind alle richtig toll, die machen richtig viel, um zu zeigen, dass queere Menschen willkommen sind. Da sind überall Regenbogenfahnen, damit Menschen sich auch trauen, sich zu outen, was so eines der größten Probleme im Asylverfahren ist, wenn Menschen neu sind, noch nicht wissen, was darf ich sagen, was nicht. Die leben oft in Gemeinschaftszimmern, das heißt, auch da ist das Risiko einfach nochmal viel höher für die Menschen. Und das ist so der eine Weg, also offizielle Verweise. Und das andere ist tatsächlich Mund-zu-Mund-Propaganda. Wir haben ja verschiedene Angebote, zum Beispiel das Café International findet einmal monatlich statt. Dann bringt halt eine Person aus dem Main-Tauber-Kreis plötzlich noch drei weitere mit. Und das funktioniert wirklich auch sehr gut. Und das merkt man einfach, also so, ich habe 2022 hier angefangen, da waren wir noch sehr, sehr klein. Da kamen auch wirklich nicht so viele Menschen. Und man merkt einfach, was eine kontinuierliche Beratung oder Präsenz bedeuten kann, die kontinuierlich gefördert wurde jetzt so über die letzten 3-4 Jahre, dass man dann einfach eine unglaubliche Reichweite entwickeln kann. Und inzwischen haben wir so knapp 200 Menschen pro Jahr, die wir begleiten. Ja, das ist schon sehr beeindruckend.
3: Wow. Du hattest ja schon gesagt, ne, gerade zu Strukturen wie den Sozialarbeitenden und so weiter, habt ihr gerade in Mannheim schon gute Connections. Also was würdest du sagen, gerade wenn wir sagen, Mannheim ist ja durchaus, bezeichnet sich selber als sehr vielfältige und sehr offene Stadt. Was läuft da schon gut oder was wünscht ihr euch von kommunaler Ebene noch mehr, abseits von Geld? Weil das brauchen wir alle.
2: Okay. Abseits von Geld.
3: Außer Geld.
2: Also insgesamt ist es so, dass die Stadt Mannheim den queeren Geflüchtetenbereich tatsächlich schon sehr lange unterstützt. Und sowohl die Beratung selbst als auch Gruppenangebote. Und natürlich würden wir uns wünschen, das wäre mehr. Aber das ist auf jeden Fall was, was ich glaube, der Stadt Mannheim auch ein Anliegen ist und wo sie auch der Idee von vielfältiger Stadt durchaus gerecht wird. Aber natürlich ist das auch gerade alles mit der Haushaltslage, wie die sich gerade entwickelt, in Frage gestellt. Da hoffe ich einfach weiter auf die guten Prioritäten der Stadt Mannheim. Und was sich in den letzten Jahren wirklich sehr gut entwickelt hat, ist die Zusammenarbeit mit den Sozialarbeitenden, mit den Unterkünften. Das Thema Unterkünfte ist eine der größten Themen. Und da bemüht sich die Stadt Mannheim wirklich ausgesprochen, da auch so adäquat möglichen Schutz für queere Geflüchtete zu finden innerhalb der Unterkünfte. Insgesamt wünsche ich mir für die kommunale Ebene, dass das Thema präsent bleibt. Wie gesagt, die Geflüchteten sind eine der Gruppen, die am wenigsten Lobby haben. Und natürlich ist jetzt auch einfach die Sorge bei anstehenden Kürzungen, dass eben gerade in der geflüchteten Migrationsarbeit auch die Kürzungen weiterkommen werden. Da ist natürlich auch das Land involviert. Ans Land geht die gleiche Hoffnung aus. Und dass die Sachen, die jetzt auch angefangen wurden, also es gibt in Mannheim immer noch keine Schutzunterkunft für queere Geflüchtete, sondern es wird sozusagen innerhalb der Unterkünfte geschaut, dass das weiter betrieben wird. Da sind Bestrebungen da und wir hoffen, dass die sich realisieren. Aber das wäre wirklich ein ganz, ganz großer Schritt, gerade für besonders vulnerable queere Geflüchtete. Ne? Transpersonen, im Moment werden Transfrauen eben mit Cis-Männern zusammen untergebracht. Da gibt es einfach noch viel Sachen, die passieren können. Und ich hoffe auch sehr, sehr, dass die Arbeit des Flüchtlingsfonds weitergehen kann. Das ist auch eine große Unterstützung für uns seit Jahren, für unsere Gruppenangebote, dass wir die in Mannheim durchführen können. Und die sind wirklich für viele queere Geflüchtete, gerade wenn sie jetzt nicht in Mannheim direkt leben, sind Gruppenangebote so eine der wenigen Zugänge aus der Isolation raus. Und man weiß einfach, die psychische Belastung ist bei queeren Geflüchteten noch mal höher. Auch die Gewalterfahrung ist bei queeren Geflüchteten noch mal höher, verglichen mit der nur queeren deutschen Gesellschaft oder mit nicht queeren Geflüchteten. Und oft, wenn die in einem Ort sind, wo sie überhaupt nicht sie selbst sein können, dann leben sie versteckt und in totaler Isolation. Und dazu braucht es eben wirklich diese holistischen Ansatz, dass es Beratung gibt, dass es aber auch Orte gibt, wo sich Menschen sicher fühlen können und wo es eigentlich wo es eine Umgebung gibt, die nicht nur sagt, ey, okay, es ist okay, wenn du schwul bist, sondern die sagt, wow, toll, dass du schwul bist, willkommen hier. Ne? Und da habe ich einfach, da ist mein Wunsch, dass das weitergeht und insgesamt natürlich, dass das Thema von den Bedarfen von queeren Geflüchteten einfach noch präsenter wird, das jetzt nicht an die Stadtverwaltung, sondern einfach auch an die Stadtgesellschaft, dass Menschen, die sich in der Migrationsarbeit beschäftigen, einfach queere Menschen mitdenken und genauso, dass die queere Community geflüchtete Menschen oder auch also Menschen mit Migrationsgeschichte oder also mit direkter Migrationserfahrung mitdenkt, sodass die Räume insgesamt inklusiver werden. Ne? Also auch in der queeren Community gibt es Rassismus und auch, dass da weiter die Menschen ja, sich engagieren bleiben, stark bleiben und Räume schaffen, in denen sich unsere KlientInnen oder GruppenteilnehmerInnen willkommen fühlen.

0: Da sprichst du ja jetzt gerade genau diese intersektionelle Diskriminierung an, die queere Geflüchtete haben. Inwiefern prägt es denn eure Arbeit auch bei Plus oder gerade bei Plus for Refugees?
1: Also insgesamt sehr, sehr stark. Also natürlich liegt unser Fokus einerseits eben auf so einer fachlichen Rechtsberatung zum Asylsystem. Selbst da kann man natürlich die Intersektionalität in strukturellen, auf der strukturellen Ebene sehen. Ne? Also innerhalb von queeren Angeboten werden meist Geflüchtete nicht so mitgedacht. In geflüchteten Angebot werden queere Menschen nicht so mitbedacht. Und also insgesamt sehen wir in der Beratungsstelle, dass die Queerfeindlichkeit zunimmt, ne? Also dass sehr viel mehr, also durch die politischen Veränderungen, dass sehr viel mehr ausgesprochen wird, was ich mir vor 3 Jahren noch nicht hätte vorstellen können. Und mit rassistischen Anfeindungen ist es leider ganz genauso. Und das sehen wir schon, dass die Menschen, die bei uns in der Beratung sind, einfach auch sehr drunter leiden, gerade wenn so der erste Ankommensstress und die erste Euphorie vorbei ist. Also da geht es ja wirklich um die existenziellen Themen Überleben. Mhm. Kriegst du einen Aufenthalt? Aber wenn die Menschen dann probieren, eine Wohnung finden, Arbeit finden, stehen die natürlich vor genau den gleichen Herausforderungen wie alle Geflüchteten aufgrund von Namen und Aussehen, dass sie da große Hürden erfahren, ja, und sehr viel Alltagsrassismus.
0: Du hast jetzt gerade schon gesagt, gerade im PHV hängen jetzt viele Regenbogenfahnen, damit einfach ne, als schöne, positive Symbolik dafür, dass die Geflüchteten wissen, okay, hier sind sie irgendwie in gewisser Weise in einem safer Space im Vergleich. Das kann man ja auch, manchmal hört man ja schon so gehässig, ja, sogar der Baumarkt hängt jetzt irgendwie die Regenbogenfahne auf. Und ja, die Regenbogenfahne ist irgendwie so in aller Munde und ist sehr häufig ja auch ein Symbol, das so vor sich hergetragen wird. Siehst du das denn auch in gewisser Weise manchmal kritisch oder wie würdest du sagen, spiegelt sich das für euch in eurer Praxis überhaupt wieder, dass diese Symbolik jetzt präsenter ist? Ist das tatsächlich auch so für euch, dass es präsenter wird oder irgendwie niederschwelliger?
1: Also ich glaube, ich sehe so zwei sich entgegengesetzte Strömungen. Einmal würde ich sagen, kann man schon sehen, dass über den Verlauf der letzten 3-4 Jahre das Thema Queer wirklich mehr in den Vordergrund, auch mit mehr Unterstützung und mehr Förderungsmöglichkeiten kam. Das muss man sagen, ist vorrangig also jetzt in der queeren Geflüchtetenarbeit auch durch wirklich tolle Lobbyarbeit des LSVDs passiert. Und dass eben diese kontinuierliche Möglichkeit, wenn man mehr erreicht, auch tatsächlich zu langfristigen Veränderungen führt. Ne? Schulungen durchgeführt, Gespräche geführt, erklärt, warum das wichtig ist. Und da sehe ich eigentlich eine positive Entwicklung. Und gleichzeitig sehe ich aber auch mit den aktuellen politischen Entwicklungen, also wir sehen einen sehr, sehr starken Backlash die letzten 2 Jahre. Jetzt natürlich kombiniert auch mit den Haushaltsproblemen, die einfach überall sind. Für nächstes Jahr haben wir zum Beispiel die Förderung vom Bund, das war die Förderung für die besondere Rechtsberatung, also spezifisch für das Asylverfahren. Das wurde schon angekündigt, dass die komplett wegfällt. Und deswegen ist es einerseits natürlich so, also wir brauchen natürlich mehr als Lippenbekenntnisse, ne? Also zu sagen, ja, wir sind alle für queere Rechte, das ist fantastisch und ich bin, wenn das eine Selbstverständlichkeit wird, bin ich sehr froh. Und andererseits braucht natürlich auch Taten, die damit einhergehen. Wenn man einerseits die Gelder kürzt und die Regenbogenfahnen aufhängt, bringt mir das nicht viel. Und es gibt ja auch gleichzeitig Tendenzen, dass an anderen Stellen plötzlich gesagt wird, nein, eine Regenbogenfahne aufhängen ist politisch und es geht nicht mehr, weil wir müssen neutral sein. Also ich sehe die Zeiten zurzeit tatsächlich. Ich sehe schon insgesamt von vielen Menschen eine sehr große Bereitschaft, sich zu engagieren für Menschenrechte, die queere Geflüchtete umfassen, einen sehr großen Zusammenhalt auch von verschiedenen Bereichen, Frauenarbeit, queere Arbeit, Geflüchtetenarbeit und eben auf der anderen Seite aber auch immer wieder Versuche, das gegeneinander auszuspielen und auszuhöhlen. Und also ich blicke mit sehr großer Sorge in die Zukunft. Genau.
0: Ja. Du hast jetzt gesagt, die Menschen, wenn sie nicht gerade in der Stadt wohnen. Wir sitzen jetzt hier quasi im Mannheimer Stadtkern. Bedeutet aber, ich höre daraus, dass Menschen teilweise echt einen weiten Weg auf sich nehmen, um eure Strukturen zu nutzen. Mhm. Hast du eine Idee oder habt ihr Zahlen, Statistik irgendwie darüber, wie groß ist das Einzugsgebiet oder von wie weit her kommen Menschen zu euch?
1: Also wir haben tatsächlich Menschen immer wieder aus ganz Baden-Württemberg. was dadurch kommt, dass wir eben im PHV viele Menschen kennenlernen, die dann auch woanders hin verlegt werden. In Baden-Württemberg gibt es insgesamt 3 Beratungsstellen, die offene Beratung für queere Geflüchtete anbieten. In Stuttgart ist es die Weißenburg, in Freiburg ist es die Rosa Hilfe und wir. Und die Menschen kommen aber auch teilweise, wenn die halt uns kennen, kommen die auch für Events. Also wir haben Menschen, die kommen 3-4 Stunden angereist, um dann 2 Stunden auf eine Demo zu gehen und dann zurückzureisen. Aber so unser Haupteinzugsgebiet ist, wie gesagt, der Norden Baden-Württembergs. Das ist genau natürlich Rhein-Neckar-Kreis, Neckar-Odenwald-Kreis, Heilbronn, Main-Tauber-Kreis und dann runter Karlsruhe, Calw, Baden-Baden. Und da kommen auch die meisten Menschen her. Aber das sind auch wirklich, also das sind viele. Das sind, also in unseren Gruppen jetzt, wir sind vernetzt über eine Signal-Gruppe oder so. Und da sind weit über 100 Menschen drin. Und unsere Veranstaltungen sind auch, also inzwischen gibt es keine Veranstaltung mehr, wo weniger als 30 Leute kommen. Und oft haben wir inzwischen so 50, 60 Leute, während früher waren wir irgendwie froh, wenn 10 Leute da waren. Das ist, ja, das ist schon enorm. Aber ich glaube, es ist einfach dadurch, dass es jetzt eben über mehrere Jahre läuft, dass wir viel Erfahrung gesammelt haben, dass Menschen so sagen, ja, das ist so, hier fühle ich mich, wie ich sein kann. Das ist so ein bisschen wie Familie und natürlich ist es nie wirklich Familie, weil letztendlich ist es eine Arbeit und ein Angebot von einer Arbeit. Aber ich glaube, wir haben auch wahnsinnig viele, die sich selbst ehrenamtlich bei uns engagieren, aufbauen helfen, mitmachen helfen. Und das ist schon ziemlich schön, muss ich sagen.
0: Wenn ich jetzt als solidarische Person oder als Ally diesen Beitrag höre oder darüber lese und auch Lust habe, euch zu unterstützen, wie erreiche ich euch denn oder wo bräuchtet ihr konkret Hilfe oder ja, wie kann ich euch einfach unterstützen in der Refugee Pride oder darüber hinaus?
1: Also, wir brauchen immer ehrenamtliche Helfende und freuen uns da wahnsinnig. Da kann man uns einfach an unsere E-Mail refugees@plus-rhein-neckar.de schreiben. Ich weiß nicht, ob ihr das noch irgendwo hinschreiben könnt. Wir brauchen Ehrenamtliche sowohl eben für Veranstaltungen wie die Refugee Pride oder das Café International. Wir brauchen aber auch immer wieder Ehrenamtliche für also im Grunde so Tandems zum Beispiel zum Deutschlernen, zum Arbeitsplatz suchen, zum Arztbesuche organisieren. Also das ist ganz vielfältig, die individuellen Belange von der Person, aber eben auch immer wieder zum Beispiel zur Begleitung von Anhörungen im Asylverfahren, weil es da einfach ein unglaublicher Mehrwert ist, wenn eine deutschsprachige Person auch mitkommt. Sowohl vom emotionalen Support, aber auch eben, dass dann noch eine Person ist, die mitdenken kann und bei Bedarf auch was sagen kann. Und das ist was wir immer brauchen. Und Sprachmittlung brauchen wir auch immer. Also Sprachen Türkisch, Arabisch, Farsi, Französisch, Urdu haben wir wirklich immer Bedarf, wenn Leute Lust haben, da sich im eher ehrenamtlichen Sprachmitteln zu betätigen, ist das auch auf jeden Fall eine Art und Weise. Und am Ende kann man natürlich auch immer gerne spenden. Vielleicht noch, jetzt haben wir ja doch letztendlich wieder sehr viel über Probleme geredet. Das ist ja genau das, was immer passiert. Und aber vielleicht einfach die herzliche Einladung für alle, die den anderen Teil, von dem wir am Anfang geredet haben, erleben wollen, eine herzliche Einladung. Achtet auf unsere Post für nächstes Jahr und kommt nächstes Jahr zur Refugee Pride.
0: Die von Christine genannte Mailadresse, falls ihr Plus for Refugees ehrenamtlich unterstützen wollt und auch den Spendenlink via PayPal, haben wir euch auch auf unserer Website bermudafunk.org/hören/glottel-stop in die Shownotes gepackt. 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Christine hat mir außerdem noch einen Songwunsch mit auf den Weg gegeben. Die kamerunische Sängerin Lady Ponce war wohl ein echter Dauerbrenner auf der diesjährigen Refugee Pride und wir spielen jetzt den Song N'Bakan. Viel Spaß!

0: So, und von allem, was man so draußen erleben kann, gucken wir uns jetzt zum Ende der Sendung noch ein bisschen Indoor-Programm an, weil wo lebt sich's auch im heißen Sommer besser wie als im Kino oder auch mal vor der Glotze zu Hause, völlig schamlos, wenn es draußen 38 Grad hat. Dafür haben wir auch jetzt noch ein paar Tipps im Gepäck.
1: Genau. Zum einen gibt's hier im Cinema Quadrat in der Innenstadt ein kleines queeres Filmprogramm zur Monum Pride und zwar vom 20. bis zum 22. Juli. Und dort laufen dann drei queere Filme, die man sich anschauen kann. Und es gibt ja auch dann in so Mediatheken immer wieder passend Filme, die wieder gezeigt werden. Und ich habe mir einen angeschaut in der ARD Mediathek und zwar kommt Mausi raus aus dem Jahr 1995. Also schon ein bisschen älterer Film und es ist ein ziemlich früher lesbischer Coming-out-Film. Davor gab es schon mehrere, aber immerhin lief Kommt Mausi raus zur Primetime im ersten deutschen Fernsehen damals nach der Tagesschau.
0: Nicht schlecht.
1: Du hast ihn nicht geschaut, gell?
0: Ich habe den nicht geschaut. Ich lasse mich jetzt von dir überraschen, ob ich oder auch überzeugen, dass ich das dann nachholen werde.
1: Ich versuche es ohne allzu viel zu spoilern. Aber ehrlich gesagt, manche Sachen sind noch ein bisschen vorhersehbar. Also es geht um Kathi und Kathi kommt aus einem kleinen Dorf in Westfalen und die zieht mit, ich glaube so etwa 20 nach Hamburg und sie hat davor schon bemerkt, dass sie auf Frauen steht. Ein bisschen der Klassiker, sie hatte auch so einen Crush auf eine Lehrerin und genau, zieht dann nach Hamburg in die Großstadt und konnte das vorher auf ihrem Dorf nicht leben, dass sie auf Frauen steht und es sollte niemand erfahren. Und jetzt in Hamburg ist sie dann natürlich in der aufgeklärten, coolen Großstadt und geht dann auch in so einschlägige Bars und verknallt sich, macht erste körperliche Erfahrungen mit Frauen und hat dann auch ihre erste Freundin dort. Das ist so süß, die lernt sich im Bioladen kennen.
0: Im Bioladen, aber klar.
1: Und die ermutigt sie dann, sich bei ihrer Mutter zu outen und dann fährt sie auch so zurück ins Dorf und spricht dann mit ihrer Mutter und das ist total 1:1 Gespräche, wie ich es mit meiner Mutter geführt habe und führe. ich glaube, die habe ich ja schon mal erzählt, ich habe auch versucht, mich mit 15 oder so bei meiner Mutter als Bi zu outen und Sie hat einfach das, also sie hat das quasi, als ob sie es überhört hat, also ich habe Satz angefangen und sie hat einfach irgendwas anderes geredet und dann nach dem zweiten Versuch habe ich einfach aufgegeben.
0: Schön.
1: Und ich komme auch aus einem, ich würde sagen, ich komme aus einem Dorf, was kleiner ist als das Dorf von Kathi. Und Religion spielt natürlich auch eine große Rolle. Und Kathi macht's dann aber und outet sich bei ihrer Mutter. Und jetzt spoilere ich mal nicht, wie es aus. Also ja, ich sage jetzt nicht genau, was passiert.
0: Okay.
1: Es passiert viel. Es gibt noch ein Aufeinandertreffen mit dem ersten Schwarm. Es gibt noch richtig gute Dorffest-Szenen. Und genau, alles ist aber gar nicht so tragisch, wie man zuerst annehmen könnte und es hat ein relativ optimistisches Ende.
0: Sehr schön.
1: Genau, und das fand ich irgendwie ganz schön, auch wenn es natürlich verschiedene Kritikpunkte immer wieder so gibt. Aber aus, oh scheiße, mit Blick auf die Uhr, schaut den Film selbst. Ich bin gespannt, was ihr da mitnehmt, wie ihr das findet. Aber es ist halt einfach, man muss sich halt vorstellen, es ist 1995.
0: Das aber auch was anderes. Mit dem Zeitstempel würdest du unterm Strich sagen, kann man sich anschauen.
1: Kann man sich anschauen.
0: Schön.
1: So, als Zeitdokument vor allen Dingen. Und jetzt haben wir noch
0: einen Beitrag. Genau, ein Beitrag ist noch übrig. Und wir hören uns von Redaktionsmitglied Fides an, was passiert, wenn es wahrscheinlich nicht ganz so gut läuft wie jetzt bei Kathi. Und kommt mal sie raus, nämlich wir beschäftigen uns mit Gewalt in queeren Beziehungen.
2: Gewalt in lesbischen bzw. queeren Beziehungen, das ist nach wie vor ein Tabuthema, obwohl das gerade so ein bisschen aufgebrochen wird und es liegt

0: Müdigkeit und Belastung im Alltag veröffentlicht. Und daraus kann ich zitieren: Queere Personen haben sowohl inner- als auch außerhalb von Ex-Partnerschaften oder Partnerschaften eine höhere Gewaltbetroffenheit. Das bedeutet also, Gewalt in lesbischen Beziehungen ist ganz klar ein Problem. Aber wieso ist Gewalt in lesbischen bzw. queeren Beziehungen dann ein Tabu? Ich glaube, das hat unterschiedliche Gründe. Zum einen die Queerfeindlichkeit, also dass die queere Szene für sehr viele Menschen ein Safe Space ist und den gilt es zu schützen. Und da wirkt Kritik oder kann Kritik manchmal eher so wirken, als wäre es eine Art Nestbeschmutzung und eben kann abgewehrt werden mit dem Hinweis, dass die Gewalt von außen so groß ist, dass man nach innen zusammenstehen muss. Dann glaube ich, liegt es schon auch so ein bisschen an so Lesbenbewegung der 70er Jahre, die so ein bisschen lesbische Beziehungen überhöht haben als die einzig wahre Beziehungsform im Patriarchat. Und deshalb ist es, glaube ich, schwierig, eine kritische Auseinandersetzung anzustoßen. Und Frauen werden in unserer patriarchalen Gesellschaft ja tendenziell immer als Opfer oder Betroffene von Gewalt angesehen und sehr selten als Täterinnen bzw. TäterInnen. Und das ist natürlich völliger Quatsch. Und damit würde ich zum nächsten Punkt kommen. Was ist eigentlich mit Gewalt in lesbischen Beziehungen gemeint? Es gibt super viele unterschiedliche Formen von Gewalt in Beziehungen und viele von diesen Formen von Gewalt gibt es genauso in Hetero-Beziehungen auch. Also zum Beispiel körperliche, emotionale, digitale und finanzielle Gewalt. Also in Hetero-Beziehungen ist es ja mit dieser finanziellen Gewalt schnell einleuchtend, ne? Wenn wir an so Gender Pay Gap denken und es gibt auch so ein Gap bei Rente. Frauen arbeiten tendenziell eher in Teilzeit, Männer in Vollzeit. Das macht einen Unterschied. Wenn dann der Mann alleine Zugriff auf das Konto hat, dann sind Frauen sehr schnell sehr abhängig. In lesbischen Beziehungen gibt es aber doch auch dieses Klischee, dass die Frauen schnell zusammenziehen oder die Personen. Und ich habe mich gefragt, hat es eigentlich einen finanziellen Hintergrund? Weil wenn man dann davon ausgeht, dass es immer so eher zwei Personen sind in so prekären Teilzeitstellen, dann ist ja eine Wohnung unterhalten viel billiger als zwei. Es gibt aber auf jeden Fall auch Gewaltformen, die nur auf queere Beziehungen zutreffen. Zum Beispiel ein Outing oder die Androhung von Outing, zum Beispiel vor Familie oder im beruflichen Umfeld. Dazu kommt noch so eine verinnerlichte Queerfeindlichkeit, die in vielen von uns steckt. Die kann auch zu vermehrter Beziehungsgewalt führen, weil sie sich dadurch äußert. Und da die Auswahl an potenziellen PartnerInnen für queere Personen kleiner ist als für Heteros, kann das dazu führen, dass queere Personen das Gefühl haben, dass wenn sie jetzt Schluss machen, dann finden sie nie wieder eine Person. Und das, ja, führt natürlich auch dazu, dass Menschen in Beziehungen bleiben, die ihnen nicht gut tun. Mittlerweile gibt es aber einige tolle Kulturproduktionen zu dem Thema, die ich euch gerne vorstellen möchte. Als erstes Nixe, eine Geschichte queerer Beziehungsgewalt. So heißt ein zweiteiliges Hörspiel von Mia Morgan, das ihr in der ARD Audiothek anhören könnt. Beide Folgen sind so etwa eine Stunde lang. Und eine sehr große Empfehlung. Es ist nämlich sehr toll geschrieben und aber auch produziert. Und in dem Hörspiel geht es um die Protagonistin Yara und die moderiert einen queeren Podcast und recherchiert, und das ist sehr perfide, ausgerechnet zu Gewalt in queeren Beziehungen, als sie Tonja wieder trifft. Mit der hatte sie schon mal kurz was und mit der fängt sie dann eine neue Beziehung an und dann rutscht sie aber relativ schnell in eine sehr unangenehme, gewaltvolle Beziehung. Und was ich total gut dargestellt finde, ist dieser krasse Hirnfick, dass betroffene Personen schon irgendwie erkennen, dass Dinge schieflaufen und das benennen können und auch das so definitiv nicht möchten, aber dass es eben trotzdem sehr schwer ist, sich davon zu lösen, weil eben die emotionale Gewalt dazu führt, dass Personen wie benebelt sind und blockiert, weil sie eben nicht mehr wissen, was stimmt jetzt eigentlich und was stimmt nicht. Und Mia Morgan, die Autorin von Nixe, hat für ihr Hörspiel super viel recherchiert und sehr viele Interviews geführt mit betroffenen Personen. Und sie nennt aber auch ein Buch als wichtige Inspiration. Und zwar Das Archiv der Träume von Carmen Maria Machado. Es erzählt die Geschichte einer lesbischen Beziehung, die sehr gewaltvoll ist, aber sie erzählt diese Geschichte nicht chronologisch. Jedes Kapitel unterscheidet sich stilistisch. Manche Kapitel sind sehr kurz und so eine halbe Seite oder eine Seite und andere ziehen sich über ein paar Seiten hinweg. Und es ist ziemlich interessant für den Rhythmus. Und überhaupt empfehle ich dieses Buch nicht nur Menschen, die sich für Gewalt in queeren Beziehungen interessieren, sondern auch vor allem solchen, die sich für Literatur und Schreiben interessieren. Das lohnt sich nämlich sehr. Jetzt ist so ein bisschen mein Interesse durchgebrannt und ich erzähle noch diverse Theaterstücke auf zu dem Thema, die ich gesehen habe, die ihr aber wahrscheinlich gar nicht sehen könnt, weil die gar nicht mehr auf den Spielplänen sind. Deswegen kürze ich das jetzt ab und schneide das raus und komme zu meinem nächsten Punkt, der auch wichtig ist, nämlich die Frage, was können wir tun, was können Personen tun, die in so einer beschissenen Beziehung stecken, was können Friends tun und was müsste Politik tun? Es muss natürlich strukturell super viel passieren. Da wurde auch schon einiges gesammelt und zusammengetragen in Zusammenhang mit Gewalt an Frauen und Femiziden. Und ja, da gehe ich jetzt nicht nochmal explizit drauf ein. Was aber hilft für die Unsicherheit, also wenn du das jetzt hörst und dich fragst, bin ich eigentlich in einer gewaltvollen Beziehung? Erstens, ich glaube, sich mit so Kulturproduktionen beschäftigen hilft. Und dann gibt es aber auch so Fragebogen im Internet. Das verlinken wir dann auch auf der Website, wo man dann so Fragen beantworten kann und dann spuckt es einem so eine Art Auswertung aus. Und es gibt wenige Beratungsstellen, aber wir haben Glück, in Mannheim und Heidelberg gibt es hier die Beratungsstelle Plus. Die machen wirklich sehr gute und wichtige Arbeit. Und falls ihr FreundInnen seid und euch ständig Geschichten über irgendwelche Arschlöcher anhören müsst, vielleicht schafft ihr es, euch das noch ein paar tausend Mal anzuhören, bis die betroffene Person noch stärker ist und sich lösen kann. Weil dann ist es richtig gut, wenn eine Person außerhalb dieser Beziehung für sie da ist.
1: Falls ihr also selbst betroffen seid von nicht nur queerer Beziehungsgewalt oder ihr Menschen unterstützen möchtet, die vielleicht betroffen sind, findet ihr in den Shownotes auf unserer Bermudafunk-Seite bermudafunk.org/hören/glottel-stop die Links zu den von Fides genannten Hilfsangeboten und zum Infomaterial, unter anderem eben auch einen Selbsttest zu toxischen Beziehungen.
2: So, wir sind mit der Zeit leider schon wieder am Ende.
1: So schnell geht's.
2: Das war die Juli-Ausgabe von Glottelstopp, der Sendung der feministischen Redaktion im Bermudafunk, dem freien Radio in der Rhein-Neckar-Region. Wir haben heute live gesendet am 5.7. und wenn heute nicht der 5.7. ist, dann hört ihr uns in einer Wiederholungssendung. So, die nächste Sendung läuft am 2.8. Da könnt ihr wieder einschalten, auch wieder um 15 Uhr.
1: Ganz genau, da freuen wir uns auf euch, wenn ihr auch wieder einschaltet, online oder über Kabel oder im Livestream.
2: Und wir freuen uns auch, wenn wir uns nächsten Samstag sehen auf der Monopride.
1: Ganz genau, dafür nochmal als Erinnerung, 13 Uhr geht's los am Wasserturm. Wir sind dabei und freuen uns auch, euch alle zu sehen. Unterstützt, wie gesagt, auch gerne Plus. Die haben wir jetzt hier heute vielfach gehört im Podcast. Alle Spendenlinks und ehrenamtlichen Infos auch in den Shownotes. Und wir sagen bis ganz bald.

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Heute ist Montag, der 29. Juni 2026, der fünfte Montag im Monat und damit eine zweistündige Jazzology-Sendung live aus der Alten Feuerwache in Mannheim.

Und wer um 22.30 Uhr abschaltet wegen Fußball, ist ein Loser. Was ich gerade noch tolerieren könnte, wäre Jazzology weiterhören und Fußball stumm.

Heute ist ein guter Radioabend, denn der Aufnahmeleiter dieser Sendung sorgt dafür, dass die Sendung auch tatsächlich ab 21 Uhr live zu hören ist, im Gegensatz zur vergangenen Woche, wo dieser Simpel von Aufnahmeleiter, der leider auch der Moderator ist, dafür gesorgt hat, dass nur 15 Minuten zum Schluss wirklich aus dem Studio kamen.

Das Thema der heutigen Sendung hat sich kurzfristig ergeben, leider aus einem eher traurigen Anlass. Der Kontrabassist Günter Lenz ist verstorben am 26. Juni im Alter von 87 Jahren. Irgendjemand hat als Kommentar auf die Todesmeldung einfach nur geschrieben, er war Major League. Und so heißt er Titel und so heißt eines seiner Alben, das er mit der Formation Springtime eingespielt hat.

Got No Time hieß dieser Titel, den wir nach Major League gehört haben, dem Titelsong der Platte von Günter Lenz Formation Springtime. Und was war das für eine Battle eben gerade? Ernst Ludwig Petrowski versus Gebhard Ullmann an der Bassklarinette in diesem Fall und Petrowski am Altsaxophon. Ansonsten bei dieser Aufnahme noch dabei Bob Degen am Piano, Klaus Stötter an der Trompete und am Flügelhorn und Thomas Krämer am Schlagzeug. Ich glaube, ich habe Günter Lenz tatsächlich auch zum ersten Mal gehört mit Thomas Krämer, allerdings damals im Quartett von Heinz Sauer. Das dürfte so Ende der 1980er Jahre gewesen sein. Und danach natürlich gelegentlich noch öfters. Und ich hätte ihn auch gerne früher schon gehört, als er noch mit Albert Mangelsdorf gespielt hat. Günter Lenz, wie erwähnt, 87 Jahre alt geworden, 1938 in Frankfurt auf die Welt gekommen. Und das war auch immer oder sehr lange ein Bezugspunkt für ihn als geografischer Mittelpunkt seiner Tätigkeit. Er hat zuerst mal angefangen mit Gitarre spielen und er gehört zur Generation von den Musikern, die sich dann durch die amerikanischen Clubs nach dem Krieg spielen konnten. Eine Schule, die noch keinem Jazzmusiker wirklich geschadet hat, soweit ich weiß. Er ist dann relativ schnell als Ersatz für Peter Trunk am Bass von Mangelsdorfs Quintett berufen worden quasi. Und hat dann auch mit Mangelsdorf sehr lange zusammengespielt, bis Anfang der 1970er Jahre. Wir werden in der zweiten Stunde da ein paar ikonografische Aufnahmen dazu hören. Dann hat er 1972 aufgehört, mit Mangelsdorf zu spielen. Hat natürlich zwischenzeitlich mit allen möglichen, auch internationalen Musikern gespielt. Es gibt eine sehr berühmte Platte von 1965, die er mit Christoph Kometa eingespielt hat. Die trägt den Titel, jetzt müssen wir es gleich wieder einfallen, die heißt Astigmatic. Und wenn man dran denkt, die Platte sich zu kaufen, einen dreistelligen Betrag muss man inzwischen dafür hinlegen. Die ist wirklich auch sehr berühmt geworden, habe ich leider nicht. Naja, also 72 jedenfalls ist er dann aus dem Mangelsdorf Quintett ausgestiegen und hat sich einer Big Band angeschlossen, nämlich der von Kurt Edelhagen. Und das hat auch damit zu tun, dass er ja sich für die größere Formation interessierte. Und da er auch als Komponist und Arrangeur tätig war, war das für ihn natürlich eine ziemlich gute Schule, dass er bei Edelhagen spielen konnte. Das war allerdings nicht so super lang, nämlich ein Jahr, 73, hat sich die Band aufgelöst. Und nachher hat er mit allen möglichen Musikern gespielt, teilweise auch international. Coleman Hawkins, Oliver Nelson, Chet Baker war dabei. Er hat mit Musikern aus der deutschen Szene gespielt, unter anderem mit Volker Kriegel. Er war bei der Gruppe Clarinet Contrast. Er hat mit Peter Giger, der ja auch kürzlich verstorben ist, der Schlagwerker Peter Giger, zusammengespielt in einem Trio. Und eben mit Haus Heinz Sauer und Bob Degen. Später dann hat er eben diese Gruppe Springtime gegründet. Das war auch in den 70er Jahren in einer etwas anderen Besetzung als die, die wir gehört haben. Das hat sich immer ein bisschen gewandelt. Auf jeden Fall war er ziemlich erfolgreich mit seiner Musik und interessanterweise habe ich festgestellt, es gibt sogar bei Mood Records eine Platte von ihm. Das müsste eine der ganz frühen Springtime-Platten gewesen sein. Wusste ich nicht, kannte ich nicht. Was ein bisschen merkwürdig ist, weil ich vor mittlerweile vielen Jahren einmal die Website von Mood Records betreut habe und da auch durchaus eine Liste von Veröffentlichungen drauf hatte. Und die war nie ganz komplett, weil mir die Daten nie geliefert worden sind. Komplett. Ich musste mir die irgendwie ein bisschen zusammen suchen. Das war das Label der Musiker. Fantastische Musiker, aber so organisatorisch ein bisschen, wie auch immer. Auf jeden Fall hat er dann
auch noch zum Beispiel mit Bernd Conrad zusammengespielt beim Südpool Ensemble und Mick Eckhart Hughes. Ich möchte von der Platte, die ich begonnen habe zu spielen, nämlich von Major League, die ist 1992 rausgekommen, noch ein paar Titel spielen, weil die Band einfach fantastisch ist und es ein großes Vergnügen bereitet, dieser Musik zu lauschen. Wir hören als nächstes der Standpunkt im Schnittpunkt.

Im Chat waren Günter Lenz, Springtime, beim letzten Titel, zumindest heißt der Titel so. Und davor haben wir gehört Subtone Bells und schon angekündigt der Standpunkt im Schnittpunkt. Günter Lenz, Springtime, der Bassist ist am 26. Juni 2026 verstorben. Wir bleiben bei der Formation Springtime, machen aber einen großen Sprung von 1992 nach 2007. Naja, so groß ist der Sprung auch nicht, aber immerhin einige Jahre danach und die Besetzung hat sich auch ein bisschen geändert. Die Bläser sind gleich geblieben, Ernst Ludwig Petrowski ist noch dabei, Gebhard Ullmann, die Reed Player, an der Trompete und am Flügelhorn Klaus Stötter, aber ein neuer Pianist, nämlich Dieter Klawischnik, und an den Drums ist Billy Elgert. Es geht los mit Lavielle Prün. Und Lavielle heißt die Alte und Prün Pflaume. Also womöglich ein alkoholisches Getränk, was hier nicht besungen, aber bespielt wird.

Guten Abend und willkommen bei Jazzology bei Mudafunk im freien Radio Rhein-Neckar auf den Frequenzen 105,4 und 89,6. Kenner der Sendung wissen Bescheid, ein Intro ohne eine Musik ist äußerst ungewöhnlich und bedeutet eigentlich nur, dass es die zweite Stunde einer zweistündigen Sendung und deswegen erkennt man das sofort daran, dass eben das übliche Jingle mit Marnie Neumeier nicht läuft. Wir haben in der ersten Stunde schon Musik gehört von Günter Lenz. Günter Lenz, der große Bassist, ist am 26. Juni 2026 verstorben. Heute ist der 29.06. Insofern habe ich das Programm relativ schnell und plötzlich umgestellt, um Musik von und mit Günter Lenz spielen zu können. Und in der ersten Stunde habe ich vor allem Musik seiner Formation Springtime gespielt von zwei Platten. Und jetzt machen wir einen Sprung in die 60er Jahre. Ich habe schon erwähnt, zur Biografie von Günter Lenz gehört ganz wesentlich die Mitarbeit in Albert Mangelsdorfs Quintett seit Anfang der 60er Jahre bis Anfang der 70er Jahre. Und es gibt eine berühmte Scheibe aus dem Jahr 1964, die in Frankfurt aufgenommen wurde, die allerdings einen sehr asiatischen Bezug hat. Der Titel der Platte ist Now Jazz Ram Wong. Und dieses Ram Wong bezieht sich auf einen thailändischen Volkstanz. Und auf der Platte gibt es einige Titel, die eben durch diese Asienreise, die wahrscheinlich vom Goethe-Institut finanziert wurde, zumindest, ja, natürlich wurde es von Goethe, ich konnte es gerade eben verifizieren, finanziert und von Joachim Ernst Behrendt organisiert wurde. Und die Eindrücke dieser Tournee auf das auf das Quintett waren sehr deutlich. Wir hören nach diesem Titel Now Jazz Ram Wong später oder gleich direkt danach Sakura Waltz, Sakura, die Kirschblüte in Japan. Und die Besetzung dieser Platte war neben Günter Lenz am Bass natürlich Albert Mangelsdorf an der Posaune, Günter Kronberg an Alt- und Bariton-Saxophon, Heinz Sauer an Tenor- und Sopransaxophon und am Schlagzeug Ralf Hübner.

Nicht nur asiatisch inspirierte Musik ist auf dieser Platte zu hören. Now Jazz Ramon vom Albert Mangelsdorf Quintett mit Günter Lenz am Bass, sondern eben auch Titel wie den so eben gehörten kann man dort finden. Es sungen drei Engel, eine mittelalterliche Melodie, die nicht nur von Albert Mangelsdorf und seinen Mannen gespielt wurde, sondern auch von Rashaan Roland Kirk verwendet wurde. Wie dem auch sei, trotzdem auf dieser Platte ein großer asiatischer Einfluss, auch auf Günter Lenz, den Bassisten, der vor wenigen Tagen verstorben ist und wegen dessen Tod heute bei Jazzology im Bermudafunk Musik mit Günter Lenz zu hören ist. Wir bleiben in Asien und zwar diesmal richtig. Es gibt nämlich eine Live-Aufnahme des Albert Mangelsdorfs Quartetts. Einer weniger an den Reeds, aber natürlich immer noch Günter Lenz am Bass. Und ansonsten mit dabei am Schlagzeug Ralf Hübner, Heinz Sauer am Saxophon und Albert Mangelsdorf. Und die waren in einem Jazzclub in Tokio. Dieser Jazzclub heißt DUG. Nicht wie die Ente mit CK, sondern G-D-U-G. Live at DUG in Tokio 1971 aufgenommen, und zwar im Februar, am 15. Februar genau. Und wir hören jetzt bis zum Ende der Sendung Musik von dieser Live-Aufnahme. Ich verabschiede mich schon mal. Das war Jazzology im Bermudafunk im Freien Radio Rhein-Neckar. Am 29.06.2026, und wir hören jetzt die letzte halbe Stunde Günter Lenz am Bass. Und es beginnt mit Sing and Swing.

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2: Was war dein erstes Hip-Hop-Album? Also das erste Hip-Hop-Album, was du so bewusst gehört hast?
3: Also, ich kann dir nicht ganz genau sagen, was das erste Album durchgehend war, weil ich glaube ich nicht auf ein komplettes Album oft von Leuten gestoßen bin, sondern auf Compilations. Meine Eltern haben viel 70s Soul, Jazz und auch Hip-Hop gehört. Also meine Mama hat auch Lauryn Hill gehört zum Beispiel. Und deswegen habe ich hier mal einen Lauryn Hill-Track aufgeschnappt. Als Teenager dann einen Track von D'Angelo, also auch in R&B-Richtung. Immer war Missy Elliott dabei. Es gab sehr selten ein ganzes Album, weil ich einfach verschiedene Tracks aufgenommen habe. Also aufgenommen habe im Sinne von, die sind mir so zugespült worden. Scheiße, ja, 50 Cent eigentlich auch urviel, was lustig ist. Aber ich glaube, es hat schon, die ersten paar Dinge waren schon Lauryn Hill und Missy Elliott. Definitiv. Woran ich mich jetzt als frühestes erinnern kann. Als Teenager kam dann aber richtig viel rein. Also ich bin 95 geboren, ich bin jetzt 31 im Juli, das heißt, ich habe halt, in den frühen 2000ern die ersten Dinge gehört, aber eher ältere Sachen. Also ich war nie up to date mit Dingen, dass ich jetzt wusste, okay, was rennt jetzt gerade. Oder zum Beispiel Deutschrap und Hip-Hop-mäßig hatte ich viel später erst Ahnung. Da habe ich fast gar nichts mitbekommen jetzt. Genau.
2: Okay, aber cool. Lauryn Hill, Missy Elliott. Sehr gute erste Einflüsse, würde ich sagen.
3: Ja, also eher im US-American Hip-Hop unterwegs. Ich hatte auch eine Zeit lang eine kurze Phase, wo ich eher, also bevor ich irgendwas mit Deutschrap zu tun hatte oder viel reingehört habe, also immer so ein bisschen Joy, Denalani, Max Herre, eher so diese Richtung, also so jazzige Dinge, weil mein Einfluss einfach Jazz war zuerst. Oder ich glaube, meine musikalischen Einflüsse waren viel Jazz. Das heißt, ich bin viel früher zu sowas wie Freundeskreis und Joy Denalani und R&B und deutschem R&B gekommen, als ich jetzt zu Haftbefehl gekommen bin. Ich schätze aber beide. Auf verschiedene Arten und Weisen, verstehst du?
2: Mhm, voll.
3: Ich glaube, weil ich diese Einflüsse hatte und halt zuerst als 7-jähriger Stevie Wonder gehört habe, dann kommt halt als nächstes Joy Denalani eher in die Reihe. Und dann erst Nura. Also so von den Genres her. Und ich hatte eine französische Hip-Hop, also französischen Hip-Hop habe ich auch voll viel gehört als Teenager, aber ich kann mich da schwieriger an Namen erinnern. Bevor ich zum Deutschrap kam, was irgendwie witzig ist, aber ja.
2: Ja, okay. Hast du das verstanden, die Lyrics, oder war es wirklich einfach so der Vibe, der Sound, der dich da gecatcht hat an dem französischen Rap?
3: Ich glaube, es war der Vibe und der Sound. Ich habe in der Schule Französisch gehabt und ein bisschen versucht zu übersetzen zum Spaß, aber es ist viel zu schwierig, weil es ist ja was anderes, wenn du eine Sprache lernst und wenn du dann literally Songtexte hast, wo es Redewendungen gibt, wo es Jokes gibt, wo es verschiedene Slangs gibt in jeder Region anders. Also das ist viel zu krasses Level. Voll. Ich bin zu Hip-Hop gekommen und zu Rap. Ich bin zu Hip-Hop und Rap gekommen, nicht als MC oder nicht als Texter als erstes, sondern ich bin eigentlich Schlagzeuger, seit ich ein Kind bin. Und das habe ich früher auch hauptberuflich gemacht. Das heißt, mein Einstieg in Hip-Hop und Rap war viel mit Instrumentals. Das heißt, ich habe auch eher zu Jay Dilla gedrummt, richtig wackelig. Oder mir halt Instrumentals und voll viele Instrumentals reingezogen, bevor ich jetzt krass viel auf Texte gehört habe. Oder es für mich war immer zuerst die Musik im Vordergrund als der Text, weil ich halt vom Schlagzeugspielen komme. Oder vom Beatboxen. Ich habe auch voll viel gebeatboxt als Teenager zum Spaß. Das heißt, ich komme von dem Musikalischen, also halt so ein bisschen irgendwas, aber es war halt witzig. Ich komme von dem Musikalischen eher und von dem Beat bauen oder von dem Interesse an den Loops, an den Beats und an den Wiederholungen. Und dann habe ich erst die Aufmerksamkeit gehabt für die Texte. Deswegen, glaube ich, habe ich eher so dann Jay Dilla entdeckt, was vielleicht ein bisschen random ist. Oder mir wirklich auch Instrumentals reingezogen auf YouTube, weißt du, verschiedene. Das war so fürs Gehör mein Taste.
2: Cool, das finde ich so einen super, super spannenden Zugang zu Rap. Den glaube ich halt nicht übelst, oder zumindest jetzt mit den Leuten, mit denen ich bisher gesprochen habe, hat mir noch keiner gesagt, ja, mein Zugang zu Rap war irgendwie die Instrumentals oder genau irgendwie das Schlagzeug oder der Rhythmus oder so. Das ist auf jeden Fall sehr cool, also sehr unique auch, dass du da diesen Zugang eigentlich hast.
3: Ja, ich glaube, ich komme halt, ich kam jetzt nicht von dem, weil ich nicht prekär oder arm, weder arm aufgewachsen bin und deswegen komme ich nicht von dem, dass ich eine voll schwierige Kindheit hatte, eine voll schwierige Jugend hatte und dann im Text zum Beispiel urviel verarbeitet habe, sondern meine Mama ist Lehrerin, die hat in Österreich ein gutes Gehalt gehabt ihr Leben lang. Das heißt, sie hat uns super absichern können und deswegen komme ich jetzt aus dem, deswegen hatte ich zum Beispiel Zugang zu Schlagzeugunterricht. Ich meine, wer kann sich das leisten? Das ist ja auch voll, das habe ich ja auch voll spät erst reflektieren angefangen. Was kostet das überhaupt, wenn man sagt, ja wow, ich bin damals eingestiegen mit Schlagzeug, blablabla. Wer kann sich überhaupt ein Instrument und Unterricht leisten? Wer hat überhaupt die Zeit dafür, blablabla? Also das ist alles eine Geldfrage und eine Klassenfrage. Und somit bin ich auch ins Rappen gekommen, weil ich aus dem Rhythmischen das witzig fand, Dinge nachzuplappern, aber nicht aus dem, dass ich aus dem Emotionalen in den Rap gekommen bin. Ich bin aus dem Emotionalen heraus, also aus Gefühlen heraus, ins Songwriting gekommen, ins Pop-Songwriting mit Gitarre und Lagerfeuer als Teenager. Aber ins Rappen bin ich gekommen durch Schlagzeugspielen, weil es mir rhythmisch Spaß gemacht hat. Das heißt, ich komme da von einem super spielerischen Herumblödeln und auch gleichzeitig rappen und Schlagzeug spielen und ausprobieren und dann spalten sich die Gehirnhälften. Also aus diesem Experimentieren komme ich eigentlich zum Rap.
2: Das ist super spannend, super spannend. Und also du kannst gleichzeitig rappen und Schlagzeug spielen?
3: Also ich habe ewig nicht mehr viel Schlagzeug gespielt. Ich kann's richtig schlecht. Weil ich glaube, dass du einen richtig guten, einen Hip-Hop-Beat hinkriegst am Schlagzeug, der erstens mal knallt, da muss ich wieder viel üben, ich habe ewig nicht gespielt. Und dann, dass du es irgendwie in einer guten Pocket spielst, also beim Schlagzeugspielen sagt man, wo der Beat wirklich sitzt. Und dass du, wo du dann auch rappst rhythmisch, also wo du dann zu Hause bist, das klingt nicht besonders gut. Aber ich habe es einfach zum Spaß gemacht. Ich habe halt früher als Schlagzeuger in Bands gespielt, aber das waren Pop-Bands. Das heißt, das ist ein anderes Feeling vom Schlagzeugspielen. Das war einfacher. Ich glaube, Hip-Hop-Beats spielen und rappen, das könnte ich nicht gut, weil das ist einfach rhythmisch eine andere Klasse für mich.
2: Ja, ich stelle es mir total krass vor. Also ich rap ja auch und ich habe nie Schlagzeug gelernt oder irgendwas. Ich habe auch erst dann irgendwann viele Jahre, nachdem ich gerappt habe, erst mal gelernt, was Viervierteltakt eigentlich bedeutet. Also es ist so total, so habe über dieses ganze musikalische Background-Wissen überhaupt nicht gehabt. Und habe jetzt aber auf jeden Fall sehr viel Spaß daran, auch rhythmisch zu spielen mit Sprache. Und genauso aus diesem Hintergrund von, okay, Rappen ist schon, wenn du wirklich Lust hast, dass es ein bisschen irgendwie besonders klingt oder so, ist schon rhythmisch übelst anspruchsvoll. Und dann dazu rhythmisch noch Schlagzeug zu spielen, stelle ich mir halt komplett überfordernd vor, auf jeden Fall.
3: Ja, es ist halt das Gehirnspalten. Es ist wie wenn man Instrumente lernt oder einfach Dinge lernt, wo man verschiedene Körperteile für verschiedene Dinge benutzt und Gleichzeitigkeiten übt, dann wird man irgendwann unabhängig. Also dann macht die eine Hand unabhängig das eine Ding und die andere Hand macht unabhängig das andere und dann singst du vielleicht was dazu. Das ist einfach ein Muskelgefühl, den man trainiert und irgendwann wird man unabhängig und kann viele Dinge auf einmal machen. Aber das ist halt voll der Gehirnfuck. Also mit Übung geht das schon, aber wie gesagt, das ist alles Zeit ist Geld. Ja. Leute, die voll krasse Drummer sind, zum Beispiel, sind die meisten Musikschaffenden kommen aus, die voll krass Instrumente spielen, die kommen aus gutem Haus. Es ist einfach so. Die haben dann doch den Papa bei der Bank. Also aus meiner Erfahrung, aus den Backstagen, wo man immer wieder merkt, hä, warum kannst du dir eigentlich 60 Stunden diesen Job leisten als Vollzeitmusiker, blablabla. Wie gesagt, also das ist alles, es gibt da ein paar wenige Ausnahmen, aber das ist alles, es hängt alles mit Geld zusammen und mit voll viel auch in welcher Schicht man aufgewachsen ist und welche Zugänge man hatte oder welche Zugänge man jetzt hat und wie viel Zeit man hat. Ich könnte jetzt natürlich auch sagen, ich nehme mir 15 Stunden die Woche zum Üben, aber so mit wie soll das gehen? Ich habe auch, also so, das kann ich mir nicht leisten.

0: Wir sind schon voll drin, das ist mega schön. Wir haben aber, also jetzt habe ich gar nicht den zweiten Teil der ersten Frage gestellt. Den hole ich noch kurz nach. Und zwar anschließend an die Frage nach dem ersten Hip-Hop-Album ist die Frage, was ist dein liebstes Hip-Hop-Album?
1: Boah, das ist die nächste. kann ich nicht sagen, das ist gemein. Mein liebstes Hip-Hop-Album. Ich weiß es nicht. Es sind viele Leute auf den Listen von vielen Top 50 Alben. Ich kann ein paar Namen nennen. Verschiedene Platten von Little Sims, verschiedene Platten von Missy Elliott. Auf jeden Fall auch Sixten, die haben mich super beeinflusst. Also Sixten ist einfach dabei, muss ich sagen. Fuck, ich bin so unvorbereitet, ohne Playlist im Kopf in das Interview gegangen. Deswegen habe ich jetzt nicht alle meine Leute im Kopf. Ich finde OG Lou richtig stark. Ich habe in ihr Album reingehört. Also mehrmals reingehört jetzt, auch die letzten Monate, feier sehr. Ich fand Liz, also Lizzy Liz, Frankfurter Rapperin, extrem, extrem nice. Ich habe sie vor 3 Jahren oder so mal entdeckt. Ich mag sie voll gern. Disaster, Nura, wenn wir jetzt in die deutsche Richtung gehen. Pink Pantress ist jetzt nicht unbedingt Hip-Hop, aber es ist halt, Teile davon sind Rap, Pop, Hyperpop. Mag ich eigentlich auch voll gern, weil sie ist halt als Person extrem witzig. Ich finde auch Edgar Wasser zum Beispiel voll witzig. Er ist einfach, ja, und super spannend, so, was er macht, eh immer schon. Sora natürlich, Sora. Eine meiner liebsten Rapperinnen, da kann man gar nichts sagen. Und das Album Mistral, glaube ich, heißt es, ist auch ma massiv voll. Das sind jetzt ein paar so Namen.
0: Okay, dann gehen wir doch mal rein in deine Musik. Du hast 2021 kam dein Debütalbum Volume One raus und das beginnt mit einem Intro. Da erzählt Tina, dass irgendwie der Rap und die Stimme geht gar nicht, ist voll scheiße. Auf jeden Fall eine lustige Wahl für so das Intro eines Albums. Und ich habe mich gefragt, ich habe es auch versucht zu recherchieren, aber ich habe es also nicht herausgefunden. Wer ist denn Tina? Was ist das für eine Aufnahme? Kannst du das aufklären?
1: Ah, das Ding ist, ich mag, ich spreche nicht mehr so gern über das Album Volume One. Das kannst du aber gern drinnen lassen im Interview, wenn du möchtest, wenn es dich interessiert. Also, ich spreche nicht mehr so gern über das Album Volume One, weil ich das mit ein paar Leuten aufgenommen habe, auch über das Label Ink Music. Ink Music ist echt ein richtig uncooles Label, das richtig viel Scheiße gebaut hat und mich nicht geschützt hat, als ich sehr viel Gewalt erlebt habe in der Musikindustrie und danach auch 2 Jahre im Krankenstand deshalb war. Mit denen habe ich das released. Ich habe mit komischen Leuten dieses Album produziert, die genauso wenig komplette Liberalos sind, die dich auch im Stich lassen. Das heißt, das Album für mich, und es ist auch musikalisch ein Teil von mir gewesen, und das ist also ich habe ja auch, das ist quasi so ein Schritt gewesen in einer langen musikalischen Laufbahn und ich mag es trotzdem, aber ich höre es nicht mehr, ich spiele es überhaupt nicht mehr, keinen einzigen Track. Und vielleicht das Netteste vom Album ist das Intro, weil da ist eigentlich nur Tina mit drauf und Tina ist die Mama von damaligen Friend. Und Tina, ich habe sie einfach gefragt, weil sie so eine tolle Synchronsprecherstimme hatte, ob sie mir so Hass-YouTube-Kommentare von damals vorlesen würde und das quasi so nimmt. Aber damals, das war halt 2021, das ist jetzt 5 Jahre her, da war ich 25, 26. Und da habe ich halt voll viel thematisch damit gearbeitet, dass ich die ganze Zeit den Fokus drauf habe, auf die Gewalt und auf den Hass und auf die Hetze von Menschen und dessen nehme und in meine Texte reinbaue. Das heißt, der Fokus war auf die Menschen, die diskriminieren und daraus mache ich meine Kunst. Und somit hat das Projekt auch angefangen, also auch durch urviel Trauma die Kunst überhaupt zu starten. Und deswegen habe ich sehr viele, ich bin einfach vorsichtig mit Volume 1, weil es ist einfach ein Trauma-Album auch. Es ist wirklich sehr der Fokus auf diesen Leuten, auf vor viel Gewalt. Ich habe auch immer mit dem Humor gespielt in diesem Album. Alles ist ganz witzig, übertrieben, die ganze Zeit irgendwelche Jokes, um diese Gewalt eigentlich zu verarbeiten. Und das kann ja auch okay sein, aber ich weiß einfach, ich kenne mich jetzt mit 25, wie ich mit 25 war, und schaue natürlich ganz anders drauf zurück und bin so, holy Christ, oh mein Gott. Und auch, mit welchen Losern habe ich damals gearbeitet. Also keine Shoutouts an niemanden, außer an die Leute, die das Foto gemacht haben, Hannah Fasching, der Fotograf, die Person, die das Foto gemacht hat vom Plattencover, und an Tina. Und alle anderen sind wirklich liberale Leute, die Industriemenschen sind, die wollen nur Geld machen, super unsympathisch. Und mit denen habe ich halt dieses große Album produziert, genau. Und deswegen erwähne ich das auch immer ganz ehrlich. Ich bin so Ink Music, kein Shoutout an euch, ihr Loser, und alle anderen, mit denen ich gearbeitet habe, das Album auch wirklich produziert habe, auch kein Shoutout an euch, ihr seid auch alle Loser. So ist es. 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

0: Wie bist du denn an dieses Label ursprünglich überhaupt rangekommen? Oder also so, ne, du sagst, die sind super scheiße. War dir das, also wahrscheinlich war dir das ja damals nicht klar. Bist du auf die zugegangen? Kam die auf dich zu? Wie kam das zu dieser Zusammenarbeit überhaupt?
1: Also wenn ich sage super scheiße, dann meine ich das, wie liberale Leute einfach scheiße sein können. Das heißt, zum Beispiel, es ist einfach eine Bank. Die Musikindustrie ist eine Bank. Wenn du zu einer Bank gehst und sagst, oh mein Gott, gibt's bei euch eigentlich auch, wie schaut denn eure Bank aus? Ist die aufgebaut? Sind da verschiedene Angestellte? Ganz divers, ne? Und dann ist die Bank so, ja, wir haben ganz viel verschiedene Angestellte. Wir sind eine richtig tolle Bank. Und wir lieben auch diverse Kundschaft. Wir lieben wirklich, wir sind einfach für euch alle da, weil was wir machen wollen, ist Geld. Und deswegen freuen wir uns über egal wen. Und dann bist du irgendwann so, wenn du Probleme mit der Bank hast und sagst, hey, irgendwie der eine Kollege von euch, der hat mich richtig scheiße behandelt. Dann ist die Bank so, das tut mir jetzt aber richtig leid, da können wir leider nichts machen. Und ich hoffe einfach, dass der Konflikt gelöst wird. Das heißt, egal was passiert, die Bank ist halt interessiert an dem Geld. Und es ist egal, ob irgendwo feministisch davor steht, ob irgendwo queer davor steht, die Musikindustrie ist da, um Geld zu machen. Und um nichts anderes zu erfüllen. Ob Leute jetzt davor schreiben, sie wollen, also es ist ja einfach eine gemeinsame Wirtschaft, eine Musikwirtschaft. Und da kann man ja transparent sein. Aber es gibt verschiedene Labels, die sind einfach, die verwenden viele identitätspolitische Begriffe, Queerness, Feminismus, Antirassismus oder irgend sowas Schwindliges. Und machen dann damit halt ihren Schnapp als alternative Indie-Labels und sind genauso wie Universal Music, also wie große Haie. Aber sie haben halt anderes Geld. Und Universal Music sagt halt niemandem, sie sind feministisch. Sie sind halt so, hey, wir sind einfach eine Bank. Und deswegen bin ich sehr vorsichtig. Es kann natürlich auch sein, dass es mal coole Labels gibt. Ich habe keine Erfahrungen damit gemacht, weil es einfach im Endeffekt ein Geldvertrag ist. Und wenn man irgendwas braucht von jemandem, geht es den Leuten halt um Geld. Es geht genauso mit verschiedenen Labels um die Fälle, wenn es wo Missbrauchsvorwürfe gibt, wenn es Fälle gibt von Übergriffen, von verschiedener Gewalt, gibt es keine Beispiele, wo jemals ein Label gut gehandelt hat. Beziehungsweise sagt mir Bescheid, falls ihr mal was gehört habt. Ich habe nichts gehört jemals von all den kleinen Labels. Ich meine, mit Universal Music habe ich natürlich nichts am Hut. Die sind so riesig. Und deswegen ist es einfach grundsätzlich schwierig. Das heißt, wenn ich sage, ein Label ist scheiße, dann sage ich nicht, dass die sagen, hey, übrigens, wir sind der Label XY und wir hassen Frauen, sondern es ist halt Liberalismus. Das heißt, am Ende des Tages ist es der kleine Freund von Faschismus. Der Faschismus unter die Arme greift und in anderer Manier, in einem anderen Outfit, die genau gleichen Werte nur ein Jahr später genauso handhabt und nicht dazu beiträgt, dass sich was ändert. Und auch den Staat nicht kritisiert, weil es halt einfach Geld ist. Also es ist halt einfach eine Geldgeschichte. Es tut mir leid, dass ich so abgeschweift bin. Was hast du gefragt?
0: Was ich ursprünglich gefragt hatte, war, wie du überhaupt zu dem Label gekommen bist oder sind die auf dich zugekommen? Also wie es zu der Zusammenarbeit kam?
1: Ich bin damals mit 19, 20 zu diesem Label gekommen. Da hatte ich noch in anderen Bands gespielt. Oh mein Gott, das war so cringe. Meine erste Band heißt Kaiko. Und extrem problematischer Name, weil es japanisch ist. Wir sind alle weiß gewesen, also irgendwas. Und das war ein Projekt, das ich gemacht habe, wo mich Leute eingeladen haben, mit ihnen das zu starten. Das waren auch so Typen, die waren massiv bescheuert und problematisch. Holy Christ, das war noch vor diesen ganzen Sachen. Vor allem, da war einer dabei, der war so 8 Jahre älter. Also so, ich war halt 19, ich bin reingekommen und dachte, wow, voll toll, dass die mit mir arbeiten wollen, babibo. Viel zu jung ins Business gekommen, viel zu viel Ja gesagt zu Leuten und alle waren halt, und ich war ja auch super liberal mit meinen Politics. Also ich bin erst radikalisiert worden in meinen Mitte 20ern oder erst dadurch radikalisiert worden, als ich auf die Fresse bekommen habe. Und deswegen habe ich diese Dinge nicht reflektiert und natürlich wirkt dann ein Label wie Ink Music wie die tollsten Schätze. Aber es ist halt eine Bank. Das heißt, man kann ja auch nicht von einer Bank erwarten, dass sie irgendwas anderes als Geld wollen. Jetzt sehe ich das sehr wirtschaftlich. Ich kann ja auch mit einer Person arbeiten für Kerosin 95 und sagen, hey, du bist mein Geschäftspartner für dieses eine Projekt. Ich will mit dir Geld machen und ich will mit dir nicht Aktivismus und Politics machen. Also das kann sich auch nicht immer vereinen, wenn mein Ziel ist, irgendwas zu verkaufen. Da muss man ganz ehrlich und transparent sein. Und mit Labels ist das halt immer so ein bisschen wischiwaschi. Genau. Aber es ist egal, sobald man in der Musikindustrie in Deutschland oder Österreich politisch die Fresse aufmacht oder irgendwas sagt hinter der Bühne oder auf der Bühne, gibt es auf die Fresse. Man wird gecancelt, man wird leise herausgeschoben, früher oder später. Man wird rausgemobbt oder rausgeekelt oder man wird österreichisch rausgeschwiegen. Das ist eher die österreichische Variante dann. Und man wird ausgeladen und man spielt nicht mehr, man verschwindet. So ist es einfach. Das ist das Rezept, wenn man irgendwas krasser, politischeres sagt. Und jetzt abgesehen von weißem Feminismus, also von so von salonfähigeren Themen. Und das hat sich ja auch geändert die letzten 10 Jahre. Also da hat sich ja voll viel getan, wer jetzt was über was reden kann und wer sich wo die Bühne nehmen kann und welche Themen mittlerweile schon salonfähiger geworden sind und welche noch gecancelt werden. Also gecancelt im Sinne von, man kriegt keine Gigs mehr oder es werden einem Gigs abgesagt oder Möglichkeiten abgesagt. Genau, und ich bin einfach zu früh in diese ganze Scheiße gekommen und war komplett unpolitisiert als Anfang 20-Jähriger und habe immer mit älteren Leuten gearbeitet, die 5 bis 10 Jahre älter waren, dachte, die sind cool, aber das sind die allergrößten Loser gewesen. Jetzt denke ich mir so, oh mein Gott, wie peinlich, dass ich mit diesen Leuten abgehangen bin. Aber man macht auch Jugendfehler. Ich war jung und naiv und ich wusste es nicht besser. Und ich habe dann einfach auf die Fresse bekommen, links, rechts, wenn man Leuten vertraut, weil man jung ist und weil man viel Scheiße erlebt und viel Diskriminierung erfahrt. Voll. Genau.
2: 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Translobby finanziert Platte.
3: Und inzwischen gibt es eine riesige Welle, sozusagen eine Transmode.
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0: du hast dich ja dann auch, also 22 kam ja dann deine EP Transgender Dynasty und dann hast du dich auch erstmal zurückgezogen.
1: Also der Rückzug war ein gezwungener Krankenstand, weil ich aus einer Band, My Ugly Clementine, da bin ich rausgeekelt worden ein Jahr lang, das war mein Haupteinkommen und die Leute haben mich dann abgezwickt, als ich gesagt habe, hey, wir hatten da Konflikte intern in der Band zuerst. Ein Teil von den Konflikten in der Band war für mich, dass ich mich nicht beschützt gefühlt habe als einzige Transperson in der Band und dass ich richtig viel politische Arbeit gemacht habe damals auch für die Band und mich nicht gesehen gefühlt habe. Ich fand, es gab nicht genug Solidarität und nicht genug Arbeitsaufteilung von politischen Dingen, wenn da drei weiße Cis-Girls in der Band sind und ein Trans-Guy. Ich habe das angesprochen und die Antwort darauf war quasi so Beschuss und langsames Rausekeln aus der Band. Obwohl es eigentlich auch ganz viele andere Konflikte gab, wo ich auch Scheiße gebaut habe und nicht cool war. Aber die Antwort auf mein Ansprechen von, hey, ich wünsche mir mehr Solidarität, ich brauche da was, ich bin alleine mit der ganzen Scheiße, war extrem gewaltvoll und daraufhin wurde ich ganz langsam aus dem Projekt rausgeschoben und habe dann die Band verlassen, so wie das so oft kommuniziert wird, weil ich halt musste, weil mir quasi die Leute das so unmöglich gemacht haben. Und das war mein Haupteinkommen. Dieses Projekt hatte auch Kerosin 95 finanziert. Und ich war dann auch auf der Psychiatrie ein Jahr lang. Ich war richtig fertig, ich war voll am Arsch. Die haben mir lauter Turfs ans Maul gehetzt. Das war richtig dramatisch sehr lang. Und deswegen war ich dann 2 Jahre lang im Krankenstand. Ich habe die anderen Projekte verloren. Somit bin ich aus der Musikindustrie höflich österreichisch rausgebeten worden, aber halt die Leute nennen es halt einen Ausstieg, aber viele Leute nennen Dinge einen Ausstieg, wenn man aus der Firma so krass unsolidarisch behandelt wird und rausgeekelt wird, dass man dann halt gehen muss. Nenne ich jetzt nicht einen Ausstieg, sondern halt einen Rausschmiss, einen passiven, aber bitte. Genau, und dann habe ich mich lange erholt, da gab es auch richtig viel Scheiße und dann habe ich halt ich habe versucht, da öffentlich ein paar Mal drüber zu sprechen, aber es gibt immer noch Leute, die mir nicht glauben, weil halt die Leute nicht wissen, dass Frauen auch Gewalt ausüben können, Transpersonen können Gewalt ausüben, wir alle können Scheiße bauen und ich glaube, das ist halt so, ich glaube, Leute mögen das nicht, wenn man vor allem jetzt als Transmann 3 Frauen kritisiert und nicht nur kritisiert, sondern halt auch heftiger zurückschlägt oder sehr scharfe Wortwahl trifft.
0: Scheiße, ey, das tut mir leid, dass du da diese Gewalt erfahren hast, also auch so ne von irgendwie, ich nehme an, sehr nahen Leuten, also die waren ja sicher zu einem Zeitpunkt in deinem Leben sehr nahe Menschen.
1: Die waren meine Familie und auch diese Typen, mit denen ich davor Anfang 20 gearbeitet habe, waren meine Familie und es waren immer die engsten Leute, die den größten Schaden angerichtet haben. Aber so ist es, die Gewalt passiert, also verschiedenste Gewalt passiert immer, auch statistisch, immer in den engsten Connections. Und ich war halt nicht politisiert und bin in einen riesengroßen Job voller Narzissten reingegangen. Das ist ja das Pop-Business. Die Musikindustrie, ich war auch super narzisstisch, weil du die ganze Zeit auf der Bühne bist und dir sagen lässt, dass du super bist, von fremden Menschen, die dich nicht kennen. Das ist ja mega weird, komplett politisch in der Analyse, komplett weirdes Machtverhältnis. Das musst du mal als 21-Jähriger verkraften und deswegen sind ja auch alle Leute in der Musikindustrie Arschlöcher und Narzissten, weil sie überhaupt keine Ahnung haben, das zu reflektieren, früh genug. Und somit bin ich extrem glücklich, dort nicht mehr drin zu sein und ich bin extrem glücklich, radikalisiert worden zu sein und fern von der Musikindustrie noch Musik zu machen und mir irgendwie ein Business mit dem nebenbei vielleicht wieder aufzubauen. Ich weiß nicht, ob es klappt. Shows gibt's selten, außer ich mache eigene Shows. Geld gibt's keins, um ein Album zu produzieren. Ich schau mal, ob ich eine Förderung krieg. Keine Ahnung. Mal schauen.
0: Okay, du musstest da auf jeden Fall viele Leute zurücklassen oder nicht zurücklassen. Das klingt auch sehr passiv, sondern du musstest dich da auch von Leuten trennen, weil du da krasse Scheiße erfahren hast. Und ein Mensch, den weiß ich nicht, wann der in dein Leben gekommen ist, aber mit dem du ja sehr aktiv, so wie ich das sehe, zusammenarbeitest, ist DJ Osif.
1: Genau, ja, größtes Shoutout an meinen Bruder Osif. Wir machen das von Stunde 1 gemeinsam, das Projekt, seit 2018, wo wir angefangen haben, die ersten Tracks zu machen. Und Osif ist immer noch dabei, einfach weil er ein Herzensmensch ist und ein großartiger Producer.
0: Toll. Wie kam es da, wie habt ihr euch kennengelernt, also musikalisch meine ich jetzt, wie kamt ihr dazu, zusammen Musik zu machen?
1: Wir haben uns damals kennengelernt in Wien bei der Hip-Hop-Jam-Session Fat Jam. Da bin ich immer hingegangen zum Schlagzeugspielen und eben auch als MC ein bisschen auszuprobieren. Und mir wurde, ich kannte Olli vom Sehen, er hat mitveranstaltet, er hat aufgelegt, er ist ja auch nicht nur Producer und DJ schon ewig lang, er ist Host, er ist Veranstalter, also er macht ja extrem viele Sachen in Wien und er ist so eine Wiener Legende mittlerweile. Und ich habe ihn auf der Jam Session damals kennengelernt, schon 2016, 17, und mir wurde dann vorgeschlagen, mit ihm mal zu arbeiten, dann haben wir uns zusammengesetzt und dann sind auch direkt die ersten Tracks von Kerosin entstanden. Also Olli ist stabil.
0: Okay, sehr cool, sehr cool. Wie ist so euer gemeinsamer Schaffensprozess? Weil, also Osif hat ja auch dein letztes Album Coming Out, was letztes Jahr rauskam, produziert. Genau, wie geht ihr zusammen ins Studio und entwickelt dann die Songs gemeinsam oder wie läuft das ab bei euch?
1: Es ist so und so. Manchmal haben wir uns einfach im Studio verabredet und gemeinsam gespielt, also wie ein Spielplatz, den man hat, wo man einfach ausprobiert, wo man gemeinsam herumblödelt und experimentiert. Und einfach zwei Kinder, die Spielzeuge haben, und Olli kann als Professionist die ganzen Spielzeuge extrem gut verwenden und ich bin halt mehr so am Herumklimpern und Blödeln. Und gemeinsam probieren wir einfach aus und sind on the go kreativ, dann entsteht vielleicht ein Text hier. Manchmal hatte ich auch schon Texte, die ich einfach auf YouTube Beats, Type Beats raufgeballert habe und dann einfach ein paar Verse schon hatte und mir dachte, okay, ich glaube, das ist circa das Tempo, das ist circa der Vibe, und dann haben wir Beats nachgebaut. Also zum Beispiel dann, oder wie ich wusste, einfach, keine Ahnung, 95 BPM und ein Boom Bap Beat. Und alles andere producing-mäßig haben wir dann geschaut. Oder ich habe mit meinem Zwilling Ines ist als Musiker Brazy, Ines ist ein krass, ganz, ganz krasser Pianist und Composer. Mit Ines habe ich verschiedene Loops und Samples eigentlich selbst auch erstellt, am Klavier. Und damit sind wir dann zu Osif gegangen, um die Dinge, die wir gemeinsam aufgenommen haben, zu samplen. Also wir haben auch die Hälfte der Tracks, also die Hälfte der Samples selber gemacht, was extrem lustig ist. Oder ich hatte mal eine Idee und habe das dann aufgenommen in mein Handy für eine Melodie, für irgendwas anderes, oder habe so schlechte Demos vorbereitet und bin damit dann zu Osif gegangen. Oder Osif hat mir schon einen Beat geschickt, den er hatte, und war so, hey, hast du Lust, auf den was raufzumachen? Also es ist immer unterschiedlich, je nachdem, was der Arbeitsprozess gerade wieder bockt.
0: Okay, cool. Und dann wart ihr ja auch zusammen auf Tour, ne? Also ziemlich, ziemlich große Sache. Über 5 Monate, glaube ich, ging das mit so 20 Terminen ungefähr. Also ganz schön großes Ding. Ja, wie war's?
1: Es war richtig schön und richtig lustig, vor allem nach der ganzen langen Zeit wieder eine Tour zu spielen. Also das erste Mal nach 3 Jahren eine Tour. Es hat richtig, richtig Spaß gemacht. Es waren super schöne Shows. Und ich bin voll stolz und auch geehrt, dass wir vor so vielen Leuten spielen haben können. Dass wir so eine riesige Show in Berlin und in Wien auch hatten. Vor allem nach all der Zeit, wo einfach das halbe Publikum weggesprungen ist. Dass wir trotzdem noch diese Shows spielen. Und diese selbst aufgebaut haben. Auch mit extrem viel Shadowban und mit extrem viel Canceln und Problemen hinter Marketing und keine Marketingfirma oder so. Ich habe einfach in meiner eigenen Tasche versucht, die Leute zu den Shows zu holen. Ich habe teilweise gefragt, hey, Menschen in Nürnberg, kann jemand auf seinem Drucker ein paar Plakate ausdrucken und aufhängen in der Stadt, in der Uni-Kantine? Ich zahle dir einen Fünfer und gratis Socken. Und so kam das Marketing, also das Marketing, so haben wir das beworben, weil ich arbeite nicht mehr mit langweiligen Banken zusammen, also mit Labels und mit irgendwelchen Leuten. Was natürlich cool ist, wenn man dafür Geld hat, damit die was vorfinanzieren und das ganze Geld übernehmen für Tour-Promotion und alles. Und das ist jetzt halt alles aus eigener Tasche. Das heißt, ich kann mir halt das alles nicht mehr leisten. Und deswegen machen wir das wieder ganz oldschool über wirklich direkt die Leute und Kollektive einladen, ob sie einen Stand machen, also einen verschiedene politische Orgas einladen, wirklich direkt mit den Menschen im Ort sich connecten und politisch auch vernetzen und das wieder so sehr back to the roots machen, mit selbst Plakate aufhängen, selbst Flyern gehen, weil es gibt kein Label, das das finanziert. Es gibt keine Förderung, die das finanziert. Und die wird es in Zukunft, auch wenn, überhaupt noch weniger geben, weil Deutschland. Das heißt, es ist wieder back to the, okay, wir müssen das machen über direkt Leute fragen. Und das ist so krass, weil dann diese Kerosin-Crowd wirklich kommt. Obwohl du nicht die großen, die Zahlen hast oder irgendwas Krasses verkaufst oder die krassesten Leute erreichst, aber diese stabile Fan-Crowd von Kerosin, die sich da aufgebaut hat und von Osif, kommt dann einfach zu den Shows und die machen das über selbst, jemand schreibt eine Nachricht. Also es ist alles wieder sehr im Kleinen und das finde ich voll schön. Ich glaube, so kann man noch Shows spielen, wenn man irgendein nischiger Artist ist. Es geht nur über diese ganz klassischen, stabilen Netzwerke von Leuten und nicht über große fancy Plakate, die man irgendwo sich leisten kann aufzuhängen und große Werbung schaltet über Instagram.

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0: kann man das so interpretieren, dass die Leute dann sehen, okay, das ist ein Mann, der eine Person sexualisiert in dem Video Eishockey, oder? Es ist ja auch ein Track, wo ich eine Person anhimmle, komplett sexualisiere und auch objektiviere teilweise, aber halt mit urviel Consent dahinter, weil es ist halt einfach ein Flirt-Track, wo ich sage, oh mein Gott, did you see her? She's so hot. Und dann geht's um sexuelle Fantasies und um Flirten und um Dinge. Voll. Und ich glaube, die Leute sind halt sehr einfach und langweilig in ihren Analysen. Wenn man dann halt sagt, ja, das ist direkt wie ein Macker. Und ich bin so, hä? Aber ich habe in dem Text nur respektvoll sexualisiert. Und der Background ist ja, dass es ein Flirt-Track ist. Das heißt, die Person ist okay, sich sexualisieren zu lassen. Und es geht um verschiedene, um gegenseitiges Flirten. Und deswegen ist es ein bisschen ein langweiliger Take, wenn man sagt, ich weiß nicht. Das ist wie wenn man jetzt zum Beispiel, wie in der Analyse, was auch oft passiert, wenn ich zum Beispiel TERFs irgendwie so Gewalt androhe, weil ich halt sage, also jede TERF, die irgendwie Transjugendliche umbringen will, ich schlage ihr in die Fresse. Also es ist ja so, das ist ganz normal Faschusboxen, oder? Und ja. Dann, okay, mit Binnen-I, Faschistinnenboxen. Dann sind die Leute so, das ist Gewalt gegen Frauen. Und ich bin so, ja, natürlich ist es Gewalt gegen Frauen, aber ich werde natürlich Alice Weidel auch eine reinschlagen. Aber es ist ja eine Faschistin, das ist Faschusboxen. Die Analyse ist, das ist einfach eine Faschistin, Pronomen egal. Auch, es gibt auch transsexuelle Fascists, die werde ich auch in die Fresse schlagen. Es sind nicht jede Transperson mein Genosse. Ich bin so, Aber das habe ich auch gedacht, weil ich habe auch in identitätspolitischen Begriffen gearbeitet vor Jahren und war auch in dieser Flinterkirche. Und es ist halt simpler. Es ist simpler, weil es kommt aus weißen Politics. Vor allem Flinter ist ein deutschsprachiger Begriff. Das ist schon mal ein schlechtes Zeichen. Es gibt ja riesige Rassistinnen in verschiedensten queer-feministischen deutschsprachigen Kontexten. Also da geht's immer zuerst für mich um andere Themen mittlerweile, um den Staat, um die Polizei, um Genozide, um die Aufrüstung, um verschiedene Sachen. Und dann geht's um andere Dinge, die damit zusammenhängen.
1: Eine Line aus deinem Song Outrage. Die ich auf jeden Fall spannend fand und die, glaube ich, auch sehr gut passt zu dem, worüber wir schon gesprochen haben oder sprechen. Und zwar sagst du auf Outrage, es wird gegendert, aber weiter entmenschlicht. Genau, das war so meine Interpretation. Diese Line war so, oder die Frage, geht es darum, dass, ich sag mal, inklusive Sprache sich an vielen Stellen durchgesetzt hat, aber eben ohne das tatsächlich in eine Praxis zu übertragen? Oder was ist so der Background dieser Line für dich?
0: Leute gendern vielleicht oder fangen an, eben Dinge werden salonfähiger. Aber die CDU gendert auch manchmal, also so. Und es sind trotzdem Rechte. Also, oder es, ich kann auch gendern, ich kann auch irgendwas sagen und rassistisch mich verhalten. Es ist ja egal. Und ich glaube, das ist jetzt die neue Errungenschaft, dass irgendwelche Leute sagen, ja, auf einmal sind sie überrascht vom Rechtsruck. Ganz auf einmal gibt's einen Rechtsruck. Der ist direkt ums Eck gekommen und jetzt rückt's nach rechts. Als ob das niemand gesehen hätte. Ganz überraschende Entwicklungen. Aber zumindest machen wir jetzt Binnen-I irgendwo hin. Und trotzdem sind in unseren Antifa-Ecken aus irgendeinem Grund keine einzigen Musliminnen irgendwo. Und es ist komplett weiß. Und wir hassen SexarbeiterInnen und Kinder. Die gibt's auch nirgends. Aber Binnen-I, meine Lieben. Entschuldigung, Sternchen. Nettes Sternchen vergessen. Aber genau, wir sind auf jeden Fall ein weißer Haufen. Und Mackerboxen ist unsere Überschrift. Und genau, aber wir sind super, super antimuslimisch. Wir sagen's nur nicht.
1: Danke, dass du dir die viele Zeit genommen hast. Richtig cool, auch richtig interessant von dir zu erfahren, auch gerade so eben wirklich deinen Blick auf so Musik, ja, Musikindustrie, so, ne, als diese Industrie, die es ist, ist ja leider so, dass nicht viele Leute damit so transparent umgehen, das auch so zu benennen mit den Strukturen, die da einfach vorherrschen. Das ist, glaube ich, sehr, sehr wertvoll, dass du das tust. Und dafür ja auch einen Preis zu zahlen hast, ne? Also so wie ich das von dir mitkriege, was du beschrieben hast. Also du hättest ja, ist, oder glaubst du so, wenn du dich da, sage ich mal, untergeordnet hättest auf eine Art, würdest du ja vielleicht auch mit Kerosin 95 Grad irgendwie einfach auf einem anderen Level von Geld machen, so du für dich individuell und Erfolg in Anführungszeichen Reichweite stehen, wenn du da mitgespielt hättest in diesem Business, oder?
0: Ich will das halt nicht, weil ich will mir halt in den Spiegel schauen können und ich möchte alles tun, was ich kann, damit ich was mache mit meiner Power. Und ich bin weißer Rapper, also cringiger geht's eh nicht. Das heißt, Hip-Hop muss, ich kann nicht ein weißer Rapper sein und sowieso Hip-Hop machen und das auch so nennen und nicht hauptsächlich politisch aktiv sein. Das geht nicht. Das ist verboten. Das heißt, es ist einfach Teil davon, also ganz normaler Teil davon und auch nichts Großes und auch nichts Heldenhaftes oder irgendwas Schlimmes. Das ist einfach, das muss ein Teil davon sein. Weil sonst kann ich mich nicht Rapper nennen. Das ist ja urschlimm. Also vor allem die Geschichte von Hip-Hop und Rapper. Und vor allem, wenn ich aus einem privilegierten Haus, also aus einem Mittelschichthaus komme und Rap mache, weil es mir aussuche, dann kann ich nicht die Demos verpassen und mich nicht organisieren politisch. Also das ist einfach zu peinlich.
1: Das war Kerosin 95 bei Doper den Dope. Wenn ihr das ganze Gespräch noch einmal nachhören wollt, könnt ihr das easy machen. 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Mein Name ist Nifty MC. Ich bedanke mich fürs Einschalten und Zuhören. Die neue Ausgabe von Doper den Dope gibt's dann wieder in einem Monat. Bis dahin, passt auf euch auf und hört gute Musik. Ciao.

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Viel Spaß in den nächsten 2 Stunden mit unserem Jens Bastler an den Balzer. Gerne Balzer, sorry. Also Jens Balzer an der Technik bzw. an den Decks und Christian Hans an der Technik. Euch mal viel Spaß und mal gucken, dass wir das hinbekommen jetzt gleich.

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Ja, schön, dass ihr noch dabei seid. Hier bei Fairytales Music, live on air, aus dem Studio 2 in den Bermudafunk. Ihr seid eingetunt in Mannheim auf 89,6 MHz, auf Heidelberg 105,4. An den Decks für euch immer noch Jens Bastler. Ich hoffe, ihr habt genauso viel Spaß wie wir hier im Studio und könnt euch auf die nächste Stunde noch freuen. Hier gibt es noch einen kleinen Programmtipp. Am Sonntag, 14.06. um 12 Uhr würde ich mich an eurer Stelle an der Langenröder Straße einfinden. Da geht nämlich unser Kulturspaziergang los, der danach ins Studio auf Rio 2 Stunden später geht, danach ins Hofatelier und dann seinen grünen Abschluss in der Holzstraße 11 findet ab 17 Uhr. Mitlaufen, Mike Düne, eine Mundart vorbei, genießt die Zeit. Und merkt euch auch schon mal den 12.07. Aber genug der Werbung. An der Technik für euch Christian Hans und an den Dix Jens Bastler. Viel Spaß in der nächsten Stunde.

Leider, leider, leider ist unsere Sendezeit demnächst vorbei. Wir freuen uns, wenn ihr euch wieder einschaltet. Am nächsten, ersten Samstagmorgen, 0 Uhr bis 2 Uhr, wenn es wieder heißt Fairytales Music hier auf dem Bermuda-Funk. Leicht zu hören auf dem Radio in Mannheim in 89,6 MHz, in Heidelberg 105,4 oder auf livestream.org. Ich muss noch eine kleine Entschuldigung rausholen. Es ist die ganze Zeit der Jens Balzer. Instagram Jens Balzer underline official. Viel Spaß bei der nächsten Viertelstunde, 13 Minuten. Und hört ihn einfach mal rein. Er macht uns mega Spaß, so wie euch auch. Gute Zeit, bis bald.

leider, leider, leider bricht gerade die letzte Minute an. Euch noch eine schöne Zeit und bis zum 4. August, 4. Juli, wenn es wieder heißt Fairy Tales Music live on air.

Ich begrüße alle, die uns zuhören, zu dieser Sendung aus der Reihe Kopf im Ohr, Literatio der VS, Regionalgruppe Rhein-Neckar. VS, das ist der Verband deutscher Schriftstellerinnen und Schriftsteller in Verdi. Mein Name ist Friedhelm Schneidewind. In dieser Sendung berichte ich über das Symposium 2026 der Inklingsgesellschaft zum Thema Monsterisierungen in der Fantastik, das vom 26. bis 28. Juni 2026 an der Technischen Universität Braunschweig stattfand. Ich habe dort einen Vortrag gehalten, von dem ich Auszüge zu Gehör bringen werde. Sie hören diese Sendung wie stets im freien Radio Bermudafunk über Antenne UKW 89,6 oder 105,4 MHz, über Kabel bei 107,45 MHz oder im Livestream bermudafunk.org/streaming. Die Sendung wird eine Woche nach der Ausstrahlung in der Mediathek des Bermudafunks nachzuhören sein und auf Dauer ohne die Musik auf der Webseite unserer VS-Regionalgruppe Rhein-Neckar unter